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1: Einheit und Vergebung sind im christlichen Ding zwei unterschiedliche Dinge, aber auch nicht unterschiedliche Dinge. Es wird leider oft missbraucht, weil Christus will keine Einheit und der Zwangsverkauf. Vergebung kommt immer vom Herzen und vom Herzen soll die Vergebung kommen. Und oft geht es hinaus, dass eine Einheit mit Zwangsführung gemacht wird, nur um des Friedens willen. Aber Zwangsverbund um des Friedens willen endet am Ende in Hass und dieser Hass muss durchbrochen werden. Man muss Wahrheit aussprechen können, eine Wahrheit. Wahrheit, die zum Ziel führt, zu Christus und das himmlische Jerusalem hier auf der Erde schon bauen zu können, bevor es in der Realität kommt. Das heißt, dass der Frieden wirksam wird. Dies ist das Ziel einer von Christus geführten Vergebung, denn dieses muss wirklich entscheidend verwirklicht werden und nicht diese Zwangsver- und Zwangseinheit, Zwangsführung und Zwangsverein heißt Einheit, die bringt ihn, wie gesagt hast, hervor. Deshalb echt zu Christus gehen, zu Christus hingehen und er durchleuchtet das Herz. Und bringt hinein die Vergebung des wirklichen Herzens, dass das Herz rein ist, aber nicht unter das bedeutet man das ansprechen. Wir sind mündige Christen und dürfen ansprechen, was falsch ist und egal was die anderen denken, weil die anderen können. Meistens ist oft in der die anderen die Vergebung nicht möchten, die einfach voll Hasse sind. Deshalb ist es auch eine Siegkindergemeinde. Ja, das wird so hinkommen, wenn Christus kommt, der wird alles aufdecken, das wird das Ziel sein, arme ND, Vergebung sind im christlichen Sinn eigentlich, ja.

0: Warum toben die Heiden und alles Volk und verachten alles Wohlgefallige? Gib frei Mut allen, dein Wort zu reden, auszuführen und auszubilden in Christi Kraft. Zum Guten es wird werden.
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0: zu. Bleib zu Hause und schließe die Tür zu. Warte einen Augenblick, bis der Zorn weg ist. Warte ab und erbete, dann wird die Erde gerichtet werden mit Gerechtigkeit. Die Bosheit muss sich dann verpissen, sie wird nicht mehr sein. Es wird offenbar werden, was böse ist. Ja, dann ist es soweit. Es wo herrlich sein, die Herrlichkeit wird dann auch hier herrschen, hier zu Lebzeiten. Bis das Ziel erreicht ist, das ist dann schon schön und gut.
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Reformation beginnt immer aus der Vergebung heraus. Martin Luther hat der Kirche vergeben und konnte dann aus der Demut herauswirken. Ohne Vergebung ist Demut nicht möglich. So ist es auch heute. Vergeben und ständig in der Demut wandeln. Dann kann der Geist Christi kommen und sein Werk tun. Dann wird eine Reformation wirksam und wir werden die Auswirkungen sehen heute. Vergeben und ständig in der Demut wandeln. Dann kann der Geist Christi kommen und sein Werk tun. Dann wird eine Reformation wirksam und wir werden die Auswirkungen sehen.

und siechen sind zwei unterschiedliche Dinge, siegen in Christus und siechen wegen Christus, wegen der falschen Herrlichkeit, Helligkeit, ja, ja, siegen und siechen, alle wollen immer siegen in Christus und das ist auch gut so, aber sie tun immer siechen in Christus, weil sie alle ihre eigenen Gesetze aufrichten und durch ihre eigenen Gesetze siegt man, wenn man in Christus ist, funktioniert es relativ gut und spontan und es kann auch bedingt Erfolg haben, Einsichten in Christus, aber es ist nicht die Erfüllung. Die Erfüllung ist, wenn man in Christus siegt, liegt aber im Geist, weil wenn man den Christus CFR kommt, Liebe, Freude, Frieden, Geduld, Freundlichkeit, Güte, Treue, Sanftmut, Selbstbeherrschung zum Vorschein, wenn man in Christus siegt, das ist ein anderer Sicht, aber es kommt die Niederlage hervor, wenn man den Christus siegt, weil viele siechen in den Christus und dann kommen halt Neid, Hass und Eifersucht hervor, das ist der Grund dessen, weil sie schön gemacht wird, die Christen siechen nur noch und sie liegen nicht, deshalb ist es wichtig, dass man wieder den durch den Geist siegt und in Demut und Barmherzigkeit.

Der Tod kommt schleichend, der Tod kommt schleichend, wenn die Aufgabe erfüllt ist. Langeweile kommt ins Leben, es gibt keine Aufgaben mehr, dann kommt Tod. Schleichend alles erfüllt und getan, niemand braucht einen mehr, ja Ende gut, alles tot. Das

Der pfeifenden Mann macht Pfeifen, Pfeifen, Mann pfeift immer nur und weiß nicht, er ist halt eine Pfeife, er kann nur pfeifen, dumm Esszeug pfeifen, ist halt nicht gesalbt von Christus, hält eine Pfeife. Das

in die Ruhe Gottes kommen, das geht nicht einfach so durch Wiedergeburt. Nein, nein, nein, du musst dich in die Ruhe drängen und immer überprüfen, ob du der Ruhe würdig bist. Einfach nur durch Wiedergeburt ist zu billig. Gnade allein reicht nicht. Prüfe immer, ob noch etwas Falsches in dir wohnt, was vielleicht des Todes würdig ist. Eventuell kommst du mit einer Hand doch noch zu Gott. Dränge dich deshalb in die Ruhe wie auf der Toilette. Da musst du auch drängen und eventuell pressen. Vielleicht kommt die Ruhe dann zu dir. Ja, ja, ja, es ist nicht so einfach, in die Ruhe Gottes zu kommen. Überleg jeden Tag, in du falsch bist und sag es dann deinen Leitern, damit sie dich in die Gefangenschaft der Gemeinde führen und du nie mehr herauskommen kannst. Sie wachen ja über deine Seele glauben, durchpressen und überprüfen ist angesagt. Das war

Geist ist eins im Lehren der Apostel und drei Dinge. Gemeinsam Essen und Gemeinschaft und Gebet vier Dinge brav vor gut. Alles in Demut aus der Vergebung. Ja, Gott ist gut. Er wirkt alles wieder rückwirkend auf Return zu seiner Zeit bald. Werkseinstellung herstellen. Das war ein

0: Halleluja!
1: Regen kommt, Regen geht, und bei Nässe kommt die Kälte kommt in die Nässe rein, und der Regen bleibt bleiben, tut der Regen auf. Das war

Rupert Patsch macht Edge denn, er ist in der Freikirche, alle gehen in die Hölle, er hat aber Frieden. Die kleine Herde ist schon wichtig, eine schnuckelige kleine Herde im Himmel ist besser als oben eine Massenbevölkerung, das ist voll cool.

Der goldene Mühlstein am Bande, die Anerkennung ist ein Zeichen der falschen Herrlichkeit. Den goldenen Mühlstein bekommen die Pharisäer umgehangen. Sie werden den hängen sehen, den goldenen Mühlstein an ihrem Leib zur Ehre, dass sie viele verführt haben. Sie haben viele verführt und in die Ecke gebracht. Ja, der wird mit Feuer wird gesalzen, mit Feuer wird gesalzen. Das ist ein Ausdruck, dass Salz, Salz und Feuer wird alles verbrennen, was nicht von Gott ist. Ja, und deshalb wird kommen die Zeit dagegen. Gibt es ein Banner, den goldenen Mühlstein am anderen und den wird jeder Pharisäer bekommen und umgehangen bekommen. Ja, damit jeder sieht, der hat alle verführt. Ja, so ist es. Das ist sensibel, den Geist des Herrn Christi zu hören. Man spürt es einfach. Man merkt seine Gegenwart einfach. Er ist nicht aufdringlich und manipuliert nicht. MSN spürt den Frieden im Herz. Dann hat man die Chance, ja oder nein zu sagen. Die Sensibilität muss wiederkommen, ihn zu hören. Das Gewissen muss wiederhergestellt werden, ihn zu hören. Dann kann wieder das wiederhergestellt werden, was der Heilige Geist möchte. Das Gewissen ist aber oft abgestumpft und kann nur noch schlechte Sachen hervorbringen. Dafür ist Christus gekommen, durch seinen Geist dies zu ändern. Das war eine...

0: einer Depression ist immer die Liebe verborgen. Verborgene Liebe ist versteckt im Hintergrund. Wege aus der Depression sind nicht einfach. Liebe aus dem Hintergrund in den Vordergrund zu holen, geht nur übernatürlich. Liebe ist nicht einfach. Sex alleine führt auch in die Depression. Liebe ist etwas anderes. Liebe funktioniert nur in gegenseitiger Unterordnung oder auch alleine zu Christus. Das ist aber nicht einfach. Es braucht die Sprengkraft des Heiligen Geistes, um Liebe zu offenbaren. Nur offenbarte Liebe führt zu einem Leben, das wohlgefällig ist. Depression kann alles zerstören. Offenbarte Liebe besiegt die Depression, aber der Druck ist oft so stark, dass die Liebe es schwer hat durchzudringen. Es kann nur der Heilige Geist bewirken, dass die Depressionsblase platzt. Der Teufel kommt aber nur, um zu würgen, zu stillen und zu verderben. Christus aber ist gekommen, dass wir das echte Leben haben.
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0: 0.

0: sensibel, den Geist des Herrn Christi zu hören. Man spürt es einfach. Man merkt seine Gegenwart einfach. Er ist nicht aufdringlich und manipuliert nicht. MSN spürt den Frieden im Herz. Dann hat man die Chance, ja oder nein zu sagen. Die Sensibilität muss wiederkommen, ihn zu hören. Das Gewissen muss wiederhergestellt werden, ihn zu hören. Dann kann wieder das wiederhergestellt werden, was der Heilige Geist möchte. Das Gewissen ist aber oft abgestumpft und kann nur noch schlechte Sachen hervorbringen. Dafür ist Christus gekommen, durch seinen Geist dies zu ändern. Das war eine die Witwe unterrichtet. Die Witwe ist die Gemeinde, die nicht genau weiß, was die Leiter wollen. Sie wollen die Witwe hin, die haben Christus nicht richtig erkannt und kennen nur einen religiösen Christus. Ja, und die Witwe muss wieder lernen, zu Christus zu schreien, aber die wird, wir sind auch die Verstoßenen, die rausgeschmissen wurden. Sie schreien und warten auf die Herrlichkeit, aber die Herrlichkeit zieht sich hinaus, aber die Herrlichkeit wird trotzdem kommen, weil sie ja in den Menschen ist und deshalb wird die Witwe wird den Richter anschreien und auch die Verstoßenen wird den Richter anschreien. Ja, und wenn die Gemeinde den Richter anschreibt, aber ihn nicht richtig kennt, deshalb muss Offenbarung in die Herzen hinein, echte Offenbarung in die Herzen bei der Gemeinde mit den Verstoßenen. Die schreien zu Gott, die dürfen zu Gott schreien, ja, und ich schreien und lernen und Gott trägt sie durch, zumindest auf Überlebensniveau, ja. Der Ochse ist ein Tier ohne etwas dran, dann wächst er schneller und wird fett zum Schlachten. So ist es in der Gemeinde. Geistig fett ohne Vitamine und Abwehrkräfte. Sie können nicht mehr zeugen, halt unfähig gemacht vom Teufel, halt Ochsen. Um wieder zeugen zu können, braucht man das Gegengift, nämlich ein Glauben ohne eigenen Gesetze, nur Christus.
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0: 0. Christus kommt hier, wenn er da ist in Herrlichkeit, dann schwappt der Geist durch in die menschliche Dunstwolke der Bosheit, ja, dann geht es los durch das Echte und Wahre hindurchgehen zu dem Echten und Wahren, das noch verborgen ist, aber offenbar wird durch den einen der tagsüber und auch im Dunkeln kommt dadurch und wodurch es verwirklicht wird in dem Echten, dann bahnt sich Christus dann seinen Weg, der Echte Weg ist der Weg Christi, offenbar wird sein Weg, die besten und ersten Jünger gingen auch den gleichen Weg, okay. Der Pfeifenmann, der geht dann an die Pfeifen ran, pfeifen hier, pfeifen da, pfeifen für den Pfeifenmann, ohne Christus kann er pfeifen.

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aus dem Herzen kommt, das macht unrein, aber nicht das Waschen oder Pseudowaschen, wie in manchen Gemeinden üblich. Da wird immer nur Pseudowaschen in Pseudoheiligkeit gewaschen im Spült, im Spiegel. So läuft das aber. Ihr eigenes Herz beobachten Sie nicht. Das ist das Übel, denn das Ihren Herzen dringen diese üblen, lieblosen Gedanken heraus. Ja, unrein ist nicht nur das Waschen, das Ja, das So, nein, und rein sind Ihre Leben.

endlosen Gedanken, ja, und das ist unrein, ist nicht nur das Waschen alleine, nein, nein, das ist viel tiefer, das ist viel tiefsinniger, das ist viel Hintergrund, ganz viel tiefsinniger Hintergrund, das muss man bedenken, das ist wichtig, diesen verstehen muss man, den tiefsinnigen Hintergrund, ja, das ist wichtig, das Unreine aus ihrem Herzen, ja, das ist entscheidend.

Bleib zu Hause und schließe die Tür zu. Warte einen Augenblick, bis der Zorn weg ist. Warte ab und gebete, dann wird die Erde gerichtet werden mit Gerechtigkeit. Die Bosheit muss sich dann verpissen, sie wird nicht mehr sein. Es wird offenbar werden, was böse ist. Ja, dann ist es soweit. Es wurf herrlich sein, die Herrlichkeit wird dann auch hier herrschen, hier zu Lebzeiten. Bis das Ziel erreicht ist, das ist dann schon schön und gut. Das war eine

Der Doktor kommt, und wenn er nicht kommt, dann kommt er in das Herz hinein. Der Doktor kommt und klopft alles ab. Es klopft und klingelt die Klingel der Alarmsirene. Ja, Christus ist die Alarmsirene und meldet sofort Dinge, die vom Teufel sind. Ja, ohne Christus sind wir aufgeschmissen. Ja, Christus ist der Doktor, aber auch kompatibel mit dem Doktor. Ja, eine Einheit manchmal. Ja, so ist Christus. Das war eine

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Dann sagt der Chef zum Jünger, schneid die Ohren ab. Äppelohren sind ein Beispiel für Ohr an Ohren, die nicht hören. Was die Herrlichkeit durch Ehrlichkeit bewirken kann, durch Appelohren kann man den Teufel nicht mehr hören. Übe dich in Appelohren, damit die Zunge wieder redet und spricht. Das war

Helligkeit bringt Einigkeit in der Entschleunigung des Seins, das dann ist es Ich in der heiligen Einigkeit. Deshalb bringt die Einigkeit die Heiligkeit. Heiligung ist deshalb das Übel. Denn so das, denn so super eilig und heilig wird es nicht so werden, denn ein Ich heilig, heilig, ja, es wird so sagen, dass es nicht geht, denn Heiligkeit bringt nichts. Heiligkeit, denn das hat Christus bewirkt. Christus hat es bewirkt, was das Ziel des Ganzen ist. Die ganze Einigkeit kommt ohne Heiligkeit und mit heiliger Eid in den Berg. Das Sein, das Sein ist, so wie es sein kann in der einigen Weltwirtschaft. Deshalb soll es nicht so sein. Deshalb wird Christus die ganze Heiligkeit formeln, niederschmettern, niederschmetternd im Ganzen. Reformation beginnt immer aus der Vergebung heraus. Martin Luther hat der Kirche vergeben und konnte dann aus der Demut herauswirken. Ohne Vergebung ist Demut nicht möglich. So ist es auch heute. Vergeben und ständig in der Demut wandeln. Dann kann der Geist Christi kommen und sein Werk tun. Dann wird eine Reformation wirksam und wir werden die Auswirkungen sehen. Die Welt wird verwandelt und es wird für die Menschen erträglicher werden. In Demut durch Vergebung leben, heißt ein reformatorisches Leben führen. Jeder erst einmal zu Hause bei der Familie und auf der Arbeit. Auch wenn manchmal die Zeit des Sichtschützen kommt. Dann ist es Zeit zu überlegen, ob etwas Neues dran ist oder ob man im Alten noch gebraucht wird, so dass die Reformation weitergeht. Das war eine

0: Und der Morgen- und Machttag fiel über den Tag hell, um Christus für sich in die sichtbare Gegenwart zu bekommen, damit es möglich wird, Christus, oh, jetzt und hier zu spüren. Dann entsteht eine Veränderung der Gesellschaft durch sein Wort im Dasein der Existenz im Hier und Jetzt. Die Schlussfolgerung ist das Wirksamwerden eines echten Glaubens ohne Ausbeutung und Unterdrückung des Volkes, das in Frage kommt für die Entscheidung des Glaubens in dieser Zeit, um wirklich ein Ziel zu haben, wo der Himmel wieder auf die Erde kommt und das Universum wiederherzustellen in der ganzen Kraft der Herrlichkeit. So kann dann das Ende gesegnet werden, um am Anfang wieder alles neu zu erstellen.
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Hallo liebe Hörer des Erweckungssenders. Mit diesen Klängen, dieser Musik von Morningstar Ministries im Hintergrund möchte ich euch zu meiner heutigen Sendung begrüßen. Ich bin ganz fasziniert davon. Ihr müsst auch mal reinschauen bei YouTube. Da könnt ihr die Videos sehen. Es ist eine wirklich unverkrampfte Truppe da auf der Bühne, die man hier im Video sehen kann. Ich kann gar nicht die Augen von lassen von diesen Menschen, die Jesus erlebt haben und in der Freiheit der Kinder Gottes sich über ihn freuen. Ja. Das ist wirklich unverkrampft, unreligiös. Ja. Und von der Musik werdet ihr später noch mehr hören. Jetzt werdet ihr erstmal mir zuhören. Und ich regle die Musik runter, weil das zum Konzentrieren besser ist. Derweil bleiben mir hier die Bilder erhalten. Ich kann das Video noch sehen. Das ist wirklich inspirierend. Die Musik ist schon etwas älter. Die stammt aus dem Ende der 90er Jahren. Und Morningstar Ministries ist gegründet worden von einem Prediger, einem Diener Gottes, der heißt Rick Joyner. Ihre Hauptgemeinde, glaube ich, ist in Charlotte, das ist in South Carolina. Haben andere Gemeinden gegründet in anderen Städten der USA. Und ja, also mir fiel neulich auf, dass ich im Jahr 1997 war es, bei dem Hören dieser Musik von gerade den ihr hier eben gehört habt, Don Potter. Ja, das ist seine Stimme. Der Leadsänger hier, der Hauptsänger hier. Und bei einem dieser Lieder, vielleicht war es sogar bei diesem hier, habe ich 1998 in einem dieser Jahre eine Prophetie empfangen. Nein, es war sogar 2002, meine ich. Da habe ich bei dieser Musik hier gesessen, habe das schon mal berichtet, mir ein Glas Wein gegönnt und 11:45 am 31. März oder 1. April ziemlich zornig Gott die Frage gestellt, wie geht's weiter? Und während ich diese Musik doch sehr laut hörte, wie gesagt, 12:45 beim Trinken von Rotwein, war ich plötzlich wirklich versunken und hatte Visionen, ja, und ich sah dann, wie um mich herum, als ob ich so in einem Inneren einer Litfaßsäule saß und ich sah Spruchbänder, da stand drauf Prediger, Prediger, Prediger und ich hörte dieses Wort und es war schon 11:45, eine halbe Stunde lang hatte ich dieser Musik zugehört und war wirklich weg, mitgenommen von der Musik und das fiel mir jetzt gerade ein, dass dieses Ereignis, weil ich nachdem ich vor circa 3 Wochen auch wieder bei dieser Musik hier gehört habe, im Internet gefunden, bei YouTube. Ich habe mich daran erinnert. Mensch, das war doch damals gar nicht schlecht, dieses Morningstar Music. Und da waren mir noch so 2 Begriffe im Sinn von den CDs. Die eine hieß Warfare, das heißt ja Kriegsführung. Die andere Worship, das heißt ja Lobpreis. Und das hatte ich eingegeben und dann mir ein bisschen was bei YouTube angesehen. Und genau dieses Ding, was ihr hier eben schon ansatzweise gehört habt. Ich sehe das immer noch hier. Und in der darauffolgenden Nacht hatte ich wieder einen Traum. Und zwar davon, dass ich in Rinteln, da wo mein Glaubensleben mehr oder weniger begann und gewachsen ist, dass dort eine Vulkanexplosion war. Und die ganze Stadt wurde weggeblasen, war etwas verstopft. Der Vulkanschlund war verstopft, die Kraft Gottes konnte nicht mehr hochsteigen. Aber die Kraft Gottes hat sich einen Weg gebahnt und alles in die Luft geblasen. Gestern sagte mir der Heilige Geist, die Wolke lichtet sich allmählich. Der Rauch, der Qualm, die Aschewolke über Rinteln und dem Weserbergland lichtet sich, verzieht sich allmählich und man wird bald besser sehen können. Aber da sind wir noch nicht. Es dauert noch ein bisschen. Und deswegen mache ich heute eine neue Sendung, wo ich noch nicht berichten kann, dass alles vollbracht ist, was ich gerne würde,
sondern ja, wir werden es mit anderen, ich werde mich mit anderen Dingen beschäftigen. Und ihr werdet, ich hatte mich geärgert darüber, dass so viele Musik von Christen gemacht wird, die eigentlich unseren Jesus Christus gar nicht wirklich kennen, die einen schwächlichen und auch einen despotischen Gott predigen oder auch dann besingen und dass man das hört und dass es mir eigentlich immer schwerer fällt, noch gute Musik zu finden, die ich zwischen meinen Wortbeiträgen spielen kann. Ja, ausgenommen ist aber jetzt hier Morningstar, zum Beispiel hier der beste von all denen ist der Don Potter, den ihr eben schon gehört habt, den werde ich heute spielen. Dann haben wir noch, und andere Musiker von Morningstar, die ich jetzt hier auch gerade sehe, und Leonard Jones und andere. Ja, diese Musik ist doch wirklich frisch und lebendig und daran, ja, hier kann man auch sehen, dass es nicht an jemands Wollen oder Lauf liegt, sondern an Gottes Erbarmen. Ich habe mir 10 CDs war so ein Sonderangebot im Internet von Morningstar gekauft und von den 10 CDs sind nicht alle so gut. Also ja, man kann sich da auch als so eine Gemeinde oder als eine Leiterschaft einer Gemeinde oder als die Musiker dieser Bewegung nicht hinsetzen und sagen, wir produzieren wirklich guten Lobpreis, sondern es liegt an Gottes Erbarmen und gibt es bessere und nicht so gute Stücke und auch Auftritte. Was ich jetzt hier gerade noch sehe, das ist wunderbar. Das ist eine große Halle. Ich glaube, es war sogar in dieser Florida Brownsville-Erweckung. Da waren die mal gastiert und eine Konferenz gegeben. Oder ihre eigenen Räume und Leute. Es ist, ich werde erinnert hier an besten Zeiten, wenn ich in diese Konferenz hier reingucke, die ich so erlebt habe. Ich bin wirklich elektrisiert von dem, was ich hier sehe. Und ja, das war, glaube ich, 98. Schon ziemlich alt, die Bilder. Ja, gar nicht so farbenfroh, wie man das heute auf heutigen Digitalaufnahmen kennt. Aber die haben auch in der Laufe der Zeit nachgelassen, ja, und aus den bekannten Gründen, ja, und die haben auch ja zu der Verstopfung des Vulkans geführt. Wir haben Schrott gepredigt, wir haben Irrlehre in unseren Gemeinden und das ist meine Aufgabe und die Aufgabe des Erweckungssenders, darüber zu reden und das bloßzustellen. Die Irrlehre des vollen Evangeliums. Ja, die Menschen gehen nicht ohne Jesus verloren, sondern wir werden alle gerichtet nach unseren Werken. Und nicht jedes Urteil wird so, weil wir einen liebenden und barmherzigen Gott haben, jedem einem gerechtes Urteil geben und das heißt nicht in allen Fällen eben Hölle, sondern ja, ne? Schaut in Offenbarung 20, Kapitel 20, Vers 12 nach, was da steht. So viel zu meinen einführenden Worten. Gleich wird's dann, ihr werdet jetzt gleich wieder von Morningstar Musik bekommen und anschließend geht's mit mir weiter.

Ja, das möchte ich wieder erleben, was ich mir hier gerade auf YouTube angeguckt habe. Morningstar Ministries, Live-Lobpreis auf solchen Konferenzen. Das habe ich auch erlebt und so eine Freude. Schaut wirklich mal rein bei YouTube, Morningstar, Don Potter ganz besonders. Schaut euch mal den Testimony-Song an. Also da ist ein Lied, wo jemand auffordert, dass die Hörer ein Zeugnis geben sollen, was Gott an ihnen getan hat. Das ist Testimony, das ist der Testimony-Song. Schaut da mal rein. Was für eine bunte, lebensfrohe Truppe von 1998, sowas aus der Richtung. Wow, ich möchte das hier, das ist Erweckung. Sowas möchte ich erleben in Deutschland wieder. Ich war dabei, so war es bei uns auch, 1992 bis 97 in der Jesusgemeinde in Rinteln. Ich habe das erlebt. Vielleicht, das ist noch schöner, was man hier sieht. Da ist noch, das war ganz ähnlich. Und wir hatten auch diese Begeisterung, diese Liebe zu Jesus in einer, ja, wir haben uns ausgedrückt, getanzt, wie wir eben so waren und wie wir, ja, wir dürfen so sein, wie wir sind. Wir müssen uns da irgendwie nicht krumm religiös verbiegen. Schaut mal rein, Morningstar Ministries bei YouTube, die Videos. So. Das ist so positiv. Ich habe mir das musste ich mir eben noch mal reinziehen, weil ansonsten möchte ich heute ja über nicht ganz so positive Dinge reden, weil die Welt, in der wir leben, die ist ja nicht so positiv. Und was mich momentan so am meisten persönlich ja so beschäftigt, über die Nachrichten, die Medien und so weiter, das ist nach wie vor, ja, die Erderwärmung. Greta Thunberg spricht sie sich ja richtig aus, dieses junge Mädchen, diese junge Schwedin, die was war das? Vor einem halben Jahr oder einem Jahr hat sie angefangen. Sie hat sich da mal mit einem Schild vor das schwedische Parlament gesetzt und da auf dem Schild stand drauf Klimastreik. Und ja, gerade eben habe ich noch zwei Beiträge über das Thema gesehen, auch über die Arktis, ja, da so den Nordpol und die Polarkappe dort und Grönland und Kanada, wie das Eis im Sommer fast ja, zu sehr großen Teilen wegschmilzt. Und ich habe auch gesehen, dass bei Facebook Christen unterwegs sind, die ganz, ganz scheinbar absichtlich ja, falsche Nachrichten verbreiten, so, ja, Fake News. Entweder sind diese Menschen dumm oder aber sie sind wirklich bösartig, was ja Christen nicht sein sollten. Verlogene Menschen, die vorsätzlich das genaue Gegenteil von dem in Umlauf bringen und behaupten, was für mich jedenfalls Realität ist. Ich vertraue den öffentlich-rechtlichen Medien da mehr als dem Internet. Das Internet, Facebook ist voller, das ist ja im Dunkeln lässt sich's gut munkeln. In gewisser Weise ist das ganze Internet ja auch so ein bisschen Darknet, ne? Alles ist dunkel, man weiß nicht, wer da was macht. Das ist ja bei uns im Staat und auch bei den öffentlich-rechtlichen Sendern und auch bei den Privaten, die da im Fernsehen, Dokumentationskanäle haben, doch etwas anders. Da wird hinterher aufgelistet, wer diesen Beitrag produziert hat, wer die Ideen dazu hatte, wer die Kameraführung gemacht hat und, wer eben dafür verantwortlich ist. Das ist ja das ist bei Facebook ja nicht. Da kann ja jeder unter einem auch erfundenen Namen sich so anmelden und dann Dinge da reinstellen und behaupten, ohne dass man ihm auf die Schliche kommt. Ne? Tina Minzimaus heißt eine, die behauptete also, eine Christin, das ist ja ein erfundener Name. Dass also das alles Lüge ist mit der, dass die Klimalüge und das Festlandeis in Grönland, das dehnt sich aus und es ist so kalt da wie nie zuvor. Ja, ich habe dann geschrieben, welchen Planeten, wo lebst du denn, ja? Wie kann man solche Dinge behaupten? Ob es nun einen Klimawandel gibt aufgrund erhöhten CO2s oder nicht, das sei jetzt mal dahingestellt. Es gibt aber eine ganz einfache Tatsache, die unbestreitbar ist, dass die Meeresspiegel steigen. Und das kann man daran sehen, dass also Holland und auch bei uns in Deutschland an der Nordsee werden die Deiche erhöht. Ja, und der Meeresspiegel ist gestiegen seit 1801 um, ich glaube, 19 Zentimeter oder
die Zahlen sind jetzt auch die Zahlen, die ich immer erwähne, wie ich schon mal sagte, ich bin ein bemühter Laie. Ich gebe hier auch all das wieder, was ich so beim Fernsehgucken und beim, ja, und im Internet manchmal auch an interessanten Informationen so aufschnappe. Und ich gebe es nach bestem Wissen und Gewissen und so gut wie ich kann wieder. Der Meeresspiegel steigt. Und warum steigt der Meeresspiegel? Man könnte ja auch dann behaupten, ja, vielleicht regnet es ja mehr. Das, ne, ja. Oder die Erdmasse oder die Kontinente sinken, versinken im Meer. Nein, das, so ist das nicht. Die Kontinente können nicht versinken, weil das ist die Hülle der Erde, die von zwei Drittel von Wasser bedeckt ist. Aber diese Kontinente können nicht untersinken. Die sind fest miteinander verbunden. Das ist unsere Erdkugel. Ja, die dann, wo eben Wasser obendrauf ist, wie ich schon sagte. Und der, ja, mehr, wenn das mehr regnet, hat ja diesen Sommer sehr wenig geregnet, so viel dazu. Alle Materie dehnt sich aus, wenn sie sich erwärmt, und so dehnt sich auch das Wasser der Ozeane aus durch Erwärmung, ja. Das, was eben mit Klimawandel, dieses Schlagwort, was ja jeden Tag in den Nachrichten ist, und vielleicht hörst du ja gar nicht zu, vielleicht sagst du, ich gucke kein Fernsehen, ich höre auch kein Radio, interessiert mich alles nicht, diese Lügenmeldungen, ich informiere mich, wenn dann überhaupt nur in meiner Gemeinde oder unter Christen in meinem Hauskreis oder dann vielleicht auch mal hier bei Facebook. Ja, dann bist du ein ganz, ganz armer Mensch, wenn du dich nur dort informierst, weil dann hast du dich abgeschnitten von der Wahrheit. Die Meeresspiegel steigen, und sie steigen, weil alle Materie, die sich erwärmt, die dehnt sich aus. Und so dehnt sich das Wasser der Meere aus, weil es wärmer wird. Ja, Klimawandel oder eben die Erderwärmung. Die Erderwärmung war mir selber auch so eigentlich ein bisschen aus dem Fokus meiner Betrachtung oder meines Bewusstseins, sagen wir es mal so, entschwunden. Auch der Treibhauseffekt. Aber diese Erderwärmung, wir haben jetzt eine Erderwärmung seit Beginn der Industrialisierung, das ist so 1810 ungefähr, seit Erfindung der Dampfmaschine. Da fängt man an, Kohle in England zu verbrennen und für Dampfmaschinen und auch damit Maschinen anzutreiben und Strom zu erzeugen. Seitdem haben wir ungefähr jetzt 1 Grad Erwärmung. Ob das nun wirklich an den Kohle liegt, nochmal gesagt, lasse ich dahingestellt sein. Damals hat auch eine kleine Eiszeit in Europa ein Ende gefunden. Und im Mittelalter, also von 800 bis 1500, war es hier viel wärmer in Europa. 1550 wurde es dann plötzlich kälter. Komischerweise, so ungefähr mit dem Tod von Martin Luther. Und da hatte ich einen Hänger in den Gedanken. Ein Grad Erwärmung seit 220 Jahren, so ungefähr in den letzten 220 Jahren, 1 Grad Erwärmung, und durch dieses, und dadurch sind auch schon, auch 1850 hat man festgestellt, 1915 hat man festgestellt, dass die Meeresspiegel stiegen, gerade die Holländer merken das, die Niederländer, weil die sind ja, das sind die Niederlande, die liegen ganz tief, also die liegen, auf Französisch heißen ja die Niederlande Pays Bas, heißt auch nichts anderes. Die größten Teile der Niederlande liegen einen halben Meter unter dem Meeresspiegel, und die Windmühlen, für die Holländer ja früher bekannt waren, die haben dazu gedient, das Wasser, man hat eingedeicht und dann das Land eingedeicht vorne zur Nordsee hin und dann hinten hinter das Wasser in so Kanälen gesammelt und dann abgepumpt, und so sehen die Niederlande aus. Und die merken das, also dass das Wasser steigt, die Sturmfluten werden schlimmer, und die sind schon lange dabei, weil sie sonst absaufen würden, ihre Deiche zu erhöhen. Aber an der Nordseeküste ist genau das Gleiche bei uns in Deutschland. Das ist also unleugbar. Das kann man nicht bezweifeln, weil das geschieht. Fahr dahin und rede mit den Leuten an der Nordsee, dann wirst du das feststellen.
dass da die Deiche erhöht werden. Ja, und auf den, es gibt ja so Halligen, das sind so Inseln mitten in der Nordsee, wo dann so ein Häuschen oben drauf steht, auf den Warften. Warften kommt von dem Wort werfen, also aufgeworfene Hügelchen, wo dann oben dann so alte Bauernhäuser draufstehen. Und die stellen das auch fest, dass also die, dass diese Sturmfluten immer, dass die höher kommen, ans Hausrand kommen. Das ist alles nicht zu bezweifeln. Wo der Grund dafür genau liegt, den muss ich jetzt nicht beantworten, aber da geschieht was. Der Meeresspiegel steigt. Erstens, weil alle Materie, die sich erwärmt, dehnt sich auch und so, aus und so auch das Wasser. Und das Zweite ist eben, dass Gletscher auf dem Gletscher überall auf der Welt, also auf den hohen Berggipfeln, schmilzt der Schnee und das Eis. Auch in den Alpen auf der Zugspitze, dann eben oben jetzt im Sommer, in unserer Sommerhälfte oben auf dem Nordpol, und dann, wenn wir jetzt Winter bekommen, dann passiert das gleiche unten auf der Südhalbkugel auf dem Südpol. Die Sonneneinstrahlung, es wird, ja, die dann da ist, und das auch die Umgebungsluft ist dann eben so, ist dann wärmer, so dass wärmer als in früheren Jahren, so dass da eben mehr Eis abschmilzt. Ne? Der Skiurlaub wird in den jetzt im Sommer, jetzt im Winterhalbjahr wird das wieder schwierig werden in den Alpengebieten, also Deutschland, in Bayern, in der Schweiz, in Österreich und in Süditalien, in Norditalien. Die haben immer mehr Probleme da, dass ihre Skilifte überhaupt so über genügend ausreichende Zeit betrieben werden können für die Skiurlauber, sodass sich das lohnt. Das war ja ein tolles Geschäft, ne? Skiurlaub in den Alpen, da fahren doch einige hin und lassen da viel, viel Geld. Aber immer weniger Schnee in den Alpen und die Kernzeit, wo dann wirklich da mal Schnee liegt und wo man dann da Abfahrtsschieben-Lauf machen kann, wird immer weniger. Ja, Gletscher schmelzen, die Eismassen und diese Gletscher, wo also Wasser gebunden war, überall auf der Welt, nicht nur in den europäischen Alpen, dann auch Rocky Mountains im Himalaya, in den Anden Südamerikas und überall, wo also so vereiste Berggipfel sind und vereiste Regionen, eben auch Nord- und Südpol, aber auch Kanada, Grönland, Sibirien, ja, überall dort, dieses Eis, was eben schmilzt und nicht mehr in Form von solchen dicken Eisschichten dort gebunden ist, dieses Eis, dieses Wasser läuft in die Meere und führt zu einer Anhebung des Meeresspiegels. Und der Meeresspiegel ist gestiegen. Wie ich schon sagte, die Küstenländer in Europa zum Beispiel ganz vorweg, die Niederlande, erhöhen schon seit Jahrzehnten die Deiche, um nicht abzusaufen. So, und das geht weiter, diese Entwicklung. Und über dieses unschöne Thema, das aber ja zu unserem Leben gehört, möchte ich heute reden und was damit so zu tun hat. Und damit geht's gleich weiter nach der nächsten Musik von Morningstar.

Ich mache ja in etlichen christlichen Facebook-Gruppen Werbung für diesen Radiosender, den Erweckungssender, und dann kriege ich dann ja auch mit, was sonst so in diesen Gruppen da so läuft und gepostet wird. Neugeborene Christen war die eine Gruppe, und da war ein, ja, und dann kriege ich mit, dass auch gerade, dass auch Christen sich furchtbar aufregen über Greta Thunberg und sie so als halbe oder wenn nicht gar ganze Antichristin ansehen, dieses junge Mädchen, diesen jungen Menschen, sage ich, ja, sage ich mal. Und das ist, ja, welcher Hass da ausgekübelt wird, von Christen, ja, und das ganze Thema, ja, eben so in das Reich der Fantasie verwiesen wird. Und ich habe dann, ich hatte dann auf so einem Video, was war jetzt, ach so, das war ja die Greta war ja sehr wütend, als sie jetzt da vor den Vereinten Nationen in New York eine kurze Rede gehalten hat. Und sie fragte ja voller Wut: Wie könnt ihr es wagen, uns mit euren leeren Versprechungen abzuspeisen? Ja, ihr klaut uns, ihr stehlt uns unsere, oder ihr habt mir meine Zukunft, meine Träume gestohlen. Sie da, ich habe mir das angeguckt, dieses Video in voller Länge. Erst ja ein bisschen was davon gesehen gehabt im Fernsehen, auch in den Nachrichten wurde, in Tagesschau oder ZDF wurde was darüber berichtet und dann Ausschnitte gezeigt. Aber es ist immer ganz gut, sich das ganze Video mal anzuschauen, aber das findet man dann ja bei YouTube. Und ich habe mir das so angeguckt und ja, fühlte mich doch sehr erinnert an meine Jugend, als ich so alt war, ja, als ich 15, 16 war. Das war 1977. Und ich habe dann noch, weil man dann ja, kriegt man ja andere Videos angeboten über Greta Thunberg. Thunberg spricht sie sicher aus, Greta Thunberg, eine Schwedin. So ein junger Mensch, wenn man sie anguckt, denkt man, man sieht ein Kind. Sie ist ja, sie wirkt ja nicht wie eine 16-Jährige. Aber das soll jetzt nicht das Thema sein. Als ich 1977 so alt war wie sie, da ging das, nee, ich wollte Folgendes sagen. Naja, sie hat also in einem anderen Video, in einem Interview hat sie erzählt, also der fragte der Interviewpartner: Greta, wie kamst du denn zu deinem Engagement, was du jetzt hier machst? Und dann erzählte sie, alles fängt damit an, als ich 8 Jahre alt war, dass unser Lehrer uns in der Schule Bilder gezeigt hat von verhungernden Eisbären in der Arktis. Und das hatte sie dann doch stark mitgenommen und bewegt. Und das war der Ausgangspunkt, dass sie sich beschäftigte mit eben mit der Erderwärmung und CO2, den Zusammenhängen und dem Treibhauseffekt. Und mit 11 fing sie sich an, in Gruppen zu engagieren, war aber dann bald enttäuscht im Laufe der Jahre darüber, dass diese Gruppen alle nur redeten, aber irgendwie nichts machten. Und dann hat sie dann eben dann mit 15, 16 entschieden gehabt, jetzt muss was passieren, irgendwie, dass mit den Gruppen, wo sie drinne war auch und so, das ist alles nicht so das Wahre, das bringt alles nichts voran. Und das war dann der ausschlaggebende Punkt, dass sie sich dieses Schild machte, Klimastreik oder Streik für das Klima, und sich dann vor das schwedische Parlament setzte und dann am Freitag da eben saß, anstatt zur Schule zu gehen. Daraus ist ja jetzt die

diese Bewegung Friday for Futures entstanden, wo weltweit sich jeweils am Freitag dann viele, viele Schüler da zusammenschließen, auf die Straße gehen, anstatt die Schule bestreiken in Indien und auch in China und wirklich rings um die ganze Welt, und viele andere Menschen schließen sich an. Da gibt es ja dann inzwischen auch Scientists for Future, also das sind Wissenschaftler, die sich dem das Ganze unterstützen und sich dann hinter die Schüler stellen, weil sie sagen, ja, die sagen nichts anderes als das, was wir schon seit 30 Jahren sagen. Das sind keine Wüstenbehauptungen, oder, sondern das sind das, was die Schüler hier sagen, das ist auf wissenschaftlicher Grundlage. Und dann gehen Eltern mit und andere Gruppen, Gewerkschaften, Kirchen haben sich inzwischen angeschlossen, aber auch andere Gruppen, die doch dann radikaler sind. Da werde ich noch später drauf eingehen. Jetzt erst nochmal zu Greta Thunberg und dem Anfang ihres Engagements. Also mit 8 Jahren erzählte der Lehrer, zeigte er ihnen Bilder von eben da Eisbären, die am Verhungern waren. Ich kann mich in dem Zusammenhang erinnern, dass in dem Fernsehen Bilder gezeigt wurden von Eisbären, die durchs Wasser schwimmen. Das war dann so, dass das Sinnbild dafür, seht, guckt, hier, das Eis schmilzt, die Polarkappen, die Arktik schmilzt und die Eisbären ertrinken, die haben schon kein Eis mehr, sind im Wasser unterwegs und das ist ganz furchtbar und die müssen jetzt, die sind alle am Ertrinken. Jetzt habe ich gerade in einem Beitrag im Fernsehen in der Dokumentation gesehen, dass da ein Forscher sagte, Eisbären können mehrere Tage lang so schwimmen. Ja, ohne zu ermüden, ohne zu fressen und ohne zu schlafen. Das ist also dieses Sinnbild, was dann da in den Nachrichten immer gezeigt wurde. Ein Eisbär, der durchs Wasser muss, das ist das Normale. Die Eisbären haben sogar die Schwimmhäute zwischen den vorderen, in den vorderen Pfoten. Und vorne längere Beine, viel längere Beine als hinten. So dass die hervorragend geeignet sind, um eben große Entfernungen von einer Insel zur anderen im Wasser. Im Sommer ist das sowieso in der Arktis so, dass die da schwimmen, auf der Suche nach Nahrung. Die wandern ganz viel und ne, die Tierwelt ist ja eh nur mit Fressen und Nachwuchszeugen beschäftigt. Wenn dann diese Tiere auch wie wir ja quasi in Familien leben und heute die Wissenschaft sagt und meint zu wissen, dass Tiere eigentlich seelisch-geistig genauso funktionieren wie wir. Ja, die sind nicht so unbewusst, ja, oder nur triebgesteuert, sondern die empfinden wie wir, die haben Fürsorge füreinander, die trauern um einen anderen, um Familienmitglieder oder andere Herdentiere. Also ganz ähnlich wie wir, was das Leben ja nicht einfacher macht, weil wenn wir dann eben noch wie als Jäger Tiere töten und essen, dann ja, das macht das Leben alles nicht einfacher. Sogar Bäume kommunizieren ja untereinander und helfen sich gegenseitig. Ne? Dann tut's ja auch noch leid. Immer mehr Schuldgefühle hat man als Mensch heutzutage, wenn dann also ein Baum umgesägt wird, um daraus ein Möbelstück, einen Stuhl zu machen oder einen Tisch, auf dem du sitzt. Am besten stellen wir alles irgendwie aus Kunststoff her, ne? Aber das ist ja dann auch nicht das Richtige, wenn der, ne, eine Mikroplastik im Meer. Also irgendwie haben wir Menschen immer die Arschkarte. Wir sind immer schuldig. Haben es die Tiere doch gut, ne? Tiere leben vollkommen unbewusst, die sind also nicht unbewusst, wollte ich jetzt gar nicht sagen, die leben unschuldig. Guck so Tiere an, guck dir so einen Eisbär an, der voller Unschuld beißt der einer Robbe die Kehle durch und reißt die auseinander. Der hat da keine Schuldgefühle, ne? Die Robbe oder so ein Seehund, der frisst einfach Heringe und Fische auf. Der mampft die ganz fröhlich und guckt dabei, wenn er gefilmt wird, in die Kamera und der schämt sich nicht und hat auch, ja, fühlt sich nicht schuldig. Die Tierwelt fühlt sich nicht schuldig. Die Tierwelt kennt keine Schuld.

Schuld, ja. Tiere kennen keine Schuld, aber jetzt geht die Schuldzuweisung los. Wer hat denn jetzt Schuld, ne? Wenn also wenn das CO2 Schuld daran ist, dass die Erde sich erwärmt, kann so sein, kann ein Teilaspekt sein. 1550 begann, wie ich vorhin erwähnte, eine kleine Eiszeit, die 1810, 20 zu Ende geht. Und das ist ungefähr die Zeit, dem Zeitraum, wo jetzt also diese 1 Grad Temperaturerwärmung da zustande gekommen sind, fällt zusammen mit dem Beginn der Industrialisierung, dass man, wie gesagt, Stahl herstellt durch Einsatz von Kohle, Dampfmaschinen verwendet und so. Und da hört das auf. Unsere Biedermeier, also diese Bildchen und unsere Vorstellungen von Weihnachten und Stille Nacht, Heilige Nacht, ne? Still und starr liegt der See. Das kommt alles aus dieser Zeit von 1550 bis 1820. Da war es wesentlich kälter hier in Deutschland und auch in den anderen Teilen Europas, Frankreich, Polen, als wir das heute kennen. Aber vorher war es auch viel wärmer, ne? Also bis 1550 war es viel wärmer. Und ja. Aber jetzt, das ist ja, der Teufel ist immer ein Trittbrettfahrer und der reibt sich natürlich die Hände, dass er wieder ein Thema gefunden hat, uns alle aufzuregen, aufzuhetzen. Und jetzt geht's los, dass alle mit dem Finger auf den anderen zeigen und die Schüler, die zeigen auf uns und Greta Thunberg zeigt auf uns, ihr habt mir meine Träume gestohlen. Als ich 1977 15 war, da war das genauso. Und ich habe mich damals so ernsthaft damit beschäftigt, mit dem Thema auch, dass ich darüber auch depressiv geworden bin. Darüber bin ich eben stehen geblieben. Greta Thunberg sagte also, sie ist mit 8 Jahren schwer depressiv geworden mit dieser Beschäftigung. Und vor längerer Zeit habe ich schon mal also an mir selber eben darüber nachgedacht und es eben auch als einen Fehler und eine Schuld meiner Lehrer empfunden, dass die Lehrer damals bei uns auch versucht haben, die Zukunftsprobleme über uns, die Schüler, zu lösen. Ja, ist es eigentlich die Aufgabe von Erwachsenen, sich mit diesen Themen zu beschäftigen und nicht die Aufgabe einer Achtjährigen. Und Lehrer sollten eigentlich und auch Eltern sollten dann eigentlich eine Achtjährige so weit beschirmen, beschützen, dass sie sich mit so einem Thema und mit verhungernden Eisbären, da war ich eben von weggekommen, nicht jeder Eisbär, der irgendwo durchs Wasser schwimmt, ist schon am Verhungern, sondern die können das, die können tagelang schwimmen. Und eine 8-jährige Kinderseele sollte sich nicht mit diesen Problemen beschäftigen müssen oder auch nicht sollen. Ja, und es ist auch unangebracht, finde ich, und die Schuld von Lehrern, dass diese 8-jährige so damit sich dann da abkämpft, dass sie darüber depressiv wird. Und das ist die Lebensgeschichte von Greta Thunberg. Und heute ist sie eben 16. Bei mir war es ganz ähnlich, wie ich schon erwähnte, aber etwas später. Ich war dann so, ne, das war. Als ich 1977 15 war, 15, 16, da war ich in der 8. und 9. Klasse, habe ich ausgerechnet. Und mir hat das Spaß gemacht, so Fächer wie Erdkunde, ja, dass man über die Erde was weiß und Biologie und so. Und da kommen dann diese Zusammenhänge ja auch. Und es ging damals los mit dem Treibhauseffekt und gleichzeitig waren da eben der saure Regen. Und dann hatte man noch die Atomkraft. Bei uns wurde ein Atomkraftwerk hier gebaut, bei in Grone. Und die Lehrer sagten uns, dass, wir hatten da sehr engagierte eben Lehrer, so eben Linksintellektuelle, die auch damals mit die Grünen gegründet haben. Und die erzählten uns das auch alles so, dass im Atomkraftwerk, das ist wie mit dem Atommüll, den abgebrannten Brennstäben da, das ist wie wenn der eine Lehrer sagte, das ist wie als ob man ein Flugzeug startet, aber man hat die Landebahn nicht gebaut. Ja. Ein Flugzeug kann ja eigentlich auch da landen, wo es gestartet ist. Also von da ist das eigentlich ein bisschen schlechter Vergleich. Aber bei mir hat das damals auch gesessen und richtig Angst gemacht. Also man hat da was gestartet, wo man nicht weiß, wie man landen soll. Und das ist ja auch in gewisser Weise so. Die radioaktiven Brennstäbe, die strahlen Jahrtausende, Zehntausende von Jahren. Und das bringt dich um, das tötet dich, diese Strahlung. Und ich meine, wenn die abgebrannten Brennstäbe aus dem Atomkraftwerk, wenn die durch Grunde ist nicht weit, das sind nur 15 Kilometer, da ist ein Bahngleis, haben sie da gebaut und die kommen dann durch Hameln.
diese Kastoren, ja, und die gehen dann über Hannover danach zum Beispiel nach Gorleben. Das ist so ein, das ist ja so ein Endlager oder jetzt inzwischen ist es inzwischen oder auch ein Zwischenlager irgendwie sowas. Zum Teil gehen die dann nach Frankreich, dann fahren sie über Paderborn und da werden die dann wieder aufbereitet in La Hague. Das ist da in der Normandie, da wo gegenüber von England am Ärmelkanal. Und wenn hier so ein Ding durchgekommen ist, dann habe ich, ich weiß, dass es den Abend hier durchkam, es wurde in Nachrichten berichtet, ich hatte die nächste ganze Woche Zahnschmerzen und ich ging in die Apotheke und sagte, ich brauche was gegen Zahnschmerzen, ich weiß nicht, was los ist, dann sagte die Apothekerin, ich weiß auch nicht, was los ist, ganz Hameln hat Zahnschmerzen. Und ich habe dann in der Folgezeit gesehen, wie hier in der Nachbarschaft doch, hier war eine junge Frau, die war an der Dialyse, die ist relativ kurz danach verstorben und ich habe in einigen Gesichtern gesehen, wie die gealtert sind. Und ich habe hier dann 3 Wochen lang, 4 Wochen lang brach bei mir der Schweiß aus in meiner Wohnung, in der ich jetzt heute lebe. Und dann war irgendwie für mich der Kampf gewonnen, diese Radioaktivität, glaube ich, weil der Heilige Geist in mir wohnt, konnte ich das wegdrängen. Solche Berichte gibt es auch aus anderen Gegenden, dass bei Tschernobyl, dass dort Christen waren und die Radioaktivität konnte nicht in ihr Haus eindringen, die sonst überall messbar war. Und ich konnte sie hier verdrängen oder raushalten. Und wenn ich hier in andere Wohnungen reingehe, dann spüre ich das. Ja, in meiner Nachbarschaft. Könnt ihr glauben oder nicht, ich glaube das. Und das ist Radioaktivität, das ist ein Kernkraftwerk, ist nichts Gutes. Wie kam ich denn da jetzt hin? Kleinen Moment mal. Ach so, ja, das war die Landung, ne? Dass man nicht weiß, wo man mit der Radioaktivität, mit den radioaktiven Rückständen, also abgebrannten Brennstäben hin soll. Aber selbst das Betreiben eines solchen Kraftwerkes ist ja schon eine Belastung für die Umgebung. Da kommt was raus, auch wenn das nicht dieser harte Alpha, Beta, Delta, Gamma Strahlung ist. Wir haben ja auch so Vereine, der Verein für angewandten Umweltschutz, die liegen auf der Lauer und messen und wollen eben beweisen, dass das Atomkraftwerk Grohnde nicht sicher ist, aber dass man stilllegen kann. 2022 wird es ja jetzt vollkommen abgeschaltet. Ich fühle mich da nicht wohl. Ich fühle mich nicht wohl in der Nähe des Kraftwerks, und das ist keine Einbildung, sondern da kommt was raus. Auch wenn das dich nicht gleich umbringt, macht es dir das Leben schwer. Ja, also das waren damals so die Themen. 1977, saurer Regen, durch den Schwefel, der in unseren Autoabgasen und Heizöl und Industrieabgasen drin war, der daraus resultierte Waldsterben, heute auch wieder, aber heute aus Trockenheitsgründen. Und das war schon sehr, sehr belastend. Ich war 15 Jahre alt, ich fing an so nachzudenken, ein bewusster Mensch zu werden und es sah nicht so gut aus. Wir hatten zu der Zeit noch einen Berufsberatungstermin ein bisschen später, dann in der 10. Klasse, da kam einer vom Arbeitsamt hier und sagte dann so vor der versammelten Mannschaft aller unserer Klassen in demselben Jahrgang, tja, die guten Zeiten sind vorbei, ich weiß gar nicht, was ich euch raten soll, auf euch wartet niemand. Und das nehme ich diesem Mann auch bis heute noch übel. Und irgendwie hat mich diese Stadt hier, Hameln, immer so behandelt, dass mich keiner braucht, auf mich wartet keiner. Ich denke, die allermeisten in meinem Jahrgang, denen ist das, die haben ein dickeres Fell gehabt und die haben das gar nicht so gehört und ist abgeprallt von denen. Die haben Karriere gemacht, die hatten Träume für ihr Leben, Wunschvorstellungen, einen Wunschberuf und haben das durchgezogen, dann dafür eben ein gutes Abitur gemacht und anschließend sich eben in so ein Studium begeben. Aber ich war mehr und mehr angeschlagen die Pfeile steckten. Die Coolen in der Klasse, ja, die dann Armeejacken trugen und so zerschlissene Jeans, die hatten, und diese Armeeparker, Bundeswehrparker, die echten Bundeswehrparker, ich hatte nur so einen nachgemachten, die trugen so Buttons. Kennt ihr das noch aus den 70ern? Da stand drauf No Future, ja, keine Zukunft. Das wurde vermarktet, No Future, ja, und es war cool, sich diesen Button anzustecken und daran zu glauben, dass es keine Zukunft gibt. Da kam ein Stein zum anderen und mich zog alles immer mehr runter. 1977 ging das so los für mich, oder 76, 77, 78, da war ich dann eben so 8, 16. Als ich 1981 mein Abitur machte mit 18,5,
Ja, da war ich doch schon deprimiert und ich war auch in so einer ähnlichen Situation wie Greta Thunberg. Ich war auch in einer Art Depression schon drinne und ich kann dann, ja, so ähnlich wie Sie sagen, ihr habt mir meine Träume gestohlen. Ihr habt mir meine Träume gestohlen. Ihr, die ältere Generation. Ja. Oder ihr habt es verhindert, dass ich überhaupt Träume entwickelt habe. Dass ich einen Traum für mein Leben, eine Wunschvorstellung, ja, entwickelt habe, weil ihr habt mich viel zu jung, viel zu früh, sage ich dann so auch so, behaupte ich, war für mich ist das so, war das zu früh, weil mein Elternhaus war nicht intellektuell, so dass ich darüber dann zu Hause reden konnte. Ihr habt viel zu früh mich mit den Problemen der Menschheit belastet. Das hat mir nicht gut getan. Und ne, also einem 15-Jährigen zu sagen, no future, das als Kampagne, auch der Popindustrie, Rockmusikindustrie oder ich weiß nicht, wer das da, wer diese Sticker da, ja, die Linksintellektuellen, die dann das mit befördert haben, sowas hat mir jedenfalls nicht gut getan, auch wenn ich mir vielleicht mit 15, 16 eigentlich alt genug dafür war, mich damit anzufangen, auseinanderzusetzen, aber mich hat es überfordert. Und als ich also diese Berichte, als ich diese Angriffe auf Greta Thunberg da las und das so mit, ja, da mitkriegte, ihre Rede jetzt vor den Vereinten Nationen, sie war ja vorhin mit dem Segelschiff darüber gefahren und dann dieser Hass auch unter Christen auf dieses junge Frau, auf dieses halbe Kind noch, diesen jungen Menschen. Da ging mir das alles so meine eigene Geschichte durch den Kopf und ich sah die Verbindungen und ich kann das gut verstehen. Und auch ihre Entschlossenheit, weil wenn man da eben, also ich bin daran auch so krank geworden, dass mir dann eben der Übergang von der Schule über die Bundeswehr, zu der ich musste, Armeedienst damals, Wehrdienst, hinein in mein eigenes Erwachsenendasein nicht gelungen ist. Ja. Und ich bin depressiv geworden, nachdem ich von der Bundeswehr entlassen wurde. Hab dann dummerweise noch, ja, wie es viele machen, mit Marihuana rumexperimentiert und dann ist bei mir eine Psychose ausgebrochen, so dass ich 10 Jahre lang krank war und keinen Weg daraus gefunden habe und mit 30 dann eine Offenbarung von Jesus Christus hatte in einer freien charismatischen Gemeinde. Und das war meine Rettung. Ansonsten wäre ich wahrscheinlich heute Psychiatrieinsasse. Und Greta Thunberg hat noch keine Begegnung mit Jesus Christus gehabt. Und die Hoffnung, ich bin erlöst. Ich bin erlöst von meinen Ängsten und ich bin erlöst von all dem, was mich da vorher gequält hat. Das macht dich doch kaputt, wenn du keine anderen, wenn du nur das weißt, was die Wissenschaftler dir sagen. Und die Wissenschaftler sagen, ja, 2030 ist der Punkt erreicht, wo der CO2-Gehalt der Atmosphäre dazu führen wird, dass wir mehr als 2 Grad Erderwärmung haben werden, 2030. Vielleicht sogar noch eher. Greta Thunberg gesagt in dem einen Interview, es sind noch 8,5 Jahre, die wir Zeit haben. Ja, das ist schon ein halbes Jahr her, das Interview, also sind es noch 8. Das ist 2027. Und dann wird die Erdatmosphäre sich 2 Grad aufgeheizt haben. Und da reden wir gleich drüber, nachdem ihr euch neue Hoffnungen aus der Musik von Morningstar geholt habt.

Ja, da bin ich wieder und ich habe eine Bibelstelle rausgesucht. Ja, die Vorzeichen. Lukas Evangelium, Kapitel 21, ab Vers 7. Sie fragten ihn aber: Meister, wann wird das geschehen und was wird das Zeichen sein, wenn das geschehen wird, also sein Wiederkommen, ne? Und wenn ihr aber hören werdet von Kriegen und Aufruhr, so entsetzt euch nicht, denn das muss zuvor geschehen, aber das Ende ist noch nicht so bald da. Es werden geschehen große Erdbeben und hier und dort Hungersnöte und Seuchen, auch werden Schrecknisse und vom Himmel her große Zeichen geschehen. Und es werden Zeichen geschehen an Sonne und Mond und Sternen, und auf Erden wird den Völkern bange sein, und sie werden verzagen vor dem Brausen und Wogen des Meeres. Wenn aber dieses anfängt zu geschehen, dann seht auf und erhebt eure Häupter, weil sich eure Erlösung naht. So seid allezeit wach und betet, dass ihr stark werdet, zu entfliehen diesem allen, was geschehen soll, und zu stehen vor dem Menschensohn. Ja. Nun ist das ja alles oft gepredigt und ich denke auch zur Zeit, vielleicht auch in euren Gemeinden, Thema, weil, ja, wenn es eben so aussieht, dass es mit dieser Welt, mit dieser Erde zu Ende geht, dann ist das natürlich hier. Ist es natürlich sehr einfach und auch dann vielleicht auch in gewisser Weise richtig, diese Bibelverse rauszusuchen und zu zitieren. Man kann natürlich dagegen einwenden, es hat immer schon Kriege und Aufruhr und auch Erdbeben und Hungersnöte und Seuchen gegeben. Das hat nichts und es ist nicht mit der Welt zu Ende gegangen. Ja? Der Erste Weltkrieg, Zweiter Weltkrieg und auch schon früher, in früheren Zeiten. Solange es Menschen gibt, hat es all diese Dinge gegeben. Und das hat also dann eigentlich aber auch dann doch irgendwie ja gar nichts zu sagen. Kann man einwenden. Aber in dem ganzen Zusammenhang, ich wollte darauf hinaus, dass Jesus sagt, das muss alles so geschehen. Das muss alles so geschehen. Und fürchtet euch nicht. Wenn aber dieses anfängt zu geschehen, dann seht auf und erhebt eure Häupter, weil sich eure Erlösung naht. Ja. Nun muss ich vielleicht nicht so besonders erlöst werden, weil es geht mir eigentlich relativ gut, auch wenn ich nicht das Leben führe, was ich eigentlich mir erhofft habe und leben möchte. Aber hier so in Deutschland, da geht's uns doch eigentlich Gold, oder? Was sollen die Menschen in Afrika sagen? Was sollen die Menschen in der muslimischen Welt sagen? Ja, im Irak, in Syrien, in Afghanistan, da wird nichts besser. Was sollen die Menschen in Hongkong leben sagen? Da zieht die Volksrepublik China zieht den Sack zu. Hongkong ist ja, ihr kriegt das ja auch mit, wahrscheinlich im Fernsehen, da gibt es Demonstrationen in den Straßen, weil Hongkong vor 25 Jahren vom British Empire zurückgegeben wurde an die chinesische Volksrepublik. Ja? Hongkong gehörte England, das war eine Kronkolonie. Da gab es Pachtverträge mit China, erst Kaiserreich, später dann mit der Volksrepublik, kommunistischen China. Und diese Pachtverträge waren ausgelaufen, sodass es da Vereinbarungen gab, dass es eine 50-jährige Übergangszeit gibt, dann, bis Hongkong dann eben vollständig integriert sein wird in die Volksrepublik China. Jetzt nach 25 Jahren ja, fängt die Regierung in Peking an, sich an diese Abkommen nicht zu halten. Und ja, es ging da ja um Auslieferungsabkommen von Demonstranten und Regimegegnern in das chinesische Festland hinein, also in die Volksrepublik hinein. Und dagegen, gegen diese Veränderung und Einschränkung der Freiheiten in Hongkong, gehen die Menschen da auf die Straße und die sagen, wir wollen das nicht. Es gibt viele Christen in Hongkong. Jackie Pullinger war da, das war eine junge Christin aus England, Großbritannien, die auf eigene Faust einfach als Missionarin in die vermauerte Stadt gegangen ist und da, die gibt es heute nicht mehr, die ist abgerissen worden, da ist heute der Flughafen auf dem Gelände. Und Jackie Pullinger hat da in den Straßen den Opiumsüchtigen Jesus gebracht. Die lagen in den Straßen rum, total zugeraucht, voll Opium, und Opium macht dich lebensunfähig. Das nimmt dir jeden Lebenswillen, du willst nur noch essen, trinken, rauchen, schlafen. Und so sah auch dann diese vermauerte Stadt da aus. Und Jackie Pullinger hat in den Straßen diesen Menschen die Hände aufgelegt und die haben Jesus erlebt. Findet ihr auch irgendwo bestimmt was im Internet. Jackie Pullinger gibt ein Buch von ihr, es wurde damals von Walter Heidenreich, meine ich, in Wuppertal, da, nee, in Lüdenscheid rausgegeben. Schaut mal nach.
sehr interessant. Und diese Christen sind da und die beten, die gehen mit noch einem Kreuz in der Hand auf die Straße, und weil das Christsein ist in der Volksrepublik China, das ist da keine leichte Sache. Das ist in der Volksrepublik China wird das Christsein als, da bist du ein Staatsfeind, ja. Auf der anderen Seite haben sie da so eine Sekte in China, die behaupten, unter ihnen würde Jesus als Frau leben, der ist wiedergekommen, der Messias. Das kann natürlich nur Unsinn sein, weil wenn Jesus wiederkommt, dann wird es sein wie der Blitz am Himmel, wir werden ihn alle sehen. Also, ich in dem Gesamtzusammenhang, wenn ich also von diesen Dingen, Jesus seine, die Vorzeichen, die hier beschrieben werden, wenn ich das mal nicht so ganz so als Gesamtpaket sehe und nicht auf einzelne Kriege, einzelne Aufruhre, einzelne Hungersnöte oder einzelne Seuchen, die es immer schon gegeben hat, und hier werden Schrecknisse vom Himmel her, große Zeichen geschehen, ja, brausendes Wogen des Meeres, der Meeresspiegel steigt und den Völkern wird bange sein auf Erden. Ich kann das nicht alles erklären, was Sonne, was vielleicht, was die Zeichen sind an Sonne und Mond und Sternen. Aber der Klima, wenn also die Meeresspiegel steigen, dann ist das schon das ist unbestreitbar. Das ist nicht abzuleugnen, wie ich vorhin erklärt habe. Dann ist das eine Zeit, dann macht das Angst. Und aber Jesus sagt, das muss alles geschehen. Das muss alles geschehen. Und dann kommt der Menschensohn. Warum kommt der Menschensohn? Er kommt erstmal ja dazu, dass er diese Welt regieren wird. Das ist ja die frohe Botschaft. Jesus wird kommen und wird diese Welt regieren. Er wird unsere Bemühungen der Menschen unterstützen, dass unser Leben hier möglich sein wird. Weiterhin für 1000 Jahre, ein tausendjähriges Friedensreich. Das glaube ich. So lese ich die Bibel. So lese ich das. Ja. Und das ist ja nicht nur im Lukas-Evangelium, das ist ja auch in den anderen Evangelien, denke ich, dass das so beschrieben wird. Also das muss alles geschehen. Und ja, jetzt muss ich gerade mal gucken, wo mein Mikrofon ist, ob das alles hier so richtig läuft. Ja. Und in dem Zusammenhang wundere ich mich es wundert mich, dass wir Christen diese jungen Menschen, Greta Thunberg, und alles, was da passiert, als unsere Feinde betrachten und nicht als unsere Klientel, als unsere Kundschaft. Ja? An mir selber wird mir das nochmal klar. Ich bin genau durch diese Dinge, durch diese Nöte, die die Menschheit eben bedrängen, dadurch bin ich Christ geworden. Und es ist so bezeichnend, dass ich die Christen, die ich bei Facebook so sehe, aber auch, es interessiert eigentlich niemanden, wenn ich so mit anderen Christen persönlich, die ich persönlich kenne, wenn ich mit denen zusammentreffe, diese Dinge spielen keine Rolle, es wird irgendwie ausgeblendet. Ja. Hast du eigentlich keine Barmherzigkeit mit der jungen Generation? Hast du kein Mitgefühl? Ich habe Mitgefühl mit Greta Thunberg. Ich kann das nachvollziehen, wie es ihr geht und ihre Verzweiflung und dann ihre Wut, ihren Hass, die sie da geäußert hat in dieser Ansprache vor der Vereinten Nation. Sie fing fast an, mit den Zähnen zu fletschen. Also sie hat das Gesicht, als der Trump vorbeikam. Sie ist richtig wütend geworden. Sie wollte auf den losgehen fast. Ich kann das verstehen. Und ich kann es verstehen, dass sich Menschen radikalisieren und ist damit zu rechnen, dass es eine grüne Armee-Fraktion geben wird. Dass es Ökoterrorismus geben wird, dass sich da Menschen aus diesen Bereichen weiter radikalisieren und auch in Deutschland Entscheidungsträger in Politik oder auch Industrie töten werden, so wie es damals die Rote Armee-Fraktion getan hat. Ja, weil sie meinen, wir müssen ein Zeichen setzen, wir müssen diesen Planeten retten, und wenn es nicht anders geht, dann müssen dafür eben auch Menschen sterben. Dieser Satz, der gilt dann nicht nur bei Jesus. Es ist besser, dass einer stirbt, als dass das ganze Volk zugrunde geht. Ne? Ja, in den 70er Jahren haben da Linksintellektuelle, die sich dann die Rote Armee-Fraktion nannten, haben damals Entscheidungsträger in Politik und Wirtschaft erst entführt und dann getötet, weil sie dadurch meinten, sie müssten einen gewaltsamen Umsturz und eine Veränderung in dieser Gesellschaft, in diesem Staat herbeiführen. Und das ist unterwegs. Das ist unterwegs. Extinction Rebellion ist so ein Teil. Die haben so einen Kreis mit so einer Sanduhr drin. Das ist so zwei Dreiecke, die aufeinander stehen. Da soll eine Sanduhr sein.
Und das ist die Sanduhr, ist eben die Zeit, die uns davonläuft, die durchläuft und die Tierarten sterben aus. Jeden Tag stirbt irgendwo eine Tierart aus und irgendwann ist nichts mehr da. Ne? Und das wird ja dann auch, das ist ja auch nicht schön. Aber das muss alles geschehen, wie gesagt, das weißt du und das weiß ich, wenn wir als Christen, aber das weiß natürlich nicht die 99 anderen Prozent hier im Land, denn wir sind nur 1 Million wiedergeborene Christen, die wir uns mit diesen Dingen und mit so einer Botschaft, mit so einer Lehre, die wir in den Gemeinden gehört haben, auseinandersetzen. 1 Million circa in Deutschland und der Rest von den 82 Millionen, die haben da eine ganz andere Einschätzung. Die haben entweder gar keine Hoffnung oder ja, die haben keine Hoffnung. Die haben keine Hoffnung auf irgendeinen Christus, der wiederkommt und die Welt wiederherstellen wird, ja, durch sein Wort. Die haben das nicht, sondern und dann wirst du extrem. Dann, wenn du konsequent sein willst, dann trommelst du halt nicht in den Straßen und machst Party am Freitag für Fridays for Future. So wäre mir damals auch zu albern gewesen. Ich hätte gar nicht da lustig, fröhlich tanzen können, nach irgendwelcher Musik bei so einer Demo, sondern ich wäre dann auch vielleicht radikaler gewesen, hätte gesagt, wenn man hier was macht, dann muss man das ernst, da muss man konsequent sein. Und konsequent heißt dann eben auch, vielleicht müssen ein paar abtreten, vielleicht muss dann Blut fließen, man muss dann Zeichen setzen. Damit ist zu rechnen. Nach der Roten Armee-Fraktion haben wir schon die Braune Armee-Fraktion. In Kassel haben sie den Regierungspräsidenten oder den Oberregierungsrat umgebracht. Der nationalsozialistische Untergrund bewaffnet sich mehr und mehr und ist auch damit zu rechnen, dass es Anschläge geben wird von Umweltschützern, von Ökoterroristen. Der G20-Gipfel in Hamburg war ja ein Bild dafür und in den Straßen der Großstädte brennen ja schon seit 20 Jahren die SUVs, die großen Autos. Weißt du, wie das geht? Soll ich es dir sagen? Ja? Musst du nicht nachmachen, aber man holt sich Grillkohleanzünder, dieses S-Bit Trockenspiritus und so eine Packung legst du ins Rathaus vorne auf den Vorderreifen und dann zündest du es an. Innerhalb nur von 5 bis 10 Minuten brennt das ganze Auto lichterloh. Dieser Grillanzünder wird den Reifen entzünden und den Reifen, den kannst du kaum noch löschen und der brennt das ganze Auto nieder. Das geht seit 2000, kann mich erinnern, speziell in Hamburg, in den reichen Vierteln und auch in Berlin, dass da auch solche Ökoaktivisten und Linksautonome so die Reichen bestraft haben, die dicken Autos fahren. Die sind ja gut versichert. Du schadest ja nicht den Reichen, die kriegen das ja dann von der Versicherung, die kriegen einen ganz neuen Wagen hingestellt von der Versicherung. Aber was ist das für eine Umweltverschmutzung, ja? Wenn du da so ein ganzes Auto abfackelst und die Feuerwehr, die muss dann kommen und löschen, das ist dann, das Löschwasser ist verunreinigt, das geht in die Kanalisation und das geht dann meistens ungefiltert in die Flüsse rein. Also ist das ein Weg? Ist Gewalt ein Weg? Deswegen bin ich Christ geworden, weil ich all diese Wege ja vielleicht gar nicht gesehen habe, aber auch nicht wollte. Und ich bin von Jesus bewahrt worden und er hat mich dann zum Christen gemacht. Er hat mir eine Begegnung mit sich selbst geschenkt, so dass ich erlöst bin. Ich muss mir keine Sorge mehr machen um die Existenz dieser Erde, weil ich kenne ihn. Ich weiß, dass er da ist und er ist mein guter Hirte. Und das ist wunderbar. Und deswegen mache ich hier diesen Radiosender, weil ich glaube, dass diese Offenbarung, die Gott mir geschenkt hat, die will er jedem Menschen hier in Deutschland schenken. Ja? Damit sich keiner mehr Sorgen machen muss. Und sowas ist geschehen 1904, 5, 6 in Wales, in Großbritannien. Und die Erweckung kam damals auch nach Deutschland. Das war damals, hat sich da hier diese Pfingstbewegung hat sich damals gegründet. Und mir hat das Gott gezeigt in der Vision, er will sowas wie in Wales da 1904, 5, 6 will er in Deutschland machen. Dass jeder, der hier lebt, der soll eine Offenbarung von ihm bekommen, sodass er sich nicht mehr fürchten muss. Ja, die Schüler da in den Straßen, Greta Thunberg, sind nicht unsere Feinde. Du solltest als Christ Mitgefühl haben, Barmherzigkeit haben. Ja. Wir sollten mit den Lachenden lachen und mit den Weinenden weinen. Wo ist das Mitgefühl bei uns in den Gemeinden? Wir haben nicht einmal miteinander Mitgefühl. Mit mir hatte keiner Mitgefühl. Ich bin erbarmungslos vor die Tür gesetzt worden. Und ich sehe auch, dass in den Gemeinden kein Mitgefühl ist mit den Menschen da draußen. Ja, wir gehen zwar raus, wir missionieren, wir evangelisieren, wir erzählen den, ja, wir wollen ihnen von Jesus sagen. Ne? Aber nur so ein Schwachsinn,
Ja, nimm Jesus an, ansonsten bist du verloren und du wirst auf ewig in der Hölle schmoren. Tolle, eine tolle frohe Botschaft. Ja, mein Mitgefühl mit den Menschen ist anders. Ich sehe, ich habe Mitgefühl mit Greta Thunberg. Ich sehe, dass sie das, dass sie nicht, sie ist nicht ferngesteuert von ihren Eltern oder anderen missbraucht und ja, dass die das da ausnutzen und ja, dann wird immer drauf rumgehackt. Sie hat ja Asperger aus Syndrom. Ich will das gar nicht so genau wissen oder ich kann das auch gar nicht so genau beurteilen. Ich sehe diesen jungen Menschen und ich sehe, wie sie wirklich sehr ernsthaft ist und ihre Geschichte erzählt und das glaubt, was sie da für das, was sie da kämpft, und sie ist davon überzeugt, dass dieses CO2-Budget bald aufgebraucht ist und damit war es das hier auf Erden. Ja, dann wisst ihr das zurzeit schon durch dann die Sibirien taut ab. Ja, dieser ganze Permafrost. Das und da werden Unmengen in diesem in den gefrorenen Böden da Russlands, aber auch Alaskas und Grönlands, da sind unglaubliche Mengen, das ist seit Jahrtausenden gefroren. Ja. Und da sind halb verrottete Pflanzenteile drin. Also Mammuts liegen da unten, die tauen jetzt alle auf. Und wenn es dann auftaut, wie in deinem Kühlschrank oder in deinem Eisschrank, wenn der mal bei Stromausfall abtaut, dann fängt da alles zu gammeln drin an, ne? Und dann wird Methan frei. Das ist ein Fäulnisprozess entsteht unter Abschluss von Sauerstoff. Das ist ja in der Erde, da kommt ja nicht so viel Sauerstoff ran. Dann entsteht Methan. Und Methan ist 20 mal klimaschädlicher als CO2. Also was auch diesen Sommer, jetzt hört es ja allmählich auf, weil der Sommer ist vorbei, der Herbst hat begonnen, es wird kühler, aber dadurch hört auch das Auftauen dieser Permafrostböden, eben schon genannt, also nochmal als Beispiel Sibirien, das hört ja jetzt auf, aber was den Sommer da an Methan frei geworden ist, das ist so unglaublich und da können wir gar nicht an CO2 gegen ansparen, ne? Ist ja sowieso alles viel zu langsam. Und auch unsere Maßnahmen, was also wir hier in Deutschland tun können, ist ja so gering. Und China wird nicht mitmachen und auch Indien nicht. Die wollen weiterhin Kohle verbrennen. Wir kommen da gar nicht gegen an. Aber es muss alles so geschehen, sagt Jesus Christus.

Ich habe die Tage einem befreundeten Christen die Freundschaft gekündigt, weil ich sein dummes Geschwätz nicht mehr ertragen konnte. Er fing dann auch so an, ja, Friday for Futures, die Jugend ist in Rebellion. Ne? Das ist die Ursünde der Menschheit und die Sünde Satans und die Schüler sind in Rebellion, die sollen zur Schule gehen. Also ich kann das nicht mehr ertragen, dieses Geschwätz von frommen Spinnern. Ja. Wer nicht liebt, der versteht nicht, steht in der Weisheit. Das ist ja ein Buch, das man in der Bibel finden kann. Manchmal die Weisheit Salomos, wird Salomo zugeschrieben, das Buch Salomo zugeschrieben, das Buch der Weisheit. Und da steht, dass Gott die Liebe ist und dass er seine gesamte Schöpfung liebt. Und da steht eben auch, nur wer liebt, der versteht. Und ich denke, ja, Gott sei Dank hat mir Gott Liebe gegeben, sodass ich was verstehe. Und warum verstehen wir in den Gemeinden nichts? Warum? Weil da ist keine Liebe. Und wer nicht liebt, der versteht nicht. Nur wer liebt, versteht. Wer liebt, der versteht, dass die Jugend in Not ist. Dass diese jungen Menschen, dass Greta Thunberg sich um ihre Zukunft Sorgen macht. Sie sagt, ihr habt mir meine Träume, meine Zukunft gestohlen. Ja, ihr habt nichts getan. 30 Jahre ist alles bekannt. Seit 1985 reden die Wissenschaftler darüber, über den Treibhauseffekt, dass wir was tun müssen. Wir müssen mit dem CO2 runter, ansonsten kippt irgendwann das Klima um, es wird alles zu warm und das Leben, so wie es wir jetzt kennen, das ist nicht mehr möglich. So eine schreckliche Vorstellung. Und wenn du das glaubst als junger Mensch, ja, unabhängig davon, ob die Lehrer sich damit schuldig machen an diesen jungen Menschen, wie auch an mir oder nicht, wenn du das glaubst, dann ja, was ist denn dann? Meeresspiegel steigen, wie gesagt. Ja, da ist unsere Klientel. Da ist die Jugend, diese Jugend, die in Not ist, ist unsere Kundschaft. Und wir reden darüber, die Sinnen nehmen Rebellion, ja, die müssen Buße tun, müssen zurück zur Schule, wir haben kein Erbarmen. Die freikirchlichen Christen sind erbarmungslos. Wir wollen, ja, du willst die Menschen vor der Hölle retten. Aber nicht vor der Hölle ihres Hier- und Jetzt-Seins. Diese Kinder und Jugendlichen sind, Greta Thunberg ist in einer Hölle. Ja, in der Hölle ihrer Gedanken, dass diese Welt ein Ende nimmt, dass nicht mehr weitergeht. Und das kann sehr gut die Wahrheit sein. Das kann sehr gut die Wahrheit sein. Ja. Aber, ja, wir registrieren das nicht. Wir sehen es als Teil der antichristlichen Weltverschwörung an. Das ist ja. Und wir glauben, dass Trump recht hat und dass das der Klimawandel überhaupt nicht menschengemacht ist, dass das Fake News sind der etablierten Medien. Boah, also es ist so dumm. Wie kann man das? Also ich glaube das nicht. Und es gibt die Menschen, die sich nur noch über Facebook informieren, das sind Dummköpfe, ja? Und es ist gut, dass wir in Deutschland diese Gebühr bezahlen müssen da, diese GEZ, diese 17 Euro pro Monat, damit die öffentlich-rechtlichen Fernsehanstalten in aller Welt Journalisten, Reporter haben, die eben vor Ort Eindrücke sammeln und das berichten und solche Dokumentationen über die Arktis machen können, Wissenschaftsmagazine. Das ist gut. Weil das ist alles sehr transparent und da sind Zehntausende, Hunderttausende drin involviert und die arbeiten mit den Universitäten zusammen, mit großen Wissenschaftlern, die auch dann in Elite-Universitäten in Harvard und Princeton und Oxford und Cambridge Lehrstühle haben und da was erzählen und die forschen und aus dem Weltall das Ganze bestätigen mit der NASA und der Raumfahrt und der ESA in Deutschland und Europa. Ja, aber du informierst dich bei Facebook. Du glaubst irgendeinem Döspaddel, irgendeinem Vollpfosten, irgendeinem Troll, so einem Lügenbaron, der da aus welchen Gründen auch immer irgendwas bei Facebook postet und genau das Gegenteil behauptet. Ja, da wird alles Mögliche behauptet. 30.000 Wissenschaftler weltweit, die sagen, den Klimawandel gibt's gar nicht, den menschengemachten Klimawandel gibt's gar nicht. Das wird, ne? Wer ist das? Wo hat er die Informationen her? Es gibt da Menschen bei Facebook, die behaupten, die leben, die kriegen Geld dafür.
Die sind, ja, und die machen nichts anderes, als irgendwas zu erfinden und das zu, die haben 100 verschiedene Facebook-Accounts unter ganz verschiedenen Namen und behaupten irgendwelche erfundenen Dinge, Lügen, die behaupten einfach Lügen. Bösartige Menschen. Und die sind, die geben sich auch als Christen aus, scheinbar, und sind auch in christlichen Gruppen unterwegs, da ist keine Scham. Da werden einfach Dinge behauptet und, ja, und das vervielfacht sich dadurch, dass dann auch Christen das dann teilen. Das wird dann geglaubt. Ja? Der, weißt du, dass der Staatspräsident von Brasilien, Jair Messias, der Staatspräsident von Brasilien heißt Jair Messias Bolsonaro. Weißt du, dass es in Deutschland verboten ist, sein Kind Jesus zu nennen? Darf man nicht. Ist nicht erlaubt. Kannst zum Standesamt, kannst nicht hingehen und sagen, ich will mein Kind Jesus nennen. In einer Facebook-Gruppe war einer, der nannte sich Yeshua Mashiach. Das ist das hebräische Jesus Christus. Wie vermessen kann man sein, dass man sich so nennt? Ich würde das niemals wagen. Also ich finde es eh affig, mich mit irgendeinem Pseudonym zu versehen, aber auch noch dann mich so zu nennen. Yeshua Mashiach? Um Gottes Willen. Herr, hilf. Und dass diese Eltern von diesem, der ist ein böser Mensch, dieser Bolsonaro, ja, dass seine Eltern die Frechheit hatten und den Größenwahn, ihren Sohn Messias zu nennen. Wie kann man, ne? Der hält sich für einen Messias, der hält sich für einen. Einer schrieb, er gibt Brasilien seine Identität zurück. Ja, das hat Hitler Deutschland auch, ne? Hitler hatte Deutschland die Identität zurückgegeben. Und heute haben wir die Identität von 6-millionenfachen Judenmördern, ja? Und der böse Deutsche, dieser Hans, haben uns die Engländer genannt, die Hunden. Ja, ja, wir haben nicht nur den Ersten Weltkrieg mitverursacht, sondern den Zweiten, den haben wir dann auch noch. Den haben wir also ganz ohne große, vollkommen ohne Not vom Zaun gebrochen. Ja, Herr Bolsonaro ist ein ehemaliger Militär aus der Armee, der die Foltergefängnisse der Militärregierung, die es da vor 30 Jahren in den 70ern gegeben hat, verherrlicht und anpreist. Er findet das gut, wenn man oppositionelle Linke foltert, ja, und quält und dann umbringt, um sie. Das sagt er so offen. Der schickt diese Todesschwadronen in die Favelas, in die Slums von Rio de Janeiro rein und lässt da ohne Rücksicht auf Verluste töten. Damit es da wegen dem Drogenhandel, das ist alles nicht unproblematisch, was da so geschieht in den Favelas, aber früher war das ein bisschen, wurde das ein bisschen zielgerichteter und wurde da zielgerichteter vorgegangen und mit mehr Rücksicht auf die dort lebende Bevölkerung. Der Bolsonaro sagt, geht rein und ballert, und da wird rumgeballert. Und da werden Menschen, die sterben da so nebenbei, ne? So Kollateralschaden, da wird. Und das ist Bolsonaro, ein Mensch ohne Liebe, ja, aber voller Lügen. Und den finden dann charismatische Christen toll. War auch einer in so einer Gruppe, der auch bei neugeborene Christen, meine ich, bei Facebook, der findet den toll. Ja? Wie kann man an Menschen, der so rücksichtslos und lieblos ist, wie kann man den als Christ gut finden? Gott ist die Liebe. Mein Jesus liebt mich, das weiß ich. Und er liebt alle Menschen. Und man kann nicht so rücksichtslos gegen Menschen vorgehen. Muss man immer sehr vorsichtig sein mit der Schusswaffe in der Hand. Da kann man nicht rumballern, sodass da alle möglichen Menschen einfach so nebenbei mit getötet werden bei solchen Polizeieinsätzen. Das ist doch rücksichtslos. Das ist doch lieblos. Diese Welt braucht Jesus Christus und sie braucht eine Erweckung. Ja? Sie braucht wieder Liebe zur Wahrheit, dass wir Christen die Wahrheit lieben. Wir lassen uns belügen. Wir lassen uns schon lange belügen durch das volle Evangelium. Und durch viele Dinge, die in den, ja, das ist, ja, durch viele andere Dinge, die in den Gemeinden passieren. Und wir haben keine Liebe für unsere Mitmenschen. Wir haben keine Liebe, keine Barmherzigkeit. Ja? Wir haben keine Barmherzigkeit mit der Jugend, kein Mitgefühl mit der Jugend, die in Not ist und die sich Angst macht um ihre Zukunft und dass die Welt hier absäuft und dass der Meeresspiegel ansteigt. Wir haben kein Mitgefühl. Ja, wir nichts anderes zu tun, als so pharisäerhaft, die sind in Rebellion, die Jugend ist in Rebellion, die Jugend muss Buße tun. Ne? Meine Güte, ich kann dieses fromme Geschwätz nicht mehr hören von uns freikirchlichen Spinnern. Das ist unerträglich und mehr und mehr, also dass das nicht erkannt wird, das, was wir da predigen, Unsinn ist, ne? Das begreife ich immer weniger. Ja,
Oh, ihr kriegt wieder Musik.

Bevor ich gedemütigt wurde, irrte ich, sagt König David in einem der Psalmen. Ja. Mich hat Gott auch. Ich wurde arg gedemütigt. Ich bin mit 20 nach Schule und Wehrdienstzeit, Bundeswehr, bin ich psychisch erkrankt und habe dann 10 Jahre lang den Ausweg gesucht aus meiner misslichen Situation. Und dann ist mir Jesus begegnet. Ich habe eine Begegnung mit Jesus gehabt in einer freikirchlichen Gemeinde. Ich war in der Vision versetzt. Ich wurde sehr gedemütigt 10 Jahre lang. Und solche Notzeiten, wenn ich diese, es kam eben so, ja, und Gott sei Dank war da ein Ausweg. Nicht jeder, der so gedemütigt wird, der hat so ein Happy End. Die Psychiatrien sind voll von Menschen, die nicht so ein Glück hatten, die nicht diese Gnade geschenkt bekommen haben. Ja. Oft die Jugend, jetzt ist in vielleicht so einer Situation, sie wird, ja, wir werden alle insgesamt gedemütigt. Ich sagte am Anfang, jetzt geht das Fingerzeigen los, das Schuldverteilen. Wer ist denn schuld daran? Wer ist denn schuld, ja? Also erstmal ist das die schiere Masse der Menschen. Die schiere Masse der Menschen. Wir sind bald 8 Milliarden Menschen auf Erden. Und alle wollen atmen, trinken, essen, arbeiten, Spaß haben, einfach leben, ne? Jeder Mensch, der atmet, der produziert schon mal CO2. Und als hier nur ganz wenige Menschen lebten vor vielen Jahren auf der Erde, da haben auch die Menschen wenig CO2 von sich gegeben. Und heute sind es 8 Milliarden. Kannst du dir das vorstellen, wie viel das sind? Und dann haben wir heute eben Autos, Mopeds, Schiffe, Flugzeuge, Raketen, die ins All fließen, und die werden alle angetrieben, mehr oder weniger mit fossilen Brennstoffen, also auch mit Öl. Unsere Kraftwerke laufen mit Gas und Kohle, ja. Und das produziert das setzt CO2 frei, was eben in der Erde vorher in Form von eben Erdöl zum Beispiel verbuddelt war. Wer ist denn schuld? Wer ist schuld? Am Ende ist doch Gott schuld, oder? Das ist meine Antwort. Mein frommer Bekannter, dem ich die Freundschaft gekündigt habe, der sagt, nein, der Mensch ist in der Rebellion, deswegen, das ist der Mensch ist schuldig. Ja, ja, der Teufel, so macht's der Teufel. Er zeigt immer auf uns mit dem Finger. Ne? Und wir sind am Ende, sollen wir uns gegenseitig umbringen oder selbst umbringen, weil wir ja vor Schuldgefühlen gequält es nicht mehr ertragen. Unser Gewissen, dass wir... Machen ja viele. Viele bringen sich ja deswegen um, die machen Suizid, die töten sich selber, weil sie diese Anklagen im Kopf nicht mehr ertragen, Schuldgefühle nicht mehr ertragen. Aber Jesus ist gekommen und er vergibt Schuld. Ja? Der Menschensohn hat Macht, Schuld auf Erden zu vergeben. Um das zu beweisen, hat dann Jesus ja einen Gelähmten. Was ist einfacher? Zu sagen, dir ist deine Schuld vergeben, oder steh auf und geh zu dem Gelähmten. Und dann sagte Jesus, steh auf und geh. Ne? Und der Gelähmte stand auf und ging. Er nahm seine Trage und ging. Und die Pharisäer und Schriftgelehrten, die waren da, was ist das für eine Frechheit? Wer glaubt er zu sein, dass er hier Schuld auf Erden vergeben kann? Niemand kann Schuld vergeben außer Gott. Und dann musste ihm auch noch, ne? So steht das da. Und Jesus, und die Schuld ist vergeben am Kreuz. Am Kreuz ist die Schuld vergeben. Ne? Sieh das Lamm Gottes, das hinwegnimmt die Sünde der Welt. Und am Ende, ja, Gott hat diese Welt geschaffen. Er sagte, lasst uns Menschen machen in unserem Ebenbild. Und dann hat er das gemacht. Wenn er, ja, der allwissende und allmächtige Gott, ja, er hat die Menschheit gemacht und Ich hab neulich mit einem lieben Menschen zusammengesessen, den ich kennengelernt habe, Edward aus Neuseeland. Edward ist Zeuge Jehovas. Bin ich ein bisschen vorsichtig auch, was so Zeugen Jehovas angeht. Der wohnte bei mir in meiner Zimmervermietung, ein wirklich sehr sympathischer Mensch, ein zur Ruhe gesetzter Feuerwehrmann, hat sein ganzes Leben Feuer gelöscht in Neuseeland. Und dann kamen wir aber so ins Gespräch und wir hatten denselben Gedanken. Und musste das alles so passieren? Wie wird es heute auf der Erde aussehen, wenn,
wenn da Eva und Adam nicht von der verbotenen Frucht gegessen hatten. Zwei Bäume standen im Paradiesgarten, ne? Der Baum des Lebens und der Baum der Erkenntnis von Gut und Böse. Ja? Und Eva lässt sich überreden, von der Schlange, von dem Baum der Erkenntnis von Gut und Böse zu essen. Vom Baum des Lebens nicht. Ne? Wie wäre es weitergegangen, wenn das nicht passiert wäre? Musste das alles so? Musste es so kommen? Musste dieses Desaster hier sein? Müssen wir an dem Punkt sein, wo wir jetzt gerade sind, eben auch mit Erderwärmung? Musste das alles so kommen? Ich habe dann auch die Frage, wenn Gott allwissend ist, wusste er das nicht? Wusste er nicht, dass es alles so kommt? Ja? Kennt ihr das an Baustellen? Da gibt es solche Schilder, an Baustellen, Zäunen, da ist so ein Schild. Achtung, ne? Ja, betreten verboten, Eltern haften für ihre Kinder. Du musst deinen Kindern das erklären, dass man nicht auf eine Baustelle geht und da spielen soll und darf, weil das ist gefährlich. Du kannst abstürzen und zu Tode kommen oder dich schwer verletzen. Ich kenne jemanden, fällt mir da ein aus meiner Vergangenheit, der ist auf so eine Baustelle gegangen und in die Tiefe gestürzt. Und dann hat der hatte eine schwere Kopfverletzung und ja, hat davon was wegbehalten. Ne? Der Baustelleninhaber, der Eigentümer und die Handwerksfirmen, die können nicht da Wache schieben nach Feierabend oder am Wochenende, dass da nicht Kinder drauf rumtouren und dann zu Schaden kommen. Sondern das müssen die Eltern. Die Eltern müssen dafür sorgen. Das ist ihre Aufsichtspflicht. Und zum Beispiel Kinder unterweisen. So, ihr dürft nicht auf solche Baustellen gehen. Das ist gefährlich. Da kann man sich verletzen oder eben abstürzen. Und, ne, das ist, ihr dürft da nicht hin. Und ja, Eltern haften für die Kinder. Und Vater Gott im Himmel, er hat die Menschheit geschaffen. Er ist für uns verantwortlich. Und ich denke, er hat auch Verantwortung übernommen, eben durch Jesus. Ne, dafür sandte er seinen Sohn, ja, und er nahm hinweg die Sünde der Welt. Der Weg zu Gott ist offen, aber die Welt ist irgendwie im Arsch, ne, im Eimer. Und wir werden immer mehr. Und das ist das Desaster. Wir sind ungebildet, wir sind dumm, wir sind böse, wir sind gierig, wir machen Dinge, die nicht gut sind, und am Ende wird das hier, so wie es aussieht, geht's nicht gut. Das geht nicht gut, ne? Aber Gott hat Schuld. Gott hat Schuld, weil er hat uns Menschheit geschaffen. Das ist meine Aussage. Gott ist schuld. Ja, und er hat die Schuld auch auf sich genommen, in Form seines Sohnes Jesus Christus. Jesus ging ans Kreuz, er trug die Schuld. Siehe, das Lamm Gottes, das hinwegnimmt, das auf sich nimmt, die Schuld der Welt. Er hat unsere Schuld auf sich genommen. Der Vater hat sich unserer erbarmt. Ja, er sieht das Elend hier, er sieht diese Auswegslosigkeit und ja. Und da hat er seinen Sohn gesandt. Gott ist schuldig, weil er hat die Menschheit geschaffen. Wenn er allwissend ist, dann musste er wissen, dass das so endet. Er musste wissen, dass Adam Eva sich verführen lässt von, ich muss es mal so betonen, weil es ist ja so, ne? Nicht Adam wurde, sondern Eva wurde verführt. Ja, Adam hätte auf die Eva besser aufpassen müssen. Ach so. Frauen brauchen auch einen Aufpasser? Mhm. Naja, dann müssen wir das doch so machen wie in der arabischen Welt, hier meine muslimischen Nachbarn. Ne? Da, die Frauen dürfen da keinen Schritt aus dem Haus setzen. Ohne Mann dürfen die gar nichts tun. Ne? Die haben einen Aufpasser. Ich habe das gehört in Gemeinden. Ja, ne? Wenn man sagt, ja, Eva, Paulus sagt das ja. Paulus sagt, deswegen sollen ja Frauen in Gemeinden nicht predigen. Weil Eva hat sich verführen lassen, nicht Adam. Die Schlange kam zu Eva. Wohl während Adam am Arbeiten war. Ne? Der war im... Der hat den Acker bestellt, die haben ja gearbeitet im Paradiesgarten. Adam bestellte den Paradiesgarten. Und Eva war wohl zu Hause und hat das Haus verwaltet. Hat wahrscheinlich gerade dekoriert. Ne? Ja, machen ja Frauen so gerne. Männer bauen das Haus, Frauen dekorieren es. Ja? Guck mal auf den Bau, ob du da Frauen siehst. Ne? Ja, Frauen haben meistens... Ich habe besser den Mund. Dann sage ich hier Sachen, die ich hinterher bereue. Die Schlange kam zu Eva und verführte sie. Deswegen sagt Paulus, Eva hat sich verführen lassen, deswegen erlaube ich einer Frau nicht zu lehren oder über den Mann zu herrschen. Ihr kriegt nochmal Musik. 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

Die letzten Tage begannen vor 2000 Jahren, als der Johannes, der Jünger Johannes, auf der Insel Patmos diese Vision empfängt, die wir als Offenbarung in der Bibel niedergeschrieben haben. Da steht, der Engel sagte ihm und zeigte ihm Dinge, die jetzt in den letzten Tagen geschehen sollen. Also die letzten Tage haben schon vor 2000 Jahren begonnen. Ja, überleg noch, wie ich die Sendung hier nennen soll. Der Ende vom Anfang vielleicht? Weil ja, das ist das Ende vom Ende, Ende, Ende, ne? Ende, das Ende, der Anfang vom Ende, ja, oh, der ist schon so lange da und das ist der Anfang vom Ende. Aber das ist ja noch nicht das Ende. Das ist ja, ne? Das Ende vom Anfang. Hat ja erst angefangen. Gott hat erst angefangen mit uns. Ja, warum hat Gott die Welt geschaffen? Er hat es eben so beschlossen gehabt. Er sagte, lasst uns Menschen schaffen in unserem Ebenbild. Gott ist die Liebe. Und so wie, ja, warum ist das Menschen ins Herz gelegt, Kinder zu wollen? So, ja, ich denke, den gleichen Wunsch hatte Gott auch. Er wollte Kinder. Ja, Menschen wollen Kinder. Die meisten Frauen wollen ein Kind, ein Baby. Eine ganz starke Sehnsucht da, oh, ich will ein Kind, ne? Und das sichert ja den Fortbestand der Menschheit. Bei uns ist das ja ein bisschen wenig geworden. Die Deutschen schrumpfen ja. Und deswegen holen wir ja jedes Jahr 200.000 aus dem Ausland rein. Egal, wer sich da gerade meldet, der wird dann auch nicht mehr abgeschoben, weil das ist genau die Anzahl von Menschen, die wir verlieren durch Tod jedes Jahr und durch Auswanderung. Es werden weniger Menschen geboren, als sterben und weggehen. Deswegen lässt man das zu, 200.000 aus Afrika und der arabischen Welt. Damit hier keine Häuser und Wohnungen leer stehen. Ganz einfache Sache. Ne? Der Kinderwunsch ist nicht groß genug. Aber der ist ja da, der ist ja in Menschen drin. Ne? Und so hat Gott scheinbar, genauso dieser Kinderwunsch war in Gott. Gott wollte Kinder. Und deswegen sind wir da. Meine Gedanken dazu. Gott ist die Liebe und wir segnen ihn. Wenn er uns sieht, er freut sich. Er freut sich über uns, so wie sich Vater und Mutter über die eigenen Kinder freuen. Meine Eltern haben sich über mich gefreut. Wenn ich was gemacht habe, egal, ne, Schule, wenn ich da eine gute, ja, oder im Schwimmverein, haben sich gefreut, mich heranwachsen zu sehen und Leistungen zu erbringen in so einer, aber beim Schwimmwettkampf, Stadtmeisterschaften, wurde ich Stadtmeister in meiner Disziplin bei 100 Meter Brustschwimmen, ja. Eltern waren stolz auf mich. Die haben sich, das ist Freude an mir. Freude zu sehen, wie ich Abitur mache, wie ich meine erste Freundin hatte. Freude darüber, Freude an mir. Ich habe sie gesegnet. Und so segnen wir Gott, sagte mal ein Prediger. Ja. Gott musste das doch alles wissen. Ja, und ich musste eben noch mal einen Schluck Kaffee trinken, mich sortieren. Das Ende vom Anfang, Anfang vom Ende, das ist ja nicht das Ende. Ne? Also in der Bibel steht nicht, dass ich habe mal so einen Quiz gemacht. Das habe ich über die Facebook-Seite vom Erweckungssender da verbreitet. Das war das Erweckungssender-Diplom und da waren 10 Fragen und eine Frage war, wann kommt das Ende der Welt? Konntest du so Multiple Choice eine Frage aussuchen. Eine Antwort war, ist wenigstens noch 1000 Jahre hin. Ja. Warum? Ja. Und die Antwort ist richtig. Warum ist die richtig? Weil das ja so in der Bibel steht. Es soll ja ein tausendjähriges Friedensreich existieren. Und das wird hier auf dieser Erde sein. Das sagte Edward sogar, der Zeuge Jehova sagte das auch. Ja, nee, diese Erde wird nicht untergehen. Die wird jetzt nicht in Wasserfluten oder irgendwie so da zerstört werden. Es gibt keine atomare Zerstörung oder dass Aliens landen oder hier irgendwie Roboter als die Regierung übernehmen, sondern es wird ein tausendjähriges Friedensreich geben, in dem der Satan gebunden wird und Jesus wird mit den Märtyrern regieren. Der Zeuge Jehova sagte dann, ja, aber Jesus wird nicht hier auf der Erde sein mit diesen 144.000, sondern wird das vom Himmel aus tun. Aber nee, sage ich, in der Bibel steht, Jesus kommt ja wieder. Und ne, das ist also für mich der Fortgang der Dinge. Das ist, glaube ich, der Zeitplan und so der Stundenplan, den wir haben. Die Wiederkunft von Jesus steht bevor und er wird diese Erde regieren.
Aber die Misere auch mit dem Klimawandel, die wird noch größer werden und die Not, die dadurch entsteht. Und wir Menschen werden alle gedemütigt. Und bevor wir, und diese Demütigung ist wohl auch notwendig, weil wenn, bevor wir gedemütigt wurden, irrten wir. Ich habe geirrt. Ich habe den Weg nicht gesehen. Ich habe es besser gewusst. Und in der Demütigung gibt Gott uns Gnade. Einem gedemütigten und zerbrochenen Herz, das gefällt Gott. Und ich glaube, wir in Deutschland, wir sind gedemütigt durch die beiden großen Kriege, durch unsere eigene Schuld. Ja, und ja, wir sind vorbereitet für die große Erweckung, die Gott uns schenken will, nach wie sie in Wales 1954/56 geschah. Und es werden viele annehmen und es wird von Deutschland ausgehen in alle Welt. Das glaube ich. Bevor wir gedemütigt werden, irren wir. Wir irren, wir wissen es nicht. Wir wissen es gar nicht, dass wir irren. Wir irren umher und Extinction Rebellion, das heißt also die Rebellion gegen die Auslöschung von Tierarten, das sind linksextreme Aktivisten, die zur Gewalttätigkeit jetzt schon neigen. Und mit solchen Gruppen, die da ja in Hamburg auf dem G20-Gipfel dann eben viel, viel Schaden angerichtet haben, Häuser in Brand gesteckt haben, Gehwegplatten auf Polizisten geworfen haben, Molotow-Cocktails werfen. Zu der hat sich auch diese Kapitänin-Rakete hat sich zu denen geäußert oder gehört zu denen, die auf der Sea-Watch 3 ja da in Italien in den Hafen eingefahren war, ohne Erlaubnis und dann im Gefängnis saß, weil sie so ein Zoll- und ein Coast Guard-Schiff gerammt hat. Und sie sagte, dass das sind Anarchisten und die haben auch so leninistisch-marxistische Ansichten oder umgekehrt, marxistisch-leninistische Theorien im Kopf. Ja, da wird dann eben gesagt, ja, unser Reichtum, der ist ja geschichtlich. Der Reichtum der Deutschen ist geschichtlich und der ist entstanden durch eben nur durch Ausbeutung anderer. Unser Reichtum, das haben wir anderen weggenommen. Die Machtverhältnisse in Afrika, das ist ja auch die Schuld Deutschlands. Ja, und dann dahinter steht dann, muss man erstmal, wenn man das im Fernsehen in so einer Talkshow oder Nachrichten hört, was redeten die da? Und keiner von den Moderatoren, nicht weder die Moderatorin, Frau Illner oder die anderen Anwesenden reagieren da drauf, sondern ich gucke die dann alle an und denke, die haben jetzt auch nicht verstanden, was redet die da eigentlich? Aber wenn man das mal öfter hört und dann darüber sich Gedanken macht, dann wird es dann klarer, ja, dass man den Reichtum, ich sehe das anders, mir gehört das Drittel eines Häuschens, das meine Eltern erwirtschaftet haben und uns hinterlassen haben. Und das haben sie nicht den Afrikanern weggenommen, sondern das war dadurch, dass meine Eltern eine Schulausbildung hatten, was gelernt haben. Dann sind sie in diesem, im Wirtschaftswunder in den 50er, 60er Jahren, haben die eine kleine Firma aufgemacht und das Geld dann eben dazu benutzt, ein Haus zu kaufen, ihr ganzes Leben dafür gearbeitet, dass es auch ihr Eigentum bleibt und dann uns hinterlassen. Und jetzt gehört das eben zum einem Drittel mir und ich kann damit was machen, weil ich das vermiete und da eine Wohngemeinschaft drin habe, die mir das eben mein Lebenseinkommen sichert. Und das hat, ja, das war eben innerhalb von Deutschland und das hat nichts, meine Eltern haben ihren Reichtum oder ihren Wohlstand oder das ihr Eigentum nicht dadurch erwirtschaftet, dass sie irgendwelchen Afrikanern was weggenommen haben. Mal so als pragmatisches Beispiel, aber das wird dann von diesen Linksextremen so behauptet. Ja. Die sagen also, wir haben alles, unser Reichtum, der basiert auf der Armut, der Ausbeutung der Dritten Welt. Und das kenne ich schon seit 1977. Das waren schon die Linksintellektuellen bei mir in der Klasse. Das waren so die Kinder von Lehrern, Rechtsanwälten, Akademikern halt, die bei uns auch in einem Jahrgang waren. Und die waren so, waren so die Meinungsführer und die hatten in all dann diesen Gemeinschaftskundefächern und so, gaben die den Ton an.
Die machten dann Ausstellungen in der Uni während der Projektwochen und so, das ist dann Dritte Welt, Afrika, und da ging das dann immer in die Richtung, ja. Und zum Teil stimmt das. Zum Teil stimmt das, wenn wir also den Kaffeepflückern zu wenig bezahlen. Ne? Dass also Kaffee und die Kakaoanbauer in aller Welt und auch ne, zu wenig bekommen. Das ist schon gerechtfertigt. Und auch ja, wenn internationale große Firmen die Bodenschätze in Afrika und auch in Südamerika ausbeuten und die Menschen, also aus der Erde buddeln und dabei die Menschen ausbeuten, die viel zu schlecht bezahlen, schlecht unterbringen und so weiter. Aber das hat also erstmal, das bin erstmal nicht ich, ne? Nicht wir. Ne? Nicht wir sind ja Mitschuld daran. Ne? So, also ich habe nichts damit zu tun, wenn irgend so ein Bergbaukonsortium in Peru da Menschen in Bergwerke geschickt und die ganz, ganz schlecht bezahlt, sodass sie sich nicht mal richtig ernähren können. Das ist erstmal nicht meine Schuld. Und auch wenn dann irgendwo in irgendeinem hier, diesem Mikrofon, die ich in der Hand halte, irgendein Stoff mit drin ist, der da rausgebuddelt wurde, dann fühle ich mich trotzdem deswegen nicht schuldig. Weil ich habe darauf keinen Einfluss. Und das ist immer das Ursache-Wirkungsprinzip. Ja? Also ein Verursacher ist in dieser Welt, der ist schuldig. Ja? Wenn du einem anderen ein Messer in den Bauch stichst und ans Herz stichst und der stirbt daran, dann, ne, dann bist du schuld, der das Messer geführt hat, nicht der das Messer hergestellt hat. Ja. Und ich kann da nichts dran ändern. Ich kann dafür beten, dass die Peruaner da in den Minen gut bezahlt werden und nicht Coca-Blätter kauen und sich dann mit 40 sterben, weil sie so ausgemergelt sind. Also seit 1977 kenne ich das, dass links Intellektuelle und dann heute sind's dann... Es wird schlimmer, Linksextreme Gedanken verbreiten, dass unser Reichtum auf der Ausbeutung der Dritten Welt basiert. Ja, der deutsche Reichtum Deutschlands ist geschichtlich, sagte eine, die zu dieser Extinction Rebellion gehört, die mit am Freitag da bei Friday for Futures auf die Straße geht. Was meinten das? Also Deutschlands Reichtum ist geschichtlich. Keiner hat darauf reagiert und mich ärgert das, dass da keiner mal so einer jungen Frau, die war auch so 25, 30, so in der Richtung, dass da nicht mal nachgefragt wird, manchmal, was reden Sie da eigentlich, was soll das? Was meinen Sie damit, dass der deutsche Reichtum geschichtlich ist? Damit meint sie tatsächlich, dass wir, wie alle europäischen Länder, ja profitiert haben von der Kolonialzeit und der Sklaverei. Ja. Und die Kolonialmächte haben ja auch Indien ausgebeutet, Südafrika und alle diese Länder. Das war für uns relativ früh vorbei und nämlich 1918 mit Ende des Weltkrieges, Entschuldigung, des Erstens hat Deutschland all diese Kolonien verloren, mussten sie abtreten zum größten Teil an Großbritannien. Deswegen sind wir in eigentlich allen unseren ehemaligen Kolonien da in Südwest da unten, in Afrika noch relativ beliebt, außer bei einem Stamm, den Hereros. Da gab es wohl mal ein Massaker mit mehreren Hunderten. 100 hat ein deutscher Militär da unten verursacht. Ein Arschloch, genau wie der deutsche Kaiser ein Arschloch war. War eine scheiß Zeit und das ist aber lange her. Heute sind wir 105 Jahre später oder 110 Jahre später oder war das 1890 irgendwann dann. Wenn man so sagt, der deutsche Reichtum wäre geschichtlich, dann haben diese Leute schon mal vergessen, die sowas behaupten, wie diese junge Frau bei der Maybrit Illner da in der Talkshow, Talk am Donnerstag, dass seitdem Deutschland zweimal am Boden lag, ne? Einmal 1918 und einmal 1945 und sich aufrappeln musste. Ein geschichtlicher Reichtum aus der Kolonialherrschaft Deutschlands hat es so erstens nie gegeben und wenn es ihn gegeben hat, dann ist er meiner Meinung nach in diesen beiden großen Katastrophen untergegangen. Die 20er Jahre war Hungersnot und Armut in Deutschland und das hat ja dazu geführt, dass die Nazis dann 33 an die Macht kamen und 45 war wieder alles kaputt. Also ne, ein geschichtlicher Reichtum, den man uns vorwerfen kann, dass wir an den Machtverhältnissen Afrikas mitschuld sind und an der Ausbeutung der Menschen da. Geschichtlich schon mal sehe ich das anders und dass Einzelne dann in deutschen Konzernen Mitverantwortung tragen, ist bestimmt richtig und wir auch zu niedrige Preise für Kaffee und so weiter, das ist richtig, aber das ist dann nicht die Verantwortung von dir und mir und von den 82 Millionen Deutschen, sondern das ist die Verantwortung von Konzernlenkern, die eben solche Entscheidungen treffen.
Und da brauchst du Buße. Da brauchst du dann auch eben, dass der Heilige Geist die Menschen von Sünde überführt und sie sagen, das können wir so nicht mehr machen. Das muss auch nicht sein. Und es wird wahrscheinlich nicht alle so teuer werden, dass wir das nicht mehr konsumieren können.

als heute, und das soll auch ihr Recht sein. Ja, da kann mit Weisheit und Liebe, die in unserem Herzen durch die Wiedergeburt wohnt, kann da diese Welt verbessert sein. Und der Tag wird kommen, wo Jesus das zur Vervollkommnung bringen wird. Und dann wird er hier regieren, und er wird ja ein tausendjähriges Friedensreich wird hier herrschen. Wir werden sterben, du wirst sterben, ich werde sterben, aber so lese ich das. Kann das wirklich wahr sein, dass da eine Elite sein wird, die eben unsterblich, ein unsterblicher Gottkönig, habe ich ja schon mal gesagt, ein unsterblicher Gottkönig, der die Welt regiert, Jesus Christus, und seine Minister und seine Vasallen, nennt man die ja dann, ne? Also Jesus wird der König der Könige sein, und unter ihm werden andere Könige sein, die Nationen regieren. So ein Parlament, so eine Weltregierung. Ja, von mir aus ein Ersatz für die Vereinten Nationen in New York. Und das wird alles so real. So real ist der, wie nennt man das? Ja, Timetable, ne? Der Stundenplan, die Agenda, das, was kommen, auf uns zukommt. So real sehe ich das. So real sehe ich das. Und irgendwo da stehen wir. Irgendwo stehen wir, ne, an dem Punkt, wo die Jugend verzweifelt ist und um ihre Zukunft bangt, weil die Erde sich erwärmt, Erderwärmung. 1 Grad haben wir schon, und dadurch ist der Meeresspiegel schon gestiegen. Ich müsste auch nochmal nachgucken, ob das 19 Zentimeter waren oder schon mehr, über einen halben Meter schon gestiegen ist seit 1801. Und das dadurch hast du dann immer schon Überschwemmungen in Hamburg und so, ne? Da läuft dann auch schon mal Wasser in den Hafen rein, viel mehr als früher. Und wir haben nicht begriffen, dass diese junge Generation, dass das unsere Kundschaft ist, für die wir eine frohmachende Botschaft haben. Ne? Der Erlöser lebt. Jesus hat alles schon gemacht, und die Dinge müssen geschehen, aber bei ihm, er ist der gute Hirte und er wird auf uns alle aufpassen. Ja? Und das haben wir nicht begriffen. Wir freikirchlichen Christen, wir Christen. Ja, sind wir Christen? Bist du ein Christ, wenn du unbarmherzig bist? Wir sind noch keine Christen in den Gemeinden. Aber Jesus will all das ändern. Er will uns Erkenntnis schenken, was wirklich die frohe Botschaft ist, von der er die Hauptfigur ist. Ja, er will uns das zeigen, und dann wird er uns, und er wird uns aussenden, wird uns hinausschicken, er wird uns wird die Tür aufmachen, dass die Botschaft zur Kundschaft hinkommt. Die Kundschaft ist die Menschheit da draußen, und die ist am Vergehen in Angst über das, was da auf uns alle zukommt. Kräfte des Himmels sind ins Wanken gekommen. Das sind die Klimakräfte. Ja, der Jetstream verändert sich, weil die Arktis wärmer wird. Deswegen verlangsamt sich eine Luftströmung, die sich um den Nordpol herumdreht. Und weil das langsamer wird, deswegen sind unsere Sommer so wenig wechselhaft. Früher war mehr so Wechselregen, Sonne, Regen, Sonne, also tiefen Hochdruckgebiete. Und wir hatten jetzt einen zweiten Sommer, wo wir so lange Sonnenschein und Trockenheit hatten. Und das liegt daran, dass der Jetstream, also eine Windströmung, die sich gegen den Uhrzeigersinn um den Nordpol herumdreht, die ist langsamer geworden. Und da können noch üble Dinge passieren, dass der Golfstrom langsamer wird, und dann wird es hier richtig kalt bei uns. Dann hast du solche, dann wird das, es gibt ja so einen Hollywood-Film, The Day After Tomorrow, der erzählt davon. Da hat die Grundlage für diesen Film von dem Emmerich ist, dass der Golfstrom sich verlangsamt, und das geschieht durch das Abschmelzen des Polar, des Eises, weil das ist Süßwasser. Und das treibt den Golfstrom an. Und durch das stärkere Abschmelzen, das habe ich eben gerade erst gelernt, muss ich nochmal, ist mir jetzt die genauen Zusammenhang empfallen, jedenfalls das stärkere Abschmelzen führt dazu, dass der Golfstrom langsamer wird. Und das führt dann dazu, dass bei uns weniger Wärme ankommt in Europa. Und das ist der Hintergrund von diesem Day After Tomorrow, wo dann so blitzartig aus der Höhe ultrakalte Luft aus dem ganzen, ja, so 50, minus 50 Grad kalte Luft aus der Höhe herabschießt und dann wir hier auf der Erde spontan erfrieren. Das ist dann vielleicht Fiktion, aber geht so ein bisschen, ne, in die Richtung, ist ja dann Hollywood-Produktion quasi ein
so ein apokalyptischer, so

Ja, das soll es gewesen sein mit meiner heutigen Sendung. Vom Ende September. Und wünsche euch viel Freude, dass euch die Musik Freude macht, die ich hier spiele, die ich entdeckt habe. Morningstar Ministries, der Musiker Don Potter, der war schon, er hat in der Welt mal Karriere gemacht und dann ist er irgendwie mit den Jesus People da zum Glauben gekommen. Und ich finde, das ist wirklich ist ein großartiger Musiker und diese Musik ist, ich finde die toll und ich wünsche mir, dass ich das erleben kann, dass ich sowas in, dass ich wieder Teil von so einer Konferenz und so einer Gemeinde sein kann. Schaut bitte rein, wirklich bei YouTube, schaut euch das mal an, was da so bei denen da abging. Ich finde die so lebendig, so sympathisch, wie die sich über, das ist das Volk Gottes, das sind Jesus seine Jünger. Ich möchte das wieder sehen, ich möchte Teil davon sein, von so etwas. Ich sehne mich danach, dass das passiert, dass diese Erweckung, wie sie in Wales 1904, 5, 6 passierte, dass die hier, dass sie losgeht, dass es passiert und dass Barmherzigkeit unter Christen ausbricht, untereinander und zu der Welt hin. Weil, ja, wenn Jesus für irgendwas berühmt ist, dann ist es für seine Barmherzigkeit. Er ist der barmherzige Samariter, der die Menschheit da zusammengeschlagen am Straßenrand liegen sieht und er bringt uns in Sicherheit. Er wird uns gesund pflegen. So hat er das mit mir gemacht. Ihr könnt das in einem Lied Testimony Song könnt ihr das sehen, wie da Menschen berichten, wie ihr Leben war, wie sie schon fast kaputt waren und dann hat sie der gute Hirte hat sie gefunden, der Gott unser guter Samariter. Ja. Während die Staubwolke, die Aschewolke sich über der Geburtsgegend meines Glaubens im Schaumburger Land verzieht, sage ich euch erst einmal Gottes Segen. Und Gott ist die Liebe, er ist die Barmherzigkeit, er hat gute Pläne für die Menschheit und er sucht uns, er sucht uns. Tschüss.

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3: Hallo, liebe Hörer des Erweckungssenders. Hier ist euer Glaubensbruder Stefan. Ich begrüße euch ganz herzlich am Ende des Monats August 2024. Ja. Gestern hatte ich den Fernseher an und es war, wie zurzeit eben oft, alles deprimierend, was man da so sieht. Jetzt war dieser Messerangriff da in Solingen am Freitag, ne, vor einer Woche. Am Montag hatte scheinbar Gott der Natur befohlen zu trauern. Das war ganz merkwürdig. Wetter war eigentlich schön, so genau wie heute. Vergleichbarer Tag. Aber genau um diese Zeit, so gegen Mittag, habe ich kein Vogelgezwitscher gehört. Kein Zirpen der Grillen. Die Fliegen flogen nicht. Kein Windhauch. Es war still, absolut still. Als ob Gott der Natur über Deutschland befohlen hatte, kann ja nicht nur in Hameln gewesen sein, zu trauern. Halbmastbeflaggung hätte man auch anordnen sollen. Ne, hat ja ein Muslim, ein Fanatischer, an uns hier Rache genommen, weil wir an Israels Seite stehen und er eben für das Leid der Palästinenser uns hier bestraft hat, was die Israelis da eben den Arabern antun. Naja, und das wollte ich mir nicht angucken. Ich gucke viel CNN, den amerikanischen Informationssender. Das ist immer ein bisschen positiver. Da ist ja, hat die Stimmung ja gewechselt, seitdem die Kamala Harris, kandidieren für die Präsidentschaft. Hat ja den Joe Biden abgelöst. Und das ist ganz hoffnungsvoll. Ich denke, das könnte klappen. Die wird die neue Präsidentin der USA. Und Trump, der wurde von Gott ja als Schlitzohr gezeichnet. Wisst ihr, wo das Wort Schlitzohr kommt? In alten Zeiten hat man Menschen das Ohr eingeschlitzt mit dem Messer oder mit der Schere, sodass allen schon von außen her sichtbar war, dieser Mensch ist ein Betrüger, ein Dieb, ein Lügner. Und so sehe ich das, dass dieses Attentat, wo die Kugel ihn da am Ohr getroffen hat, jetzt hat er wahrscheinlich ist das operativ wiederhergestellt worden, aber Gott hat ihn gekennzeichnet. Er ist ein Lump. Er ist ein Betrüger, ein Lügner. Er hat 6 Menschen auf dem Gewissen da vom 6. Januar 2020, wo er die Volksmenge aufgehetzt hat. Er hat sie angestiftet dazu, hochzugehen und wie bei uns den Bundestag zu stürmen, das Parlament zu stürmen, den Reichstag, um sich die gestohlene Wahl zu holen, so wie er das behauptet und immer noch behauptet. Trump ist ein Schlitzohr. Er ist ein Lügner, ein Betrüger, ein Dieb. Er ist ein Totschläger. Er will die Verfassung abschaffen, er will die Demokratie abschaffen. Ja, er sagt, wenn ihr mich wählt, dann müsst ihr nie wieder wählen. Also, so war die Situation. Ich guckte Fernsehen, ich wollte mir das nicht angucken von Solingen, weil diese Diskussion ist ja so hilflos. Und dann die Menschen, die legen dann da Blumen nieder und sie stellen da Kerzen auf und dann fragen sie, sie sagen diese hilflosen Äußerungen, ja, man versteht das nicht und man kann das nicht verstehen. Und wenn man weiß, dass die Islamische Republik Iran 1979, gegründet durch Ayatollah Khomeini, in ihrer Verfassung als Staatsziel stehen hat, die Zerstörung Israels. dann muss man nicht mehr fragen, warum, und immer dieses Warum, Warum, dieses hilflose Warum, diese Naivität, dieses nicht verstehen wollen, dieses ungebildet sein. Es ist nicht das Recht von uns erwachsenen Deutschen, naiv zu sein, ungebildet zu sein. So eine Kinder, Fünfjährige, die können eine Karte da hinlegen und fragen, warum? Weil die verstehen das nicht. Aber wenn 50, 60-Jährige so eine Frage stellen, dann ist das dumm. Ja. Da ist der Iran, der hat also als Staatsziel die Vernichtung Israels. Und deswegen gibt er Geld an die Hamas, die Hisbollah und diese Hutsis. Ja. Hutsi heißt da einer. Das ist ein Typ. Der hat sich die Hälfte dieses Jemen unter den Nagel gerissen. Da ist ein, ja, und der heißt Hutsi. Ja. Die hat kein Recht drauf, dass man seinen Namen irgendwie da, dass man sich da abmüht und sich hier die Zunge bricht. Ich sag Hutsi. Das sind Mörder unterstützt vom Iran. Die kriegen Geld und Waffen, und zwar ordentlich Waffen. Die Hutsis, was die da so haben. Die Hisbollah im Libanon, 130.000 Raketen sollen die haben, die sie auf Israel abfeuern wollen. Und wenn man das weiß und auch nicht ernst nimmt, wie auch unsere Regierung und überhaupt die ganzen europäischen Regierungen, außer die Briten eben und dann die US-Amerikaner, die nehmen das ernst. Die nehmen ernst, dass die Islamische Republik Iran in ihrer Verfassung als Staatsziel es stehen haben, die Vernichtung Israels. Das meinen die ernst. Aber die Europäer, Deutschland, die Europäische Union, die nimmt das nicht ernst. Ja, Hunde, die bellen, die beißen nicht. Ah, ja, das meinen die nicht so. Die meinen das so. Weil das kommt aus dem Koran. Ich hätte ja eigentlich mal Lust, mit anderen Leuten zusammen die Hörbuchfassung des Korans zu lesen von Hamid Abdel Samad. Das ist ja so ein ganz netter Kerl. Hat gerade wieder ein neues Buch rausgegeben, ab und zu doch mal jetzt wieder unter Polizeischutz, auch im deutschen Fernsehen, bei Markus Lanz war er neulich, glaube ich. Ein Ägypter, Politologe und Schriftsteller, Buchautor, Publizist. Und er hat mal den Koran geordnet der ist ja so widersprüchlich, weil der wurde ihm auch nicht von Mohammed selber aufgeschrieben, sondern spät nach seinem Tode erst von Weggefährten. Und es gibt da eben eine Phase, die in Mekka beginnt und dann in Medina fortgeführt wird. Und das sind zwei verschiedene Lebensphasen. In Mekka versucht das noch friedlich, in Medina dann mit Gewalt. Und da steht das eben alles Mögliche drin. Unter anderem geht es da auch um eine gewisse Person, den Mahdi, scheinbar der Messias der Muslime. Und wenn der kommt, dann bricht das Reich Gottes auf Erden an, das Paradies für alle Menschen. Und bis dahin muss man eben, diesem Mahdi muss man gewaltsam den Weg bereiten. Und dazu gehört scheinbar, so wie ich das verstanden und gehört habe, die Vernichtung des jüdischen Volkes. Ganz, ganz speziell da eben im Raum auch Jerusalem. Also das ist ein göttlicher Auftrag, göttlich in Anführungsstrichen, den die Muslime haben, und diesen Auftrag, will der Iran umsetzen. Und dazu hat er sich eben Proxys gesucht, neues Wort, ne? Habe ich bis vor 3 Monaten noch nie gehört gehabt. Proxys, kommt wahrscheinlich, wird in der englischsprachigen Welt wohl verwendet. Dass diese Proxys sind Hamas, Hisbollah und die Hutsis. Proxys. Was heißt Proxys?

Tja, gar nicht so einfach, das Wort im Internet zu recherchieren. Ich meine an älteren Stereoanlagen, HiFi-Anlagen, gab es hinten immer einen Proxy-Eingang. Der Proxy-Eingang, das war ein Eingang, der war, es gibt da eben nur also Standardeingänge, die waren für einen Plattenspieler. Ja. Dann gab es einen Eingang für Tonbandgeräte oder Kassettenrekorder. Das war ja damals so die Standard-Abspielgeräte. Ne? Dann gab es einen Eingang für, wenn es ein reiner Verstärker war, dann hattest du einen Eingang für Radio. Was gab es denn noch so damals? Ja, das war es eigentlich. Ne? Es gab die Abspielgeräte, Plattenspieler, später dann den CD-Spieler. Der ja aber nur auch ja, ein reines Abspielgerät war, aber du hattest eben Kassettenrekorder und Tonbandgeräte, die hatten ja Ein- und Ausgang, also die mit denen konnte man ja aufnehmen und auch abspielen. Und dann hattest du immer noch, ja eben Radio und dann hattest du dann noch nebenbei so einen Proxy-Eingang. Der Proxy-Eingang, der war zum Beispiel, der war für, vielleicht auch für eine Gitarre, du konntest eine Gitarre oder ein Mikrofon, du konntest ein Mikro, oft gab es noch ein extra Mikrofon, Eingang, aber es gab auch einen Proxy-Eingang. Ein Proxy-Eingang war für irgendwas anderes, was du dann eben wiedergeben, womit du Wiedergabe machen wolltest über deine Stereoanlage. So, Proxy-Eingang. Das ist ein Hilfseingang, wurde das immer beschrieben. Also kann man dieses Wort Proxys, wenn man das anwendet auf die Hamas, die Hisbollah und die Houthis, dann kann man das als Helfer übersetzen. Helfer. Das sind Helfer. Helfer wofür? Für die Vernichtung des Staates Israel. Ja. So. Wie kam ich da eigentlich drauf? Wo wollte ich eigentlich hin? Also die Europäer, jetzt weiß ich, worauf ich hinaus wollte. Ich guckte Fernsehen, ich schaltete so rum, ich wollte mir das nicht angucken, diese hilflose Trauer. Weil wir das nicht begreifen, dass der Islam will, also die Islamische Republik Iran will nicht nur die vollkommene Vernichtung Israels und der Juden, sondern auch die islamische Weltrevolution. Und das wollen wir ja nicht wahrhaben. Das will gerade Deutschland, das will die deutsche Bevölkerung nicht wahrhaben und das will auch unsere Regierung nicht wahrhaben, dass durch die humanistische Bildung. Ich habe, die Freimaurerei steht da ganz stark im Wege und verhindert, sie unterdrückt die Wahrheit. Ich habe mit Freimaurern zu tun gehabt und die verhindern das wirklich ganz stark, die Wahrheit, dass die Wahrheit die Wahrheit ans Licht kommt. Sie unterdrücken aktiv die Wahrheit. Und da ich dann nun mir das eigentlich angucken wollte, schalte ich natürlich ein bisschen nach CNN rein und informierte mich wieder über den Stand der Dinge bei der US-Präsidentschafts-Werbekampagne ne, zwischen eben der Kamala Harris und Lump Trump, dem Schlitzohr. Aber das wollte ich auch auf Dauer nicht sehen oder der Beitrag war vorbei und dann schaltete ich so ein bisschen weiter und ich landete bei Bibel TV. Und da war ein ganz netter Beitrag, der war von KTV, das ist das katholische TV, katholisch TV. Und da sprach ein Mann, der erzählte, also der war jetzt im Kongo, irgendwie sowas. Und es interessierte mich. Er saß da in kurzer Hose und mit Sandalen und er sagte, er war in einer Laienkommunität am Bodensee. Und dort lernte er einen Bischof kennen, sie trafen sich mit anderen in Brüssel und dort lernte er einen Bischof kennen und scheinbar aus Kongo und der lud ihn ein oder hatte da irgendeine Arbeit für ihn und er ging mit und ging in den Kongo zu den Pygmäen. Er wollte eigentlich nur 3 Monate bleiben, war aber jetzt schon über 10 Jahre da und war inzwischen der Ökonom der Diözese. Also er verwaltete die Gelder und versuchte auch Gelder reinzuholen, weil die leben da rein von Spenden und kümmern sich es ist eine Mission unter den Pygmäen. Wer oder was sind Pygmäen? Pygmäen sind ist dort ein Stamm von Menschen, die sind kleiner.
Ja, das ist ihr besonderes Merkmal. Schwarze Menschen, also Afrikaner, wie die anderen auch alle dort, leben im Kongo ganz mitten im Zentrum von Afrika. Der andere Volksstamm, der da wohl in der Region ist, das sind die Bantus. Die sind groß gewachsen, ja, so wie wir, großgewachsene Menschen. Aber die Pygmäen, die sind nur halb so groß. Wirklich klein. Und irgendwie hatte dieser Bischof, der hatte da irgendwie ein Herz für die und ich fand das sehr interessant. Und nun saß also dieser deutsche Mann vom Bodensee, der saß dort in der Sendung und berichtete darüber und ich spürte sein Herz. Und zum ersten Mal wurde mir eigentlich wirklich der Begriff der Mission klar und das, was Jesus sagte: Geht hin in alle Welt und verkündet den Menschen die frohe Botschaft. Bringt den Menschen Jesus. Das ist der Auftrag der Mission. Und warum das nötig ist und wurde aus seinen Worten klar. Die Pygmäen leben da immer noch im Urwald. Die sind kleiner, die konnten sich nie gegen die großen Bantus irgendwie durchsetzen. Die Menschen verdrängen sich gegenseitig und sind in Konkurrenz. Und so haben sich die Kleineren eben, die verstecken sich vor den Großen. Heute leben sie oft als Sklaven oder als Eigentümer, als Leibeigene in den Hinterhöfen der Bantus, der Großen. Die Bantus bauen ihn dann hinten, die haben dann ein großes Stück Land und ein großes Haus und oder was Größeres. Und hinten im Hinterhof, da haben sie eine Hütte hingestellt und da lebt die Pygmäenfamilie und das sind so die Diener der Bantus. Die müssen alles Mögliche machen, auch jagen gehen, aber das müssen sie alles dem Patron, also dem Eigentümer, abgeben und der Patron gibt ihnen dann wieder was zurück, der versorgt sie. Die führen also kein selbstbestimmtes Leben mehr, sondern sind Leibeigene. Die Kleinen sind die Leibeigenen der Großen. Aber bei denen war er nicht, dieser Mann mit seinen, also der ging mit einer Abordnung von Deutschen, gingen sie dorthin in den Kongo, nach, wie hieß das? Kole, glaube ich, heißt die Stadt. Und dort waren die Belgier mal, das war mal Belgisch-Kongo, die belgische katholische Kirche hatte sich da wohl anders als der belgische König wohl ganz nett verhalten, haben sich da ganz gut verhalten. Die belgische Regierung hat ganz furchtbar gewütet und zu Massakern und wohl hunderttausendfachen Mord geführt unter den Schwarzen in Kongo, unter den Einwohnern, den Aborigines. Ja, den Natives, ich finde das Wort Aborigine, das heißt ja eigentlich auch Ureinwohner. Man nennt ja die in Australien lebenden Ureinwohner nennt man Aborigines. Das sind also die, die da eben ursprünglich geboren sind. Kleinen Moment. Ja, mich ärgert hier irgendeine blöde Fliege, da muss ich mal meinen Ärmel zuknöpfen, damit die nicht andauernd hier auf mir rumkrabbelt. Furchtbar. Ja, also die belgische Kirche hatte da eine Schule hingebaut, mitten im Kongo, schon vor langer, langer Zeit, also noch zur Zeit der Kolonialherrschaft, vor dem Ersten Weltkrieg oder bis zum Zweiten. Ich weiß nicht genau, wann Belgien seine Kolonien abgeben musste oder die Menschen dort, die Länder in die Freiheit, in die Selbstständigkeit entließ. Aber also da waren große, massive, schöne Gebäude gebaut, eine Grundschule und ein Gymnasium und glaube und auch andere Gebäude, ein Gästehaus. Aber da stand alles leer. Es gab keine Menschen, die da sich darum kümmerten und das betrieben. Und in diesem Gästehaus kam erstmal diese Delegation aus Deutschland da, um diesen Mann, der jetzt da im Fernsehen saß, bei Bibel TV und Bericht gab. Die kamen da unter, das war wohl hergerichtet worden, die konnten da wohnen. Und das war dann mitten in dem Gebiet der Pygmäen. Dort lebten mehrere Pygmäenfamilien im Urwald. Und die kamen auch immer vorbei und man hatte Kontakt. Und die fanden das auch gut, die Pygmäen, dass sich da irgendjemand für sie interessierte. Und dann hatten die Deutschen ihnen erzählt, was sie da so vorhaben. Nämlich, ja, sie bauten dann erstmal 800 Meter weiter im Dschungel, bauten sie eine neue Siedlung für sich, diese Deutschen. Das waren Ordensbrüder quasi. Ich meine, der eine von der Kelly Family war dort, war am Bodensee in so einer Kommunität
vielleicht ist das diese, ich weiß es nicht, eine Laiengemeinschaft gehört dann bestimmt, also nicht unbedingt den Franziskanern, Augustinern und sowas, Karmelitern an oder sowas. Es könnte sein, dass das der eine Jüngere von den Kellys, der wieder Musik macht, der ist dann, inzwischen hat er das Kloster da verlassen und macht wieder Musik. Naja, also sie bauten dann 800 Meter von diesem Zentrum, das da, also diese leerstehenden Schulgebäude, sie bauten dort eine kleinere Siedlung aus Lehmhäusern und Ziegeln und mit Ziegelhäusern für sich. Die Pygmäen halfen ihnen dabei. Und sie gründeten eine Schule. Oder sie machten diese Grundschule dort drüben wieder auf und luden die Kinder ein, morgens um 8 Uhr zu kommen oder 8:30 und am Schulunterricht teilzunehmen, haben ihnen ein bisschen Lesen und Schreiben beigebracht und so ein paar Dinge über auch vielleicht Gesundheit erzählt. Und da merkten sie, dass die Kinder so um 9:30 die hauten ab, die gingen nach Hause. Und dann hinterher fragten sie die, warum geht ihr mitten im Unterricht nach Hause? Ihr seid doch extra hergekommen. Ja, wir haben Hunger, wir haben kein Frühstück bekommen, wir gehen nach Hause, um von unseren Müttern was zu essen zu bekommen. Und bekommt er dann was? Nee. Ganz oft sagen unsere Mütter, wir haben nichts, geht selber in den Dschungel und sucht euch was zu essen. Und die leben dort, die Pygmäen leben dort, das sind also Nomaden, die den Dschungel durchziehen. Die sind nicht sesshaft, die durchziehen den Dschungel, leben in so, die haben Hütten aus Stöckern und Blättern. Das sind große Bananenblätter oder sowas. Große Blätter, die sie sich dann eben so einem Holzgestell aus Ästen zurechtmachen, oben drauflegen, die dann von Regen schützen, damit es unten drunter dann ein bisschen trocken bleibt und da liegen sie dann bei Nacht. Und wenn die ganze Gegend so abgegessen ist, wenn sie nichts mehr zu essen finden, dann lassen sie das alles stehen und gehen weiter. Das sind Pygmäen, kleiner. Die Kinder, Fünfjährige, die Mütter sagen ihnen, geht in den Wald, wenn ihr Hunger habt, geht in den Wald, sucht euch was. Ich hab nichts, Papa hat auch nichts gejagt, ne, seht zu. Dann haben also diese Ordensbrüder, die haben dann gesagt, so geht das so, was machen wir? Dann haben sie gesagt, wir machen eine Schulspeisung. Wir machen Unterricht bis 12 Uhr und um 12 Uhr gibt es Essen für alle. Haben sie dann gemacht, haben sie also eine Küche hergerichtet und einfache Speisen. Und dann gab es dann Unterricht von 8 bis 12 und ab 12 gab es dann Essen eine Stunde lang bis 13 Uhr. Und ab 13 Uhr gab es dann eine Viertelstunde lang Katechese. Dann haben also die Ordensbrüder selbst zusammengesessen und haben den Katechismus gelesen. Katechismus gibt es sowohl bei Luther als auch in der katholischen Kirche. Luther hat das übernommen. Das ist da redet man eben über die Bibel und über die Gebote und wie man das umsetzen kann. Katechese. Entschuldigung. Gleich geht's weiter.

Ja. Katechese. Ab 13 Uhr bis 13:15 oder 13:30. Das haben also die Ordensbrüder für sich gemacht und luden die Kinder ein. Das waren eben, die waren ab 5 Jahre oder 4. Ne, bis 10, 12 konnten alle kommen. Die konnten alle in die Schule kommen, waren alle eingeladen. Und es ist keine große Volksgemeinschaft, sondern alles einzelne Familien, die untereinander auch noch in Fäden liegen und sich umbringen. Die haben Pfeil und Bogen, mit dem sie auch auf Jagd gehen, aber damit schießen sie auch auf einen, auf den sie böse sind, vom anderen Stamm. Ja, und mit den Bantus auch noch, die Großen. Und wenn die dann über die Kleinen herfallen, dann haben die wenig Chancen. Ja. So eine Kraft von so einem Pfeil, von einem Kleinen, ist auch nicht so kräftig. Da rennst du einfach hin und schnappst dir den und erwürgst den, dann ist er tot. Ja. Also die machten also dann eine Katechese. Und ja, ihr seht schon, worauf ich hinaus will, die Notwendigkeit, diesen Menschen Jesus zu bringen. Ja, das hat mich so gerührt. Und dieser Mann, der ist so alt wie ich, so 62, dann fragte ihn der Moderator vom KTV, der fragte ihn, was war der Grund, dass sie nicht 3 Monate geblieben sind, sondern jetzt 10 Jahre? Hatten sie nicht auch anfangs Sorge, dass der Kongo gefährlich ist? Ja, sagt er, diese Mission an die Pygmäen ist natürlich, das ist was, das geht ans Herz. Und das ging es bei mir auch, als ich das so sah. Deswegen berichte ich euch das. Das geht ans Herz. Die Kinder. Die Kinder, die da sagen, die leben zu Hause unter einem Blätterdach und sagen, wenn ich Hunger habe, muss ich in den Wald gehen und mir was suchen. Und dann sagt er, ich kenne das noch aus der Kinderstunde. Wir hatten mal hier Herrn Hameln, da war ich 2 Jahre in der Kinderstunde mit ausschließlich muslimischen Kindern damals aus dem Kosovo. Das war in den Jahren 98 bis 2000. 97, 98, 99. Die Kinderaugen. Und die Kinder kommen an und sie springen dir auf den Schoß, sie klammern sich an dein Bein und du verstehst das gar nicht. Und das muss wohl die Liebe Jesu sein, die in uns ist und die auch in diesem Mann da war. Und dieses Erbarmen, das dieser Mann hatte, da für Kinder, die 5-Jährige, die sich hier selbst ihr Essen suchen müssen, die von Hunger getrieben nach Hause laufen aus dem Unterricht, den sie eigentlich gerne haben, weglaufen. Und dann kommen sie nach Hause und da kriegen sie nichts. Ja, was? Ne, und das sagte Jesus. Geht hin bis an die Enden der Welt und verkündet die frohe Botschaft. Und diese Eingeborenen, das ist nicht alles toll. Ja, ich kann es nicht mehr leiden, diese ganze Faszination für dieses Exotische. Oh, es ist, ne? Alles ist besser als das, was wir hier haben. Ja, Deutschland ist scheiße. Komm ich wohl auch noch zu. Aber das andere da, das ist auch nichts. Das ist nichts. Ja, Pygmäen, ja, Naturkulturen, Naturvölker. Über die Aborigines das waren die anderen. Wie heißen sie, die Afrika auch leben? Die sind auch so klein. Die Buschmänner. Buschmänner. Die sind auch nur so 1,50, 1,40 groß. Und die leben in anderen Ländern, Nationen Afrikas. Die Buschmänner, die leben nicht im Dschungel, sondern die leben in der Savanne. Und sie lebten auch von der Jagd. Die hatten dann auch kleine Hütten in der Savanne, war ein bisschen sesshafter. Und die jagen, ja, die jagen Wildtiere. Ne? Die leben dann also vom Jagd auf Antilopen und sowas. Die sind recht unerschrocken und die haben auch keine, die legen sich auch mit Löwen und Leoparden an, weil die attackieren die auch und machen denen die Beute streitig. Wenn diese Buschmänner was gefangen oder erlegt haben, dann kommt ein Löwe und der nimmt ihnen das weg und aber dann verjagen die den. Obwohl die auch nicht sehr groß sind, diese Buschmänner. Der größte Teil der Buschmänner ist inzwischen integriert und lebt in Städten, größeren oder kleineren Städten und genießt das moderne Leben. Ja, mit Wasserversorgung, mit Krankenhäusern und ärztlicher Versorgung, mit Häusern und Wohnungen, habe ich auch einen Bericht gesehen, wo
Ventilatoren laufen und Kühlschränke stehen und wo es auch Abwasser eben Entsorgung gibt. Man kann mal eine Toilette benutzen und da ist ein Wasserhahn in der Küche. Die genießen das. Andere Buschmänner, die wollen zurück und die beklagen, dass der weiße Mann durch seine Kolonialzeit ihnen das ihr eigentliches Leben ihnen genommen hat. Und dann hatten sie aber ein paar andere Buschmänner interviewt und die sagten, ich will da nicht hin zurück in die Steppe. Ne, da stirbst du alle, weil du Würmer hast. Ne, keiner kann dir helfen. Du wirst innerlich aufgefressen von Würmern. Und andere Krankheiten, die kriegst du. In der Nacht kannst du erfrieren, in der Hitze kannst du verdursten. Viele von uns sind früher verhungert. Und das ist kein Leben, was erstrebenswert ist und wohin ich zurück möchte. Hör mir auf mit so einem Scheiß hier, dieses Leben der Naturvölker zu glorifizieren. Darüber rede ich jetzt gerade, genauso bei den Pygmäen. Und das war sehr eindrücklich, was dieser Missionar aus vom Bodensee da wieder so darstellte. Die Verlorenheit dieser Pygmäen. Bei dem ganzen schönen Bericht, den der Mann abgab,

Aber diese Mission lag mitten im Kongo, sodass sie immer von den Problemen an den Rändern, an den Grenzen mit anderen Nationen hörten. Aber zu ihnen waren die nicht gekommen, die Probleme. Ja, das Traurige ist, dass dieser Mann so eine Leidenschaft und so eine Liebe hat und diesen Auftrag von Jesus so genau verstanden hat. Ja, erzählt den Menschen von mir bis an das Ende der Welt. Aber er kann es nicht richtig. Er kann es nicht richtig. Er hat ein Herz, er trägt die Botschaft im Herzen, aber er hat nicht die Salbung. Er hat nicht die Gaben. Er hat nicht die Geistesgaben. Er hat nicht die Erfüllung mit dem Heiligen Geist. Er ist nicht wiedergeboren. Er hat nicht die Ausrüstung, die Gott an Pfingsten gegeben hat. Und das war von an, ne, so am Anfang, ja, wenn dieser Mann und seine Missionare da vom Bodensee, wenn sie die Ausrüstung hätten, die Jünger von Jesus, diese 70 aus dem Obergemach oder 120 da an Pfingsten bekommen haben, wenn die hätten, dann würde das passieren, was da nach Pfingsten geschah. Die Menschen hätten sie, also an Pfingsten wurden 5000, bekehrten sich, kurz danach 4000. Und ne, das Weltchristentum entstand. Das Christsein verbreitete sich im damaligen Mittelmeerraum, also in der bekannten Welt. Ne, ging hoch bis in die heutige Türkei und nach im Westen. Darüber ging es nach Ägypten und Libyen und so weiter, Tunesien, Algerien, Marokko. Über die heutige da, also den Libanon, Türkei, ging es nach Griechenland mit Paulus und dann nach Europa rüber, nach Italien rein und nach oben Rumänien, Bulgarien, rüber nach Frankreich, Spanien, bis Paulus redet schon, er will nach Spanien und dann ging es wohl mit den, scheinbar aus diesen Karmeliterklöstern und da aus dem Wüste, aus der Wüste, aus der Sinai-Wüste, sie haben sich scheinbar Missionare aufgemacht und die sind dann wohl mit dem Schiff um Spanien herum bis nach Großbritannien gefahren und auf diese Insel Iona, haben dort Klöster gegründet. Warum die da ganz nach oben gefahren sind, weiß ich nicht. Haben sie jedenfalls getan, weil es gibt dort in diesen Klöstern Bezüge. Da gibt es eine Menge Wörter, die sind auf diesen Inseln dort und in der Gegend. Die stammen aus dem Arabischen und die haben was zu tun mit diesem Elisabeth-Kloster, wie heißen diese? Katharinenkloster, ne? Da am Berg Sinai, in der Wüste Sinai. Also die müssen scheinbar das waren wohl Menschen, die kamen, das waren Araber, die kamen oder Juden, die lebten dort im Katharinenkloster oder da in der Ecke, wenn das ein Frauenkloster war, weiß ich gar nicht. Das waren jeweils die ersten Klöster. Und von dort gingen die und haben sie auf den Weg gemacht und fuhren hoch auf die Insel Iona. Und dort waren die erst eine Weile und dann haben sich von dort auf den Weg gemacht und haben die Sachsen und die Germanen missioniert und sind dann auch bis hier nach Hameln gekommen. Dieser Bonifatius zum Beispiel. So im Groben und Ganzen. Ja, gleich geht's weiter.

So, da bin ich wieder. Ein paar Handgriffe im Haushalt erledigt, so nebenbei. Wir waren stehen geblieben bei diesem Missionar von der Laienkommunität vom Bodensee, der jetzt da im Kongo ist und schon seit mehr als 10 Jahren. Und er war erst dort hat auch dort Unterricht gegeben, den Pygmäenkindern. Sie haben dann verstanden, dass diese Konzentration auf die Pygmäen so nicht funktioniert, weil die sind eben da eingebunden in das Leben dieses anderen Stammes der Bantus. Und außerdem sind die Pygmäen eben kein großer Stamm oder keine zusammenlebende Volksgruppe, sondern einzelne Familien, auch Großfamilien, die aber untereinander verstritten sind und sich auch bekriegen und sich töten. Naja, und er musste dann eben bekennen, dass so diese Hoffnung, die sie hatten, sie haben also da, also die Pygmäen helfen ihnen beim Bauen ihrer Häuser. Die können arbeiten, wenn sie wollen, sagte er. Die hatten also dann die Hoffnung, dass sie die Techniken zum Hausbauen, so Lehmziegel zu pressen, Sonne trocknen lassen, ein Dach draus bauen aus geeigneten Hölzern, dann das abzudecken mit anderen Rindenmaterialien oder so, oder sich eben auch was zu besorgen. Eben, man kann ja dann auch da in der Nähe bei den Bantus in den Städten Wellblech kaufen und sowas. Sie hofften, dass die Pygmäen das übernehmen würden, diese Bautechniken. Aber das machten die nicht. Die halfen gerne, aber nach dem Helfen haben sie auch dann ein bisschen was, da haben sie dafür dann eben auch mal eine Kleinigkeit bezahlt bekommen, auf jeden Fall wohl Essen. Oder geschenkt bekommen, mit denen verschwanden sie dann im Busch. Aber sie lebten weiterhin so in den Tag hinein. Kinder, fragt nach Essen, war nichts da. Geh in den Wald, such dir was. Stell mal vor, wenn ich mir das vorstelle, ich käme von der Schule nach Hause und meine Mutter, hier war um 13 Uhr, war bei uns Schulschluss, um Viertel nach eins, so halb, waren wir dann zu Hause. Mein Schulweg war 15 Minuten, ich konnte mit dem Fahrrad fahren. 13:15 Uhr war ich zu Hause. Dann war meine Mutter in der Küche, hatte eine Schürze um. Und auf dem Herd, da standen zwei riesige Pfannen gefüllt mit panierten Schnitzeln, Koteletts. Eine Pfanne mit geschmorten Bohnen, mit Zwiebeln und Speck und Thymian und Bohnenkraut. Und in einem Topf, da dampften die Salzkartoffeln. Und wir konnten uns nehmen, so viel wir wollten. Und ich hab zu meinen besten Zeiten, so mit 15, 16, im vollen Wachstum, ich war im Schwimmverein, habe so ein bisschen Leistungssport betrieben. Brustschwimmer, ich war recht gut für so eine kleinere Stadt, ohne hier Leistungszentrum zu haben oder irgendwas. Hab mir damit volle Punktzahl, damals 15 Punkte ich hatte Sport als Prüfungsfach, eins meiner vier Prüfungsfächer, da konnte ich mir eine 1 plus auf die Art und Weise erwerben. So war das bei uns hier. Wir haben dann zusammengesessen, meine Mutter, mein Bruder, ich, meine Schwester. Wir haben uns den Bauch vollgeschlagen und so gegen zwei, Viertel nach zwei, sind wir vom Tisch aufgestanden. Ja, und haben erstmal ein Nickerchen gemacht. Uns ausgeruht ein bisschen, weil der Bauch auch voll war. Und dadurch sind wir gewachsen, weil wir gutes Futter bekommen haben. Für uns war keiner fett, wir waren alle sportlich, wir waren drahtig. Oder jedenfalls rank und schlank, aber muskulös. Die Pygmäenkinder, die kriegen gesagt, geh in den Wald, such dir was, schieß den Affen vom Baum. Ja, geht in alle Welt und verkündet die frohe Botschaft von mir. Der Weg zu Gott ist offen, verkündet den Menschen Jesus. Und diese Missionare da vom Bodensee, sie hatten also die Hoffnung, dass sie durch ihr Vorbild, die sagten dann auch die Pygmäen, wir gehen zu den Deutschen. Wenn sie dann also da zu der Siedlung gingen, wenn sie aus dem Dschungel kamen, dann gingen sie zu den Deutschen. Kinder kamen zum Teil in die Schule, aber auch das fruchtete nicht so richtig. Auch die, die, zwar kamen die Kinder zum Essen,
Aber die ganze Arbeit, das war dann so der Schluss, der unterm Strich, was dann da so überblieb. All diese Verführungen, die fruchten nicht. Und ich habe das auch in der Kinderstunde damals so gesehen, dass wir haben da also bis zu 60 Kinder gehabt, eben zum großen Teil aus Kosovo, Muslime auch. Und da sagte dann irgendwann, mir wurde gesagt von Angela, das war da die Frau des Pastors bei uns in der Gartenstraße: Stefan, da musst du unbedingt kommen, jetzt kommt ein Prediger, das ist ein Prophet, der ist prophetisch, da musst du unbedingt kommen. Ja, und dann kam ich dann. Und ich hatte inzwischen da schon Probleme in der Kinderstunde, ich hatte Kritik, und das habe ich auch gegenüber dem Leiterschafts, dem Kai Schubert und seiner Frau, die haben sich selbst zur Leitern da aufgeschwungen, sagten, irgendeiner muss der Leiter sein, das machen wir jetzt. Und bis dahin machten wir das, und dann lief nichts mehr. Und dann sagte dieser so stolz angekündigte Prophet, sagte an die Leiterschaft der Kinderstunde: Ihr habt den Heiligen Geist betrübt, macht nicht weiter so, ansonsten wird die Kinderstunde nur eine belanglose Spielstunde sein. Und so war das dann da auch im Kongo. Oder ist das dann da? All diese Versuche, den Menschen was Gutes zu tun und sie aus ihrem Elend, ihres Naturvolkseins da herauszuholen. Und ja, das bringt nichts, wenn du nicht die Geistesgaben hast. Die Menschen müssen wiedergeboren werden. Die müssen da rauskommen. Ja, die müssen da rauskommen. Das ist eine unglaubliche Ignoranz in Afrika. Ich hatte hier mit Afrikanern, das war ein Mieter bei mir im Haus, die wollen nichts lernen. Die sind ignorant, die haben einen ignoranten Geist. Die sehen, du kannst was sie nicht können, aber die wollen das. Die sind nicht daran, die tun so, als ob sie es lernen wollen, aber nicht interessiert. Da war ein Baby zur Welt gekommen, das guckt mich an und mit diesen Augen: Was will der? Was will der? Ignoriert mich. Reagiert nicht auf mich. Was will der? Was will der? Ganz, ganz erwachsen guckt dieses nicht mal ein Jahr alte Baby und lehnt dich ab. Aber Jesus hat die Welt überwunden. Jesus hat am Kreuz von Golgatha die Welt überwunden, hat den Teufel besiegt. Der Teufel ist entmachtet, egal was für ein Geist da ist. Der ist besiegt. Satan ist besiegt. Der Teufel ist besiegt. Aber das ist nur dann, wenn du in seiner Kraft kommst, nicht mit deinen guten menschlichen Wünschen. Auch wenn du da an Jesus glaubst und du meinst, so den Missionsauftrag da umsetzen zu müssen und zu wollen und zu können, du kannst es aber nicht. Du musst das in der Kraft Gottes tun. Du musst wieder selber von oben geboren sein. Ja, und du musst erfüllt sein mit der Kraft Gottes und mit den ganzen Geistesgaben, du musst in Zungen reden, du musst dann wachsen, auch in der prophetischen Rede, dass du da im Prophetischen, dass du Eindrücke hast und kriegst und dass du Dinge erkennst, und du brauchst diese Überzeugungskraft, und die kommt nur aus dem Heiligen Geist, wenn du den hast, den kriegst du bei Jesus. Ansonsten bleibt das alles ergebnislos. Das bringt nichts. Das verpufft. Das ist vergebliche Liebesmühe. Diese Pygmäen wenden sich ab und sagen: Ja, die gehen zurück in den Dschungel. Nee, wir brauchen unser altes Leben. Wir brauchen den Dschungel. Wir brauchen die Geräusche. Die brauchen auch die Geister, die in ihnen wohnen, die Weltbeherrscher dieser Welt, der Finsternis. Die wollen die behalten und die geben die nicht her. Und die können nur geknackt werden durch den Heiligen Geist, wenn der in uns wohnt. Ja.

Aber was mir an diesem Mann so aufging und klar wurde, das ist diese Barmherzigkeit, die der hat, ne? Mitgefühl. Weißt du, und wenn du dich fragst, warum leben wir eigentlich? Warum leben wir eigentlich? Was ist der Sinn des Lebens? Ja, ganz einfache Antwort. Das ist, ja, also erstmal, ja, wir leben. Und weil wir leben, und wenn du Jesus erlebt hast, Jesus kam zu uns, weil wir leben. Er erbarmte sich unser. Er erbarmte sich unser, weil er hat uns da so gesehen, wie dieser Mann da und dieser Mönch, dieser Ordensmann da vom Bodensee, die Pygmäen. Und er hat gesagt, das ist scheiße. Da muss ich was tun. Und so hat Jesus uns gesehen und er kam zu uns und hat sich uns zugewandt und er lebte für uns. Ja? Und wenn du ihn erlebt hast, den Jesus, dann lebst du so für andere. Dann lebst du so für die Pygmäen und sagst, ich gehe zu den Pygmäen, ich will denen Jesus bringen und zwar mit allen Geistesgaben. Und ich will die da aus ihrem Dschungel rausholen. Ich will die aus dem Dschungel rausholen und ich will die zu Jesus bringen, dass sie nicht mehr in die Bäume schauen, sondern nach den Affen und denen Giftpfeile in den Rücken schießen, sondern damit sie in den Himmel hochschauen und zu Jesus rufen, dass er ihnen auch, ja, und dass sie aufhören, dieses beschissene Leben da zu führen und ihren Kindern zu sagen, wenn ihr Hunger habt, dann sucht euch was. Das ist so einfach, ne? Ich habe neulich wieder Kontakt mit einem Bekannten gehabt, Ulrich heißt er. Und der ist jetzt auch freikirchlicher Christ seit 20, 25 Jahren. Er ist so negativ. Das erfüllt vollständig alle Klischees eines Freikirchlers. Immer nur am Richten, alles schlecht machen, auf die Welt andauernd mit dem Finger zeigen, auf Abtreibungen, Vergötzungen oder Vergötterung der Kinder, keine Disziplin mehr. Die, ne, die Regierung holt ja hier die Fremden rein, wird alles immer schlechter und bah und bah und bah und bah. Also ich war hinterher so krank, ich bin es immer noch so ein bisschen, 4 Tage lang wenigstens oder 5. Ich kann mit dem Mann keinen Umgang haben, das geht nicht. Das ist der Macht, ich war ausgelutscht wie ein altes Kaugummi, ausgekaut wie ein altes Kaugummi, das man dann ausspuckt. So habe ich mich gefühlt gehabt, saft- und kraftlos, nichts mehr. Ich habe gezittert und geschlottert. Der Mann hat Dämonen. Der braucht ganz, ganz dringend braucht der Befreiungsgebet, ne? Dämonenaustreibung. Dem kann man sonst nicht helfen. Ich bin da nicht mehr in der Lage dazu. Es ging früher noch, aber ich werde immer sensibler. Ja, und ich kann mir das, ich geht, das geht nicht mehr. Ich kann mit dem Mann keine Gemeinschaft haben. Er bat mich, ihn mitzunehmen im Auto in die Gemeinde, weil sein Wagen kaputt ist. Tut mir leid, Ulrich, das geht nicht mehr. Du bist so negativ, du brauchst ganz, ganz dringend Befreiung. Bevor du die nicht bekommen hast, da tut's mir leid, da muss ich dich meiden. Ein paar Abende lang ging es mir immer wieder so schlecht, dass ich kotzen musste fast. Ich konnte nicht einschlafen, Gedanken drehten auf Vollgas. So. Warum erzähle ich das? Was wollte ich damit sagen?

Ja, der Uli, der weiß auch nicht, wofür er lebt. Er hat da ein Problem. Seine Mutter war, während er schwanger war, mit ihm in der Psychiatrie, Schizophrenie. Und ich denke, der hat da was geerbt und sein ganzes Leben war jetzt nicht so richtig pralle. Der ist seit ein paar Jahren verrentet. Er ist noch viel zu jung dafür, ungefähr so alt wie ich. Aber der braucht einen Lebensinhalt. Jeder braucht irgendeine Aufgabe, ne? Eine Vision. Ja. Und da habe ich ihm erzählt von den Jesus People und den Lonnie Frisbee und da hatten so eine Teestube und dann gründeten die Wohngemeinschaften in Los Angeles und die waren füreinander da. Ne? Wenn da einer zu denen in eine Gemeinde kam und die fragten ihn, ey Mann, wie geht's dir? Dann meinten die das ehrlich. Und die wollten wirklich eine Antwort hören. Ne? Und das war nicht Smalltalk. Und dann guckten sie ihn auf die Füße und dann sagten sie, ey Mann, du hast ja keine Schuhe. Du brauchst Schuhe. Und dann bezeugten die dem Schuhe. Die regten sich nicht auf und sagten, wie kannst du hier, sag mal, wieso läufst du ohne Schuhe rum? Das war keine Frage. Die brauchten nicht fragen, warum läufst du ohne Schuhe rum? Die Hippies hatten ganz oft keine Schuhe an, weil die entweder anfangen, die wollten es nicht oder die waren dann irgendwann kaputt. Und dann gingen die halt barfuß weiter, weil die hatten ja kein Einkommen. Die Hippies waren von zu Hause geflohen. Aus dieser spießigen Zeit der 60er Jahre. Die jungen Männer flohen vor den Einberufungsbefehlen der US-Army nach Vietnam. Die versteckten sich, die wurden wahrscheinlich mit Strafbefehl gesucht. Die MP, die Militärpolizei, suchte die, so wie das bei uns hier auch ist. Und dann, ja, die verkrochen sich und waren dann da, lebten in den Straßen von Los Angeles bis San Francisco. Ja, come to LA. Come, nee, ja. Ich hatte die Lieder da mir von San Francisco, ne? Und die lebten in Wohngemeinschaften, ein Drittel blieb zu Hause. Fange andersrum an, ein Drittel ging arbeiten. Ne? Die brachten das Geld nach Hause. Ein Drittel ging missionieren, die erzählten anderen von Jesus. Und die Frauen mit den Kindern blieben zu Hause und machten den Haushalt, kochten das Essen, sodass, wenn die abends von der Arbeit kamen, die kamen aus den Fabriken oder von der Landwirtschaft, dann aßen die gemeinsam. Und dann brachten die draußen von Jesus erzählten, brachten neue mit. Die fragten die beim Gottesdienst auch oder wenn sie in den Straßen am Missionieren waren, weißt du, wo du heute Nacht bleiben sollst? Nee, ja, dann komm mit. Und dann nahmen sie die mit nach Hause und dann konnten die da irgendwo in irgendeiner Ecke vom Zimmer schlafen und nicht mehr auf der Straße, wo sie getreten wurden, zusammengeschlagen wurden, wo sie erfroren, da kann es kalt werden. Auch in Los Angeles, da kommt nachts ein kalter Nebel. Das ist in San Francisco, deswegen ist da diese Golden Gate Bridge, ne? Das ist San Francisco. Und die ist so mit einer ro roten Rostschutzfarbe angestrichen, weil da kommt ein Nebel vom Meer, da ist dieser kalte Lorenzstrom, der kommt oben von der Arktis und da entsteht so ein starker Nebel, diese Golden Gate Bridge, die ist zum Hälfte des Tages ist die in Nebel eingehüllt und das bringt dann Rost. Die muss also andauernd da gestrichen werden und die haben sich dafür eine rote Farbe entschieden, deswegen ist das diese Golden Gate Bridge. Und dieser Nebel, der ist so kalt, dass du da erfrieren kannst und das ist wohl. Auch in Los Angeles ist es ein bisschen anders, aber da kann es sehr kalt werden. Obwohl das da in Kalifornien ja, da ist ja immer Sommer eigentlich, aber eben doch nicht. Es gibt eben Wintermonate und in den Wintermonaten, wenn du da in den Straßen liegst und schläfst, dann kannst du da auch erfrieren. Skid Row gibt es da, die Skid Row. Gibt eine Straße in Los Angeles, die ist randvoll mit solchen Zelten von Obdachlosen. Die ziehen aus ganz USA. Ziehen die Obdachlosen und du kannst aus den USA schnell obdachlos werden, weil es gibt ja da keinen Kündigungsschutz. Nicht wie bei uns 3 Monate, sodass du dich darauf einstellen kannst und du hast auch keinen Mieterschutz 3 Monate. Wenn du deine Miete nicht mehr zahlen kannst, du fliegst dann da sofort raus. Und das kann ganz, das, wenn du deine, wenn du gekündigt bist und du hast keine Ersparnisse, dann bist du auch gleich deine Wohnung los. Und was machst du dann? Ja, du was du dir. Was in dein Auto passt, nimmst du vielleicht mit, ein paar Sachen verkaufst du und dann gehst du nach Los Angeles in die Skid Row. Das ist eine lange, lange Straße, die führt zum Meer. Und die ist voll mit Zelten, wo obdachlos gewordene da wohnen. Und da haben sie inzwischen Container aufgestellt, damit die wenigstens ihren Müll wegschmeißen können.
weil da laufen Ratten rum und die, ne, und die kommen in die Zelt, die fressen sie ein Loch in das Zelt und die beißen dich nachts und übertragen dir Krankheiten, dass du daran stirbst. Hannover hat inzwischen für die Obdachlosen auch solche Container aufgestellt, damit die Müll wegbringen können und auch Dixi-Klos. Da gibt es also, in Hannover gibt es unter den Hochstraßen, gibt es richtig Siedlungen von Obdachlosen. Da haben sie dann also so Paletten auf den Boden gelegt, wo die dann ihre Zelte draufstellen, Container für den Müll hingestellt und dann eben Dixi-Klos, die regelmäßig dann auch gesäubert werden, damit da nicht überall hingepisst und hingeschissen wird, ne? Das verbreitet ja dann Krankheiten und das ist weder für die Stadt schön, besonders nicht für die Obdachlosen. Und die muss sich dann hinterher jemand auch, die müssen alle in Krankenhäusern und versorgt werden, wenn die dann krank werden, durch ihre eigenen Ausscheidungen. Dann. Also so erzählte ich dem Ulrich, weil der auch nicht weiß, was er mit seinem Leben anfangen soll, mit seinen 63, 64 Jahren, die er jetzt hat. Erzählte ich ihm so ein bisschen die Geschichte und ja, das brauchen wir, warum haben wir das nicht? Warum ist bei uns alles so schlecht? Ich kann es nicht mehr hören. Er ist nur meckerig und nur unzufrieden und ja. Wenn wir diese Barmherzigkeit hätten, wenn wir diese Sicht hätten, die dieser Missionar da hat. Gestern Abend lief ein wunderbarer Film im Ersten mit der wunderbaren Caroline Peters, eine Schauspielerin, ist bekannt aus Mord mit Aussicht. Das ist so eine satirehafte Kriminalserie gewesen, spielt in der Eifel hinter Köln. Und einem Schauspieler, den kenne ich jetzt vom Namen her nicht, der hat das sehr gut gemacht, spielte in Berlin. Ich glaube, es hieß die Unschärferelation der Liebe. Es ging eben da um einen N60er und eine N40erin, obwohl beide, glaube ich, in Wirklichkeit schon älter sind. Und die hatten sich beim Spazierengehen kennengelernt und sind beide ein bisschen freakmäßig und beide ein bisschen ungewöhnlich. Aber ja, und die haben einen Draht zueinander. Er kann sich überhaupt nicht öffnen und sie redet wie ein Wasserfall. Und das ist endet am Ende in New York, wo sie sich dann näher kommen können, weil es in Berlin klappt das nicht so richtig, obwohl es sich schon anbahnt. Und das hat alles bestätigt. Ach so, und dann gehen die da, ich habe dann erst mittendrin so reingeschaltet, glaube ich. Er ist Schlachtermeister, der seinen Betrieb nicht mehr richtig läuft, aber er hat wohl ganz gut verdient. Er kann sich das momentan noch leisten, dass sein Laden keinen Gewinn mehr abwirft. Und sie gehen dann essen und nach dem Essen gehen, bummeln sie noch durch Berlin. Er geht gern zu Fuß, er will ihr noch was zeigen. Und dann schlendern sie so durch die Straßen von Berlin und kommen da den Kaufhäusern vorbei, wo überall über den Abluftschächten der großen Warenhäuser, da kommt die warme Luft raus, da stehen Zelte. Aber nicht nur eins, sondern Dutzende. Dutzende mit, ja, und da sind Obdachlose drin oder die stehen da und unterhalten sich, rauchen eine. Alle möglichen Menschen, die keine Wohnung finden, auch die ziehen nach Berlin und finden keine Wohnung oder Menschen, die ihre Wohnung verloren haben. Obdachlose in Deutschland, Zelte wie in der Skid Row, da in Kalifornien. Naja, die schlendern da so vorbei, sind beide selber irgendwie vom Leben geschlagen. Bei ihm war mit 8 die Mutter gestorben, seine Schwester ist gestorben, wo er 8 war, die war 2 Jahre älter. Das hat er wohl nie verkraftet. Die war für ihn ganz wichtig. Danach hat er nicht mehr viel geredet. Und als er 17 war, stirbt seine Mutter und 5 Monate später darauf sein Vater. Also mit 18 war der schon vollweise. Und dann lebt er so und er macht eine Ausbildung, eben als Schlachtermeister, dann geht er zur Bundeswehr, schiebt eine ruhige Kugel, wie er sagt. Hat irgendwann so Mitte der 20er für sich, 25 ist er, da hat er eine Liebe. Aber die fanden es auch ganz wichtig zu heiraten, aber sie findet es dann noch wichtiger, jemand anderen zu heiraten, so sagt er das etwas humorvoll. Das war dann irgendwann 75, inzwischen haben wir also 2024, vor 50 Jahren und seitdem war bei ihm nicht mehr viel passiert. Hat er sein Leben gelebt als Schlachtermeister und jetzt haben die beiden sich da getroffen. Sie hat mit Männern eigentlich nur Pech und die hauen alle ab und ihr Sohn auch.
Und den will sie dann suchen, weil der ist irgendwo in New York und der will nichts mehr von ihr wissen. Und dann bittet sie ihn um Geld, damit er dahin fliegt, damit sie dahin fliegen kann. Und er macht das sogar, obwohl er erst entrüstet ist. Und dann sagt sie aber, nee, ich will das Geld doch gar nicht, es sei denn, du kommst mit. Und dann kommt er dann mit. Und ganz wunderbar, dieser Unterschied von Berlin und New York. Und ich habe das gerade nochmal auch bei einem Gebetstreffen gesagt. Ich habe meinen Eindruck mitgeteilt, dass Deutschland immer noch ganz stark leidet unter der Last dessen, was die Nazis getan haben. Die Schuld, das Blut schreit immer noch zum Himmel. Und gerade hier, wo ich auch hier lebe, und dass diese Nazi-Dämonen hier noch eine unglaubliche Macht und Einfluss haben. Wo ich hier bin, das war mal früher die Adolf-Hitler-Straße. Hier wurde eine Siedlung hingestellt, das war so Propaganda vom Propagandaministerium Goebbels wahrscheinlich, um für Hitler Stimmung zu machen. Da hat man hier in Hameln also so ein Programm aufgelegt. Man hat für verdiente Kämpfer des Ersten Weltkrieges, die wollte man natürlich für die Wahl, also als Wähler haben. Da hat man den hat man, oder auch aus Überzeugung, den hat man eine Siedlung gebaut, also kleine Häuschen hingestellt, mit Gartenland dabei zur Selbstversorgung und einen Schweinestall dabei. Die Leute, ne? Die hatten dann alle Kaninchenställe, vielleicht ein paar Hühner oder so eine Gänse, so ein bisschen hier. War ein Haus mit nur 80 Quadratmetern Wohnfläche, aber 800 Quadratmeter Grundstück. Und hier standen drei große Apfelbäume. Hier standen etliche Johannisbeerbüsche, rote, schwarze Himbeeren, Reihen von Himbeeren, Erdbeeren. Hier war so Gartenland für Kartoffeln. Ne? Und das wurde dann richtig landwirtschaftlich genutzt. Da waren so kleine, der Garten war rechts und links geteilt mit so einem Weg, vielleicht gepflasterten Weg und wirklich ein Schweinestall. Ne? Also als wir hier das Haus gekauft haben 1969, da war ich mit hier. Da war ja so ein kleiner Anbau. Der hatte eine Tür zum Haupthaus und da war ein Schweinetrog drin. Ja, so, und der war 2 Meter lang. Man konnte den raustragen. Ich war ja Kind, ich war ja 8 Jahre oder 7 Jahre alt. Aber ich kann mich daran erinnern, da war dieser Schweinetrog. Das war ein Haus, das war so ein Anbau, so ein Schweinestall für bestimmt 4 Schweine. Die hat man, ne? Der Schweinestall, der hatte auch eine Außentür wahrscheinlich. Hat er die Schweine nicht dann durch die Wohnung rausgetrieben. Die konnten auch vielleicht mal in den Garten, das weiß ich gar nicht. Aber die kriegten Küchenabfälle eben. Ne? Also das war das Erste, mit dem die gefüttert wurden. Kartoffelschalen, alles, was verdorben war in der Küche. Damals hat man noch nicht so viele Kühlschränke gehabt, das im Keller gelagert. Schrumpelige Kartoffeln, alles, alle Abfälle, Kohlrabischalen, verdorbene Äpfel, Pflaumen. Man ist in den Wald gegangen, hat dann da Bucheckern gesammelt, vielleicht Pilze. Alles eingesammelt, was man eben so Schweinen geben kann. Das hat dann alles nichts gekostet, so konnte man Schweine mästen. Und dazu hat man vielleicht eben auch nochmal dann was Brotreste, trockenes Brot. Und dann eben auch mal was eingekauft, wenn das nicht gereicht hat. Dann ist man zum Futterhandel oder zum Bauern gegangen und hat da Schrot geholt. Ne? Hat man dann den Schweinen dann eingemanscht, eingeweicht und dann in den Trog geschüttet. Warum erzähle ich das? Ach so, es kam für mich so klar in dem Film meine Behauptung zum Ausdruck. Ich sagte, ein Freund von mir, der behauptet, er sagt, er muss einmal im Jahr 4 Wochen aus Deutschland raus, weil wenn er hier Urlaub machen will zu Hause, auch wenn niemand anruft, er denkt nur an Arbeit, an seine Firma. Und wenn nicht an die, dann sieht er am Haus hier einen Riss, da einen Riss, dies müsst ihr machen. Die Frau kommt an, sag mal, mach doch mal die Tür im Badezimmer. Du wolltest doch mal dies machen. Ja, es geht kein Ende. Er muss raus. Besonders macht er das deswegen, also dann über Weihnachten und Silvester versucht er 4 Wochen auf die Kanaren zu kommen. Da ist es der ewige Frühling, was immer 25 Grad dort. Und das hat er jetzt ein paar Mal gemacht und sagt, der Stefan, das kannst du dir gar nicht vorstellen. Da ist eine Entspanntheit und da ist eine Heiterkeit am Silvesterabend. Das kennt man hier nicht. Hier muss man sich besaufen, hier muss man das sich schön trinken
Und da ist das irgendwie ganz easy alles. Da brauchst du nicht viel Alkohol. In Deutschland brauche ich ganz viel Alkohol. Und ansonsten macht hier Arbeit frei. Kennt ihr den Satz noch? Wisst ihr, wo der herkommt? Und da hat mir dann so ein Glaubensbruder ganz heftig widersprochen. Ja, dem kann er nun gar nicht zustimmen. Und das ist ja auch nicht schlimm, wenn du dem nicht zustimmen kannst, wenn es nicht deine Erfahrung ist. Du musst mir nicht zustimmen. Ne? Aber es ist eben so, dass andere das so empfinden. Zum Beispiel der Volkmar. Und ich schließe mich dem an. Und das kam da so rüber in diesem Film gestern Abend. Die unschärfe Relation der Liebe, glaube ich. Wie kaputt Deutschland ist. Und deswegen gucke ich so gerne amerikanische Filme oder auch das amerikanische Nachrichtenfernsehen, CNN. Weil da kommt ein anderer Spirit rüber. Deutschland ist so kaputt. Wir ackern und ackern und ackern und ackern und ackern und am Ende sind wir, unseres Lebens, da haben wir da nichts von. Wir sind beraubt. Du hast dich tot gearbeitet und es bleibt nichts von dir. Es interessiert auch niemanden. Ne? Deine Wohnung wird ausgeräumt, kommt auf den Sperrmüll und an dich denkt keiner mehr. Der Mensch ist wie das Gras. Der Wind geht drüber und seine Stelle kennt ihn nicht mehr. Ne? Und die beiden, und die kommen dann, die merken, die tun sich gut, und obwohl sie ist unmöglich. Ne? Sie fragt ihn dann mal so ganz verstohlen, sag mal, wie alt bist du eigentlich? Er flüstert es ihr dann ins Ohr und dann kriegt sie sich nicht mehr ein. Und die prustet los und lacht, Mensch, du bist ja uralt, und lacht sie schlapp. Und ja, er nimmt das eigentlich ganz großzügig. Ist so ein Charakter, der damit so ein bisschen umgehen kann, ist schön gemacht. Und in den USA dann sitzen sie dann am Hudson River und gucken rüber auf die Skyline von Manhattan. Und da kriegen sie eine andere Freiheit und eine andere Sicht aufeinander. Und sie bittet ihn dann eigentlich, dass er ihr Freund sein soll. Und, ne, ganz, ganz niedlich. Und dann sagt er, nee, das geht nicht. Aber sie hat noch so ein paar andere Dinge gesagt, die sie sich von ihm wünscht und an ihm toll findet. Und dann sagt er, das kann ich dir alles, das mag ich auch alles, das können wir alles machen. Mal gucken, wie lange das so geht. Ich weiß auch nicht, wie lange ich noch lebe. Und dann werden die da quasi ein Paar, nicht auf großer Versprechungen. Und das war so toll. Und er stellt das alles dar, was ich so über Deutschland denke, wie scheiße das hier alles ist. Wir sind alle so Proleten hier, so oberflächlich, so materiell. Wir labern so eine Scheiße. Aus unseren Mündern von den Menschen hier kommt so ein Schrott, so ein Müll. Ne? Ich kann es nicht ertragen, diese Sportbegeisterung, Fußballbegeisterung, was die Leute so an wichtig finden, es kotzt mich an. Und bei uns in den Gemeinden, oh Mann, ich trinke erstmal einen Tee.

Wie passt denn deine Hasstirade, die du jetzt gerade hier losgelassen hast, zusammen mit einer göttlichen Liebe oder mit der Liebe von Jesus? Ich kann Oberflächlichkeit nicht leiden und Geistlosigkeit. Immer die gleichen dummen Witzeleien, Vorurteile, Stereotype. So Nachbarn, wenn ich die hier höre, wenn die haben dann was getrunken und die stehen dann da und beschimpfen sich gegenseitig und finden das irgendwie als Spaß. Einer meiner Bewohner hier im Haus, dieser Materialismus, ne? Der kauft sich andauernd Zeug. Er wohnt hier günstig und er kauft. Und kauft. Immer das Neueste. Neuestes Smartphone, neuesten Fernseher, neuestes Tablet, neuestes alle 2 Jahre oder 3 Jahre ein neues Auto geleast. Neueste Technik beim, wie heißt das hier so, diese Soundbar da unter dem Großbildfernseher. Dazu dann von der Firma Teufel Kopfhörer, die er dann per Wireless LAN hören kann über sein Smartphone. Ne? Das geht dann per Bluetooth oder so, kann er eine Musikplaylist hören. Aber warte mal, warte ab, dass da irgendwas nicht funktioniert. Ne? Der bestellt da was, das kostet viel Geld und dann kriegt er das und dann ist das nicht genau das oder das funktioniert nicht so. Ich habe den schon erlebt, dass der da bis zu 3 Stunden in der Hotline hängt und auf die Leute da einredet. Die kommen kaum zu Wort. Er redet und redet und redet und stellt denen dann klar, was da nun ist und warum das so nicht geht. Und er hat ja da Ansprüche. Das Gleiche macht er, wenn er dann beim Griechen hier anruft und die bringen das Essen eine halbe Stunde zu früh oder zu spät. Wenn die dann sagen, wir haben leider gerade keine Leute, das interessiert den überhaupt nicht. Der besteht da, der beharrt auf sein Recht, da eben pünktlich beliefert zu werden. Eine Selbstbezogenheit, der ist ein Kiffer. Der kifft seit seinem 16. Lebensjahr. Der ist also vollkommen egozentrisch. Aber die Gesellschaft ist ja so. Ich erlebe das ja nicht nur, das sind ja nicht nur diese beiden Beispiele. Oder dieses Beispiel, dieser Person. In der Nachbarschaft hier. Wenn ich sage, wir sind so scheiße. Also dieser Uli, der Ulrich, der weiß nicht, warum er lebt. Wenn du dich fragst, warum lebe ich? Ja, ich habe es ja vorhin versucht zu erklären. Also Jesus sah uns so wie diese Pygmäen. Und er sagte, die leben scheiße. Ich muss was tun. Und so wurde Jesus Mensch und lebte unter uns. Und er hat geholfen. Er hat also da, hat ja Kranke geheilt, Dämonen ausgetrieben. Und alle, die ihn sahen, die waren fasziniert. Was ist das für einer? Wer ist das? Der ist anders, der ist besonders. Die wollten zu ihm, 1000 in der Wüste. Ne? Und sowas war dann bei den Jesus People, beim Jesus-Volk, da an der Ostküste, nee, Westküste in Los Angeles, begann in San Francisco. Da stand dieser Lonnie Frisbee und der hatte einen Heiligenschein. Und alle bekehrten sich. Und überall, wo er hinkam, war Erweckung, hatte keiner geplant. Es war alles schöner, als je ein Mensch hätte planen können. Millionen von Bekehrungen. Und dann kommt er in Probleme rein, weil er als Kind, als Achtjähriger sexuell missbraucht wurde von einem Babysitter, von einem Mann. Und entgegen seinen Willen bricht mir so circa 30 bei ihm die Homosexualität aus. Obwohl er verheiratet ist und eigentlich das verabscheut, diese homosexuelle Szene gerade von San Francisco. Er kann dem nicht widerstehen und er findet keine Hilfe in seinem Umfeld. Und dann beginnt ein großes Drama für ihn. Er heilt Kranke. Durch ihn geschehen Zeichen und Wunder. Er ist eigentlich die Zentralfigur des Jesus-Volkes, der Jesus-People. Aber er wird in schwulen Bars angetroffen. Und hat eben einen Mann als Geliebten, also nebenbei neben seiner Frau. Und als ihn dann seine lieben Mitchristen ihn ein Igittigit finden, dann geht er noch mehr zu denen, weil von denen weiß er sich, von denen wird er angenommen. Eine ähnliche Geschichte ist mit Robert Slierden passiert, ne? Auch als Kind vergewaltigt worden. Aber da komme ich vielleicht zu weit vom Thema ab. Wenn du nicht weißt, warum du lebst, dann ist dir Jesus nicht begegnet. Wenn dir Jesus begegnet ist, dann willst du
aus Barmherzigkeit für andere leben. Ja? Dann sagst du, ich lebe und ihr sollt auch leben. Dann findest du deinen Lebenssinn. Weil das ist Jesus seine Liebe für uns. Er will, dass wir leben. Er will, dass wir leben. Er hat uns geschaffen und er will, dass wir ein gutes Leben haben. Dass wir irgendwie über die Runden kommen. Das muss ja nicht ein Luxus sein. Die Pygmäen, die werden nicht von heute auf morgen in Einfamilienhäusern oder in, ja, die werden nicht in Palästen leben. Aber das will Jesus für die Kinder der Pygmäen, dass sie nicht nach Hause kommen und die Mutter sagt ihnen, wenn ihr Hunger habt, dann sucht euch was im Wald. Und dann stopfen die sich vielleicht irgendwas in den Mund, was gar nicht gut für sie ist. Ne? 4-5-jährige Kinder. Mutter hat nichts. Papa, weiß nicht, wie die Papas sich da so verhalten. Ob Papas bei den Müttern und den Kindern sind. Afrika ist ja ein Kontinent der Mütter und der Kinder. Ne? Scharen von Kindern und Müttern. Väter. In Südafrika hat jeder Mann das Recht auf 4 bis 5 Frauen. Der lebt aber nicht mit all diesen 4 oder 5 Frauen unter einem Dach, sondern der hat die irgendwo. Und die Männer ziehen von einer Frau zur anderen. Wenn die eine Frau nervt, gehen sie zur nächsten. Ah, sie will irgendwas und er, komm. Ja? Halleck, sagt immer ein Freund vom Bodensee. Ne? Das ist so etwas. Der geht aufs Internat, auf so ein Elite-Internat und dann darf er nicht leck mich sagen. Da sagt er immer Halleck. Das heißt eben leck mich am Arsch. In Bayern, meine Cousine sagt, ja, lecken, lecken, ne? Lecken, lecken Arsch. Kraftvoller Ausdruck, Bayern sind so. Schwaben sagen immer die Bayern, ja, der eine sagte mir, er kommt aus Ulm. Ich redete mit ihm und sagte, Ihrem Dialekt nach, dem Professor an der Uni, sind Sie wohl aus Bayern, meinte Gott bewahre, Ulm, die letzte Bastion gegen die Barbarei. So sehen die Ulmer, also die Baden-Württemberger, die Bayern da, die Waren. Das sind Barbaren. Barbaria. Ja, wenn du Jesus erlebt hast, dann möchtest du, dann lebt das in dir. Dann stellst du dir die Frage nicht mehr, warum lebe ich, warum leben wir, warum ist diese ganze Welt da? Wenn du in Jesus, in Jesus sind diese Fragen aufgelöst. Wer Jesus sieht, der hat keine Fragen mehr. Jesus kam zu uns, weil wir leben. Und mit dieser Erfülltheit, die auch dieser Lonnie Frisbee hatte, das war so, dass die anderen einen Heiligenschein bei ihm sahen, er leuchtete. Dann gehst du zu anderen und du bringst ihnen Jesus. Bringst ihnen keinen Katechismus. Der Katechismus ist ein Anfang. Das ist schon besser als nichts. Das ist besser als ein Comic oder, ne, oder als Videospiele. Das ist die Geschichte über Jesus und seine Regeln, seine Worte. Aber noch viel schöner ist es, dass wenn du ihnen Jesus bringst, wenn du ihnen eine Offenbarung bringst, so dass das ist die Aufgabe, das ist unsere Aufgabe. Bringe anderen Menschen Jesus, eine Offenbarung von ihm, dass sie ihm selbst begegnen, dass sie ihn kennen aus erster Hand, sie ihn erlebt haben und selber dann eine Beziehung zu ihm anfangen können, mit ihm reden, mit ihm beten, ja, und dass der Himmel für sie offen ist und sie in den Himmel hineingehen können zum Thron des Vaters. Jesus ist der Weg, die Wahrheit und das Leben. Und niemand kommt zum Vater, denn durch ihn, in den Himmel zum Jesus, zum Vater von Jesus. Dann weißt du, warum du lebst. Und dann weißt du, diese Welt ist halt da. Diese Welt ist da. Und wir sind da mittendrin. Und wenn wir uns einander zuwenden würden, in der Barmherzigkeit und in der Liebe, die Jesus für uns hat und die wir auch für andere haben können, wenn wir Jesus drum bitten, dann wäre die Welt ein wunderbarer Ort. Und das soll so sein. Und das ist die Aufgabe der Mission, der Evangelisation. Und das ist das Gegengift gegen Kriege. Das ist das Gegengift gegen diese Lieblosigkeit da zwischen Pygmäen und Bantus, aber auch zwischen unseren Nachbarn, zwischen uns und unseren Nachbarn, in der Straße, in der Stadt, Fußballfans. Boah,
Ne? Die leben dann in ihren Fankulturen, diese Ultras, die bilden sich da was drauf ein. Ich kotze. Das gibt mir keinen, das ist doch ekelhaft. Mann, seid ihr scheiße. Boah. Autoraser, also Poser, treffen sich dann da und machen sich dann mit ihren Autos wichtig. Um Gottes Willen, was Leute alles so an, ne, an woran sie sich ergötzen, sag ich es mal so. Ist doch alles widerlich. Ne? Nationalstolz, Völker untereinander. Ja? Ich bin Sachse. Na und? Ja, leider. Kennst du, ja? Dieser Olaf Scholz, das ist dieser kleine Olaf Schubert, so heißt er. Kennt ihr diesen kleinen Comedian? So ein Clown, so ein Kasper aus dem Osten, in Sachse. Ne? Er redet so. Olaf hat mal eine eigene Comedy gehabt. Olaf rettet die Welt. War nicht ganz so doll, aber wenn er da so mit den anderen unterwegs ist, finde ich den immer sehr genial. Der ist dann in der Heute-Show beim Olaf, Oliver Welke. Muss man aufpassen, die heißen alle Olaf, Oliver. Und der wurde dann also in der Heute-Show gefragt, ZDF, ne, von Oliver Welke. Olaf, sag mal, wie erklärst du dir als Ostdeutscher das Problem, das Phänomen, dass dort die AfD so stark gewählt wird, dieses Rechtsradikale im Osten? Wie erklärst du dir das? Du bist ja davon, aus Chemnitz. Und dann sagte er, ja, das ist mit einem einzigen Wort zu beschreiben und zu erklären, das ist die Verostung. Verostung. Ist das jetzt wirklich deine Antwort? Ja, das ist meine Antwort. Je weiter du nach Osten kommst, desto schlimmer wird es. Ne? Also Sachsen, dann kommt Polen, das war damals noch die PiS-Partei mit diesen Kaczynski-Brüdern, die auch da alle die Demokratie versucht haben abzuschaffen. Ja, und dann sagt er, dann kommt Belarus und dann kommt dann Russland mit Putin. Ne, je weiter du nach Osten kommst, desto schlimmer wirst du es. Die Erklärung für dieses Phänomen ist Verostung. Verostung. Das ist gar nicht so schlecht, ne, die Erklärung. Je weiter nach Osten kommst, desto unzivilisierter wird es und desto irrationaler und am Ende auch umso gewalttätiger. Verostung. Verostung. Finde ich gut, eine gute Erklärung. Ne? Erstmal für einen Comedian, dass man das da so in einer Fernsehsendung, ohne dass es jetzt langweilig wird oder zu kompliziert wird, erstmal so darzustellen. Kann ich zustimmen. Wenn man genauer hinschaut, dann kann man also sehen, werden wir Wahlen haben in Sachsen und in Thüringen, meine ich. Und da ist die AfD ganz weit vorne, obwohl dieser Höcke, kommt eigentlich aus Köln, glaube ich. Genau wie Goebbels, redet auch wie der. Der ist Geschichtslehrer, war er mal am Gymnasium. Und der befleißt sich auch aktiv rechtsradikalen Aussprüche und Gedankengutes und wird hier da vom Verfassungsschutz auch als rechtsradikal so beschrieben. Wenn man also, wisst ihr, was das Stockholm-Syndrom ist? Das erkläre ich euch gleich.

ach, das ist jetzt viel zu negativ, das führt viel zu weit weg. Das sprengt auch den Rahmen, ich will jetzt zum Ende kommen. Wir waren eben bei der Barmherzigkeit, die Jesus für uns hatte, dass er Mensch wurde, um mit uns zu leben, unter uns zu leben und für uns zu leben und uns zu zeigen. Und er wollte eine neue Schöpfung. Und zwar, dass wir so sein können wie er. Und dass diese Liebe, die war, und die habe ich ganz stark eben da in diesem, ihr könnt diesen Film sehen, Jesus Revolution, bei Netflix meine ich immer noch. Lest mal ein Buch, gibt es, das heißt auch Jesus Revolution, über Lonnie Frisbee. Kann ich nur empfehlen, kauft es zu Tausenden. Gibt es 3 Bände, den ersten Band habe ich gelesen. Da beschreibt er das eben so, diese Geschichte der Anfänge der Jesus People, Beginn seines Glaubenslebens und was da für ein Potenzial ist und unsere Einstellung sollte eben diese Barmherzigkeit sein. Und diese Barmherzigkeit, die finden wir im Geist Christi. Wenn wir uns Jesus zuwenden, dann finden wir das. Wir finden diese richtige Motivation. Wir finden das alles im Glauben, wenn wir uns Jesus zuwenden, wenn wir die Bibel lesen, wenn wir Jesus lieben, wenn wir begeistert sind von den Evangelien, von dem, was Jesus getan hat, welche Barmherzigkeit er hatte, welche Wunder er tat. Und wir kriegen auch die Ausrüstung, die da beschrieben wird. Wir kriegen, denn das ist gekommen, alles an Pfingsten, das ist alles da. Aber wir blockieren das. Wir blockieren das in unseren Gemeinden, ja, ach, da wollte ich eigentlich hin. Bei uns in den Gemeinden, ne, eben war nochmal, dann habe ich eine Dokumentation gesehen über Argentinien. Argentinien ist zum Teil sehr einfach. Die Menschen leben dort sehr einfach. Und sehr miteinander und füreinander und liebevoll. Das ist dann noch immer katholisch geprägt. Und ich hatte auch ein Buch gelesen und man kann das sehen, dass die Reformation und auch dieser Kapitalismus, dieser Ausbeutertum der USA, was ja da ist durch große Konzerne auch dann in alle Welt hinein, ne? Monsanto gibt da im Saatgut

Firmen, die ganz furchtbare Lizenzverfahren haben und Bauern kaputt machen, hat alles BASF gekauft, weil sie schön blöd waren. Oder Bayer Leverkusen. Aber diese Raffgier kam durch den Protestantismus. Der sich weiterentwickelt hat, der Calvinismus. Und das ist also Südamerika verschont geblieben, weil die sind beim Katholizismus geblieben. Zwar hat das zu unglaublichem Reichtum geführt, der Protestantismus in den USA, aber auch zum furchtbaren Elend. Ja? Menschen, die in Argentinien wirklich bescheiden und zufrieden leben, die werden in den USA als White Trash benannt. Weißer Müll. Menschen, weiße US-Amerikaner, die da sehr einfach leben, irgendwo in Trailerparks und Gelegenheitsjobs annehmen, weil sie sonst nichts anderes können, die werden als weißer Müll bezeichnet. Daneben gibt es auch noch dann schwarzen Müll, gelben Müll. Ne? Gelber Müll sind Chinesen. Während in Südamerika, da ist eine Bescheidenheit, auch eine Demut, die du in den USA nicht finden wirst. Hat alles immer so gute und schlechte Seiten. Ne? War wunderschön, das zu sehen, also wie Menschen da, ging über Imker, ne? Imker in am Paratanal, an dem großen Fluss da unten. Ein Mann, der aus dem, ja, das war wunderschön, diese Bescheidenheit und wie der Umgang miteinander, wie die das schätzen, zusammen Männer zusammen zu sitzen und zu kochen, Fleisch zu braten, einen Salat zu machen, zu sitzen da und zu erzählen bei ihrer schweren Arbeit, diese teilen miteinander, fischen. Ich sehe das auch bei meinen Gästen hier, die aus nicht-europäischen Ländern kommen. Die sitzen alle gerne zusammen, Männer und kochen. Das sind ja auch keine Frauen, die sind meistens dann bei denen zu Hause. Mit den Kindern, die leben alleine irgendwo. Aber die kochen alle. Die kochen sich ihre heimatlichen Gerichte und die sitzen lange in der Küche zusammen und quatschen. Die kommen abends nach Hause nach der Arbeit und sitzen zusammen. Während die Deutschen, die gehen auf ihr Zimmer, bestellen sich den Bringdienst und liegen im Bett, schieben sich eine Pizza rein und ja, gucken Fernsehen, eine Netflix-Serie. Da ist so ein Potenzial, im Christentum ist so ein Potenzial. Und wenn wir das nicht verwirklicht sehen, dann werden wir auf den Wegen, auf denen wir da unterwegs sind, in unseren Gemeinden auch nicht vorankommen. Ne? Sondern da brauchen wir, wir werden da nicht so vorankommen. Da bin ich wieder beim Punkt des vollen Evangeliums, das alles zerstört und behindert. Und das wahre, ne? Wir müssen dieses böse Aber abschaffen. Jesus liebt dich, aber wenn du nicht zu ihm Ja sagst, dann kommst du in die Hölle. Das ist die Losanna-Erklärung. Billy Graham, könnt ihr nachgucken, recherchieren. Wer das in Christus angebotene köstliche Heil verschmäht, verdammt sich selbst zur ewigen Trennung von Gott. Ne? Die gesamte Menschheit ist auf dem Weg in die Hölle. Das ist so furchtbar. Und aus dieser falschen, engherzigen Theologie entsteht alles dieses Gemeindeleben, was wir in unseren freikirchlichen und charismatischen Gemeinden haben. Und das funktioniert nicht. Das hat nichts mit Jesus zu tun. Dieser Missionar, der war gar kein Katholik. Er sagt also, vielleicht war das innerhalb der katholischen Kirche irgendwo angesiedelt. Er sagt, er gehörte zu einer Laienkommunität vom Bodensee. Das heißt auch Laie, du musst da nicht unbedingt ewig bleiben. Du kannst da eine Zeit lang reingehen und auch wieder rausgehen. Du musst nicht die Profess ablegen. Das heißt also diesen Ewigkeitsschwur oder Gelübde, dass du dann ewig bei Jesus bleiben willst. Ich weiß es nicht. Der hat mir das gezeigt, was das wirklich bedeutet, ein Herz zu haben für andere Menschen, Barmherzigkeit und das verstanden zu haben, dass wir den Menschen eben an den Enden der Welt, auch den Pygmäen, den Bushmännern, den Aborigines in Australien, den American Natives in Kanada und in Alaska und in den USA, den Eskimos, egal wem, dass wir ihnen Jesus bringen.
weil sie leben in Finsterheit. Hier auf der Erde, das Evangelium ist so diesseitig. Das ist diesseitig. Jesus ist zu uns gekommen, weil wir leben. Nicht, weil wir sterben werden und in der Hölle landen. Er ist zu uns gekommen, weil wir leben. Er ist zu den Lebenden gekommen. Und er will das, ja, ich will, dass ihr lebt, sagt er. Und dass ihr Leben habt zur Genüge. Hier, ne, dass dieser Mord und Totschlag und dieser Feindschaft und dass das alles aufhört, ne, dass ich meine Nachbarn nicht ausstehen kann, das liegt daran, dass die so geistlos sind. Wenn ich die höre, was die reden und die trinken sich dann ein und dann, oh, wie die angeben und was die dann so, diese hohe Parole, ich könnte kotzen. Weil das ist so geistlos. Das tötet, das ist, ich kann das nicht ertragen. Daraus können auch Kriege entstehen. Ne? Die Franzosen, die konnten uns immer nicht leiden, weil ja, die Deutschen, standen nur für Militär. Ne? Dicke Panzer, dicke Kanonen, alles immer dick, dick und schwer. Ne? Robust, robust muss das sein. Aber ansonsten geistlos. Geistlos. Was Goethe und Schiller dabei getragen haben, Goethe, der ist ein Freimaurer geworden, Pastorensohn, wie ich gehört habe, das ist auch nicht so. Ich kann den nicht lesen. Ne? Schiller bringt mir auch nichts. Ne? Was da so Kant und kann man ja wohl mal, das ist wohl ganz interessant, aber so erhellend ist es auch nicht. Nietzsche selber depressiv und am Ende an Syphilis krepiert, weil er in seiner ganzen Sinnlosigkeit seines Lebens scheinbar auch nur mit Huren sich da getröstet hat. Die Franzosen haben noch das Savoir-Vivre. Ja? Schön essen, schön trinken, auch zusammensitzen, Freundschaft. Die holen Akkordeon raus. Ich war mal zu Gast da in so einer Gastfamilie als Teenager. Italiener können das deutsche Farniente, das süße Nichtstun. Franzosen haben noch das Laissez-faire, ne? Lass machen lassen. Lass machen, muss ich nicht um alles kümmern. In Deutschland Regeln, wir brauchen. Ne? Für alles gibt es Regeln. Nicht machen lassen. Hier ist so eine Enge, die mich erstickt. In Spanien kann ich nicht so richtig was anfangen. Da waren die Muslime zu lange im Land. Das deprimiert mich. Ich war mal in Griechenland. Das hat mich aber auch deprimiert. Da waren die Türken. Das ist, ich weiß nicht. Ist mir auf den Geist gegangen. Italien, da war ich mit meinen Eltern viel, als wir Teenager waren. Das hat mir gut getan. Ja. Ich bin der Weg, die Wahrheit und das Leben. Und Jesus sagt, ja, das Reich Gottes ist Frieden, Freude und Gerechtigkeit. Frieden, ne, und Freude. Wenn Menschen sich lieben, dann nerven sie sich nicht mehr. Dann, ja. Und wenn sie Jesus kennen, dann labern sie nicht mehr so dummes Zeug. Dann entsteht Frieden. Man kann den anderen leiden. Wir müssen aufräumen, wir müssen die Dämonen aus dem Land rausschmeißen. Ich bin dabei, gerade viel zu bekennen, dass der Satan ein Lügner ist. Der macht mir nämlich auch vor, dass hier in dem Haus, wie ich das erzählt habe schon mal, dass hier SS und Adolf Hitler Straße Eigentümer war bei der SA. Und ich wohne auch noch auf dem Berg, der dem Gott der Deutschen geweiht war. Der wurde hier angebetet, ja? Der Gott Tius. Das Wort von dem Wort Tius kommt Deutsch. So habe ich das recherchiert und da auf diesem Berg wohne ich hier, ne, der Bassberg. Bass ist heißt dasselbe Wort wie Boss und der Herr hier war Tius. Und der macht mir auch vor, ich gehe hier kaputt, er wird mich zerquetschen wie eine Wanze. Ich habe den dummen Fehler gemacht, hierher zu ziehen, weil er ist ja hierher und das ist alles zu stark und ich werde das nicht schaffen. Ich kenne das, ich habe da neulich in Rinteln eigentlich Erfolg gehabt, das sind meine letzten Worte jetzt bald. Als ich vor 2 Jahren also da in die Gemeinde Gottes Liebe kam und besonders Freitagabend spürte ich dann im Lobpreis, dass da ein Riese im Raum steht. Ich habe den so halb wahrgenommen, so transparent. Ne? Da war einer, der stand da, wir waren oben im zweiten Stock und der stand da und der war größer als unser Raum, der ging durch die Decke oben durch. Ich hatte da so einen geistlichen Eindruck, da steht ein Riese. Der ist 20, 30 Meter hoch. Ein Engel, ein Dämon. Boah, ich habe das den anderen erzählt, hier ist ein Riese im Raum. Ja, die wollten das nie so richtig hören. Satan ist besiegt, brauchen wir uns nicht durch kümmern, der will uns nur beschäftigen. Ich habe mich nochmal gebunden vorsichtshalber und ihm, ne,
aber auf Gebieten hin hat er nicht gewichen, ist er nicht gewichen und dachte, okay, haben die anderen gar nicht so Unrecht. Aber wie ist denn das in der Bibel? Was hat denn Jesus mit Dämonen getan? Und dann habe ich dann eben da gefunden, dass, glaube ich, Paulus schreibt, widersteht dem Satan, so wird er vor euch fliehen mit panischem Entsetzen. Da habe ich dann gesagt, na okay, gut, dann widerstehe ich ihm. Und als ich dann wieder da war und ich spürte den wieder dann am nächsten Sonntag, dann habe ich ihm gesagt, du, ich bin wieder hier, ich widerstehe dir. Und nach einer Weile im Lobpreis stehend, dann habe ich dann gesagt, okay, ich setze mich jetzt widersetze ich mich dir. Und am nächsten Freitag war ich wieder da, da habe ich dann wieder gesagt, ich widerstehe und widersetze mich dir. Und am Sonntag wieder. Und das ging über Wochen und Monate. Und irgendwann habe ich es vergessen, weil er nicht mehr da war. Der war mit panischem Entsetzen geflohen. Und so wird das hier in meinem Haus auch sein. Hier war SA und SS, Adolf-Hitler-Straße, Bassberg. Hier haben wir das große Osterfeld. Ein Osterplatz, hier wurde also der Ostera, die haben das alles wieder ausgegraben, die Nazis. Das war hier oben so ein Projekt, ne, von denen, ne, wieder die Reheidnisierung der Deutschen, weg vom Christentum. Und dann sage ich dem Teufel, du bist ein Lügner. Du bist am Kreuz von Golgatha durch Jesus sein Blut besiegt und du hast nicht die Kraft, die du angibst zu haben. Okay, es mag ja sein, dass du mich hier quälst und an der Wand drückst, dass ich quietsche. Aber in Rinteln bist du auch geflohen nach ein paar Wochen oder Monaten. Und ich sage, ich widerstehe dir und ich widersetze mich dir. Und wenn ich nicht mehr kann, dann lege ich mich ins Bett und dann widerlege ich mich dir. Ich bin dann immer noch gegen dich. Ich widerstehe dir auch im Liegen im Bett. Und du wirst fliehen mit panischem Entsetzen. Du wirst dieses Haus, diese Straße, diesen Berg und diese Stadt verlassen. Egal, wer du bist, wie viel ihr seid, ne? Du wirst fliehen und zwar mit panischem Entsetzen. So. Ich hoffe, ich habe euch interessiert, unterhalten und mein Anliegen ist rübergekommen. Die Liebe, die Jesus für uns hat, das ist eigentlich der Grund, warum wir leben. Wir sollten uns unserem Nächsten zuwenden und ihm Jesus bringen. Und diese Liebe und dieses Leben, das in Jesus ist, wir sollten in Jesus bringen, so wie es der Missionar da den Pygmäen bringen will. Und zwar mit der vollkommenen Ausrüstung, mit allem. Ne? Selbst eine Begegnung mit Jesus gehabt haben und dann weitergeben. Und dann wird die Welt zu einem Ort des Friedens. Dann wird die Welt schön. Ja, dann wird die Welt schön. Macht's gut, schönen Restsommer.

Der goldene Mühlstein am Bande, die Anerkennung ist ein Zeichen der falschen Herrlichkeit. Den goldenen Mühlstein bekommen die Pharisäer umgehangen. Sie werden den hängen sehen, den goldenen Mühlstein an ihrem Leib zur Ehre, dass sie viele verführt haben. Sie haben viele verführt und in die Ecke gebracht. Ja, der wird mit Feuer wird gesalzen, mit Feuer wird gesalzen. Das ist ein Ausdruck, dass Salz, Salz und Feuer wird alles verbrennen, was nicht von Gott ist. Ja, und deshalb wird kommen die Zeit dagegen. Gibt es ein Banner, den goldenen Mühlstein am anderen und den wird jeder Pharisäer bekommen und umgehangen bekommen. Ja, damit jeder sieht, der hat alle verführt. Ja, so ist es.

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2: Die Reawaken America Tour zieht seit rund einem Jahr von Stadt zu Stadt und will die USA wieder erwecken, das sagt schon der Name. Radikale Evangelikale trifft man dort und Menschen, die offenbar an Verschwörungen glauben. Zumindest verbreiten sie entsprechende Ideologien und Erzählungen. Deutschlandfunk-Korrespondentin Doris Simon hat sich eine solche Veranstaltung angeschaut am vergangenen Wochenende in Virginia Beach im Bundesstaat Virginia, direkt am Atlantik. Frau Simon, wie war es für Sie als Reporterin auf so einer Veranstaltung?
3: Das war schon eine besondere Erfahrung. Und ich würde auch nicht das Wort angeschaut nehmen, weil ich da in der Mitte war zwischen 2500 evangelikalen Christen. Die meisten, muss ich sagen, nach den Gesprächen, die ich geführt habe, Verschwörungstheoretiker. Mittendrin heißt in dem Fall auch unter 2500 Menschen ohne Maske. Also eine Maske hätte ich nicht anziehen brauchen, dann hätte mir niemand auch nur eine Auskunft gegeben. Und es geht mir immer noch nach, die Eindrücke von dieser Veranstaltung, von den vielen Menschen, vor allem auch der Umstand, dass die meisten von denen sehr freundlich zuvorkommend sind und nicht auf, wie ich das vielleicht erwartet hätte, so eine süßliche Art, sondern ganz normal, handfest, einem aber dann auch ins Mikrofon sagen, dass sie völlig überzeugt davon sind, dass die demokratischen Politiker in Washington und Hollywood-Stars kleine Kinder umbringen, um aus deren Blut eine Droge zu machen.
2: Also im Grunde die netten Verschwörungsgläubigen von nebenan, höre ich daraus. Ich hatte es anfangs gesagt.
3: Zumindest teilweise nett.
2: Ja, viele kommen aus dem evangelikalen Milieu. Da könnte man annehmen, dass Religion dort eine wichtige Rolle spielt. Der Name Reawaken, also Wiedererwecken, der verweist ja im Grunde auch schon auf das Christentum. Hatten Sie den Eindruck, bei einer kirchlichen Bewegung zu sein oder doch eher auf einem Parteitag?
3: Ganz sicher nicht auf einem Parteitag, aber Religion ist ein großes Wort. Beteuerung eben von Glaube und Gott ziehen sich durch die ganze Veranstaltung und auch die Politiker, wie eben die Söhne von Trump, die da aufgetreten sind, benutzen das da. Und es ist so schwer zu sagen, was das ist, weil diese Dinge bei vielen der Rednern, aber auch bei vielen der Anwesenden so eng miteinander verbunden sind. Einmal diese tiefe Gläubigkeit, diese tiefe Religiosität, die Bibel wird wörtlich genommen, aber gleichzeitig eben auch der Glaube, dass das Böse überall ist und vor allem in Washington und außerhalb von Amerika und eben in diesem Zusammenhang auch die krudesten Verschwörungstheorien.
2: Kommen die Teilnehmenden ausschließlich aus dem evangelikalen christlichen Spektrum oder wer kommt da so alles zusammen?
3: Ich kann natürlich nicht einen Überblick über alle 2500 Teilnehmer da geben, aber ich habe nicht einen Katholiken getroffen, ich habe nicht einen oder eine getroffen, die einer der traditionellen Kirchen wie hier Episcopal oder Presbyterianer oder Methodisten angehören.
2: Und wahrscheinlich auch keine Atheistinnen.
3: Nicht, dass sie sich zu erkennen gegeben hätten, nein, also das gibt's nicht. Es gibt einige, mit denen ich gesprochen habe, die noch, muss ich sagen, zu den Baptisten gehören, aber auch da sehr kritisch sind, weil die Baptisten ja auch kein homogener Block mehr sind. Da gibt es liberalere, da gibt es die traditionellen Konservativen. Es gibt auch ganz viele Menschen, die überhaupt keiner Kirche angehören, aber die eben privat sehr religiös sind. Oder ich habe zum Beispiel mit einem Paar von sogenannten Pastoren, also hier heißen die Pastoren, gesprochen. Ein Ehepaar, sie bezeichnet sich auch als Prophetin. Die haben ihre eigene Gemeinde sozusagen um sich geschart. Und da gibt es viele Menschen, die zu Treffen solcher Gemeinden gehen.
2: Um da dabei sein zu können bei dieser Tour, da zahlen die Menschen teilweise bis zu $500, soweit ich weiß. Zahlen die das gerne oder man könnte ja auch auf die Idee kommen, dass das eine Art religiöse Abzocke ist?
3: Ja, also die Preise, die Eintrittskarten beginnen bei ungefähr $140 und gehen bis zu $500. Das ist das sogenannte VIP-Paket. Da kriegt man noch eine Tasche mit irgendwas dabei. Die Leute zahlen das gerne. Die, mit denen ich gesprochen habe, haben auch gesagt, hat sich total gelohnt. Aber ich nehme mal einen Schritt zurück. Das Ganze ist natürlich auch eine Geschäftsidee. Vielleicht eine religiöse Geschäftsidee. Ich schaue ja nicht in den Kopf von Menschen. Aber derjenige, der das macht, ein Geschäftsmann, ein evangelikaler Geschäftsmann aus Oklahoma, sagt zwar, dass er nichts davon verdient, aber so richtig offen ist das nicht. Die Prediger, die auftreten, die echten oder selbsternannten Krankenschwestern und Ärztinnen, die da irgendwelche Anti-Covid-Mittelchen anpreisen und gegen Impfungen wettern, die bekommen auch kein Honorar für ihre Auftritte. Fragt sich, wohin das Geld geht, denn so teuer können dann auch die Hallen nicht sein. Da ist schon etwas von Abzocke, vor allem wenn man das Auditorium verlässt, wo pausenlos Reden gehalten werden. Draußen, das ist eine reine Verkaufsveranstaltung, wo also zig Stände sind, wo die Teilnehmer dann wirklich alles finden, von Kreuzen und Spirituellen, aber eben auch über Luftreinigungsgeräte, ganz teure Vitaminpräparate. Das ist schon eine krude Mischung.
2: Ganz kurz noch zum Schluss, wie ist eigentlich die Stimmung bei dieser Veranstaltung? Wähnt man sich da politisch im Aufwind, vielleicht auch gerade vor dem Hintergrund des Abtreibungsurteils, das ja in einem christlich-konservativen Sinne war und vor 2 Wochen gesprochen wurde?
3: Ja, das habe ich auch gedacht, aber ich habe dann nach 2 Tagen festgestellt, da habe ich zu kleinteilig gedacht. Für die allermeisten Menschen da ist das Böse, der Satan, real. Und da hilft es nicht, dass es zum Beispiel eine riesige Veränderung gibt beim Schutz von Leben, wie Sie das sehen, sondern das Böse ist unmittelbar da, im Sinne fast, und die wird ja oft zitiert, der Offenbarung des Johannes. Also es kann jeden Tag kommen und deswegen ist auch so ein gewisser Alarmzustand, den die Prediger auch immer wieder befeuern, deswegen auch wacht auf, werdet aktiv, tut etwas sonst. Insofern, es war eine generell positive Stimmung, weil die Menschen sich ja unter Gleichgesinnten befanden, aber nicht entspannt.
2: Eindrücke von der Reawaken America Tour. Vielen Dank an Deutschlandfunk-Korrespondentin Doris Simon. Und wegen der Zeitverschiebung haben wir das Gespräch bereits gestern Nachmittag aufgezeichnet.

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Christus kommt in das Seine, um die Wand zu ziehen, um die Sein zu holen, die der Vater vorbereitet hat, die der Vater hat auf dem Weg geholt hat, ja, auf dem Weg geholt hat, um ihnen die Wahrheit offenbar. Und da kommt Christus hin, denn Christus kommt, um sie zu holen, die Vorbereiteten, die Menschen dann in die Befreiung hineinzubringen und dass sie wieder Kraft schöpfen, das Seine auszuführen. Deshalb kommt Christus hinein und wird wirken die Wunder, die kommen und die Wunder werden wirken, die alle zu Christus gehören. Sie werden wirklich das Wahre erkennen und alles andere verleugnen. Es wird verleugnet, das, was alles nicht von Gott ist, ja, und Untergang kommt Christus und wird hineintragen, mit hineintragen, das, was von ihm ist, ja, und dieses Wert machen alle, die mit Christus zusammengehören, die werden sein wie Christus, die werden sein wie Christus in seiner Herrlichkeit und werden gleich mit Christus zusammen dieser wirklich. Dann sagt der Herr Bergswater, komm zu mir, ich will dich ausbeuten, nicht so plump wie hier, aber geschickt und aufdringlich, bald sektenähnlich, das Böse ist hier und überall und will dich beherrschen. Christus ist aber gekommen, um das Böse zu besiegen. Die neue Geburt bringt Kraft zum Leben, durchhalten und vegetieren, aber Christus kommt bald. Amen.

stinken tun immer die anderen, denn der eigene Geruch stinkt nicht. Der eigene Geruch ist immer eine Wohltat. So ist das auch im geistlichen Ghetto. Kein Pastor riecht nicht mehr sich selber. Die Leiterschaft meint, sie riecht gut und alles ist gut. Die Leiter stinken aber voll Arroganz und Selbstgerechtigkeit. Der Geruch ist unerträglich. Christus reinige die Leiterschaft von dem Geruch. Wir brauchen wieder Leiter, die nicht mehr stinken. Amen, Amen, Amen. Das Schweigen ist Silber, Schweigen ist Gold, sagt das Sprichwort, aber bei Gott ist es anders. Rede und schweige nicht. Ich bin mit dir und niemand soll dir schaden. Tu es aber weise. NHCHT einfach nur plappern. Der Heilige Geist zeigt dir die Situation. Das bei einem

0: again, please.
1: Hey, yeah, we had a problem here.
2: Hallo, liebe Hörer des Erweckungssenders. Hier ist euer Glaubensbruder Stefan. Ja, Amerika. Zu diesem Titel haben mich die Ereignisse, die dort stattgefunden haben, inspiriert und meine Träume, die ich in der vergangenen Zeit hier schon beschrieben habe. Jetzt muss ich erstmal niesen, einen kleinen Moment. Ja. Polizeigewalt in den USA. George Floyd ist gestorben, weil ein weißer Polizist 8 Minuten und 47 Sekunden dessen Nacken gedrückt hat. Die oft seine Hilferuf I can't breathe wurde ignoriert und dann war der Afroamerikaner tot. Dieser George Floyd war ein gläubiger Christ nach einem wohl auch bewegten Leben mit Gefängnisaufenthalten war er in einer freikirchlichen Gemeinde in den USA tätig, unter anderem als Streetworker. Er ging auf die Straßen und kümmerte sich dort um schwarze Jugendliche, die in den USA wohl grundsätzlich in Gefahr stehen, kriminell zu werden. Und so war es ihm auch ergangen. Und er wollte unter diesen Jugendlichen, zumeist Jugendlichen und jungen Erwachsenen, wollte er arbeiten, helfen, um denen ein besseres Leben zu ermöglichen. Irgendwie ist er dabei in die Polizeistreife geraten und das war sein Ende. Circa 1000 pro Jahr ergeht es auf diese oder andere Art. Es gibt natürlich auch berechtigte Polizeigewalt. Der Staat trägt, so sagt es ja der Römerbrief, Paulus im Römerbrief, der Staat, der Kaiser, ja, trägt das Schwert nicht umsonst, sondern es ist ihm von Gott gegeben. Also wir sollen deswegen ja auch aller Ordnung, aller Obrigkeit, der Ordnung untertan sein. Denn wo Ordnung, wo Obrigkeit ist, ist sie von Gott angeordnet. Aufstand, Chaos, Anarchie, die geht nicht. Gott hat also das Schwert den Regierenden gegeben und damit auch die Möglichkeit, Gewalt auszuüben durch Polizei. Ja, das der nennt sich bei der Bundeswehr auch. Ich war ja bei der Bundeswehr für 15 Monate nach meiner Schulzeit. Und damals habe ich eine Ausbildung auch erhalten als Wachsoldat. Ja, ich musste Wache schieben an der Kaserne. Ich habe dann am vorderen großen Tor oder am hinteren kleinen Fußgängertor gestanden. Entweder mit einem Gewehr oder mit einer Pistole. Die war geladen. Da waren, glaube ich, 3 oder 5 Schuss Munition sogar drin. Ja, und ich musste das lernen, was das bedeutet. Anwendung unmittelbaren Zwangs. Dass man auch zum Beispiel, dass man da erstmal jemanden aufhält und fragen darf, ne, wer sind Sie, bitte Ausweis. Und wenn er das nicht kann und eindringen will, dann ist man berechtigt, da unmittelbaren Zwang anzuwenden. Der muss verhältnismäßig sein. Wenn man zu mehreren ist, versucht man, diese gegnerische Person, den Eindringling zu überwältigen, zu Boden zu werfen und dann zu fesseln mit Handschellen. Ja, Anwendung unmittelbaren Zwangs. Oder aber, wenn ich hinten am Tor alleine gestanden habe, am Fußgängertor, dann hatte ich meine Walter P1, die war geladen und gesichert an meiner Seite im Halfter und die hätte ich ziehen dürfen. Die durfte ich ziehen, um jemanden beim unbefugten Betreten des Kasernengeländes zu hindern. Ja, so trägt die Polizei eben auch im Einsatz, um sich auch selbst zu schützen, eine Waffe. Und wir wollen gleich noch weiter über diese Dinge reden. Ich spiele euch erstmal etwas Musik. Ich will euch noch sagen, warum ich die Sendung heute. Es waren eben meine Träume, wie ich schon sagte. Und dann war ein Bericht. Der eine Traum ist ja der Traum von dem Vulkanausbruch. Den werde ich euch vielleicht nochmal vorspielen oder erzählen und darüber reden. Am 10. August hatte ich einen Traum über einen unglaublichen Vulkanausbruch. Und ich sagte in diesem Traum schon, ich weiß nicht, ob es dazu führt, bis zu einer vollständigen Verfinsterung der Erde kommt. Ja, was macht Corona mit uns? Da wollen wir gleich nochmal drüber reden. Und dann hatte ich den Traum von dem, von der Hure, von einer nackten Frau, die aus dem Tempel tritt, die ganz und gar beschriftet war, und dann so einem Angeber, der in einer Kutsche daherkam. Darüber werde ich nochmal reden. Und dann möchte ich eine Frau erwähnen, Sandra Navidi. Sie ist eigentlich die Auslöserin dieser heutigen Sendung mit ihrem Titel Amerika. Sie ist eine deutsche Finanzexpertin, die lange Zeit schon in New York lebt. Jetzt ist sie zurzeit in Deutschland. Sie hat die USA verlassen wegen Corona, und jetzt momentan kehrt sie nicht zurück wegen dieser Polizeigewalt und den Ausschreitungen. Da haben ja in, weiß nicht, 150 Städten haben ja auch Gebäude gebrannt. Diese Frau ist sie hat eine Beratungsfirma mal vor Jahren gegründet, an der Wall Street, an der Börse. Eigentlich eine böse Frau, ne, die sich da an der Börse Geld verschafft oder da ihr Geld verdient. Aber die Frau, es ist ja erstmal erlaubt, also was nicht verboten ist, ist erlaubt. Wall Street hat noch keiner verboten, solange darf die Frau da ja auch wirken. Und diese Frau ist jetzt hier, momentan war bei dem Markus Lanz in der Sendung abends auf ZDF um 23 Uhr. Und sie sagte, also als ich sie so gehört habe, da wurde mir wirklich anders, so ihre Aussagen. Und wenn ich dann, wir sind ja alle so ein bisschen in Panik auch durch diesen Coronavirus, der macht ja Angst, ja, wirst du auch schon nicht mehr hören. Ach, lass mich doch mit Coronavirus in Frieden, Stefan, erzähl doch mal was Positives vom Reich Gottes oder so. Naja, aber das Reich Gottes ist ja in dieser Welt, es ist ja, ne, es ist inwendig in uns. Es kommt ja nicht mit äußeren Gebärden, so dass man sagen könnte, hier ist es oder dort ist es, sondern es quillt aus uns hervor. Diese Quellen des Lebens sind in uns und verändern diese Welt. Das, ja. Und so müssen wir halt hier noch, wir müssen uns in dieser Welt klarkommen. Wir werden nicht abgeholt, es gibt keine Entrückung. Das werde ich auch nochmal heute in der Sendung hier beweisen. Jetzt nochmal kurz zu Sandra Navidi. Also diese Frau, sie kennt nun Trump seit 20, 25 Jahren, so lange lebt sie in den USA. Sie hat ihn wohl in New York selbst erlebt. Trump hat ja da gelebt in seinem Trump Tower, ja, mit der dritten Frau nacheinander, hat sich zweimal geschieden. Und sie sagt, Trump will die US-Demokratie in eine Autokratie, also das ist eine Art von Diktatur, verwandeln. Das Land will er mit anderen radikalen politischen Kräften nach seinen Vorstellungen umbauen. Ja, das bedeutet das Ende der Demokratie. Es ist eine Art Königtum. Er hat in der Vergangenheit immer eskaliert. Das tut er jetzt, da hat er jetzt auch getan bei diesen bei den Demonstrationen. Er hat zum Beispiel eine genehmigte Demonstration vor dem Weißen Haus mit Tränengas und Gummigeschossen durch Polizei auflösen lassen, damit er dieses Bild mit der Bibel vor der geschlossenen, verbarrikadierten Kirche direkt neben dem Weißen Haus machen kann. Er wollte sich da also als einen gottesfürchtigen Menschen zeigen, der gesalbte Gottes für seine Anhängerschaft. Und dafür hat er auf Menschen einprügeln lassen, die Demonstranten dort, die durften dort sein. Und Amerika ist das Land der Freien. Ich suche das nochmal raus. Die Hymne, glaube ich, ist das auch. Land of the Free. Und die Meinungsfreiheit und Demonstrationsfreiheit sind in den USA ganz, ganz hoch angebracht. Da gibt es sogar einen Zusatzparagraphen in der Verfassung über die Meinungsfreiheit. Sandra Navidi sagt, Trump wird versuchen, das alles zu eskalieren, um dadurch im Herbst die Wahlen auszusetzen. Er wird versuchen, ich hänge mich ganz weit aus dem Fenster, das ist auch alles, das ist, ja, ich habe hier keine Faxe liegen von Gott, sondern, und ich bin nicht Kenneth Copeland, der immer alles ganz genau weiß, sondern ich stochere im Dunkeln, im Nebel, ja, ich taste mich im Nebel und ich sehe ein bisschen was und versuche mir einen Reim drauf zu machen. Das versteht das bitte, auch wenn ich mich als Propheten sehe, ich gerade durch meine Träume, dann habe ich nicht hier seitenweise Texte liegen, die ich selber dadurch irgendwie durch den Heiligen Geist inspiriert geschrieben habe, wo ich ganz genau mitteilen kann, was die Zukunft bringt, sondern ich versuche mir einen Reim drauf zu machen mit Hilfe des Heiligen Geistes. Ich frage Jesus und das Ergebnis davon teile ich euch mit. Also, Trump wird, vers sie sagt an Sandra Navidi, Trump hat immer alles eskaliert. Er hat in der Vergangenheit seine alle Finanzgeschäfte, er war ja Bauunternehmer oder ist es immer noch, hat er eskaliert, sodass er alle seine Partner in den Ruin geritten hat. Er hat in dieser Fernsehsendung The Apprentice, der Auszubildende, hat er immer dieses Verhalten angewendet, zu eskalieren, also nicht einen Kompromiss zu suchen, sondern, kannst du auch sagen, ja, das war ja nur eine Show, aber das zeigt seinen Charakter, sagt sie. Und zum Weiteren sagt die Sandra Navidi, dass die Plünderungen dort und die Brandschatz, die Brandstiftungen in Häusern und Geschäften, dass das durch weiße rassistische Provokateure organisiert wurde und wird, zum Teil vom Ku Klux Klan und ähnlichen Organisationen angeführt. Da weiß Trump drüber Bescheid und das dient dazu, die Schwarzen zu verführen, dass man sie weiterhin diskriminiert und sagt, seht ihr, so sind sie, die Schwarzen, sie sind faul und tun nichts und wenn es ihnen die Möglichkeit gegeben wird, dann zerstören sie Recht und Ordnung und ich bin der richtige Mann dazu, ich, der Trump, um das alles wieder in den Griff zu kriegen. Ihr braucht einen harten Führer und genau, ich bin ja genau der Richtige. Ich bin ja, weil ich heiße ja auch Trump und ich bin eine Trompete, die eine Trompete, so eine Posaune, die in der Offenbarung erwähnt wird, so dieses Gerede geht ja da durch freikirchliche Gemeinden. Mich erinnert das Ganze doch sehr stark an die Anfänge also an das Treiben der Nazis in den 20er Jahren und frühen 30er Jahren. Die Nationalsozialisten oder die NSDAP mit Hitler, Göring, Goebbels, Himmler, Heydrich und so weiter, mit der SA und SS, die haben auch solche Dinge gemacht. Sehr stark daran. Und dann hat ja Hitler nach der sogenannten Machtergreifung, er wurde ja zum Reichspräsidenten, glaube im März 1933, dann ernannt durch durch den Reichspräsidenten Hindenburg, ein alter greiser Mann, der voll durch und durch konservativ und auch faschistisch in gewisser Weise war. Ein übler Mensch, der den Ersten Weltkrieg mit zu verantworten hatte und die Millionen auch von deutschen Soldaten hat die eigenen Männer an der Front verheizt, weil er das für sein Recht hielt. Ja, die Adligen spielten in Deutschland im Ersten Weltkrieg und dann auch in dieser Weimarer Republik eine ganz üble Rolle. Sie haben die Weimarer Republik zerstört, die Adligen Deutschlands und Hitler dann an die Macht gebracht, auf den Thron gehievt. Ja, und Hitler macht dann 33 gleich Notstandsgesetze und dann kommt die Diktatur so richtig ins Laufen. Das mag euch vielleicht oder auch mir absurd erscheinen. Wir haben das hier erlebt. Das hat da auch so niemand wirklich kommen sehen. Die Nazis und Hitler wurden eigentlich belächelt und nicht richtig ernst genommen. Und das habe ich bislang mit Trump auch gemacht. Ich habe den nicht so richtig ernst genommen. Der ist ja irgendwie eine Witzfigur, lächerlich von seiner Art und Weise her. Aber die USA haben das noch nicht erlebt. Ich denke, wir sind immunisiert durch das, was hier passiert ist. Das ist so wie bei Covid-19. Wenn du den hinter dir hast, dann bist du erstmal immun. Und ich glaube, wir sind in Deutschland weitestgehend immun gegen solchen Nationalismus und Faschismus, aber die USA nicht. Die USA haben das noch nicht durchgemacht. Und ob die amerikanische Demokratie, die Verfassung, das schafft, das ist jetzt die Frage. Das wird sich im Rest dieses Jahres zeigen. Und dann, wenn er wiedergewählt werden sollte, dann werden wir sehen, ob das die Demokratie schafft, weil die US-Amerikaner haben das noch nicht erlebt, so Nationalismus. Die haben noch keinen, in Anführungsstrichen, Hitler erlebt, ja, der sie so verführt, dass sie so in Raserei geraten, wie wir Deutschen das erlebt haben, so wie wir diesem Antichristen Hitler verfallen waren in den Jahren. Und was daraus gefolgt ist, das wissen wir alle. So, jetzt bekommt ihr erstmal Musik und dann geht's weiter. Viel Spaß.

Da bin ich wieder. Mein ganzes Christsein ist schon seit langem eine Gratwanderung. Das habe ich mir nicht gesucht, sondern das kam so zu mir. Vielleicht war das, ja, ich bin nach 5 Jahren Mitgliedschaft in meiner damaligen Heimatgemeinde quasi meine Geburts- und Kinderstube, Geburtsgemeinde und Kinderstube, wo ich aufgewachsen bin. Das war meine Familie, die Jesusgemeinde in den Rinteln, bin ich rausgeworfen worden und da musste ich meinen Weg alleine finden. Ich habe keine neue Heimat gefunden in anderen Gemeinden. Ich bin durch viele Gemeinden gewandert, aber die Beziehungen wurden nie wirklich herzlich und am Ende war immer wieder die Situation, dass ich vor die Wahl gestellt wurde, dass die Forderung gestellt wurde an mich: unterwirf dich. Ja, obwohl mir nichts im Einzelnen vorgeworfen werden konnte und es auch nicht, ja, es hieß dann immer: du musst dich unterordnen, du musst dir was sagen lassen, du musst auch den Zehnten geben und ne. Und so weiter. Und ich hatte irgendwie beschlossen gehabt, mich diesem Zwang nicht zu unterwerfen, sondern ich hatte Jesus mein Leben gegeben und keinem Gemeindeleiter. Und ich hatte eine Freiheit bekommen von Jesus, die ich mir da nicht wegnehmen lassen wollte. Und ich verstand vieles in den Gemeinden nicht. Und ich hatte auch früh angefangen zu erkennen, Jesus hatte mich da reingeführt, dass das, was wir da predigen, dass du nur mit Jesus in den Himmel kommst und dass ohne Jesus alle Menschen verloren gehen, dass das nicht stimmt. So, und da war ich also recht früh in einem, ja, in einer Isolation, Einsamkeit auch gegenüber meinen Glaubensbrüdern und Geschwistern und auch Gemeindeleitern, die dann am Ende dazu führte, dass ich als Einzelgänger, als Christ meinen Weg gehe. Ja, und das mache ich immer noch. Und ja, so ist, wie ich eben sagte, mein Christsein zu einer Gratwanderung geworden. Mein Leben war auch vorher schon irgendwie immer eine Gratwanderung, weil ich war wirklich zwischen meinem 20. und 30. Lebensjahr, dann bin ich gläubig geworden, dann ist mir Jesus begegnet, war ich sowas von krank, sowas von kaputt, dass ich immer das Gefühl hatte, ich bin nur eine Handbreit oder irgendwie sowas, Haaresbreite, bin ich vom Wahnsinn oder vom Tod weg. Ja? Ich wusste nicht, was mit mir los war. Später habe ich dann eben erfahren, dass in mir ein Geist des Todes eingedrungen war oder der war immer schon durch Erbe, Familienerbe bei uns in der Familie. Und der ist dann durch einen einmaligen Versuch mit Marihuana bei mir, ist der zum Vorschein gekommen und hat mir den Verstand zertrümmert und so, dass ich psychisch erkrankt war. Ich hatte keine Psychose, so dass ich irgendwie nicht mehr ansprechbar und normal war. Es war viel schlimmer. Es war etwas in mich eingedrungen, das ich ganz als selber empfand, als grausam und ganz merkwürdig und was mich am Zerstören war. Aber ich hatte damals eben noch zu dieser Zeit geglaubt, das bin ich. Ja, das war dann nicht, das jetzt ist jetzt, ich bin hier, ich bin irre, ich bin ein Wahnsinniger, ich bin ein Verrückter, bin Gewalttäter oder irgendwie sowas. Und dann habe ich dann eben vom Dämonenaustreiben unter Christen erfahren. Und dann machte das Sinn auf einmal. Ich hatte immer irgendwie das Gefühl, das kam von außen, das war nicht aus mir. Da war was in mich eingebrochen. Und ich hatte dann um Befreiungsgebet gefragt und es wurde gemacht und ich fing an zu schreien und zu kotzen und um mich zu schlagen und dann fuhr tatsächlich ein Todesgeist aus mir aus, ein Dämon. Und danach war ich gesund. Also mein Leben war immer schon etwas speziell. Mein Leben war immer eine Gratwanderung. Und das Christsein jetzt sowieso auch. Ich gehöre nicht zum Mainstream. Jesus gehörte auch nicht zum Mainstream. Er hätte sich mit den Schriftgelehrten, Pharisäern, mit der religiösen Elite seiner Zeit gut stellen können, hat er nicht gemacht. Sondern er hat sich mit ihnen angelegt und das hat bei ihm dazu geführt, das hat zum Tode geführt. Ja? Die liefern ihn ja aus. Die Pharisäer und die Schriftgelehrten schicken ja am Ende die Soldaten, die Jesus verhaften und dann an die Römer übergeben, weil sie ihn selber nicht töten dürfen. So, heutige Teil meiner Gratwanderung ist, dass ihr eben gehört habt, Amerika von Rammstein. Oh, böse Band, böse, ja. Manchmal muss man mit dem Feuer spielen, geht nicht anders. Wie gesagt, mein Christsein ist eine Gratwanderung. Der Mainstream ist für mich. Der ist falsch und deswegen auch öde und deswegen muss ich
da andere Wege gehen, eigene Wege gehen, mich vom Heiligen Geist, von Jesus selber führen lassen. Jesus ist der Weg, auch für mich immer noch. Ja, Rammstein, da ist der Text. Rammstein singt. Es hat zu tun mit dem, was ich im ersten Beitrag schon gesagt habe. Heutige Sendung geht über Amerika und Rammstein singt hier. Das ist keine christliche Band, das weiß ich. Auch sehr in Verruf unter den christlichen Kreisen, aber die Guten, die Besten findet man nicht immer unter den Guten, war mal so ein Spruch aus einem US-amerikanischen Hollywood-Film. Was meint das? Ja, so da wurde so eine Truppe zusammengestellt und da waren dann eben auch welche, die waren schon im Gefängnis oder kriminell, aber trotzdem für die Aufgabe, die man da vorhatte, waren das genau die richtigen Leute. Ging um so einen Einsatz, ne? Militär, so paramilitärisch, könnt ihr euch schon vorstellen. Und König David hat auch seine Weggefährten nicht unter den Guten gesucht und gefunden, sondern unter Männern, die verbitterten Herzens waren und nichts mehr zu verlieren hatten. Das könnt ihr nachlesen. Das war seine Truppe, mit denen trieb der sich rum. König David oder David wurde ja vom König Saul vertrieben vom Hof. Nachdem Saul verworfen war, aber weiter im Amt blieb, war ja kurz zuvor hatte ja Saul den David in Dienste genommen. Das war ja sein Heerführer, der die Kriege Sauls Israels gegen die Philister führte. Und da war ja sehr erfolgreich, der König, also der David, noch nicht König. Dann ist Gott unzufrieden mit dem Saul und salbt den David zum neuen König. Aber Saul bleibt ja noch, bis er dann am Ende stirbt mit dem Sohn zusammen. David muss vom Königshof fliehen und er geht in die Wüste und es schließen sich ihm eben diese gesagten Männer an. Nicht die Guten, ja, aber das waren die Besten. Und das sind am Ende die Helden Davids und über die könnt ihr lesen, was da geschrieben steht. Und so finde ich auch dieses Lied hier, das ist sehr provokativ, aber ich finde das es ist ein spöttisches Lied und ich lese euch mal vor, was die da singen. We are all living in America, Amerika ist wunderbar. We are all living in America, Amerika, Amerika. Wenn getanzt wird, will ich führen, auch wenn ihr euch alleine dreht. Lasst euch ein wenig kontrollieren, ich zeige euch, wie es richtig geht. Wir bilden einen lieben Reigen, die Freiheit spielt auf allen Geigen. Musik kommt aus dem Weißen Haus und vor Paris steht Mickey Mouse. We are all living in America, Amerika ist wunderbar. Ich kenne Schritte, die sehr nützen und werde euch vor Fehltritt schützen. Und wer nicht tanzen will am Schluss, weiß noch nicht, dass er tanzen muss. Wir bilden einen lieben Reigen, ich werde euch die Richtung zeigen. Nach Afrika kommt Santa Claus und vor Paris steht Mickey Mouse. We are all living in America. Amerika ist wunderbar. Ja. Die Nationalhymne will ich euch nicht komplett vorlesen, die ist ziemlich lang. Ja. 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Und so weiter und so fort. Over the land of the free and the home of the brave. Also über dem Land der Freien und der Heimat der Mutigen. So sehen sich die US-Amerikaner. Und das ist also das Land der Freien. Das Land der Freien und das Land der, das ist die Heimat der Mutigen. Aus dem Weißen Haus. Musik kommt aus dem Weißen Haus. Musik kommt aus dem Weißen Haus und Musik, die fordert zum Tanzen auf. Ja, Musik, die geht in die Glieder und die bewegt die Leute, die macht locker. Und die Musik, die zurzeit die jetzt schon 3 Jahre aus dem Weißen Haus gekommen ist, 3,5 Jahre ist Donald Trump im Weißen Haus am Regieren. Die Musik, die da seit 3,5 Jahren von ihm da bestellt wurde, gespielt wird, die fordert die lädt zum Tanzen ein. Ja. Und der Tanz, den sieht man jetzt da in den Straßen. Der Tanz, der ist eben auch, der ist rassistisch. Ja? Ich habe mir die Sprüche nochmal durchgelesen, weil ich weiß, dass da viel darüber geredet wird, über eben Weisheit und Dummheit. Ja? Und die Weisheit, Klugheit wird in höchsten Tönen gelobt in den Büchern der Sprüche und die Frau Torheit, die Dummheit wird da eben auch, wird ganz oft und ganz, ganz, ganz deutlich über dumme Menschen geredet, ja. Törichte Menschen, dumme Menschen, dass das keinen Sinn macht, einen
törichten, dummen Menschen zu belehren. Das ist, ja, spar dir das. Bringt nichts, ne? Da steht, rüge den Klugen. Er wird es dir danken. Er wird dich lieben. Rühme nicht den törichten, den dummen Menschen, weil er wird dich dafür hassen. Er kann das nicht leiden. Und Trump kann das nicht leiden, wenn man ihn korrigiert, wenn er überhaupt nur jemand versucht, ihn zu beraten. Er will das nicht. Aber merkwürdigerweise wird er trotzdem unter freikirchlichen Christen auch hier in Deutschland als ein gesalbter Gottes gesehen. Ich kann das nicht verstehen, aber es ist erstmal so zu erkennen, dass das so ist. Also, da kommt seit 3,5 Jahren eine Musik aus dem Weißen Haus, Musik lädt zum Tanzen ein und in den Sprüchen steht, also wenn böse Menschen an die Macht kommen, dann geht es dem Volk übel. Und an einer Stelle steht, wenn böse Menschen an die Macht kommen, dann wird das Volk zuchtlos, ja, zuchtlos, schamlos, frech. Die Sitten verfallen, wenn böse Menschen regieren. Und so war es damals in Israel, in der Zeit, also zwischen Mose und der Gründung also Israels und dann über die Könige, ne? David, Saul, dann kamen viele andere Könige, viele böse Könige, die Menschenopfer gebracht haben, den Baalen geopfert hatten und so, bis hin dann zur Vernichtung Israels oder Zerstörung Israels und Vertreibung der Israeliten durch die Römer. Und so ist es auch heute. Ja? Wenn heute in einem Land Böse an die Macht kommen, dann, wer die Musik bestellt hat, gibt's ja so ein Sprichwort, der muss sie auch bezahlen. Ja? Eigentlich sagt man es umgekehrt, wer die Musik bezahlt, der bestimmt auch, was gespielt wird. Also in den USA haben ist eine Demokratie, die Bürger dieses Landes haben den Trump da ins Weiße Haus gewählt. Und sie bezahlen das, die bezahlen jetzt die Musik, die sie bestellt haben. Ja, Trump lässt Musik machen und sie bezahlen dafür. Ja, auch wenn sie es nicht wollen, auch diejenigen, die den Trump nicht gewählt haben, bezahlen jetzt dafür. Das ist eine schlimme Geschichte in den USA und mit den Schwarzen, mit der Diskriminierung, der Verachtung und der Schlechtbehandlung der Afroamerikaner, weil die sind ja nicht freiwillig da. Ne? Die sind auch nicht irgendwie eingewandert, sondern die wurden ja gewaltsam aus Afrika verschleppt und die Hälfte ist auf den Transporten schon gestorben. Die andere Hälfte, die angekommen ist in Afrika, mussten auf den Plantagen arbeiten. Wurden nicht wie Menschen behandelt und heute vernachlässigt dieser Staat seine Fürsorgepflicht gegenüber diesen Bürgern. Das sind ja Bürger, ne? Die sind ja da geboren, ne? Sind ja nicht wie bei uns jetzt hier Zuwanderer aus Afrika zum Beispiel oder aus Syrien und im Irak, sondern die nach Europa wollen, weil ihre Länder scheiße sind, kaputt sind, sie haben sie selber kaputt gemacht oder können sie auch nicht aufbauen, sie können es einfach nicht, weil so viel Finsternis unter ihnen herrscht. Und sie sehen das Licht und die schöne Ordnung in Europa und dann ist das für sie natürlich ein Hoffnungsschimmer. Ne? In den USA ist das ja anders. In den USA sind die ja schon seit 500 Jahren da oder 400 Jahren jetzt da. Und die haben ja alle einen amerikanischen Pass, aber sie sind eben Bürger zweiter Klasse. Und das hat sich seit der Sklavenzeit nicht verändert und auch seit der Befreiung, dem Bürgerkrieg zwischen den Nord- und den Südstaaten unter Abraham Lincoln. Da hat sich nicht so viel verbessert. Wo bin ich denn hier überhaupt? Mein Mikro ist nicht mehr sichtbar bei 13 Minuten. Das ist immer noch so da, dieser Rassismus in den USA. Und damit ich mich mal konzentrieren und ordnen kann, kriegt ihr jetzt Musik.

Nach wie vor gibt es wirklich kein wirklich helfendes Medikament. Jetzt gibt es einen, so ein Ebola-Medikament, das wohl scheinbar hilft. Es gibt nach wie vor, ne, auch für uns hier in Deutschland, gibt es keine wirkliche Therapie. Man kann es nur dann an den Symptomen helfen. Das ist eine Lungenentzündung, und aber die ergreift auch Organe. Müssen wir nochmal zu dem Thema kommen, auch wenn es leidig ist. Nicht vergessen, liebe Leute, Corona ist noch nicht vorbei. Was hat uns da getroffen, ne? Das ist echt schlimm. Unvorbereitet, könnt ihr euch noch erinnern an die Zeit vorher, wie sorglos das Leben war. Und was kann man ja? Der Staat pumpt Milliarden in die Wirtschaft, damit das alles weitergeht, weil unser Wohlstand und unser Leben ist ganz stark auf eben Konsum, ne? Und eben, dass wir alle rausgehen und was machen, dass wir Geld ausgeben. Davon lebt das alles. Darauf baut unser Wohlstand auf. Wohlstand baut auf solchen lächerlichen Dingen wie Nagelstudios auf. Dass Frauen sich da so Plastikkrallen an die Fingernägel kleben lassen, ja. Sieht aus wie Vogelkrallen mit bunten Bildchen oder drauf. Ich find's schrecklich, aber von so einem Unsinn zum Teil lebt eben auch unser Wohlstand, und der ganze Geldkreislauf, Wirtschaftskreislauf. Menschen gehen zur Arbeit und sie wollen irgendwas mit dem verdienten Geld machen, und sei es ja, eine Uhr kaufen, eine Armbanduhr kaufen, shoppen gehen, Bekleidung kaufen, Frauen, ne, gerne Kleider, Jeans und alles Mögliche, Schuhe besonders wohl, wie man es ja immer wieder in solchen Vorurteilen hört. Zum Friseur gehen, ach, wie wichtig war das für viele, entweder wieder zum Friseur gehen zu können oder eben auch ins Nagelstudio, ne? Da wird das Geld wiederum ausgegeben. Nagelstudios brauchen einen Raum, da wird Miete bezahlt, da gibt es einen Vermieter, der kriegt dadurch seine Räume vermietet, der wiederum der zahlt Steuern, und dann geht da in allen Geschäften wird Licht, Strom verbraucht und Wasser und Heizenergie und der ganze, alles, was wir leben vom Konsum, ja? Wir sind Konsumenten, Verbraucher, wir verbrauchen alle jeden Tag Lebensmittel, Sauerstoff zum Atmen, Wasser zum Trinken, Wasser zum Duschen, zur Toilettenspülung, Toilettenpapier. Ach Gott sei Dank gibt es wieder Toilettenpapier. Entschuldigung, Papierkrise ist vorbei, ne? Oh, ist das schön. Es gibt wieder Toilettenpapier und es gibt wieder Nudeln und auch Mehl. Man kann wieder Mehl. Meistens ist genügend Mehl im Regal. Wie wunderbar. Meine Güte. Ne? Also, aber man kann jetzt sehen, dass. Ja, in Deutschland haben viele jetzt Kurzarbeitergeld bekommen. Das ist das gleiche wie Arbeitslosengeld. Sind zwar zu Hause geblieben, kriegen aber trotzdem 60% ihres Einkommens. Das ist natürlich weniger, aber hilft erstmal zum Weitermachen, ne, zum Überleben. Aber wenn man nicht in die ganzen kleinen Geschäfte, Uhrmacher, Schmuckgeschäfte, kleine Boutiquen und so weiter, oder auch große Ketten, wenn da keiner reingeht und was kauft, dann kommt der ganze Geldkreislauf kommt zum Erliegen, ne? Das Geld geht auf die Konten. Wir kriegen unser Geld überwiesen, auch als Kurzarbeitergeld, dann vom Arbeitsamt auf unser Konto. Aber wir gehen in kein Geschäft und geben das nicht aus. Und diese ganzen Kleingeschäfte müssen dann Corona-Hilfe beantragen, damit sie nicht pleite gehen, weil sie müssen auch Miete zahlen und Abschlagszahlungen an die Stadtwerke, und da sind Versicherungen. Ne? Alles baut auf einem doch auch sehr großen Konsum. Wir sind eifrige Konsumenten. Das kannst du an den großen Müllmengen sehen, die wir produzieren, und wir verbrauchen. Und so wird am Ende, so wird auf lange Sicht wird diese Welt verbraucht werden. Wir verbrauchen alles. Wir Menschen werden immer mehr. Nochmal, ne? Das gehört alles zusammen. Jetzt weg von Amerika, aber das gehört auch zu deinem und meinem Leben, auch zum Glaubensleben. Wir verbrauchen diese Erde, immer mehr Menschen. Wir gehen auf die 8 Milliarden zu. Immer mehr Menschen verbrauchen immer mehr Lebensraum, ja. Und diesen Lebensraum nehmen wir der Natur weg, den wilden Tieren weg. In Afrika, da wo die Elefanten ziehen, da sind bald schon sind da Menschen, und die bauen dann Zäune, und so wie es in den USA auch war, die großen Büffelherden. Haben sie irgendwann dann abgeknallt, weil die Farmer haben dann Zäune gezogen für Rinder. Ne? Die wollten Rinder ernähren und keine wild umherziehenden Büffel mehr. Rinder sind zahm, die lassen sich dirigieren, Büffel nicht, die gehen auf dich los und die rennen dich um. Und so war diese Wildnis der USA, die großen Prärien voller Büffel, und heute sind da Felder und Weiden für Rinder. Ne? Ja, und so ist die Entwicklung. Wir müssen das jeden Tag uns somit auch anhören. Ja, auch in Indien und in Afrika wird sich das

nicht aufhalten lassen auf Dauer. In den nächsten 100, 200 Jahren, ja, die Menschen werden immer mehr werden und darunter leidet die Natur. Wasserverbrauch in den armen Ländern, die kriegen es nicht hin, Müllabfuhr zu organisieren. Überhaupt, die kriegen es überhaupt, die Müllabfuhr, die haben gar keine Müllabfuhr, wird alles irgendwo hingeschmissen. Dann fliegt es durch die Gegend oder sie wird ins Meer geschmissen, in die Flüsse, dann ist es weg, aus den Augen, aus dem Sinn. Wir kriegen es ja auch nicht hin. Wir haben ja zwar hier ein Recycling-System, aber das ist aber gar keins. Ne? Wir sortieren das Plastik aus und stellen den gelben Sack vor die Tür und der wird dann zusammengepresst, in Container gepackt und nach Indonesien irgendwo da hinten in den Pazifik gefahren und da ins Meer gekippt. Aus den Augen, aus dem Sinn. Macht keinen Sinn. Das, ne? Entweder müssten Kunststoffe, Verpackungen entwickeln, die man entweder, die man wirklich recyceln kann oder wir müssen das irgendwie so machen, dass man das alles thermisch verwertet, also in eine Verbrennungsanlage bringt und dann daraus Energie gewinnt. Die werden aus Plastik hergestellt, aus Öl hergestellt und ob man dann nun Öl in Kraftwerken verbrennt oder eben den Plastik, daraus kann man Wärme gewinnen und dann Turbinen antreiben und Strom und Fernwärme und sowas, ne? Obwohl ich kein Freund von Fernwärme möchte nicht mal eine Heizung, das Wasser, was durch eine Müllverbrennungsanlage läuft, hier bei mir in die Wohnung gepumpt bekommen. Das ist lehne ich dann, möchte ich nicht. Aber man kann damit ja Strom erzeugen. So. Ja, ich brauche mal einen Schluck Kaffee eben.

0: Ach ja, es gibt so viel Negatives zu sagen. Ja, ihr wollt alles einfacher haben, ne? Ihr wollt eine frohe Botschaft hören, was Aufbauendes hören. Deswegen hört ihr euch Joyce Meyer an, das ist alles so schön positiv. Deswegen wollt ihr sonntagmorgens in die Gemeinde gehen. Ihr möchtet es einfach haben, ne? Der Pastor soll euch erzählen, alles wird gut. Jesus holt uns bald ab, die Entrückung kommt. Müsst euch keine Sorgen lassen, ihr lieben Christen, ihr Wiedergeborenen, ihr Erretteten. Für euch, wenn es da draußen, je schlimmer es da draußen wird, dann erhebt euer Haupt, denn dann kommt eure Rettung näher. Jesus wird euch abholen. Wir werden hier, uns muss das alles gar nicht interessieren. Ja, wenn es da draußen, die Schlamassel dieser Welt, diese Probleme dieser Welt, müssen uns überhaupt nicht interessieren, weil wir werden entrückt werden. Ja, dazu kommen wir noch. Dazu mal, ich muss euch diese Hoffnung nehmen. Davon bin ich überzeugt, dass das Unsinn ist. Ja, es gibt überhaupt nur zwei Bibelstellen, die sich damit beschäftigen. Die eine Bibelstelle ist im Thessalonikerbrief. Die wird im Zusammenhang gebracht mit der Auferstehung der Toten. Und die ist erst am Ende beim jüngsten Gericht. Da steht dann, wir werden dem Herrn entgegengerückt werden und immer bei ihm sein. Die andere Bibelstelle ist im Lukas-Evangelium. Ne? Was wird eben erzählt? Da sagt Jesus selber, es kommt dieser Tag, wo der eine angenommen wird, der andere wird verworfen. So steht das in der Luther-Übersetzung von 1912. Und in freikirchlichen Kreisen wird aber, wenn über Übersetzungen mehr geschätzt, wo dann steht, der eine wird mitgenommen, der andere zurückgelassen. Und ja, aus diesen beiden Bibelstellen, mehr ist da nicht. Mehr ist nicht in der Bibel. Aber was in freikirchlichen Kreisen dann da werden dann Bücher, Romane drüber geschrieben, das ist Fantasie, ja, darüber, dass mit irgendwas im. Die Entrückung ist, ja, also Henoch. Ja, Henoch ist, da wird Henoch ins Spiel gebracht. Henoch wird im Alten Testament zweimal erwähnt. Ist ich glaube, der achte nach Adam. Sowas, ja, und er war gerecht und wandelte mit Gott und ward nicht mehr gesehen. Und es ist wirklich, er ist also. Das geschah kurz vor der Sintflut. Und dann wird also in den freikirchlichen Kreisen behauptet, so wie Henoch als Gerechter von dieser Erde weggenommen wurde und nicht das Schicksal der Sintflut erleben musste, das ist so das Bild dafür, so wird es den Gerechten ergehen in der letzten Zeit, wenn der Antichrist dann schon, wenn wir bevor er kommt, mittendrin oder kurz danach, manche sagen, Gerechter, ja, es wird dann also so. Diese Zeit des Antichristen wird quasi halbiert und mittendrin werden wir dann entrückt. Das ist dann so ein schöner Kompromiss. Dann hat man zum einen muss dann noch das Ausharren der Heiligen sein, aber es wird nicht zu schlimm werden. Ja, der Herr legt uns ja nie mehr auf, was wir ertragen können. Na gut, ein paar müssen auch dran glauben, die werden sterben. Und ein paar andere werden ins Gefängnis kommen, aber der allergrößte, also ihr werdet nicht dazugehören, ihr das normale Fußvolk, ihr werdet alle ganz sicher und sauber entrückt werden und dann gucken wir von oben zu und dann kommen wir alle mit Jesus dann wieder. Dass wir alle mit Jesus wiederkommen, lese ich gar nichts in der Bibel drüber. Ich lese nur, dass Jesus mit den Märtyrern kommt und die sind für ihn gestorben und die werden 1000 Jahre regieren. Und wenn man, ich habe mir die Offenbarung nochmal ganz durchgelesen. Und Jesus ist das Lamm Gottes, das für würdig befunden wurde, die Siegel zu brechen. Und ja, das geht ja da um so 7 Siegel, ne? Ja. Und wenn Jesus Siegel bricht, Jesus liebt mich und Jesus hat mich aus aus meiner Katastrophe, in der ich war, herausgeholt. Das habe ich vorhin schon beschrieben, etwas. Dieser Jesus. Der wird jetzt nicht irgendwelche Siegel öffnen, die mir irgendwie schaden oder die brutal und grausam sind. Ja, was er nun genau da im Einzelnen meint, weiß ich nicht. Will ich jetzt hier auch nicht erklären, aber ich habe da vollkommenes Vertrauen, denn so sehr hat Gott die Welt geliebt, ja. Und die Menschheit, ja, dass er seinen eingeborenen Sohn sandte. Und diese Zorneschalen und die Posaunen und alles, was da später so auftaucht, das ist in der Zeit des Antichristen. Und was dann da geschieht, das ist der Zorn Gottes an denjenigen, die Böses tun, die das Zeichen des Tieres also angenommen haben und sich entschieden haben, auf der Seite des Teufels zu stehen. Und das war ein gutes Beispiel nochmal. Wir haben es erlebt. Wir haben erlebt, wie Menschen im Dritten Reich, ne, ab dann 33, das Zeichen eines Tieres angenommen haben. Das war das Hakenkreuz. Das ging 1920 schon los. Der ganze Judenhass ging los. Ich habe gerade über Einstein gelesen, Leben und Werk, und er beschreibt da schon, dass das wirklich direkt nach dem Ersten Weltkrieg losgeht, der Judenhass, ne? Dass man denen das in die Schuhe schiebt, diesen Versailler Frieden und diesen Schandfrieden da, dass man also, ne, und dann, dass der Krieg verloren wurde, das wird den Juden in die Schuhe geschoben. Und die ganzen 20er Jahre über steigert sich das und führt dann dazu. Das kam nicht überraschend und nicht über Nacht. Und wir haben das hier erlebt. Wir haben das erlebt, ne? Dass die Juden nicht konnten nicht mehr kaufen und verkaufen. Ne? Die wurden in Ghettos, ins Warschauer Ghetto wurden sie verfrachtet, um dort elendig an Hunger und Krankheiten zu sterben, an Entkräftung zu sterben. Die haben kaum Essen bekommen. Oder in den KZs, da mussten sie sich, es war ein Vernichtungslager, Vernichtung durch Arbeit, in der Waffenproduktion. Und ja, wir haben ja haben auch an Flugzeugen und Raketen, an der V1, V2 haben sie gearbeitet. Es waren ganz viele Juden. Die mussten Waffen herstellen, um ihre Befreier, also die, ne, Alliierten, Engländer, Amerikaner, Franzosen, mussten Waffen herstellen, um diese zu töten. Wir haben das erlebt in Deutschland, was das heißen kann, nicht zu kaufen, nicht zu verkaufen können. Du musst die rechte Hand strecken und den Führer grüßen, ansonsten landest du im KZ. Wenn du den Hitlergruß verweigert hast, dann warst du schon, das war ein Grund, ins KZ zu kommen. Das war ja, ne? Erstmal so zur Umerziehung, damit man, ne, muss man mit dem mal beibringen, wie das geht. Und das hast du dann vielleicht nicht überlebt. Wir haben das hier erlebt und So kann man das, da gibt's eben, ich sage, das sind Märchen, da werden euch Märchen erzählt in den freikirchlichen Gemeinden, charismatischen Pfingstgemeinden, aber auch in evangelikalen Gemeinden und auch in den USA. 50% der US-Amerikaner sind in freikirchlichen Gemeinden organisiert und da werden Märchen erzählt. Da werdet ihr darauf, müsst euch keine Sorgen machen, ne? Wenn der Schlamassel richtig losgeht, dann werden wir hier abgeholt. Ich glaube, das stimmt nicht, das ist falsch. Ja. Da ist das Ausharren der Heiligen, lese ich. Und die Offenbarung, ja, also die Zorneschalen werden ausgegossen über diejenigen, die das Zeichen des Tieres angenommen haben. Sie werden sich die Zähne, die Zunge zerbeißen. Das sind die Böses, die sich entschieden haben, Böses zu tun. Also, wenn ich die Offenbarung, ich habe die Offenbarung jetzt gelesen und ich lese die so, am Ende kommt eben Jesus und der Satan wird gebunden für 1000 Jahre. Jesus regiert mit denjenigen, die für ihn ermordet wurden. Das sind die Märtyrer. Das ist das, dann kommt das tausendjährige Friedensreich. Und vorher ist da diese Zeit, dann werden die Dinge schlimmer werden hier auf Erden. Die Bibel sagt, redet da eben von einem der Antichrist, das Tier, der falsche Prophet, von solchen Personen wird da geredet. Dass eben dieses Zeichen 666 an der Stirn oder an der Hand annehmen, man kann nicht mehr kaufen und verkaufen. Es wird da von 3,5 Jahren tatsächlich geredet. Ich habe es ja gerade gelesen. Und das ist ja keine lange Zeit. Und es ist einer der, eine Weltregierung, der Antichrist, der die Welt regiert. Das ist also noch nicht so ganz klar und sichtbar. Was ich total erstaunlich fand, das war dann das Ende der Offenbarung. Und es ist mir auch was klarer geworden. Also Jesus wird kommen, wird den Antichrist töten und er wird mit den Märtyrern regieren. Steht dann da auch, das Lamm steht da irgendwo, ist auch nochmal irgendwie, 144.000 steht da, das Lamm erscheint mit 144.000 da in Israel und so, ist auch nochmal irgendwie doppelt, aber ganz am Ende ist tatsächlich erscheint der Vater. Nach diesen 1000 Jahren wird der Satan nochmal losgelassen, um die Menschheit zu verführen. Und dann guckt Gott nochmal, wer entscheidet sich wie? Fürs Gute oder fürs Böse? Ja, das ist auch ist eine Entscheidung. Das ist eine Entscheidung auch, wie du bist, wie du drauf bist. Und das will Gott sehen. Ja? Und dann erscheint der Vater. Auch wenn da steht, das Gericht ist dem Sohn übergeben, aber am Ende, lest es nach, in der Offenbarung steht, da erscheint einer auf dem weißen Thron. Ja? Und Himmel und die Himmel werden vergehen und die Berge wissen nicht, die Berge wollen sich verstecken vor dem Antlitz diesen, der da auf dem Thron sitzt. Das ist Gott der Vater, das ist Jesus sein Vater. Der wird erscheinen und dann kommt das Gericht. Ja, Und wir haben Gott verzwergt. Als ich das gelesen habe, wirklich, das Ende der Menschheit, das Ende dieser Erde, Gott erscheint, der Vater selber. Jesus, sein Vater, unser Vater, der alles erschaffen hat, er erscheint und er ist größer als der Sohn. Der Sohn wird diese Welt regieren. Er wird ja diese Welt schon regiert haben, 1000 Jahre. Aber der Vater erscheint auf seinem Thron. Vielleicht sitzt er nur vor, dem Gericht nur vor, und trotzdem führt Jesus den Prozess, ja, als Richter. Und auch die Rollen werden dann, da gibt es einen Richter und einen Ankläger und einen Verteidiger. Jesus wird ja, das Gericht ist dem Sohn übergeben, steht ja wirklich da. Aber der Vater erscheint. Und das habe ich, während ich die Offenbarung gelesen habe, so gesehen, dass der Vater erscheint. Und der Vater ist eben, er ist nicht Materie, sondern er ist Geist. Und er ist der Ewige. Der Ewige wird erscheinen und die Berge werden sich verstecken. Das hat mich so unglaublich beeindruckt. Entschuldigung, die Größe, seine Größe. Wir haben ihn bislang verzwergt mit unseren, wir haben einen Zwerg aus ihm gemacht. Wir machen also lächerlich. Das ist, es gehen sowieso alle verloren, alle gehen in die Hölle. Wir nivellieren das alles. Wir haben da alle Maßstäbe zerstört und auch die Moral zerstört durch diese Predigt. Es ist ganz egal, was du getan hast. Deine guten Werke werden dich nie in den Himmel bringen. Ne? Ist Unsinn. Das ist Unsinn. Der Römerbrief sagt was anderes. Ja? Wenn Jesus gefragt wurde, was muss ich tun, um in den Himmel zu, um das Ewige, um das in den Himmel zu kommen, lest nach in Matthäus und so, dann antwortet Jesus, was antwortet er? Halte die Gebote. Er sagt nicht, du musst von neuem geboren werden, so wie wir das predigen. Nein, er sagt, halte die Gebote. Vielleicht seht ihr das alles anders, ganz bestimmt. Und viele von euch, ich hoffe ja, dass ich mache das ja hier nicht, um irgendjemanden zu beschimpfen, sondern weil ich das soll, weil Gott mich als Prediger zum Predigen berufen hat. Natürlich damit sich was verändert, damit da ein Aufhorchen ist und eine Erkenntnis heranreift. Weil in den Gemeinden funktioniert es nicht. Ja. Und jetzt gibt's wieder Musik.
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1997 hatte Gott mir in einer Gebetsveranstaltung ein Bild gegeben. Es war die Küste von Wales. Und ich fragte Gott, was soll das? Und im selben Augenblick wusste ich, wir werden eine Erweckung in Deutschland bekommen, wie sie da 1904, 5, 6 in Wales stattfand. Ein lieber Freund von mir, der Markus, der sich Anfang des Jahres hat taufen lassen, der ist gläubig geworden. Er will was von Jesus wissen und mit ihm gehen. Er will sein Jünger sein. Er begehrt das Sprachengebet, ist noch nicht gekommen. Ihr könnt gerne für ihn beten, dass er da den Durchbruch erlebt, die Geistestaufe. Er fragte mich gestern, sag mal, hast du dieses Buch da von der Erweckung in Wales? Das kann man ja eigentlich gar nicht glauben, das muss ich mal lesen. Sag ich, nee, das habe ich dem Volker geliehen oder der hat es mitgenommen. Und da habe ich momentan keinen Kontakt, weil der hat sich über mich lustig gemacht, mich verlästert hier mit meinem Tun über das, was ich im Radio mache. Und wenn der Feind aus meinen Freunden redet, dann war es das erstmal. Ne? Und da haben wir das jetzt bei Amazon gesucht und gefunden, eine gebrauchte Exemplar, die Vision einer Ernte von Rick Joyner, die große Erweckung in Wales. Und der Markus, der will das lesen, der geht jetzt auf eine so eine Reha-Maßnahme, weil er Schlafprobleme hat aufgrund von Burnout. Und dann haben wir das mal bestellt und dann werde ich es ihm zusenden, wenn dahin, wo er da auf Kur geht. Und dann kann er das hat er ja 4 Wochen Zeit, dann kann er lesen. Damals, 1904, 5, 6, geschah eben das Wunder, dass da ein ganz kleiner Kreis von Leuten gebetet hat, zehn Jahre lang, weil sie wollten, dass dieses Elend aufhört unter der eigenen Bevölkerung. Ne? Wales war Bergbau. Und das war eine schwere körperliche Arbeit und weil da irgendwie Hoffnungslosigkeit herrschte, versoffen die Männer ihr Geld und verprügelten die Frauen und die Kinder mussten hungern. Und Evan Roberts und sein Freundeskreis, es war so ein Jugendkreis, die wollten, dass Gott Wunder tut und das tat er dann. Dann kam es über Nacht und die Menschen wurden im Schlaf wiedergeboren. Besorgt euch dieses Buch, kauft den Markt da leer, ne? Vision einer Ernte, ihr werdet überrascht sein, ihr werdet es auch nicht glauben können, was da geschrieben steht. Man muss das selber nachlesen, sich da reinnehmen lassen in diese Dynamik, wie das der Rick Joyner auch da beschreibt. Er hat das alles recherchiert aus Zeitschriften und Stadtchroniken und örtlichen lokalen Zeitschriften hauptsächlich und ihr müsst das gelesen haben, wirklich, was da in den Örtchen, in den kleinen Ortschaften von Wales, was da so los war. Aber was Erweckung bedeutet, ne? Dass Menschen eine Begegnung mit Jesus haben und einfach glauben und der Heilige Geist bewirkt neue Lieder, die Straßen sind voller Menschen, die singen, Jesus loben, Fackelumzüge machen in die nächste Ortschaft, die Botschaft bringen wollen. Das hat es noch nie vorher gegeben, was die gesamte, alles, was wir heute pfingstlich charismatisch nennen, hat da seine Ursprünge. Das gemeinsame Singen im Geist, ja. Das war vorher nicht. Das hat es in Gemeinden nicht gegeben. Die Gemeinden waren vorher. Es war immer alles sehr, sehr zurückhaltend, sehr konservativ, sehr pietistisch. Ne? Man hat mit ganz viel Würde mit dem Namen Jesus und überhaupt Gott umgegangen. Alles musste sehr würdevoll sein in den Gemeinden. Und was in der Pfingstbewegung dann passierte, war ja vollständig anders. Von Wales aus ging es wohl in die ganze USA. Ich habe wieder einen Bericht gesehen über Musiker aus den USA, schwarze Musiker aus dem Süden. Da sind so viele, Dizzy Gillespie, ja, der ist so ein Sachs, der hat so Trompete gespielt. Der ist aufgewachsen in direkter Nachbarschaft zu einer schwarzen, so einer Ex-Sklavengemeinde, sage ich jetzt mal, die den Heiligen Geist empfangen hatten und die sind ja da vollkommen ausgerastet. Da denkst du ja wirklich, die wären in Raserei, das steht ja da. Wenn ein Ungläubiger reinkommt, wird er nicht glauben, ihr seid in Raserei. Und die waren da so, die waren im, ja, die haben, die tanzen auf der Stelle da, die Schwarzen, und die singen und schreien und das ist unglaublich, das Geschehen des Heiligen Geistes. Ich habe das selber auch schon erlebt an anderen, habe das gesehen. Und da ist ja unglaublich viel von der Musik, ne? Also die kam von den Baumwollfarmen da, Pflückern der Südstaaten. Und die waren bettelarm und es gab nichts anderes für die in ihrer Freizeit am Sonntag, als in die Kirche zu gehen. Und das war dann so eine schwarze Gemeinde. Und ein Cousin von diesem Dizzy Gillespie, den Namen könnt ihr finden, das ist ein Jazzmusiker, könnt ihr im Internet finden, wenn er recherchiert und die Musik auch.
Sein Cousin ist heute noch, der ist auch schon sehr alt, 80 oder über 80. Der ist heute noch Pastor dort in dieser Gemeinde, da in den Südstaaten. Das ist eine Stadt, die ganz bekannt ist. Da kommt eigentlich der ganze Blues her, die Bluesmusik. Und die wurde dann da entdeckt und dann auf Schallplatten aufgenommen, hat sich dann von da aus verbreitet. Und als die Baumwollpflücker arbeitslos wurden durch Maschinen, die eingeführt wurden, dann gingen die nach Chicago, um dann in der Autoindustrie zu arbeiten. Und so kam der Blues von den Südstaaten nach Chicago. Chicago ist heute die Hauptstadt des Blues. Das nur so nebenbei. So, ja, es gibt so viel zu sagen, es ist so viel zu erzählen. Und es ist die Würde der Könige, Dinge zu erkennen. Es ist die Würde der Könige, ja, Gottes ist Gottes Würde, Dinge zu verbergen, aber es ist unsere Würde, weil wir ja Königskinder sind, es ist unsere Würde, die Dinge zu ergründen. So, wo war ich?

0: Devil Fantastic. Devil Fantastic. Mit den Worten im Kopf bin ich heute aufgewacht, eben gerade aufgewacht aus dem Schlaf. Devil Fantastic. Und während ich, mir war irgendwie klar, dieser Begriff bedeutet, das ist der Antichrist, der kommen wird, ja. Es wird einer sein, der die Menschen begeistert. Er wird fantastisch sein. Ich habe gestern Abend ein bisschen recherchiert bei Morningstar Worship, also diese, das ist von Rick Joyner, die Band, und habe mir das ein bisschen angehört und mich an alte Zeiten erinnert, dieser Don Potter mit seinem Warfare, da sind also irre. Ich hoffe, dass es gut ist, und dann habe ich das verglichen mit Bethel Church, Bethel, was Jelena hört, und ich musste husten, als ich Bethel ausgemacht hatte, da kommt man in eine, man kommt da in eine ganz falsche Begeisterung rein. Die ist, ja, und ich verstehe das auch, dass Lena da reinkommt. Devil Fantastic. Devil Fantastic. Ja. Und während ich dieses Wort immer dachte und die Auslegung dafür hatte, das ist der Antichrist, der jetzt kommt, aufgrund, den ganzen Morgen ging draußen stark der Wind. Das sind die Ausläufer eines Wirbelsturms, der über Luxemburg gezogen ist. Hat da 100 Dächer abgedeckt und Verwüstungen gebracht. Ja, das Klima ist, gerät scheinbar wirklich außer Band, Rand und Band. Und zu diesem Zusammenhang wird der Devil Fantastic kommen, der Antichrist wird kommen. Und er wird's, und während ich das alles so dachte, da fiel mir ein, Mensch, du hast doch eben noch einen Traum gehabt, vergiss den nicht. Und hatte ich einen Traum? Ach ja, ich hatte ja einen Traum. Und also so einen Traum habe ich noch nicht gehabt. Ich war wieder mit dem Motorroller unterwegs. Warum auch immer, und hinten drauf saß meine Nachbarin, die Armgard. Und die ist Pastorentochter. Armgard, ich guck gleich mal nach, heißt entweder die Gewappnete oder die Bewährte, ja, also die mit Waffen, Arm, heißt ja Armor. Armur ist also die Rüstung auch und die Waffen. Armed, ja, armed im Englischen. Armed Forces, bewaffnete Kräfte. Und Guard ist ja die Wache. Jedenfalls war ich mit ihr unterwegs auf dem Motorroller. Ich fuhr so da Richtung Rinteln auf der Nebenstrecke über Rumbeck, und da fielen Obstbäumen und so lang, und es war so ein Nachmittag-Abendausflug. Warum nun Armgard hinten drauf saß, weiß ich nicht. Wir haben jedenfalls so einen kleinen Ausflug gemacht und fuhren Richtung Rinteln. Ich guckte Richtung Rinteln, und dass ich plötzlich sagte, Armgard, guck mal, da ist ein Vulkanausbruch in Rinteln. Und das Ding habt ihr noch nicht gesehen, Leute. Also sowas, das war wie in dem Film von Krakatau. Wir sind noch ein Stück weiter gefahren oder angehalten unter diesen Apfelbäumen, Obstbäumen, die dann an der Straße so in einer Reihe standen. Und der Blick Richtung Rinteln, dann sahen wir, dass da wirklich ein Vulkanausbruch war, wie so am Krakatau. Da flog alles in die Luft, oder der Ätna. Da kamen wirklich so Staub und Asche, Fontänen und Wolken raus. Aber alles ging in die Luft, also ganz Rinteln flog in die Luft. So ein Vulkanausbruch war das. Und waren noch irgendwie andere Menschen plötzlich da, die liefen weg oder was. Ich hatte erst noch so den Eindruck, glaube ich, komm, wir fahren ein bisschen näher dran, aber dann kam über die Luft vom Himmel her kam solche Hitze. Das waren fast wie so Krakenarme, so Tentakel, Krakenarme. Kam so eine Hitzewelle auf mich zu. Und die wurde abgehalten von den Bäumen, unter denen wir da standen. Die Obstbäume, die verkohlten gleich. Die wurden zu Asche. Ich habe den Motorroller gewendet und bin in das Feld, habe irgendwie versucht wegzukommen, schnell wegzukommen, und bin in das Feld reingefahren. Aber wir wurden irgendwie vor der Hitze bewahrt. Vielleicht, weil ich ja Armgard dabei hatte, die mich bewahrte. Ich weiß es nicht. Also dieser Ausbruch dieses Vulkans ist unglaublich. Es war wie ein viel, viel schlimmer als irgendeine Atombombenexplosion. Kurz danach war ich dann nach Rinteln reingefahren mit dem Motorroller. Ich hatte dann aber den Mike Ratajczak bei mir, und wir sind zur Innenstadt gefahren, an die Weser, und da war nichts. Da war die Brücke, die war weg, alles war weg. Und Mike ging auf das Reststück der Brücke, überlagen so Trümmerteile rum. Und er machte in seiner clownigen Art erstmal wieder irgendwie Scherze und fing an, da irgendwie Lobpreis zu machen und freute sich. Und ich sagte dann so, Mike, jetzt pass mal auf hier, das ist ja gerade, hier ist gerade ein Unglück passiert, hier hat es Tote gegeben, Tote und viele Verwundete, Verletzte. Du kannst jetzt hier nicht solche Scherze machen und Lobpreis machen, wir müssen jetzt erstmal Trauer oder eine Traueransprache halten. Naja, also da war ziemlich eine Verwüstung und irgendwie sah es, ist ja alles traummäßig immer ein bisschen anders, als es in der Wirklichkeit ist. Ja, das war der Traum, den ich heute hatte, am 10.8. Irgendwann so um 10, 11 Uhr werde ich das geträumt haben. Also ich bin davon, ja, davon, es muss so sein, ich glaube es, ich hoffe es. Heiliger Geist, was sagst du, Jesus? Da ist, in, also Rinteln ist in die Luft geflogen, Rinteln ist in die Luft geflogen. Ja, ein unglaublicher Vulkanausbruch. Eine Hitzewelle, die mich fast auch versenkt hätte. Und Hitzewelle, der Sommer. Devil Fantastic. Der Antichrist, und er wird es eilig haben. Wenn das bedeutet, dass in Rinteln, dass die Erweckung jetzt losgeht, dann wird's der Antichrist auch eilig haben. Er wird sofort seine Gegenerweckung starten. Denn er weiß, er hat keine Zeit mehr zu verlieren. Ja, gucken wir mal, was daraus wird. Das war heute am Samstag, dem 10. August 2019. Eine Audioaufnahme eines Traums.
1: Ja, ich hatte von Wales erzählt. Ja, also darauf warte ich. Ich warte auf eine Erweckung. Ich warte auf eine Erweckung, wie sie 1954 in Wales geschah. Das hat mir der Heilige Geist 1997 in einer Vision gezeigt. Und ich hatte vorher dieses Buch gelesen, ne, was ich euch erwähnt habe, was ich erwähnt habe. Ja, und darauf warte ich. Darauf warte ich, dass Menschen eine Begegnung mit Jesus haben. Ansonsten macht das nicht viel Sinn, dass du glaubst. Ja, das ist keine eine Willensentscheidung für Jesus. Wie kannst du dich für jemanden entscheiden, den du gar nicht kennst? Ja, das ist alles irgendwie so auf, das ist alles so auf Sand gebaut. Und da habe ich auch einen Traum zu gehabt. Ich denke, das war diese, viele Menschen, ich weiß nicht, ob ich dabei war, aber ich konnte es beobachten, wie ganz viele Menschen eine Holzstiege, so ein Treppenhaus hochgingen in einem Kirchturm. Die wollten in den Himmel hoch und das ganze Ding brach zusammen, dieses Holzgerüst brach zusammen. Das sind, ja, war für mich ein Bild dafür, für die selbstgemachten Wege, menschengemachte Wege hin zu Gott. Du nimmst dir vor, willst an Gott glauben. Du nimmst es dir vor. Jesus selber sagt, ihr könnt nicht, wenn ihr nicht Zeichen und Wunder seht, dann glaubt ihr nicht. Der natürliche Mensch empfängt nichts von den Dingen vom Reich Gottes. Wenn Gott nicht, ja, Jesus musste ja kommen, damit die Menschen an Gott glaubten. Denn das Judentum war ja gescheitert. Ne? Ja. Das war ja, deswegen hat er ja dann Probleme mit den Schriftgelehrten, mit den Sadduzäern und Pharisäern. Die bringen ihn ja um. Die liefern ihn ab bei den Römern und sagt hier, ne? Er sagt, er wäre der Sohn Gottes. Gottes, das ist Anmaß und Gotteslästerung. Der muss weg, tot. Bringt ihn um, murkst ihn ab, ne? Wir dürfen's nicht. Dann kriegen wir mit euch ein Problem. War natürlich auch, sonst hätten sie ihn gesteinigt. Ne? Auf so eine Anmaßung, dass jemand sagt, ich bin der Sohn Gottes, Gott ist mein Vater, da hätte Steinigung gestanden. Die Römer sollten es tun. Die Römer haben ihn dann, die haben es dann gemacht, die haben dann gesagt, okay, ne, das Volk wurde ja noch gefragt, wenn ihr habt einen frei, den wir euch, wie üblich, ne? Das ist Passa, und wen wollt ihr, dass wir dieses Jahr begnadigen? Und dann haben sie gerufen, Barabbas. Barabbas, wenn man das anders ausspricht, heißt das Barabbas. Das ist Bar, heißt immer Sohn. Ne? Simon ist der Simon, der Petrus genannt wird, das ist Simon Bar Jonas. Simon, der Sohn von Jonas. Bar ist Sohn und Bat ist dann ist die Tochter. Ne? Bat Seba. Bat ist sie, der war dann also die Tochter von Seba. Dann haben die ja das Bar Mitzwa und dann, ja, das ist ja, dann wird, wenn die Jungs im Judentum 12 Jahre alt sind, werden sie aufgenommen in den Kreis der Erwachsenen. Dann gibt es dann ein Fest und eine Feier und das nennt man Bar Mitzwa. Dann wirst du Sohn des Gesetzes. Bei den Mädchen gibt es das heute auch, das heißt, das ist dann Bat Mitzwa. Bat Mitzwa, ne? Mitzwa ist die Pflicht, die religiöse Pflicht oder auch das Gesetz. Dann wirst du auch Tochter des Gesetzes. Also wen haben die da, die haben also gerufen, ne, wen wollt ihr? Jesus, den Sohn, der sagt, er wäre der Sohn Gottes und der König der Juden, oder wollt ihr, dass wir den Barabbas freilassen, den Barabbas? Barabbas heißt tatsächlich Sohn des Vaters. Die hatten also die Wahl zwischen zwei Söhnen des Vaters. Jesus, Sohn von Sohn Gottes oder diesen anderen, ne? Den anderen Barabbas. Zweimal Barabbas, einen guten, einen bösen. Der Barabbas genannte, das war ein Mörder, er war ein Räuber und Mörder. Und das Juden, die Juden in Israel, sie schrien dann zu Pilatus hoch, gib uns Barabbas. Und dann wurde Jesus gebunden und gekreuzigt. Man hat also den Sohn des Teufels, den bösen Sohn, den bösen Barabbas hat man freigelassen. Und den guten Barabbas, den Sohn des von Jahwe, den hat man ans Kreuz genagelt. Das war die Entscheidung, ne? So entscheidet sich oft die Bevölkerung. Ja? So entscheidet sich oft die Bevölkerung, wenn sie aufgewiegelt wird, sie entscheidet sich für das Falsche. Verschwörungstheorien wirken auf große Teile der Menschheit glaubwürdiger als die Wahrheit. Ne? Gibt es Untersuchungen drüber. Die Menschen glauben lieber Lügen als die Wahrheit. Ist das nicht, ja? Ne? Das zeigt das, dass Barabbas, den Räuber und Mörder, den wollten sie haben. Die Menschen lieben das Ihre und nicht das, was vom Himmel kommt. Die Wahrheit kommt vom Himmel. Wenn ihr aus der Wahrheit seid, dann werdet ihr erkennen, dass ich der bin, von der ich sage, sagt Jesus. Ja? Wer aus der Wahrheit ist, der hört meine Worte. Aber die meisten Menschen sind nicht aus der Wahrheit. Wir lieben, ja? Bildungsfernsehen hat wesentlich weniger Zuschauer als Fantasy-Filme und Action-Filme und Comedy und triviale Unterhaltung. Ne? RTL Plus, RTL 2 und all diese Sender sind wesentlich beliebter in der Großteil der deutschen Bevölkerung als Arte, Dreisat oder die Dokumentationskanale von ARD und ZDF. Ich schaue da viel rein, weil mich interessiert das. Ich finde, sich zu bilden ist interessant. Ich bin neugierig. Wie hängt das genau zusammen? Ne, mich nur öde unterhalten zu lassen von wieder irgendeinem Film mit Robotern, Transformern, die da irgendwie Krieg führen. Das ist nochmal. Also, mir kommt's hoch. Das ist scheiße. Ja. Die Welt liebt das Ihre. Ja. Aber das Reich Gottes ist nicht von dieser Welt. Und trotzdem hat Gott so sehr die Welt geliebt, dass er seinen Sohn schickte. Das ist sein Erbarmen. Er liebt seine Feinde. Er sagt, die sind da. Ja, Gott guckt vom Himmel runter. Da oben ist er ja nicht. Da ist ja das Weltall ist leer. Ne? Das Universum ist nicht unendlich. Es ist endlich. Es ist riesig, aber räumlich begrenzt. Es gibt ein Ende des Universums. Es gibt einen äußeren Rand. Da sind die letzten Sterne. Und danach ist das nichts. Ja, zwischen den einzelnen Sonnen, den Planeten oder den Sternen, da ist so ganz bisschen Materie, unglaublich dünn. Aber da ist ein bisschen was. Hast du so ein Atom, ein Molekül auf einen Kubikmeter oder Kubikzentimeter. Das ist nicht viel. Ja, ein Atom. Das ist nicht eine Staubflocke. Also eine Staubflocke sind schon Tausende oder Millionen Atome. Aber es gibt einen Rand des Universums, das glaube ich. Und das ist, das Licht ist da jetzt, man kann die Entfernung messen. Wie genau, weiß ich jetzt, das kann ich dir jetzt nicht erklären, aber man weiß wohl so ziemlich genau, dass das Weltall jetzt 13,7 Milliarden Jahre alt ist. Und so ist auch diese räumliche Ausdehnung. Ne? Also die letzten Sterne ganz weit weg am Rand des Weltalls, dahinter beginnt das Nichts. Die Schöpfung hat sich eben durch den Urknall im Nichts ausgeweitet, ausgedehnt. Es war erst ganz klein und dann, jetzt dehnt sich der Raum und die Materie, der Raum dehnt sich aus und die Materie fliegt hinaus und aber im Nichts. Ne? Aber da ist Gott nicht. Gott ist nicht in der Schöpfung. Ja, der ist schon irgendwo hier, aber er braucht die eigentlich nicht, weil er ist Geist. Das können wir uns alles nicht erklären, weil wir sind ja aus Materie gemacht. Wir sind ja Materie, wir sind also Teil dieses dreidimensionalen Systems, ne, der Schöpfung. Aber Gott ist nicht Teil dieser Schöpfung. Er ist der Schöpfer. So, ja. Ich bin ein zerstreuter Professor.

Ja, ich habe mich begeistern lassen von Astronomie, Astrophysik und dann auch von Albert Einstein. Was seine Gedanken, die sind für unseren Alltag und unser Leben nicht so entscheidend. Verändern da nichts. Da kann man nicht daraus folgern, irgendwie alles ist relativ mit der Relativitätstheorie. Weil das sind Dinge, die spielen dann die haben eben was zu tun mit unglaublich hohen Geschwindigkeiten und ja. Aber er hat seine Gedanken seine Theorien sind überprüft. Die sind durch Experimente im Labor, hat er selber und andere nachgewiesen. Und aus seinen Gedanken heraus, dass eben Energie gleich Masse ist. Ne? Du hast ein Kilo Zucker, kannst du dir hinstellen aus dem Supermarkt. Und er hat berechnet, wie viel Energie in diesem Zucker ist, auf atomarer Ebene. Jetzt nicht in Kalorien. Ja, wie viel das dir auf die Hüften bringt, wenn du diesen Zucker in Form von Kuchen zu dir nimmst oder in den Kaffee gerührt, sondern in der Kernenergie, die also zwischen den einzelnen Atomen da innen drinne herrscht. Und dann kommt er auf 25 Milliarden Kilowattstunden. Er hat sogar damals ausgerechnet, was das in D-Mark, damals war es noch Reichsmark, Einstein lebte zu der Zeit noch er lebte in der Schweiz. Er hat es in irgendeiner Währung berechnet, das war eine unglaublich, wenn man diese Kilowattstunden in Strom verkaufen könnte, ne, was das einbringen würde, von mir aus in US-Dollar, das ist ein Vermögen, ne? Und das sind die Gedanken, die dann die zur Kernspaltung führen und dann zur Kernenergie, ne? Also zur friedlichen Nutzung im Atomkraftwerk ist auch kritisch, weil da gibt es Strahlungen, die uns krank machen. Ich erlebe das hier in Hameln, in der Nähe der Weser. Da treibe ich mich nicht rum, weil das ist Kühlwasser eben aus dem Atomkraftwerk und ich spüre, da ist was nicht Gutes, ne? Und dann die Atombombe. Aber die Gedanken, Einsteins Gedanken, seine Gedankengänge, und er hat ja seinen Nobelpreis hat er bekommen für ganz andere Sachen. Das ist also nicht über die Relativitätstheorie, sondern es geht da um Lichtspektren und solche Sachen. Und eben seine Einzelheiten des Denkens, die berühren unseren Alltag nicht. Bei uns bleibt das alles so, wie es ist. Die Dinge sind da nicht relativ. Das ist Unsinn, wer dann immer sowas behauptet. Aber sie haben dann dazu geführt, E gleich M mal C Quadrat, Energie ist gleich Masse mal Lichtgeschwindigkeit zum Quadrat. Diese Gedanken waren die Grundlagen für die Atombombe, die dann über Hiroshima und Nagasaki abgeworfen wurden. Und ich meine, damit heute zu einem Gleichgewicht des Schreckens geführt haben, sodass dass uns der Welt, der Menschheit ganz große Kriege weiterhin erspart bleiben. Ja, das ist also, das ist auch ein Erbe von Albert Einstein, des Juden. Wenn man, ja, sind die Juden doch böse, dass sie das Böses über uns bringen, wie mit der Atombombe, oder ist es ein Segen? Ich sage, sie ist zwar ein Schrecken, aber dann eben auch ein schrecklicher Segen. Ja. Sie verhindert das. Einmal angewendet oder zweimal angewendet über Hiroshima und Nagasaki. Die Japaner haben ja, dann werden immer so als Opfer dann gesehen, die Japaner, ne? Ja. Sie hatten auch einen völkerrechtswidrigen Krieg gegen ihre Nachbarländer geführt, genau wie Deutschland. Wir haben hier die Hucke voll bekommen vom Himmel her durch die alliierten Bomber, ne, Amerikaner besonders und die Engländer. Die haben 500.000 Deutsche in den Bombennächten durch normale Bomben, TNT und Phosphorbomben getötet, weil wir nicht auf, weil wir hier, weil der Teufel in uns gefahren war und wir die Menschheit unterwerfen, unterjochen wollten und da 6 Millionen Juden in KZs vergasten. Wir wollten nicht aufhören damit. Und das war die Antwort. Wer Wind sät, wird Sturm ernten. Und die Japaner, die taten das Gleiche da unten im Pazifik. Die hatten Korea überfallen und China und die Philippinen, die wollten das Gleiche da. Die führten also einen Angriffskrieg gegen ihre Nachbarvölker und wollten die alle auch in diesem Wahnsinn des faschistischen Gedankenguts als Herrenmenschen beherrschen. Fühlten sich denen überlegen. Und genau wie es war, war ja die Achsenmächte.

Das war Deutschland, Japan und die Türkei gehörte noch mit zu und Italien zeitweise. Und als Antwort kriegten sie die Atombombe. Ja, beide Atombomben töteten nicht wie in Deutschland 500.000, sondern da 200.000 Menschen. Mit den Folgeschäden dann mehr, aber die waren damals wohl noch nicht so klar, die Strahlungsschäden. Aber die Japaner sind Opfer ihrer eigenen Bosheit geworden, weil sie wollten nicht kapitulieren. Ne? Sie haben also, die haben, genau wie Deutschland nicht kapitulieren wollte, haben auch die Japaner nicht kapitulieren wollen. Und deswegen kriegten sie die Atombombe auf den Kopf. Das hat dann ihren Hochmut gebrochen. Und so macht das Gott. Ja, Gott bricht Hochmut, manchmal auch mit brutaler Gewalt. Das ist, ja, dem Bösen muss man wehren mit harten Schlägen, steht da, ja, in den Sprüchen. Dem Bösen muss man wehren. Dem bösen Menschen muss man wehren in seinem Tun durch harte Schläge, die er spürt. Und der Tenno, der Kaiser von Japan, hat das dann gespürt. Er hat gesagt, ne, also Hiroshima, Nagasaki, eine dritte Bombe, zweimal hat gereicht. Das dritte Mal sagt er, brauchen wir nicht. Ich ergebe mich, Hände hoch. Ne? Ich komme raus und sage, und dann, ne? So hat dann also Japan den Zweiten Weltkrieg dann, so wurde der Zweite Weltkrieg beendet. Nachdem Hitler Deutschland hier in Europa besiegt war, war ein weiteres Übel in dieser Welt, war eben da hinten, waren die japanischen Inseln da im Pazifik. Die trieben es da auch übelst. So sehe ich das. So. Und ja, es gibt so viel zu reden, es gibt so viel zu denken. Wenn ihr es einfach haben wollt, dann geht einfach nächsten Sonntag wieder in eure Gemeinde. Da ist alles ganz einfach. Da habt ihr hier nichts mit der Welt zu tun. Ihr könnt auf Entrückung warten oder schaut bei Joyce Meyer oder Kenneth Copeland rein oder diesen großen Propheten auch im Internet, auf YouTube. Die werden euch beruhigen und sagen, ihr müsst euch gar nicht so viel Gedanken machen, ihr müsst euch um die Welt keine Gedanken machen, denn Gott sorgt ja schon für euch und je schlimmer es draußen wird, desto schöner, denn dann werden wir bald entrückt. Naja, ich komme gleich wieder. Aber ich mach's euch nicht einfach.

0: Ich hatte einen neuen Traum. In diesem Traum sah ich eine Kirche von innen und von außen sah diese Kirche aus wie ein Tempel mit so Säulen vor der Tür. Und aus dieser Kirche heraus kam eine nackte, stark tätowierte junge Frau. Sie kam aus dieser Kirche heraus, ging so kleine Stufen, die ganz breit über diese ganze Front waren, herunter und kam auf uns, die wir da draußen anwesend waren, zu. Die Frau bewegte sich ganz selbstverständlich in ihrer Nacktheit, so als ob sie gar nicht nackt wäre. Zeigte ihre Nacktheit allen Anwesenden von allen Seiten. Irgendwann beugte sie sich nieder, sie kniete, sie kauerte sich hin und zeigte ihr Gesäß und ihre Vulva, ihr Genital, um alle Anwesenden aufzureizen und zu verführen. Insgesamt war ihr Auftreten ja sehr aufreizend und verführerisch. Ich ließ auch mich nicht unbeeindruckt, wie sie da so herumwandelte und auf und ab ging mit all ihren Beschriftungen. Der ganze Körper war beschriftet. Ich konnte aber nicht lesen, was da im Einzelnen stand. Dann wechselte die Szene und quasi wie ein Kameraschwenk ging es von links von dieser Frau, die sich da ja jetzt so hingekauert hatte, rüber nach rechts, wieder zu dem Tempel hin. Und aus der Richtung des Tempels, ich weiß nicht genau, ob es aus dem Tempel der Kirche, es war von innen wie eine große Kirche, wie wir die so kennen, innen ganz schlicht mit so Sandstein, Naturstein gebaut, hoch und hell innen drinne, ein großer Raum, leerer Raum mit wenig, also nicht so Malereien und so ein Kram da drinne, sondern ganz schlicht innen drin. Aus dieser Richtung, entweder aus dieser Kirche heraus, kam ein Prunkwagen oder er kam von daneben, von rechts daneben die Straße runter, aber es war irgendwie aus Richtung dieser Kirche, Tempel, kam dieser Prunkwagen. Was meine ich mit Prunkwagen? Es war ein Auto, motorisiert, aber es sah so aus, wo Adolf Hitler drin saß, so eine Staatskarosse, richtig aufwendiges Ding mit so einem Cabriolet offen, mit wo man dann hinten so diese unter einer Plane sieht, dass da das Verdeck versteckt ist, was man dann zuklappen kann. Das Ding war aber eher so ein Fantasieauto, ziemlich kurz, und es war weiß und wirklich prunkvoll und da saß einer drinne, da saßen mehrere drinne und ich glaube so vier Leute. Er hatte so eine Entourage dabei, diese Hauptfigur, und diese Hauptfigur war prunkvoll bekleidet. Die hatte so ein Prachtgewand an mit so einem ganz hohen, so einem prächtigen Kragen, der mit Gold und allem Möglichen bestickt war. Mit Steinen, ne, so erinnert ein bisschen an so ein Kostüm von Elvis Presley, so angeberisch und kitschig auch. Und dieser Wagen fuhr relativ schnell und die Hauptperson da drin, ne, dieser Geschmückte, der führte so Selbstgespräche, der predigte so vor sich hin und hörte sich selber gerne reden und fuhr dann also da aus der Szenerie hinaus. Was hat das zu bedeuten? Diese Person in dem Auto wirkte auf mich so aus dem Mittelding zwischen Adolf Hitler und Marilyn Manson. Marilyn Manson ist der High Priest of the Church of Satan in den USA, ein Musiker, ein ziemlich skurrile Type, weil die Kirche Satans ist in den USA auch als Kirche anerkannt. Und Antichrist, Adolf Hitler war ja ein Antichrist. Der hat ja hier die Menschheit verführt, die Deutschen verführt. Also ich hatte irgendwie, als ich dann erwachte aus dem Traum, spontan die Deutung, das ist die Hure Babylon und der falsche Prophet, ja. Und die Hure Babylon hat auch mich versucht, da zu bezirzen, zu verführen durch ihre Nacktheit, durch das Zeigen ihres Körpers. Und dann kommt da dieses Auto, dieser Prunkwagen, ein prachtvolles Fahrzeug da, mit einem Typen drin, der sehr selbstgefällig Reden schwingt. Und so habe ich gerade wieder den Stefan Driese erlebt, ein Prediger, der mal Pastor in der Taube in Heidelberg war, jetzt sich in Tottenham, London aufhält, da sich niedergelassen hat Und ja, da war neulich ein Streitgespräch, hatte ich mit dem da per Facebook im Chat. Und er ist so ein selbstgefälliger Typ, der vollkommen davon überzeugt ist, alles, was er sagt, ist ja vom Heiligen Geist inspiriert, weil er ja so gesalbt ist, ja schon 20 Jahre dabei oder 30 Jahre schon dabei. Ja, also die Hure Babylon kommt aus der Kirche oder sie verlässt die Kirche und der falsche Prophet kommt aus der Kirche. Kommt er? Amerika, Amerika, das ist ja das ist der Titel der heutigen Sendung. Wisst ihr, warum Amerika Amerika heißt? Ja, hat ja eigentlich, hat den ja, hat das ja diesen Kontinent der Dings entdeckt, der Kolumbus. War Italiener, wurde von den Spaniern ausgeschickt oder den Portugiesen, irgendwie sowas, ne? Ja, aber der hat ja, es kommt von Amerigo Vespucci. Der war Italiener. Und der hat ein bisschen später, glaube ich, ist der auch da drüben angekommen und während ja Kolumbus noch dachte, er hätte den Westweg nach Indien entdeckt und das wären die westindischen Inseln, das ist die heutige Karibik, hat der Vespucci wohl schon erkannt, dass das Amerigo Vespucci, der hat das erkannt, dass das ein anderer Kontinent ist. Und dann, ne, ihm zu Ehren hat man dann also diesen neuen Kontinent oder beide, das ist ja Nord, der Nord- und der Südkontinent, man hat die beide dann eben Amerika benannt, Nordamerika, heute hauptsächlich Staatsgebiet der USA, dann oben noch weiter Kanada, ne? Und unten hast du dann Südamerika, da ist das größte Teil, ist das Staatsgebiet von Brasilien und dann hast du noch Argentinien, Chile, Peru, Kolumbien, Venezuela, ne? Und dann ein bisschen in Mittelamerika hast du noch Mexiko und. So, deswegen heißt das Amerika nach Amerigo Vespucci, nach ihm ist das so benannt. Während ich also diese Unruhen in den USA sah, jetzt da, ne, aufgrund der Tötung, der Ermordung, dass also US-Polizisten rücksichtslos gegen einen Afroamerikaner vorgegangen sind und ihm die Kehle zugedrückt haben, sodass er erstickt ist, dann brannten da in 150 Städte brannten Häuser. Sandra Navidi sagt, das ist von rechtsradikalen Weißen organisiert. Ich hab Bilder gesehen. Das ist tatsächlich so, ja. Vermummte Weiße sind vorangegangen und haben Scheiben eingeschmissen, Molotow-Cocktails in Geschäfte. Die Schwarzen haben die dann versucht aufzuhalten und zur Rede zu stellen und sagen, wer bist du überhaupt? Wo kommst du her? Und dann haben die sich davon gemacht. Also wer das genau weiß, es kann gut sein, dass das also weiße Provokateure sind, ja, rechtsradikale Ku Klux Klan-Anhänger, die Schwarzen reinlegen wollen und das dann, ne, man die, wenn erstmal die Bude brennt und dann sind die armen Schwarzen rennen dann in die Geschäfte rein und retten dann noch die Flachbildschirme und alles, was so rauszuholen ist, weil dann ist ja eh gleich hin. Und dann sieht man dann, dass Schwarze plündern, aber angezettelt haben das Ganze. Die Redels, die angezettelt wurde, ist durch ja weiße Provokateure. Das kann man, habe ich gesehen. Können auch Linksradikale gewesen sein, ja, Antifaschisten. Das ist dann Aufgabe der Amerikaner selber, das rauszufinden. Aber es würde Sinn machen, dass also auch ja und während das auch Trump damit hintersteckt. Ich hatte vorhin gesagt, ich glaube, ich habe den auch unterschätzt. Während er dann immer so eingeblendet wurde, dann wurde ich dann doch an den Traum erinnert, den ich hatte, den ich euch auch jetzt schon vorgespielt habe, wenn ich jetzt hier rede. Das ist dieser Traum von der, ne, da fährt eine Kutsche. Da fährt eine Kutsche und da sitzen ein paar drin. Das waren so 4 oder 6 Leute. Und ich habe das in dem Traum mal beschrieben als eine Staatskarosse, so ein Prunkwagen, eine Prachtkarosse. Aber das habe ich eigentlich nicht ganz richtig beschrieben. In der genauen Erinnerung ist das tatsächlich, der hintere Teil sah aus wie so ein Auto, wo auch Adolf Hitler immer drinne saß, so ein Cabriolet, ganz prachtvolles, breites, schweres Ding. Aber bei genauer Erinnerung hatte das nur eine Achse, nur eine Hinterachse. Und diese 4 Leute saßen auf der Hinterachse. Es hatte weder eine Vorderachse noch einen Motor. Also es war eigentlich wie eine Kutsche, nur diese Kutsche wurde nicht von Pferden gezogen. Und auch es war kein Motor da. Wie von Geistern gezogen, wie von Geisterhand gezogen und gelenkt. Da lenkte auch niemand, glaube ich. Die saßen da alle wie Statisten drinnen. Nur einer hatte da irgendwie so das Sagen und er erzählte sich da ein und fand sich selber ganz toll. Ja, ich habe ihn empfunden als einen sehr selbstverliebten Angeber. Ja, einer, der, ich sagte so irgendwie so ein Ding wie, ja, während ich da Trump stehen sah mit der Bibel in der Hand vor der vernagelten Kirche, die ist direkt neben dem Weißen Haus, da wurde ich wirklich unwillkürlich an dieses Bild mit der Kutsche erinnert. Und ich hatte den Eindruck, ist das Trump? Ich will das jetzt nicht so deutlich sagen. Wie gesagt, ich taste mich im Nebel umher. Da ist Nebel und ich sehe nicht so deutlich. Ja? Ja. Die Propheten, die alle so ganz genau deutlich sehen, das ist aber alles Unsinn, was die erzählen, die findet ihr bei YouTube und bei Facebook und vielleicht auch bei euch in den Gemeinden. Da sitzen die, die alles ganz genau wissen und die dann die zehn Seiten lange Prophetien für Deutschland und für die ganze Welt haben, die genau wissen, dass wir jetzt einen ganz schlimmen Hitzesommer bekommen. Alles wird noch viel schlimmer werden, weil der Teufel weiß schon, was er vorhat und wie er uns auf Trab hält und in Panik hält. Ne? Das ist jetzt ein Corona, ist nicht, da kommt noch viel dicker. Das ist erst der Anfang der Wehen, versteht ihr? Ja. Jesus würde solche Dinge nicht sagen. Jesus ist der gute Hirte und er würde weder uns Christen das so rein Wein einschenken, was alles so genau passiert, geschweige denn solche Dinge. Glaube ich auch nicht, dass Jesus solche Dinge über die Menschheit bringen will. Aber der Satan, der Teufel, er möchte uns diese Dinge antun. Und er weiß, dass wenn man erst Panik verbreitet, wisst ihr, was eine Stampede ist? Ja, das ist auch Amerika unter den Cowboys. Die haben ja diese großen Rinderherden, die dann da standen, wo vorher die Büffel zogen. Wenn diese Rinderherden wurden ja von den Prärien dann zu den großen Städten, zum Beispiel nach Chicago getrieben, zu den Schlachthöfen oder später zu den Bahnstationen. Die wurden dann in Züge gefercht und dann abtransportiert. Und das waren ja riesige Rinderherden mit, sagen wir mal, 10.000, 20.000 Rindern. Und dann haben wir dann diese Western mit Cowboys und die dann da unterwegs sind und dann abends immer viel Whisky trinken, beim Lagerfeuer zusammensitzen und so. Und es konnte passieren, dass so eine Rinderherde plötzlich ins Rennen gekommen ist, weil die Panik bekommen haben. Das nennt man eine Stampede. Stampede geschrieben. Und wenn so eine ganze Rinderherde, 20.000 Rinder, wenn die ins Rennen kommen, die hören nicht mehr auf. Und die treten alles, die trampeln alles nieder, was ihnen in den Weg kommt. Die rennen über Zaun, die rennen in die Stacheldrähte rein und verletzen sich dabei. Die treten sich gegenseitig tot, die treten die Cowboys tot und die rennen alles, die sind nicht mehr aufzuhalten. Die sind in Panik, laufen die. Und sowas kann mit Menschen auch passieren. Ne? Das war doch in Duisburg, diese Love Parade, da ist das ausgebrochen, so eine Massenpanik, wo dann Menschen totgetreten wurden. Über 100, ne? Oder? Und das geht ganz schnell und das will der Teufel. Der Teufel will so eine Stampede, eine Massenpanik auslösen und er weiß, wenn er so, jetzt ist schon mal Corona da und das sind die Menschen schon in Angst. Wenn du Angst hast, kannst du nicht mehr klar denken, werden wohl auch Hormone, Stresshormone ausgeschüttet, die wirken wie ein Rausch, wie so eine Droge. Und das gibt's dann auch plötzlich neue Verbindungen im Gehirn und du hältst Dinge für möglich, die du vorher nicht für möglich gehabt hast, wie auf einer Droge. Das ist quasi Bewusstseinserweiterung, aber wie bei Haschisch. Plötzlich kannst du da Gedanken verknüpfen, sagen, das könnte doch sein. Und so ist man dann zu Folgerungen, Gedankenfolgerungen bereit, die man sonst nie hätte. Ja? Und so kommt es dann zu Verschwörungstheorien. Dass die dann in Zeiten von Angst durch so einen Virus da so stark auftreten. Menschen sind plötzlich bereit, Dinge zu glauben, wo sie vorher nicht bereit waren, das zu glauben. Es geht mir auch nicht anders. Jetzt geht die Panik ein bisschen runter und dann tritt die Vernunft, der Verstand wieder in den Vordergrund. Die Panik, die Angst lässt nach und sagt man, nee, das ist doch Quatsch, was die da erzählen. Ne? Ja, Bill Gates will uns gar nicht da irgendwie, das ist Unsinn, gibt's auch gar nicht. Der kann uns nicht mit der Impfung da irgendwelche Prozessoren da injizieren, das ist Unsinn, sowas gibt's noch gar nicht, soweit ist die Wirtschaft, die Wissenschaft gar nicht, ist Unsinn. Ne? Aber schlichtere Gemüter, die eben ihre, die ungebildet sind und ihren Verstand nicht unter Kontrolle haben, die glauben das dann auch weiterhin. Und das ist ja der Fall. Und
1: wenn erstmal schon so die Herde am Laufen, die Herde am Laufen halten, diese Rinderherde am Laufen halten, ja, dass die nicht mehr aufgehalten werden kann, und das will der Teufel, und dann nochmal nachschieben, ne? Wenn die Panik durch Corona runtergeht, dann kommt dann der Adlerdienst. Ich war da eigentlich ganz positiv beeindruckt von denen, oder ja, Adlerdienst aus der Schweiz. Wir haben ein schönes Video über Zungenrede, wie man die empfangen kann, gemacht, habe ich geteilt über Facebook. Dann kommen sie aber und schieben nach. Corona ist erst der Anfang, ne? Kommt noch, ja. Und auf jeden Fall kriegen wir jetzt auch einen Hitzesommer, wird alles verdörren. Oh Gott sei Dank, sieht anders aus. Bei uns hier in Hameln regnet es doch viel. Heute Nacht hat es fast die ganze Nacht durchgeregnet. Super. Aber ne, der Adlerdienst sagt, das ist noch lange nicht alles. Jetzt geht es erst richtig los. Das ist der Beginn der Wehen. Und jetzt geht Schlag auf Schlag. Jetzt werden die Trompeten geblasen. Dann müsste ja der Antichrist sichtbar sein, weil die Zornesschalen werden ausgegossen über den Menschen, die das Zeichen des Antichristen angenommen haben. Also ich habe das Zeichen des Antichristen nicht angenommen. Ich weiß auch gar nicht, wie das Zeichen aussieht. Und wo ist der Antichrist? Ist der da jetzt doch schon? Ist er schon da? Hat er sich bei euch schon vorgestellt? Hat er gesagt, hallo, hier, ich bin's? Also ich sehe da nichts von. Aber als ich dann also Trump, und dann noch etliche andere jetzt, ne, das ist jetzt endlich wunderbar. Die Sandra Navidi sagte da so schön, der Pence, der Michael Pence, das ist ja der Vizepräsident der USA, der Stellvertreter von Donald Trump, er gehört zu dieser... Er gehört zu der Gruppe der Rapture. Das sind die Gläubigen, die an die Entrückung glauben. Mike Pence glaubt also, wartet auch darauf, auf die Entrückung, dass er entrückt wird. Und Sandra Navidi, diese am Anfangs erwähnte Finanzexpertin, eine Deutsche, die in New York eigentlich lebt, sie sagte, sie sehnen sich das Ende der Welt herbei. Sie sehnen sich das Ende herbei. Und das ist auch mein Eindruck schon lange. Ich habe da Sendungen drüber gemacht, dass die freikirchlichen Christen das Ende herbeisehnen, besser ein Ende mit Schrecken, als dieses Schrecken. Sie empfinden dieses Leben an sich als einen Schrecken ohne Ende. Jeden Tag irgendwelche neuen Meldungen, ne? Hier Flüchtlinge kommen, Afrikaner, ein Virus, Trockenhitze, trocken Sommer, Umweltzerstörung, Fridays for Future. Wir müssen alle weg von, wir brauchen alle Elektroautos und es nimmt kein Ende. Jeden Tag neue Schreckensmeldungen in den Nachrichten, und die armen Christen, sie können es nicht mehr hören. Es sind auch meist, viele sind ja dann doch sowieso Menschen, die mit dem Leben Probleme haben. Und dann auch noch das alles dazu. Es wäre doch besser endlich, dass das Ende mit dem Schrecken kommt, dass der Antichrist auftaucht, weil wir werden ja entrückt. Wir werden entrückt. Und dazu gehört Mike Pence zu der Gruppe, der glaubt, dass Entrückung stattfinden wird. Ich glaube das nicht. Ich glaube, das ist eine Irrlehre, das ist ein Märchen, das ist Fantasie. Alle, die darauf warten, werden enttäuscht werden. Der Antichrist wird der Bibel nach auftauchen. Wir werden durch diese Zeit alle durch müssen. Und dann kommt aber Jesus und er wird den Antichristen töten, und Tausende, der Satan wird gebunden für 1000 Jahre und Jesus wird regieren. So. Ja, und ich sehe den Trump da, ne? Ich sehe den Trump vor einer Kirche, einer vernagelten Kirche. Die war also zugenagelt, die Fenster, damit die Scheiben nicht eingeschmissen werden von Demonstranten. Da sind wohl auch, genau wie bei uns hier, dann in Hamburg, auf dem G20-Gipfel sind da auch Linksradikale drunter. Das sind ja die sogenannten Antifaschisten, ne? Linke, Linksradikale. Das sind auch Anarchisten, die wollen keine Macht für niemanden und die wollen den Staat zerstören. Damit die ja nicht in der Kirche die Scheiben einschmeißen, hat man die vorher mit Brettern vernagelt schon. Und da stellt sich also Trump hin und hält die Bibel. Und er sagt, er steht für Law and Order, er will, ne, und deswegen hat er die Demonstranten wegprügeln lassen, mit Gummigeschossen beschießen lassen und Tränengas eingesetzt. Und ich sehe ihn da so stehen und ich sehe immer diese Kutsche. Und diese Prachtuniform, ne? Und einer, der da drin Reden schwingt. Wenn man Trump reden hört, er wurde über die Bibel befragt, was sein Lieblingsvers ist. Sagt er, er hat viele Lieblingsverse. Und er redet nur drum herum, und was ist dann lieber, das Alte und Neue Testament? Dann, ja, beides. Also ich halte ihn für einen gottlosen Lügner, und er ist zweifach geschieden, hat die dritte Frau. Er hat eine furchtbare Fernsehsendung gemacht, wo er Menschen gedemütigt und beleidigt hat. Und alle seine Geschäftspartner, das wird gesagt, alle seine Geschäftspartner hat er ruiniert. Ja. Und während ich das alles so sah und dann diesen Sandra Navidi da bei dem Markus Lanz reden hörte, da wurde mir ganz anders und ich dachte mir, oh Gott, ist das doch, ist er der Antichrist? Er eskaliert alles und er will das jetzt hier eskalieren mit den mit der Tea Party und diesen Alternative Rights, also den ganz Rechten, den ganz Rechten in der US-Politik. Er will das alles. Ja, das hat er schon lange vor, schon seit den 80er Jahren. Wollte auch schon mal Präsident werden, glaube ich, oder in den 90ern. Der ist schon lange dabei. Hat auch lange schon eben Ambitionen gehabt, der Donald Trump, nicht nur eben da als Bauunternehmer, das hat er von seinem Vater geerbt, den Betrieb, da Karriere zu machen, sondern auch in der Politik. Er wollte das Land mitgestalten. Und wie er es gestalten will, das sieht man. Er ist wirklich ein Rechtsradikaler, er ist ein Faschist, er ist ein Nationalist, er ist ein Rassist, er ist ein Narzisst. Ich hoffe, ihr könnt mit all diesen Begriffen was anfangen, sonst schlagt sie mal nach. Gibt's Wörterbücher und das Internet, kann man nachgucken im Duden, wie der Sinngehalt dieser Wörter ist und worin sie sich unterscheiden. Und ich glaube, ich habe ihn auch unterschätzt, und wenn wir das alle getan haben, dann ist der Mann so brandgefährlich wie Adolf Hitler. Der wurde auch unterschätzt, man hat sich auch über die lustig gemacht. Aber die Kutsche, in der er saß, es war kein Auto, diese Kutsche, die fuhr von alleine, die wurde von Geisterhand gezogen und gelenkt. Die fuhr von alleine, obwohl da kein Motor und keine Pferde davor waren. Das heißt, mir erst nachher, als ich nochmal drüber nachdachte und darüber ein paar Mal gesprochen hatte, fiel mir das auf. Und so wurde Hitler gelenkt und gezogen von einer unsichtbaren Macht, ja, wie von Geisterhand. Ja, wer sind diese Geister? Das sind Satan und seine Dämonen. Und Hitler hatte gar keinen, er hatte nicht unbedingt einen Plan. Ja, irgendwie schon, aber ich habe da mal einen Bericht gelesen oder gesehen gehabt, ich glaube, es war damals dieser Fest, der hatte ein Buch über Hitler geschrieben. Ob das noch alles so standhält, was er da so behauptet hat, das weiß ich nicht. Hitler war oft an einem Punkt, wo er nicht wusste, wie es weitergeht. Und dann ist er auch in Depressionen verfallen. Und dann haben durch die Umstände da plötzlich gewusst, hier geht's weiter, da muss ich lang. Ne? Also ist nicht alles so auf seinem Mist gewachsen, was er so getan und getan hat, der Hitler, oder geleistet hat, in Anführungsstrichen. Sondern er war ein Antichrist. Ne? Und der Antichrist ist eben der Gesalbte, der Gegengesalbte, der Antichristus. Anti eben gegen und Christus Gesalbte. Jesus Christus ist der von Gott Gesalbte. Der Antichrist ist der vom Satan Gesalbte, vom Teufel Gesalbte. Der ist der von der anderen Seite Gesalbte. Ne, so wie Jesus eben auch ein Barabbas war, ja, der Sohn vom Vater. Es gab da zwei Barabbas, habe ich vorhin gesagt. Ne? Jesus, der eine Barabbas war Jesus, jetzt in Anführungsstrichen. Der andere, der wurde wirklich so genannt, aber das war der Sohn des Teufels. Ja, dessen Vater war der Teufel. Das sagt Jesus, ne? Ja, ihr seid, euer Vater ist der Teufel, ne? Ihr wollt mich umbringen. Er war der Sohn Gottes. So, und dass ich überhaupt über diese Dinge so rede, wundert mich. Dass ich da jetzt schon auch bestimmt das zweite Jahr auch an diesem über dieses Thema nachdenke, über den Antichristen, sein Kommen. Das hatte ich so nie gedacht. Ich hatte immer über Erweckung nachgedacht. Damit hatte ich eigentlich den einen Redebeitrag jetzt hier begonnen gehabt. Ich hatte immer über Erweckung nachgedacht, über eine Erweckung, wie sie in Wales geschah. Das hatte Gott mir gezeigt, dass ich jetzt schon das zweite Jahr, schon 19 und 2020, andauernd über den Antichristen und sein Kommen nachdenke und rede. Das hätte ich so nicht gedacht. Ja, das hat aber mit den Träumen zu tun, die ich hatte. Und diese Träume, glaube ich, sind prophetisch. Weil Joel steht, dass die Alten werden Träume haben. Und ich bin ja schon alt.

Wer konnte sich schon vorstellen, in den 20er Jahren oder 1930 vorstellen, was da ab 33 passieren würde? Ja, so kann ich mir auch nicht, ich kann mir kaum vorstellen, dass Trump wirklich der Antichrist ist oder dass überhaupt irgendeiner mal der Antichrist sein wird. Aber wer konnte sich das, was da kam ab 33, diese Entwicklung, die war wirklich doch überraschend und ging sehr schnell. Das hat sich alles zwar vorher schon angekündigt, aber auch die Juden konnten das nicht glauben. Die in Deutschland leben Juden sagten, Deutschland ist eine Kulturnation. Was, ne? Hier ist, die haben Schiller und Goethe und Kant und Nietzsche hervorgebracht und Schopenhauer und hier gibt's die katholische, die evangelische Kirche und das ist doch, guck doch mal rum mit den Sozialgesetzen und Rentenversicherung, Bismarck, ich weiß nicht was. Ne? Was ist doch alles so geordnet? Wer konnte sich denn vorstellen, dass das so barbarisch wird? Dass die Deutschen ab 33 anfangen, wie Tiere zu werden, ja? Und Menschen reihenweise erschießen, vergasen und in Öfen verbrennen sofort. Wer hätte sich das vorstellen können? Ich glaube, ich kann mir das auch heute nicht vorstellen, wie barbarisch, wie grausam die Menschen hier in Deutschland waren. Ich hab einen polnischen Namen. Also mein Großvater war kein Nazi. Ne? Der Großvater, ich weiß gar nicht, der im Ersten Weltkrieg gekämpft hat, der war 1889 geboren. Wir heißen Dlu Gajczyk. Das ist im polnischen Dwugajczyk. Das heißt einfach nur lange übersetzt. Ja, Dwugaj ist lang. Und Czyk ist immer diese, macht man aus einem Adjektiv dann einen Name oder aus einem, der Kraftczyk ist, Kraft ist der Schneider und der Kraftczyk ist dann der Schneider als Name, nicht mehr als Berufsbezeichnung. Ne? Also war einer mal ein Schneider und der musste sich einen Nachnamen zulegen, so ist ja immer die Entwicklung. Und dann wird aus Kraft dann der Kraftczyk. Und aus Dwugaj, da war einer groß, lang gewachsen, aus dem, oder Dwugo ist lang und dann wurde aus Dwugo Dwugajczyk. Und das ist dann der Lange. Und in Deutschland gibt es dieses L mit einem Strich oben drüber nicht, deswegen wird das wird wie ein W ausgesprochen im Polnischen. Und so wird dann aus Dwugajczyk wird dann Dlugajczyk. Ja, und mein Opa, der hat die Engländer gehört und die Oma sagte immer, Opa, du bringst uns noch alle ins KZ, weil er dann auch über Hitler Witze machte. Also in meiner Familie war dieses Nazi-Gen nicht so drinne. Ich denke, das ist das polnische Blut und das deutsche Blut war da leichter zu verführen. Wer konnte sich das vorstellen, dass die Deutschen so werden? Wer kann sich heute vorstellen, deswegen kann sich das auch heute auch keiner vorstellen, überhaupt, dass ein Antichrist kommt oder was denn, dass in den USA sowas Ähnliches passieren könnte. Also Trump war ja noch in den Bunker geflüchtet. Habt ihr das mitbekommen? Da kann man ja sagen, oh, ne, oh, was für ein Weichei, was für eine Pussy. Ne? Oh, ein paar Demonstranten, eine genehmigte friedliche Demo vor seinem Weißen Haus und oh, er sagt, wir müssen in den Bunker runter. Ne? Das ganze Team geht in den Bunker runter und verschanzt sich da. Das ist doch eine absichtliche Übertreibung. Und dann plötzlich, also mit dieser Sandra Navidi und plötzlich stand ein Bild vor meinem geistigen Auge, das sah folgendermaßen aus. Die USA sind gegründet von den Pilgrims, ja, das sind die Pilgrim-Fathers, die Pilgerväter. Das sind die sogenannten Puritaner, die sind damals ja da, die kommen aus England, aus Großbritannien, wohl eine Hauptsache aus London. Und die Puritaner, die Reinen, die Heiligen, ne, vom Pure, ja, rein sein. Und das war eine Bevölkerungsgruppe, die hat es nicht mehr ertragen in Großbritannien. Sie wollten nicht mehr länger da leben und gequält werden von den Gottlosen, die um sie herum waren, wie der Lot, ne, der, ja, und da in Sodom und Gomorra. Die fühlten sich in dem Großbritannien ihrer Zeit, da um 1500 rum, oder war es 1400 irgendwann, das gucke ich nochmal nach, aber nicht ganz so entscheidend. Die fühlten sich wie der gerechte Lot, der gequält wurde von den Einwohnern, den Sündigen, den Sündern von Sodom und Gomorra. So empfanden sie ihre Umwelt, ihre Mitmenschen in England. Und dass sie dann hörten, dass da ein Kolumbus irgendwas Neues entdeckt hat und dann Amerigo Vespucci das feststellte, das ist ein ganzer neuer Kontinent. Und er hat dann auch noch festgestellt, der hat schon Bücher geschrieben gehabt und Bilder gemalt über das Leben der Indianer, hat die so beschrieben und dass die da
dass sie auch Menschenopfer brachten und Kannibalisten waren, auch in Nordamerika, da freie Liebe machten und so weiter. Da war natürlich schon klar, das sind Gottlose, sind Wilde. Die kriegten dann irgendwie den Eindruck, das hat Gott uns gegeben. Wir gehen da jetzt rüber. Das war auch leer zum großen Teil, dieser neue Kontinent. Und dann war die Idee geboren, dass man als Puritaner, als die Reinen und Heiligen, die sündige Heimat verlässt und in das gelobte Land zieht. Ja, das gelobte Land war eben das leere Nordamerika. Soweit weitestgehend leere Land. Und so machten die sich auf den Weg mit der Mayflower. Meine ich, war doch so, ne? Und mit zwei Begleitschiffen, glaube ich, machten sie sich auf den Weg von Plymouth. Und sie segelten in die neue Welt, um dort ein Leben nach dem Willen Gottes, rein und heilig, nach der Schrift zu führen. Weil da würden sie dann nicht mehr abgelenkt werden durch die Sünder ihrer Umgebung. Kein Alkohol, kein Bier, kein Schnaps, kein Wein, kein Tabak, keine Hurerei. Nicht weg von den Huren und den Freudenmädchen und weg von der Sünde. Und ne, so wollten sie, so haben sie dann God's Own Country, Gottes eigenes Land gegründet. Ja, und das ist ja so der Gründungsmythos der USA. So sind die Puritaner, die Pilgrim Fathers sind so, und die Mothers dann auch, sind so in die USA gekommen. Hätten den ersten Winter nicht überlebt, wenn die Indianer ihnen nicht geholfen hätte. Die haben sie dann mit Süßkartoffeln und so versorgt. Darauf geht wohl mit Truthahn, darauf geht wohl das Erntedankfest zurück. Die Indianer haben also diesen Pilgrims da, den Puritanern, das Überleben gerettet. Und dann haben die sich dann vermehrt und Kolonien gegründet. Und dann kamen neue hinterher. Aber es kam dann hinterher ja nicht nur pure, ne? Nicht nur reine, sondern dann kamen alle möglichen aus England. Was dann vielleicht den Puritans nicht so recht war. Aber dieses Bild, dieser Gründungsmythos, dieses Bild der USA, der Entstehung, stand plötzlich vor mir, als ich das hörte: Trump ist in den Bunker geflüchtet. Ja? Er stellt sich da als der Law and Order Mann, der Reine und Heilige, ist alles nur Lüge, ne? Er hat zweimal eine Frau verlassen, weil er gesagt hat, das ist natürlich, zweimal hat er gesagt, als seine erste Frau schwanger war, sagte er, die sieht aus, die ist ja fett geworden wie ein Walfisch. Ich kann die nie wieder anfassen. Und deswegen hat er seine erste Frau verlassen, bei der zweiten war das Gleiche. Aber das sind wahrscheinlich nur Behauptungen der Lügenpresse. Das stimmt gar nicht. Das sind Behauptungen von linken Spinnern wie mir hier. Das sind Falschmeldungen. Das ist um die Trompete, ja, Trump's the Trumpet, die Posaune Gottes schlecht zu machen, weil ich bin auch ein Gottloser eigentlich. Also der Trump sitzt da unten im Bunker und sagt damit, da draußen demonstriert die gottlose Welt, die Linken, die Antifaschisten, die Demokraten, die stehen da draußen auf der Straße und die machen mir Angst. Das ist so schlimm. Es ist schon so schlimm, dass ich, der gesalbte Gottes, der Präsident der USA, in den Bunker fliehen muss, ja, vor der gottlosen Welt. Draußen ist die gottlose Welt. Wir sind die Puren, die Reinen. Mike Pence, er gehört zu einer Glaubensgemeinschaft, die auf die Entrückung, nicht auf Erweckung wartet, sondern auf Entrückung. Nur weg hier. Nur weg wie die Puritaner aus England, aus London. Nur weg von diesem Pöbel da draußen, die rauchen, da sind Schwule bei und Gender-Leute, die haben Sex außerhalb der Ehe, die benutzen Kondome, ja, die vermehren sich nicht so im Willen Gottes, seid fruchtbar und mehret euch. Nein, die machen Geburtenkontrolle, die sind sogar für Abtreibung. Vor diesen Leuten da draußen muss ich, der arme, reine Präsident, muss mich mit meinen Leuten, mit den anderen armen, reinen, mit dem Mike Chance, wir müssen uns im Bunker verschanzen vor der gottlosen Welt da draußen. Ja, dieses Bild kam mir auf, diese Unterteilung der Bevölkerung in den USA zwischen die Reinen und die Unreinen. Ja, und das kennen wir ja bei uns in den Gemeinden. Ja, zwischen dem Volk Gottes, da sieht sich entgegen allem äußeren, gegen allen Tatsachen, sieht sich Trump dazu mit Mike Pence. Ja, der ist ein Gläubiger, der in eine Gemeinde geht, aber ist auch ein Heuchler irgendwie. Der meint's ja, ne? Schweigt ja immer nur. Das ist,
die sehen sich als die, als das Volk Gottes, die Gerechten, die Erlösten, die Wiedergeborenen. Ne? Wiedergeborener Christ, sagen in den USA 50%, wir sind wiedergeborene Christen. Und da draußen sind die Demokraten, das sind die Gottlosen, das sind die, die das sind die Schwulen, das sind die, die abtreiben. Aber in den Gemeinden sind ja die, die das alles nicht wollen. Ne? Die leben streng nach dem Wort Gottes. Die sind ja die strengen, strenggläubige, reine Menschen, die sich nicht versündigen, die den Herrn respektieren und den Zehnten geben und ja. Und ich hatte mal, ja, das sind, ich hatte mal über Jesus sagt, was ist der Sauerteig der Pharisäer? Das ist der Sauerteig der Pharisäer, was ich gerade beschrieben habe. Weil aus der Gesetzlichkeit aus der Gesetzlichkeit kommt immer entsteht immer Heuchelei, weil wir alle das Gesetz ja nicht halten können. Ne? Man kann sich zwar Mühe geben, eben nicht zu einer Prostituierten zu gehen, das mag auch gelingen. Ne? Ist mir bislang auch gelungen. War noch nie bei einer Prostituierten. Aber wenn man eben und dann Abtreibung nicht machen, das kann gehen, was ist, wenn du vergewaltigt wirst oder gibt ihm ganz junge Menschen, die schwanger werden, die will nicht wissen, wo sie, die Eltern sagen, wir schlagen dich tot, wenn du mit dem Kind nach Hause kommst. Ne? Du verarmst und weißt nicht und dann sagst du da vielleicht doch besser, ich könnte das Kind auch zur Adoption freigeben oder aber man ist so verzweifelt, dass man sagt, ich weiß gar nichts anderes, was ich machen soll, am besten so früh wie möglich abtreiben, dann bin ich das Problem los. Ne? Wir sind eben nicht in der perfekten Welt. Aus Gesetzlichkeit, behaupte ich, entsteht immer Heuchelei. Immer Heuchelei. Und warum sagt denn Jesus, richtet nicht, auf dass ihr nicht gerichtet werdet? Ja, unser eigenes Richten, die Maßstäbe mit dem Maß, mit dem du misst, wirst du gemessen werden. Und deswegen habe ich keine so hohen Maßstäbe. Ich meide Unrecht zu tun gegenüber meinen Mitmenschen, denjenigen, die bei mir im Haus wohnen, Kundenkontakte, Vermieter und so weiter, überall. Ich bin aufrichtig, ehrlich. Ich versuche niemanden zu benachteiligen oder zu betrügen. Ja, ich weiß, dass diese Maßstäbe für mich gelten und ich versuche das und das gelingt mir auch, denke ich, weitestgehend. Aber ich trage das nicht, ich bin da nicht missionarisch in diesen Dingen. Sondern ich bin nachsichtig, ich bin mitfühlend. Wenn ich Menschen in meiner Umgebung sehe, die Probleme haben, dann zeige ich nicht mit dem Finger auf die, sondern oder auf die Probleme, sondern ich versuche das zu übersehen. Das geht mich meistens ja gar nichts an. Ja, und dann hoffe ich, dass Gott sich ihrer annimmt und da hilft. Ja. Aber der Pharisäer, die wussten ja immer ganz genau, auch da bei Jesus, was Jesus alles falsch macht. Ne? Warum heilst du den Kranken am Sabbat? Ne? Sind nicht 6 Tage die Woche genug? Musst du das am Sabbat tun? Ja. Und da wird so viel gelogen von der konservativen Partei in den USA, da wird so viel gelogen und da wird Barack Obama, der letzte Präsident, schlecht gemacht, dem wird die Schuld an der Corona-Krise, dass das alles so ausgeartet ist, so viel Tote, das wird ihm in die Schuhe geschoben, der hätte keine Masken bevorratet, doch hat er, der hat das alles gemacht. Trump hat alles geplündert, diese Regierung hat das alles schon vor 3,5 Jahren abgeschafft, die Lager, und jetzt sagen sie, die waren leer. Stimmt nicht, die waren voll. Obama hatte da, der hatte einen Krisenplan, einen Krisenstab, das war die erste Amtshandlung von Trump, hatte gesagt, das kostet alles nur Geld, weg damit, brauchen wir nicht. Trump stellt sich hin und sagt, das wird sich über Nacht, wie du ein Wunder, ne? Kenneth Copeland hat sich hingestellt und den Virus verflucht. Vor laufender Kamera, aber der ist noch nicht tot. Jetzt sind da, weiß ich nicht, 50.000 in den USA tot. Ja, viel mehr als überall anders auf der Welt. Na, jetzt ziehen dann Brasilien und diese armen Länder hinterher, das ist ja auch klar, ne? Aber Trump erzählt heute dies und morgen das, der 70 Mal am Tag soll er lügen. Und das ist ein Mann Gottes, das habe ich von Anfang an bezweifelt. Und warum wird der von euch, von so vielen Freikirchlern, so hochgehalten? Ne? Man kann doch Eva Hermann nicht zuhören, die da hat er jetzt so eine, war früher mal, kennt er das noch, Tietjen und Hermann, die war mal eine wirklich beliebte ARD-Moderatorin, Fernsehansagerin und hat die NDR Talkshow gemacht. Ne? Also, nein, eine NDR Talkshow, nicht die NDR. Oder doch, war das die NDR? Nee, ich glaube, war eine andere. Ne? Das hieß Hermann und Tietjen. Barbara Tietjen? B-
Bettina Tietjen und Eva Herrmann. Und dann hat irgendwie, fing dann die Eva Herrmann, die kommt aus Emden oder Leer, da oben von Ostfriesland, die fing dann irgendwie an, so Ideen zu entwickeln, so Richtung Reichsbürgertum. Und heute ist er immer noch so drauf und die hat dann die verbreitet, wie, ne, so als Fernsehansagerin, aber nicht mehr jetzt, die nimmt noch diesen Ruf, den sie hat da als Fernsehansagerin, die nimmt so und macht so einen Fernsehkanal, so einen Nachrichtenkanal, echte Fake News auf YouTube und erzählt da so Sachen eben, Bill Gates will uns allen da was ein, so Mikro-Dinger da ein. Ist möglich, kann sein. Ne? Ich glaube, das gibt es noch nicht. Das ist meine Meinung. Das sind wirklich echte Fake News. Und da so viele, eine Freundin habe ich gerade gesagt, du lass mal, wir müssen keinen Kontakt mehr haben, wenn du hier so einen Unsinn verbreitest. Es gibt gar kein Coronavirus, sagt sie. Das ist ja gar nicht bewiesen. Meine, wo hast du denn das her? Wo informierst du dich denn? Ja, bei Eva Herrmann. Ne? Das ist eine Art dritter Weltkrieg gegen die Zivilbevölkerung. Und wir sollen alle in Panik versetzt werden mit diesen Corona-Nachrichten da, damit eben unsere Freiheitsrechte abgeschafft werden und die große Weltregierung kommt. Weißt du, wer von der großen Weltregierung schon immer geredet hat? Die Nazis, ja, 33, schon ab 1920. Und hinter der Weltregierung sollen ja die Juden stehen. Wenn also Juden hinter einer Weltverschwörung stehen und eine Weltregierung machen wollen, Jesus war Jude, oh, dann her damit. Ich will diese Weltregierung. Ich will die Weltregierung von klugen Menschen, ja, und nicht von Dummköpfen wie Adolf Hitler. Wenn Adolf Hitler sich sagt, die auf dem Finger auf die Juden zeigt und sagt, die Juden sind böse, die sind schlecht und die wollen eine Weltregierung, dann muss an den Juden was Gutes dran sein.

sind heilig in deinem Blut. Wir sind heilig in deinem Geist. Heilige uns durch dein Wort.

unseren Werken, Herr. Dein Kreuz. Wollen dein vollendetes Werk betrachten, das du vollbracht hast am Kreuz von Golgatha. Wollen uns gekreuzigt sehen mit dir. Halleluja. Unser Fleisch ist gekreuzt. Halleluja. Heute Morgen und in alle Ewigkeit. 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Oh, öffne uns die Augen des Herzens. Wir wollen sehen. Oh, die Güte des Herrn im Lande der Lebendigen. Rübahuateke.

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Hallo, liebe Hörer des Erweckungssenders. Ja, hier ist Bruder Stefan und ich sitze heute mal wieder alleine und mache eine neue Radiosendung. Der Volker lässt euch alle lieb grüßen. Er meint, ich hätte so viel zu erzählen. Ich bin ja so voll mit Neuigkeiten. Ganz ernst, dass ich ihn dazu nicht brauche. Ja, es ist eigentlich einfacher, zur zweiten Radiosendung zu machen. Man unterhält sich ja auch lieber, als dass man Selbstgespräche führt. Deswegen ruft man ja Freunde ein oder fährt zu ihnen hin oder lädt sie ein, damit man mal jemanden hat zum Quatschen. Und so ist das eigentlich für mich, wenn ich mit dem Volker zusammen hier so eine Radiosendung mache. Das ist ja im Großen und Ganzen nichts weiter als ein Gespräch über eben bestimmte Dinge, über Dinge des Glaubens, über Dinge, die uns eben so beschäftigen und durch den Kopf gehen. Und wir laden natürlich den Heiligen Geist dazu ein, dass er bei uns ist und er uns inspiriert. Nun hat er entschieden, dass ich das mal alleine machen soll. Und ich will heute mal reden über kurz über Überblick. Mir kommt es momentan so vor, als ob so in der Öffentlichkeit ein großer Abgesang auf unsere Zeit angestimmt ist. Darauf werde ich näher eingehen. Dann will ich noch ein paar allgemeine Dinge sagen. Und dann eigentlich möchte ich noch zur Schlachtung des Hebräerbriefs kommen. Schlachten tut man eigentlich, schlachten tut man Tiere, eigentlich Haustiere. Und man möchte was von denen haben, ja, weil man die dann eben die besten Stücke oder das, was verwertbar von ihnen ist, eben essen möchte oder verwerten will. Aber ich werde euch dann später noch zeigen, dass man den Hebräerbrief nicht verwerten kann. Ich wollte es aber irgendwie so blutrünstig wie möglich ausdrücken, weil ich einen großen Hass auf diesen Brief habe. Und deswegen werden wir das dann später vermutlich angehen. Gleichzeitig werden wir noch den Jakobusbrief gleich mitschlachten und an dem Judasbrief werden wir auch kein gutes Haar mehr lassen. Oder vielmehr gesagt, ich. Ein Hörer, der Jens, hatte uns eine E-Mail geschrieben und sich beschwert, dass ich ein Problem, der Stefan ein Problem mit meiner Zunge hätte und dass ich dem armen Volker immer ins Wort falle. Ja, der Volker hat daraufhin erwidert, ich falle ja ihm auch ins Wort. Und das ist nun mal unser Stil so miteinander, wie wir miteinander umgehen. Volker und ich kennen uns seit 25 Jahren. Wir sind Glaubensbrüder aus der Jesusgemeinde in Rinteln. Dort haben wir uns kennengelernt, 1992. Das war 26 Jahren sogar. Und ich habe dann Radiosender gegründet. Volker irgendwann ist zu meiner Freude mit eingestiegen, mit mir das hier zusammen zu machen, weil, wie ich schon sagte, manchmal ist es wirklich gut, dass man jemanden neben sich hat, der einen auch inspiriert. Wir haben oft sehr lange Telefongespräche, wo wir uns dann auch austauschen und eben wirklich inspirieren und auch zu ganz neuen Erkenntnissen kommen. Es könnte arrogant wirken, wenn ich ihm immer so ins Wort falle. Es ist eben so, wie gesagt, unser Stil. Wir machen da so ein bisschen so wie Blome und Augstein irgendwo da auf Phoenix oder früher gab es zwei bei Frontal 21, die das auch so ein bisschen so gemacht haben mit sich. Ja, was sich neckt, das liebt sich. Und auf der anderen Seite brauch's Volker eben auch mal, dass ich ihn korrigiere und zurück auf, dass er den roten Faden nicht verliert. Manchmal dazu ist dann eben der Leiter der Leiter eines Radiosenders eben auch. Ich bin hier der Leiter des Radiosenders und ohne mich würde es leider nicht gehen. Ach, da spielen wir doch mal ein schönes Lied, das der Goofy Müller gemacht hat. Ohne mich geht's einfach nicht. Ja, machen wir das doch erstmal und dann geht's weiter. Ohne mich geht's nicht weiter, singt Goofy Müller da ganz humorvoll. Goofy Müller ist ein ehemaliger Jugendmissionar, den ihr mit seinem heutigen Tun hören könnt auf Hossa Talk. Das findet ihr im Internet, schaut mal nach. Hossa Talk, das ist sowas ähnliches wie ich, was ich hier mache. Er macht das nicht als einen Radiosender, sondern so als einen Abruf-Podcast, kannst du reinhören. Er sitzt da zusammen mit einem Kumpel, wie ich dann hier mit Volker auch, und die reden über Dinge des Christseins. Wenn ihr Lust drauf habt, auf
humorvolle Unterhaltung und eben Nachdenken über alles das, was Christsein in der heutigen Zeit so anbelangt, dann ist das eine gute Sache. Hossa Talk, ja, Goofy Müller, der heißt eigentlich Gottfried, und einen Spitznamen hat er irgendwie mal bekommen, Goofy. Und er macht das zusammen mit Jay Friedrichs. Jay Friedrichs ist ein Komiker und Musiker von der Gruppe, von der christlichen Gruppe Super 2, irgendwie aus Frankfurt. Vielleicht sind die euch bekannt, ich habe die mal besucht, ganz nette Leute, bisschen anders. Jeder tut so das, was er für richtig hält und was er kann. Ich hatte neulich in einer Ankündigung, die ich so ein bisschen da rumgeschickt habe, bei Facebook auch und hier immer da, ich habe ja die Möglichkeit beim Erweckungssender bei Laut FM. Laut FM ist übrigens unser Gastgeber, bei dem wir das Ganze hier kostenlos machen dürfen. Wir nehmen die ganze Infrastruktur von Laut FM, die sind von Konstanz am Bodensee, in Anspruch. Wir haben hier eine riesen Musikauswahl und dafür schalten die halt dann bei uns, bei allen Sendern, die da zu Gast haben, Werbung. Das ist so ihr Prinzip, da verdienen die dann auch ein bisschen Geld mit. Ja, ist eine Firma, die sich ringsrum um Musik dreht, die eine Musikzeitschrift rausgeben, die Laut AG. Ich bedanke mich nochmal ganz herzlich, ja, von dieser Stelle bei Laut FM für das Angebot, dass ihr da im Hintergrund alles so perfekt managt, dass das hier, dieses Radio, ohne Schwierigkeiten funktionieren kann. Ja, und ich habe dabei keine Kosten. Ich bin ja ein absoluter Laie, habe von Computern ziemlich wenig Ahnung. Ich kann eine Maus hin und her schieben und dann klicken und auch eine Tastatur bedienen. Aber was das da hier mit der Software, die da nötig ist, mit so einem Radiosender anbelangt, da habe ich keinerlei Ahnung. Ich kann das Menü hier öffnen und bedienen, was uns Laut FM anbietet. Das könnt ihr nicht sehen, das ist dann auf der Administrationsebene und das ist alles sehr schön gemacht. Vielen Dank, Laut FM. Ja, ein anderer Mann, den ich gelobt habe, gerade die Tage, da hatte ich eben mit von angefangen, das ist Johannes Hartl. Der macht auch das, was er für richtig hält. Ich mag den Mann, ich lobe den Mann, großen Respekt. Er ist der Leiter des Gebetshauses in Augsburg, haben wir neulich, der Volker und ich, durch Zufall entdeckt. Wir hatten hier Volker wollte Musik hören über den Computer und dann machte er bei YouTube, suchte er was raus, und zwar die Jesusgemeinde Bamberg. Die ist in Kontakt mit unserer alten Heimatgemeinde, mit der Jesusgemeinde in Rinteln, daher auch die Namensgleichheit wahrscheinlich. Dieser Kontakt war nach meiner Zeit, nachdem ich da schon weg war. Und da haben wir also die Jesusgemeinde Bamberg gehört. Musik ist so ein bisschen inspiriert von der Jesusgemeinde, aber doch ganz anders. Also lange nicht so mutig, muss man da mal sagen, wie das, was damals dort entstand in den Jahren 92 bis 97, wo ich auch dort war. Es lag da nicht an mir, aber wir hatten da einfach so eine Hochzeit. Als diese Playliste bei YouTube von der Jesusgemeinde Bamberg durch war, kam automatisch was Neues, ist ja bei YouTube so, die bieten ja dann immer, es wird sofort automatisch der nächste Video gespielt, und da kam etwas, was mir unglaublich gut gefiel. Es war da sang jemand, der wirklich irgendwie ein zerbrochenes Herz hat. Ja, das war so zerbrochen, versteht ihr, was ich meine? Das ist mir richtig, das war so wohltuend. Und ich fragte Volker, ist das auch noch Jesusgemeinde Bamberg? Dann guckte er auf den Bildschirm, ich konnte das in dem Augenblick gar nicht so sehen, und er sagte, nee, das ist Johannes Hartl und Freunde. Das sagte uns natürlich überhaupt nichts. Ich habe mir dann das lange angehört, über eine halbe Stunde, und dann dachte ich, jetzt muss ich mal nachgucken, wer das ist. Wer singt da eigentlich? Was macht der denn für einen Eindruck auf mich? Und als ich dann hinguckte, war ich ganz überrascht. Ich hatte ganz junge Leute erwartet, eigentlich Teenager oder junge Leute Anfang der 20er, die da in dieser Band am Singen waren. Und da war jemand, der sah ganz anders aus. Ein etwas kahlköpfiger Mann mit großer Brille und wenig Haaren auf dem Kopf. Ja, also das ist ein kahlköpfiger Mann mit wenig Haaren auf dem Kopf. Bisschen doppelt gemoppelt. Und dann in den nächsten Augenblick dachte ich, kennst du den nicht irgendwoher? Und dann ich meine, ich hatte den Mann schon mal irgendwo gesehen auf Bibel TV
und hatte ihn nicht hören wollen. Er hat einen sehr merkwürdigen deutschen Akzent. Das ist so so ein R-Problem, dass irgendwie da das R nie getroffen wird und immer so abgerutscht wird. Aber durch diese Musik, die ich gehört habe, die war so wunderbar, die hat mich so angerührt. Das Schönste, was ich seit Jahren, glaube ich, gehört habe, dass ich mich dann noch auf eine Predigt eingelassen habe, oder das haben wir dann gemeinsam, Volker und ich, auf eine Predigt von ihm eingelassen. Und ein Predigtvideo, YouTube, Johannes Hartl auf der Mehrkonferenz hatten wir die Musik gehört, ja. Es war noch eine andere Predigt, zu mehreren Themen, die man da sich auch ansehen und anhören kann. Ja, wenn euch das interessiert, sehr empfehlenswert, nicht ganz ohne Kritik, weil meinerseits, also erstmal, weil er eben auch dann das volle Evangelium predigt, aber um mal was Positives zu sagen, mal was, ja, und das ist auch sehr schön für mich, was Positives gefunden zu haben. Ich hatte da rumgeschrieben bei Facebook gepostet, wenn du glaubst, es geht nicht mehr, kommt von irgendwo ein Lichtlein her. Ich war wirklich sehr deprimiert über die Entwicklung oder überhaupt den Zustand der charismatischen Gemeinden, der charismatischen Szene, und deswegen war ich ganz glücklich, dass ich diesen Johannes Hartl hier gefunden hatte. Das ist schön, die Musik ist schön, er predigt sehr liebevoll, er predigt sehr differenziert. Er ist Dr. Johannes Hartl, er ist Doktor der katholischen Theologie. Das mag euch erschrecken, das sagt er auch immer wieder, das erschreckt die Leute, wenn er das so sagt, weil wir Freikirchler ja oft so dann die Einstellung haben, Katholik ist kein Christ, ne? Der ist halt Katholik, aber kein Christ. Christen gibt's ja nur bei uns in den charismatischen Gemeinden, wir nennen uns dann ja Protestanten, manchmal jedenfalls, obwohl wir das eigentlich nicht sind. Wenn, dann sind wir evangelikale Protestanten, und wir unterscheiden uns ja dann doch von den Protestanten der protestantischen Kirche, die sich auch so nennt, eben die lutherische Kirche, mit der wollen wir ja gar nichts zu tun haben. Die sehen wir ja gar nicht als Gläubige an, sondern nur als humanistische Weicheier, ja. Hier geht's gleich weiter. Ihr kriegt jetzt mal Musik. Wie wär's denn mit Iron Butterfly im Garten des Lebens? Jetzt war es hier gerade ganz laut geworden. Gärtner sind gerade dabei, hier den Garten zu mähen mit Rasenmähern. Und deswegen habe ich jetzt die Möglichkeit genutzt, erstmal Musik zu spielen. Habt ihr das erkannt, was da eben gespielt wurde? In der Garda da Vida. Bernhard Koch, mein alter Leiter, Gemeindeleiter in Rinteln, sagte, dieses Lied, das heißt übersetzt im Garten des Lebens. Und er fand dieses Lied, er war so ein Hippie, ein Rocker aus den 68ern. Und er fand dieses Lied auch noch immer als Pastor wunderbar. Ich sagte, es wäre vielleicht ja ein bisschen okkult angehaucht oder so. Nein, das ist im Garten des Lebens. Das ist der Paradiesgarten. Ja. Ich war bei dem Johannes Hartl stehen geblieben. Ich habe mir das angeguckt, das Gebetshaus dort. Das ist ja eine tolle Sache. Dort wird seit 5 Jahren rund um die Uhr gebetet. 5 Jahre lang, Tag und Nacht, es gibt keine Stunde, es gab keine Stunde in den letzten 5 Jahren, wo dort nicht Gebet oder Lobpreis war. Jetzt sind sie schon mal gerade umgezogen und haben ein wunderschönes Gebäude. Da ist ein Glanz im Haus, der kommt scheinbar auch so ein bisschen aus der katholischen Kirche. Ich bewundere das, ich bin da ganz und gar für, weil ich habe nichts gegen die katholische Kirche. Ja, an jeder kehre vor der eigenen Tür, dann wird die ganze Straße sauber. Ich bin Charismatiker, deswegen kehre ich vor der charismatischen Tür und zeige mit dem Finger auf das, was da falsch läuft. Er kommt aus der katholischen Kirche. Und in der katholischen Kirche, da gibt es schon schöne Sachen. Ja, wir haben hier einen Hildesheimer Dom, der ist gerade frisch renoviert. Wenn man da reingeht, da sieht man die Architektur, die ist von damals, von 1200 oder so. So ein bisschen dann eben hat man da, der ist ganz schlicht innen drin, alles nur Naturstein,
mit deinem goldenen Kreuz oder vergoldet und einem goldenen Kronleuchter. Ich finde das schon sehr schön und er hat da auch solche, so ein paar solche ganz sparsame Andeutungen, so mit dem goldenen Kreuz an der Wand. Und da ist ein bisschen Tradition. Scheinbar steht der Bischof von Augsburg hinter ihm, habe ich da irgendwie gelesen. Und viele Sachen verwirklicht, von denen ich so dachte, das fehlt mir eigentlich in der charismatischen Szene. Ja, warum eben nicht eine Kapelle haben, so eine Andachtskapelle, die rund um die Uhr geöffnet ist, wo Menschen reingehen können und beten, Lobpreis machen, leise Lieder singen, Kerzen anzünden, andächtig sind. Muss doch nicht immer nur kämpferischer Lobpreis sein, bis einem die Zunge aus dem Hals hängt. So kenne ich das noch von Rinteln bis in den Jahre 97 rein, hat Spaß gemacht, aber wir sind ja damals angetreten und dachten, der Weg zur Erweckung, das ist ein Sprint, das ist ein Kurzstreckenlauf. Und das war Jahre 95. Heute haben wir 2018. Ich glaube immer noch an Erweckung, aber inzwischen habe ich kapiert, das ist ein Marathonlauf und kein Sprint. Und wenn du Marathon läufst, dann brauchst du auch vielleicht mal ruhige Phasen. Da musst du auch mal ein bisschen langsam gehen. Ansonsten wirst du das Ziel nicht erreichen. Und es sind eben nicht nur 48 Kilometer, sondern hier geht es nicht nur um Kilometer, sondern um Jahre. Und da muss man sich auf einmal hinsetzen und zur Ruhe kommen, zur Besinnung kommen. Und es gibt da tatsächlich im Gebetshaus in Augsburg einen Stundenplan, der geht dann um 0 Uhr nachts los, kannst im Internet nachlesen, bis 24 Uhr. Also dort ist Tag und Nacht, sind dort Teams anwesend oder Leiter, die das dann so im ein- oder zweistündigen Wechsel dort machen, dass da Gebet und Lobpreis ist. Ich finde das sehr, sehr attraktiv, sehr sympathisch. Der Mann ist selbst sympathisch. Vieles ist da sehr sympathisch, ist alles sehr schön. Sie machen eine Konferenz, die heißt Schön. Er hat eine Predigtreihe, die heißt Schönheit und das Schreckliche und die Schönheit oder so ähnlich. Da habe ich mir einen Teil, der umsonst kostenlos war, runtergeladen, mir angehört. Das ist dann doch eher schon fast ein Universitätsvortrag. Ich liebe sowas ja, weil ich auch studiert habe. Und man kann sich mit dem Mann messen und wirklich was lernen. Doktor der Theologie, es ist fordernd, aber ich glaube nicht überfordernd. Jeder, der wirklich Jesus liebt und die Wahrheit liebt und die Wahrheit sucht, wird Spaß daran finden, sich auf diesen Mann einzulassen und auch, wie gesagt, sich mit ihm zu messen und auch von ihm zu lernen. Vieles verwirklicht von dem, was ich so dachte, das fehlt in der charismatischen Welt, was ich noch nicht gesehen habe. Großes Lob, Gottes Segen für dich, Johannes Hartl, und für dein Werk da, das Gebetshaus in Augsburg. Das ist keine Gemeinde, sondern dort gehen aus der ganzen Umgebung und von ganz Deutschland und aus Europa kommen Menschen dorthin, um dort eben mal dabei zu sein, dann wieder nach Hause zu gehen. 60% Katholiken besuchen sein Haus, circa 20% Protestanten, der Rest sind dann Freikirchler. Der geringere Teil, fast nur 10% Freikirchler, noch ein paar Prozent Orthodoxe sogar dabei, die sich bei ihm mal einfinden. Und doch steht er, und jeder tut das, was er für richtig hält, nach bestem Wissen und Gewissen. Er wird angefeindet dafür, dass er Katholik ist, obwohl er niemanden zum Katholizismus bringen will, sondern er sagt, mir ist Jesus viel wichtiger als der Katholizismus. Ich komme zwar aus dem Katholizismus, aber ich schaue auf Jesus und wir sollten alle auf Jesus schauen. Wir sollten das Einende betonen und nicht das Trennende. Und trotzdem wird er angegriffen und angegiftet und es werden ihm Sachen werden ihm Dinge unterstellt, die überhaupt nicht stimmen, massenhaft Lügen über ihn verbreitet. Er ist sogar so nett, dass er sich eine halbstündigen Videobotschaft da sogar darüber äußert. Ich würde mit solchen Kritikern anders umgehen. Jesus ist auch mit den Pharisäern und den Schriftgelehrten anders umgegangen. Er war nicht mehr freundlich zu denen. Er hat dann gesagt, ihr Schlangenbrut und Otterngezücht. Ja, wer hat denn euch gesagt, dass ihr das Reich Gottes ererben werdet? Ja, ihr verzehntet die Minze und den Kümmel, aber ihr wisst nichts von Gerechtigkeit, Glauben und Liebe. Könnt ihr mal nachlesen, ich glaube Matthäus 23. Ja, also Johannes Hartl, Doktor der Theologie, ein Mann, der wirklich viel, viel strukturierter ist als ich. Ich schüttle das hier
aus dem Ärmel, ich kann das gar nicht, ich kann mich da nicht so hinsetzen, ich kann auch nicht so, ich bin irgendwie vorher so aufgeregt und so leer im Schädel, bevor ich so eine Sendung hier mache. Manchmal mache ich so ein bisschen Konzept, aber es fällt mir dann eher schon schwer und schon gar mich an PC zu setzen und es da irgendwie reinzutippen, so ein richtiges Konzept mit Ausarbeitung und Bibelstellen. Sondern ich hoffe dann, ich verlasse mich darauf, auf den Heiligen Geist, dass der kommt und mich dann durch das, was ich hier sagen soll, auch führen wird. Ich habe mal jemanden kennengelernt, der sagte, das war ein Druide von hier aus unserer Gegend, von den Exansteinen, also so ein Priester der Naturreligion. Das ist natürlich okkult, aber das war vor meiner Zeit, bevor ich Jesus kannte. Aber der hatte so den Eindruck, er sagte, Gott hat mir den Schädel eingeschlagen und nun benutzt er mich als Gießkanne für diese Welt. Nun hat er natürlich keine Ahnung, wer der wahre Gott ist und dass das Jesus ist und sein Vater. Er hat da irgendwas geredet, aber er empfand sich eben so und ich fand diese Aussage eigentlich ganz schön. Und der kann ich mich irgendwie anschließen. Zwar hat mir Gott nie den Schädel eingeschlagen, sondern das Leben oder eben so wie es war bis zu meinem 30. Lebensjahr. Aber irgendwie bin ich auch nicht so ganz dicht im Schädel und jetzt benutzt mich der wahre Gott als Gießkanne, auch für diese Welt und für sein Reich Gottes, für sein Reich und auch für euch. Ja, jeder tut das, was er kann, jeder tut das, was er soll. Der Gofi Müller macht jetzt viel Musik mit seiner Gruppe Radio, da spielt man auch nochmal was. Den habe ich gelobt. Er macht diese Sendung Hossa Talk. Ich war mit ihm mal bei so einem Live Talk, den er macht. Den könnt ihr auch besuchen. Findet ihr alles im Internet. Dann habe ich gelobt den Johannes Hartl. Momentan das Positivste, was ich so in der charismatischen Szene weit und breit sehe. Der ist, ich denke schon, ja, ich weiß jetzt gar nicht, ob ich ihn schon in Zungen habe reden hören. Bei beiden ist aber dann noch ein Kritikpunkt, dass sie unter diesem sogenannten vollen Evangelium stehen, dass sie eben doch davon überzeugt sind, dass man, naja, der Gofi Müller ja nicht mehr, nee, der eigentlich nicht mehr, so hat er jedenfalls Kritik dran, aber Johannes Hartl ist doch schon noch überzeugt davon, dass man eben eine persönliche Beziehung zu Jesus braucht, also eine Bekehrung, dass man ansonsten nicht errettet ist. Aber ich hoffe für Johannes Hartl, dass es Hoffnung für ihn gibt, dass die Zeit reif genug ist, dass er davon einem besseren überzeugt werden kann vom Heiligen Geist, dass die Zeit dazu reif ist. Ich kann das nicht tun. Ich werd nicht zu ihm hinfahren. Ich werde nicht eine Diskussion mit ihm suchen, weil ich glaube, dass das keinen Sinn hat. Das ist ein guter Mann, aber man muss dann selber auch die eigenen Grenzen erkennen und das erkennen, das, wozu ein Gott berufen hat, und man sollte da die Dinge nicht überstrapazieren. Mein Glaubensbruder, der Mike vom Bodensee, der sagte neulich, das Gericht ist komplett, bon appetit, jetzt wird's gut werden, es wird allen schmecken. Wir hatten herausgefunden, dass der Hebräerbrief teuflisch ist. Dazu stehe ich, das wiederhole ich hier, darüber wird es gleich noch was geben. Daraus ergibt sich mein Auftrag. Der Johannes Hartl tut das, was er kann. Gofi Müller tut das, was er kann. Jeder macht nach bestem Wissen und Gewissen bestimmt das, was er kann. Es gibt natürlich auch verkehrte Menschen. Es gibt komische Typen, die unterwegs sind. Der Johannes Hartl hatte da so zwei, die sich mit ihm auseinandersetzten in Videobotschaften auf so einem YouTube-Kanal, ein Herr Kotsch und ein Herr Memre, die ihn übelst angegriffen haben und verleumdet haben mit allen möglichen Behauptungen, die wohl überhaupt nicht zutreffend sind. Aber das kenne ich ja auch. Viele Freikirchler sind so engstirnig und borniert. Sie wissen, die kennen nicht einmal den Unterschied zwischen einem ökumenischen und einem ökonomischen Gottesdienst. Das wird dann mit Leuten, die dann nicht einmal diese beiden Begriffe auseinanderhalten können, weigere ich mich dann auch zu diskutieren. Das ist mir dann wirklich zu dumm. Da wird ja alles Mögliche rausgehauen, erzählt, da wird losgekotzt über Facebook oder YouTube, was das Zeug hält. Der Johannes Hartl sagte da schön zu, hast du das von Jesus gelernt? Hast du Jesus so erlebt? Hast du den Jesus in der Bibel? Liest du den so, dass der auch so war? Ja, okay, gut, Jesus ging in den Tempel rein und polterte auch ordentlich, stimmt. Ja, gegenüber den Pharisäern, den Priestern. Mhm.
Oh Gott, ja. Gut, am Ende muss dann eben er selber, Jesus und der Heilige Geist, sie müssen für das zeugen, was von ihnen ist. Und gegen das zeugen oder das auch, ich sag, vernichten, was nicht von ihnen ist. Und das ist, so sehe ich, auch meine Arbeit. Ich kann jetzt Johannes Hartl nicht zu 100% folgen, weil ich dieses volle Evangelium, du kommst nur mit Jesus in den Himmel und ohne ihn, ohne eine Entscheidung für ihn, da bleibst du verloren, du gehst dann in die Hölle. Das habe ich für mich überwunden, das glaube ich nicht mehr, so hat mich der Heilige Geist geführt. Und ja, mein Auftrag ist es, ist etwas anderes. Trotz alledem habe ich jetzt hier also Werbung gemacht, auch für Johannes Hartl und sein Gebetshaus. Eine schöne Sache, man kann da übernachten, die haben da Übernachtungsmöglichkeiten. Ist ein bisschen so wie ein Kloster tatsächlich. Ich finde das wunderschön, auch optisch alles, was man da so sehen kann. Schaut doch da mal rein. Im Internet bei YouTube, Johannes Hartl Gebetshaus Augsburg. Fahrt mal hin, ich fahre vielleicht auch mal hin. Man kann da Wochenenden verbringen, in Mehrbettzimmern zum Teil oder in Einzelzimmern. Schaut mal nach. Kostet ein bisschen was, aber nichts in dieser Welt ist umsonst. Das muss ja auch alles bezahlt werden. Wenn ihr ganz wenig Geld habt, dann haben die da auch Möglichkeiten, dass man mal jemanden umsonst aufnimmt. Das bezahlen dann halt andere dafür ein bisschen mehr. Ne? Immer wo was bezahlt wird, da wird hier auch bei diesen Leuten davon dann auch was mitfinanziert für Menschen, die nicht so viel Geld haben. So, das war mein Lob und Ansprache an den Johannes Hartl, eine Neuentdeckung von mir, was mich sehr ermutigt hat, weil da war so viel Negatives, da will ich, kann ich gleich nochmal drauf kommen, ja, und dann müssen wir nochmal zum Anfang des Themas zurückkommen, zum Abgesang. Ja, gleich geht's weiter. Weiter geht's. Ja, jetzt fiel mir eben noch ein, ich könnte ja auch was vom Johannes Hartl spielen. Der macht auch sehr schöne Musik, das erwähnte ich ja. Nur habe ich da jetzt gerade ein Problem, dass meine Konverter und diese YouTube-Download-Software nicht mehr so gut mit dem neuen Rechner funktioniert. Vielleicht bekomme ich die CD von der Bekannten von Johannes Hartl und dann kann ich das hier mit ins Programm einbauen. Schauen wir mal. Ja. Ich war stehen geblieben, ich wollte zurückkommen zum Anfang der Sendung, zum Titel Abgesang. Ja, zeitkritische Betrachtung. Mir kommt das irgendwie so vor, als ob, ja, es gibt so, gibt ja auch so ein Sprichwort, wenn es dem Esel zu wohl wird, dann geht er aufs Eis tanzen. Und es gibt so, ja, so ein paar Sprichwörter fallen mir gerade ein. Ich weiß nicht so genau, wie ich das umschreiben oder beschreiben soll. Mir kommt es aber so vor, als ob das so ist zur Zeit. So, Tanz auf dem Vulkan, Endzeitstimmung, jetzt gar nicht in den Gemeinden, sondern so in der Welt. Eigentlich geht es ja den meisten in Deutschland relativ gut. Der Hälfte, sagen wir mal, die sind relativ vermögend und die haben Häuser, gute Arbeit, gute Einkommen. Funktionierende Familien haben erfolgreiche Kinder in der Schule, ja, sind akademisch gebildet oder in guten handwerklichen Berufen arbeiten als mit Facharbeiter in Jobs, die gut bezahlt werden. Viele Ehefrauen und Ehemänner gemeinsam. Gibt natürlich auch eine ganze Menge, bei denen sieht's anders aus. Vielleicht ist das die andere Hälfte in Deutschland. Das Prekariat, Leute, denen es nicht so gut geht, Ungelernte, die um herum geschubst werden, Postmitarbeiter am Rande ihrer Leistungsfähigkeit, ausgebeutet, schlecht bezahlt, schlecht behandelt, ne? Alles wird dem Profit geopfert bei der Post AG. Ich habe da einen Bekannten, dem es so geht, und jetzt gerade einen Bericht im Fernsehen gesehen. Pakete kommen ja schon nicht mehr an, weil diese Postboten das nicht schaffen. Die haben den Wagen so voller Pakete. Und dann ist ja auch ein beklopptes System, dass man da eigentlich überall klingeln muss und gucken, sind die da, die Leute. Das ist ja auch von vorgestern. Das müsste man ja eigentlich wirklich mal ändern. Macht doch keinen Sinn, dann bis in den, weiß, fünften Stock hochzulaufen, das da abzugeben. Das sollte man irgendwie ändern, weil so kann man ja auch kein Geld verdienen. Ich würde das anders machen. Ich würde entweder macht man alles postlagern, nur noch, dass man eine Benachrichtigungskarte verschickt und es wird eben, muss man sich dann abholen bei der Post, oder aber es gibt so Postboxen irgendwo. Ich würde auch meine Leute nicht da
irgendwo überall hinschicken, wenn ich da der Chef wäre. Die haben dann so eine Karre mit 20 Paketen drauf und die Hälfte der Pakete müssen sie wieder mitnehmen, weil die Leute ja gar nicht zu Hause sind. Ich bin doch auch oft nicht zu Hause. Die meisten sind doch von morgens 8 bis abends um 16 Uhr auf der Arbeit. Wo soll man denn da, wie soll man da Pakete anlegen? Dieses Trial and Error, Versuch und Irrtumssystem, Leute zu erreichen, ist ja irgendwie auch schwachsinnig. So, und bei, ja, also das irgendwie so, so sieht's ja ungefähr bei uns im Land aus. Keiner kann mehr Frau Merkel ertragen. Jetzt nach dieser Bayernwahl, überall auf allen Kanälen wird in diesen politischen Sendungen eigentlich nur herbeigeredet, das Ende herbeigeredet, obwohl ja eigentlich irgendwie alles bislang gut gelaufen ist. Aber man erträgt wohl irgendwie das Gute, was wir haben, das erträgt man nicht mehr. Es wird dann von disruptiven Veränderungen gesprochen, ja. Eine Eruption ist ja so ein Vulkanausbruch, das ist ja eine Eruption, ja, oder eruptive Veränderung. Disruptiv heißt, dass da etwas eben, dass da etwas zu Ende geht und so ein Bruch eintritt und dann was Neues passiert und es eben keine Fortentwicklung mehr geben kann. Die großen Parteien, CDU und SPD, sinken immer weiter in ihren Wahlergebnissen. Die einzigen, die stark davon profitieren, sind die Grünen. Die haben sich ja in den letzten 13 Jahren seit dem Ende von Rot-Grün mit Gerhard Schröder, konnten die sich ja fein raushalten. Und ich finde die Äußerung ganz richtig, dass da gesagt wurde, in Bayern war das ein naiver Wohlfühl oder ein naiver Gute-Laune-Wahlkampf. Und dieses Gute-Laune-Lächeln der Grünen-Politiker, auch der Frau Baerbock, ich kann das nicht ertragen, das ist so oberflächlich, so naiv, das ist wirklich naiv, ich kann Naivität nicht leiden. Naivität ist schön bei Kindern, ja, die haben das Recht, naiv zu sein, aber das haben wir Erwachsene nicht mehr. Wer da den ganzen Tag so fröhlich grinsend daherkommt, dem misstraue ich, mit dem stimmt was nicht. Ja, ich weiß nicht, wer es war, Hermann Hesse, glaube ich, ein deutscher Schriftsteller, sagte, Züge, die große Lasten, Lokomotiven, die große Lasten transportieren, ja, die fahren langsam und die kommen beladen daher und die kommen nicht so eben so lächelnd, so fröhlich, so eben so naiv mit guter Laune daher, sondern wenn du die Probleme dieser Welt siehst und wenn du so Verantwortung für so ein Land haben willst, dann solltest du irgendwie auch ein bisschen beladen aussehen, du solltest besorgt aussehen, weil das ist eine große Verantwortung, ein Volk von 82 Millionen in die richtige Richtung zu lenken. Und das traue ich diesen gut gelaunten, naiven, besagten Personen von den Grünen nicht zu. Aber irgendwie ist in der Bevölkerung, ja, das sind Zukunftsängste, ne? Die was haben, haben Angst, was zu verlieren, und die nichts haben, die haben irgendwie auch Angst. Jetzt läuft ja die Tage so eine Serie in der ARD, die heißt Babylon Berlin. Und da geht's um, ich bin fasziniert von dieser Serie. Ich wollte die erst nicht sehen, ich fand die zu finster, und vorher war auch eine vierteilige Serie, die hieß Kampf der Träume. Und da ging es auch um die 20er Jahre, also die Zeit zwischen dem Ersten und Zweiten Weltkrieg. Und in diesen 20er Jahren tobten sich die Ideologien aus, die Träume, ja. Der Kommunismus, die Demokratie, das alles, und dann die Nationalsozialisten, das alles war ja dann auch in Straßenkämpfen miteinander verwickelt. Und man kämpfte dort um die Träume und um die Zukunft dieses Landes Deutschlands. Dieser Film Babylon Berlin, der geht auf das Jahr 1929 ein, ein Schicksalsjahr in der deutschen Geschichte, weil 1929 kommt eigentlich alle Bemühungen, die Demokratie zu etablieren und auf die Beine zu bekommen, ja, das kommt zum Ende, weil die Weltwirtschaftskrise mit diesem schwarzen Freitag 1929 da in der Wall Street in New York bricht, der Weimarer Republik das Genick. Und jetzt entwickelt sich da eben eine Geschichte, persönliche Geschichten und Dramen, was da alles so erzählt wird mit diesen Polizisten, und das Leben von Berlin wird dargestellt, und da war nach dem Ersten Weltkrieg war ein unglaublicher Lebenswille, Lebenshunger da. Man hatte diesen Ersten Weltkrieg überlebt, viele waren traumatisiert,
war auch Hunger nach dem Ersten Weltkrieg. Es war durch diese Reparationszahlungen Elend im Land. Die Amerikaner hatten großzügige über Banken Kredite an Deutschland gegeben, damit die ihre Kriegsschuld bezahlen können und Wiederaufbauhilfe. Aber das war alles nur auf Kredit und das alles wird am 1929, an diesem Schwarzen Freitag, kurz danach zurückgefordert. Und das, wie gesagt, das bricht an der Weimarer Republik das Genick. Und danach ist eigentlich keine Chance mehr. Die Nazis gewinnen in der Gunst der Menschen die Vorherrschaft. Sie gewinnen die Gunst der Menschen und kommen dann 1933, das ist ja dann nicht fair, nicht, ja, 1929 geht zu Ende, dann hast du noch 30, 31, 32 und dann im Frühjahr 33, im Frühjahr 33 sind dann ja schon Neuwahlen und dann wird Adolf Hitler zum Reichskanzler gewählt und was danach kam, ist so unglaublich bösartig und furchtbar, dass wir das uns, dass ich mir das nicht vorstellen kann. Ich war nicht dabei, wie zerstört Deutschland und Europa war. Das ist für mich nicht vorstellbar, dieser 6-millionenfache Judenmord. Das alles, diese Gedanken beschäftigen mich gerade so diese Tage, wenn ich auch diese Serie da sehe. Und ich sehe Parallelen zu heute. Ja, also 1929, es war so Tanz auf dem Vulkan, ja, der wohl die Eruption stand bevor, man hat das irgendwie gespürt. Zum einen war man froh, den Ersten Weltkrieg überlebt zu haben und man wollte jetzt, die jungen Leute wollten leben, Party, Charleston tanzen, sich irgendwie schick. Die Mode war ja ganz witzig dieser Zeit. Es waren schon viele Drogen unterwegs und die Moderne hatte schon längst begonnen, mit Jazzmusik und schwarzen Musikern, die da irgendwelchen Jazzkellern in New York in Berlin rumsaßen. Sag ich schon New York? Nee, es war wirklich in Berlin. Die haben das, denke ich, sehr gut recherchiert und so dargestellt, wie das in 1929 in Berlin war. Und auf der einen Seite, man war berauscht, man war in einem Rausch, weil man den Krieg überlebt hatte, den Ersten Weltkrieg, und auf der anderen Seite gleichzeitig irgendwie so eine Todessehnsucht. Und ich spüre das fast bei uns auch im Land. Wenn man also da jetzt unbedingt Angela Merkel schon totreden will, ihre Zeit ist vorbei, Kanzlerdämmerung, Merkeldämmerung, ich weiß nicht was. Es ist ja alles nicht so schlecht gelaufen unter ihrer Führung hier. Nun ist niemand unersetzbar, das ist ja auch eine, weiß ich auch nicht, woher das kommt, eine totale Verblendung. Frau Merkel war ja auch mal irgendwann eine Niemand, die keiner kannte, und dann ist sie so bekannt geworden und dann so erfolgreich, auch eben mit der Hilfe Gottes, weil viele hier im Land haben für Frau Merkel gebetet, für den Bundeskanzler, Bundeskanzlerin. Und Gott stellt sich sowieso immer zu den Führenden, weil er muss das ja tun, weil er liebt die Menschen und weil die Kanzler ja sich um die Menschen bemühen, bemüht sich dann Gott natürlich dann, weil wir beten dann um die Kanzler. Und so ist das, was jemand da macht als Kanzler und Kanzlerin oder was aus einem, wie ein Kanzler wird, ist auch immer dann auch das Werk Gottes, weil er sich hinter diese Menschen stellt und diesen Menschen hilft. Da ist nichts, Personen sind nie, wie heißt das, alternativlos, da gibt's immer auch, da kann morgen irgendeiner aufsteigen, von dem man nichts gewusst hat, und der kann das genauso machen, weil es wäre traurig, wenn es anders wäre. Und auf der anderen Seite ist es auch nicht so ganz verständlich. Mir kommt es wirklich so ein bisschen so vor wie in dem Sprichwort, wenn es dem Esel zu wohl wird, dann geht er aufs Eis tanzen. Natürlich haben viele Menschen nicht so richtig Hoffnung. Das sind die Abgehängten, ja, die in den unteren Einkommensschichten, die befristete Verträge haben, ausgebeutet werden, die nur auf Mindestlohn, auch denen geht's nicht so schlecht. Viele schätzen es eher, zu konsumieren und ihre, ja, viel Freizeit zu haben und keine Verantwortung zu übernehmen. Und wenn du so drauf bist, dann musst du dich auch nicht wundern, wenn andere höhere Gehälter haben. Wenn du einfach nur, viele Menschen, die wollen morgens zur Arbeit gehen und um 16, 17 Uhr Feierabend haben und dann den Hammer fallen lassen und sagen, Rest leckt mich am Arsch, das interessiert mich nicht mehr. Ja, aber dein Chef zum Beispiel, der die Firma leitet, der hat sieben Tage die Woche die Sorgen um die Firma, wie er Aufträge reinkriegt, wie er alle seine Leute bezahlen kann, während viele Arbeiter einfach nur sagen, ich mach mal meine Arbeit und das bisschen, was ich da rausbekomme an Gehalt, ist sowieso zu wenig. Kaum einer schätzt wert, dass er
Bruttogehalt gilt für viele Arbeitnehmer gar nicht. Für mich zählt nur, was ich netto habe, was bei mir auf dem Konto ankommt. Dass deine Frau, deine Kinder alle mit krankenversichert sind und du auch und dass du eine Rentenversicherung hast, auch wenn die Rente vielleicht mal nicht so hoch ausfällt, das wird auch noch Schwierigkeiten verursachen in der Zukunft. Ne? Aber das wird alles gar nicht dann so wertgeschätzt. Ne? Krankenversicherung, Rentenversicherung, Pflegeversicherung, Arbeitslosenversicherung, dass diese Dinge alle in unseren Lohnnebenkosten im Bruttogehalt mit drinne sind, das wollen viele gar nicht wahrhaben. Für sie zählt nur das, was auf ihrem Konto ankommt und ob sie sich davon den nächsten noch größeren Flachbildschirm und das neue größere iPhone kaufen können und ob der was für ein Auto und welcher Urlaub und ne, Konsum, Konsum, Konsum. Das ist natürlich nicht unbedingt verantwortungsvoll und ja, da fehlt dann eben Mündigkeit und zeigt doch, dass viele Menschen ja eigentlich unmündig sind und wie Unmündige schmeißen sie ihr Geld zum Fenster raus, ja, und beschweren sich hinterher. Mein Bruder sagte so schön, heute fühlen sich eigentlich alle irgendwie als Opfer, ne? Opfer, alle sind Opfer. Und hinterher, wenn du dein ganzes Geld bei Amazon und bei Mediamarkt und so abgegeben hast, weil du bist ja nicht blöd, du hast etliche Ratenverträge laufen, in deiner Wohnung ist alles neu, aber dann wirst du arbeitslos und dann bist du pleite. Ja, gut, Abgesang. Ein Abgesang. Ich empfinde diese Zeit zurzeit als ein Abgesang auf unsere Zeit und damit geht's gleich weiter. Abgesang meint ja, dass man ein Lied singt, ja, dass etwas zu Ende geht. Im Lateinisch heißt das Requiem. Ne? Hatte Volker mal eine ganze Menge Lieder rausgesucht. Ein Requiem ist eigentlich ein Lied zu einer Totenfeier, eine Totenmesse, die man dann also speziell komponiert. Mozart hatte mal ein Requiem für irgendjemanden komponiert, zur Beerdigung, zum Tod von einer ganz bestimmten Person. Ein Abgesang meint, dass man dass man ein Lied singt darüber, dass etwas zu Ende geht. Ne? Man singt etwas dann quasi so, zu Tode auch, sag ich jetzt mal. Ich empfinde das gerade so, dass in allen Politprogrammen im Fernsehen unsere jetzige Zeit zu Tode gesungen wird. Es wird alles totgeredet. Das Ende wird herbeigeredet. Das Ende der Volksparteien, das Ende von Frau Merkel, das Ende der Großen Koalition. Da hatte man also noch vom Dreivierteljahr oder vom halben Jahr, Ostern ist ja erst diese neue große Koalition zustande gekommen. Was war man da froh und hat sich den Angstschweiß von der Stirn gewischt, dass es nochmal gut gegangen ist, dass sich CDU und SPD zusammengerauft haben, nachdem ja das mit CDU, FDP und Grünen nicht ging. Die haben ja die liegen zu weit auseinander, ne? Wenn die Konservativen und die FDP sagen, wir müssen eigentlich das Land dicht machen, wir können nicht die Afrikaner und die Araber alle ermutigen, dass sie zu uns kommen, während die FDP, die Grünen sagen, nein, wir sind Menschenfreunde, wir sind ein weltoffenes Land und wir brauchen auch Zuwanderung, weil sonst sterben wir ja aus, wir werden jedes Jahr 200.000 weniger. Wir müssen eigentlich das auffüllen und so viel kommen sowieso nicht. Und wir tun auch so viel Böses in der Welt über die Verträge der Europäischen Union, zum Beispiel mit Afrika, dass wir das, wir müssen Afrikaner aufnehmen, die Wanderungsbewegung aus Afrika zu uns, das ist legitim und die können wir sowieso nicht unterdrücken, deswegen müssen wir Menschen aufnehmen. Und so konnte das natürlich zwischen CDU, FDP und den Grünen nichts werden, wenn man sich in so einem ganz wichtigen Punkt, der ja momentan alles beherrscht, die Zuwanderungsdebatte, die kostet ja auch viel Geld, letztes Jahr 20 Milliarden, wenn man sich da in so einem Punkt, wenn man da total entgegengesetzte Positionen hat, die einen wollen auf jeden Fall weniger, die anderen wollen auf jeden Fall sogar noch mehr Zuwanderung, dann kann man sich natürlich nicht einig werden. Und da war ja große Freude, dass CDU und SPD, dass die SPD sich nochmal erbarmt hat und gesagt hat, um des Landes willen, um des Wohl Deutschlands willen, gehen wir nochmal in eine große Koalition, auch wenn es für uns nicht gut sein wird. So, das ist jetzt 6 Monate her, 6 Monate nach Ostern. Und jetzt singen sie alle, denn jetzt hat der Abgesang begonnen. Irgendwie erträgt das keiner mehr. Irgendwie muss es jetzt knallen. Das ist so, weiß ich nicht. Man traut irgendwie scheinbar den Dingen auch nicht. Und das war jetzt so ein schöner Sommer. Irgendwie kann es so gut nicht weitergehen. Die Wirtschaft war so gut und wir haben so viel Steuereinnahmen. Trotz allem ist der Staatshaushalt, der sieht so blendend aus wie noch nie.
irgendwie traut man der ganzen Sache irgendwie nicht und sagt, das kann alles nur schlechter werden. Und irgendwie ist es auch so, da ist jemand, der hat Angst vorm Tod und deswegen nimmt er sich das Leben. Der beginnt ja, mit der Selbsttötung, Suizid, ja, ich habe so eine Angst vor, ich ertrage die Angst vorm Tod nicht, ich bringe mich um. Mir kommt das so vor, und jetzt kommt dann noch diese Fernsehserie, ich will die jetzt nicht überbewerten, aber dieses Babylon Berlin. Der Titel ist ja ganz interessant. Volker sagte mir mal, dass Babylon, also dieses babylonische Reich, so hat erst in der Bibelschule in Uppsala, Schweden, da Livetsud, geleitet damals von Ulf Ekman, er hat das da so gelernt gehabt, dass Babylon steht für Sinnenfreude. Und das war, also wenn man diese Serie sich anguckt, ne, das war also schon Sinnenfreude. Babylon, ne, Berlin. Ich weiß nicht genau, warum sie den Titel gewählt haben. Das A in diesem Babylon erinnert ein bisschen an an das Pentagramm, dieser fünfzackige Teufelsstern, der Drudenfuß, ein Symbol der Zauberer und Magier. Kein gutes Zeichen. Ich weiß nicht genau, warum sie es gewählt haben, den Titel, wenn man weiß, dass in Berlin der Pergamonaltar steht.

Kollege, der Herr Schliemann, ich glaube Ende der 1890er Jahre, heutigen Türkei ausgegraben, abbauen lassen und nach Berlin gebracht. Ja, und da aufgebaut, und der steht ja auf der Museumsinsel ziemlich nah am, was ist das, am Alexanderplatz. Und da hat mal vor vielen Jahren der Jesusmarsch geendet, der zweite Mal, nicht 2000. Ich habe das Ding dann zufällig entdeckt, weil ein Freund mir, ich wurde eingeladen, ich war damals hier in Hameln in der Gemeinde, im christlichen Zentrum, im freien evangelischen Zentrum, so heißt das Ding. Und ich wurde eingeladen, Stefan, willst du nicht auch mitkommen zum Jesusmarsch nach Berlin? Ich wusste gar nicht, dass einer war. Da dachte ich, ja, okay. Zwei Gemeinden machten das gemeinsam, Pfingstgemeinde Hameln und dieses freie evangelische Zentrum. Und ich freute mich drauf, dass am Bus hinzufahren und da diesen Marsch mitzumachen. Und kurz vorher kam ein älterer Glaubensbruder zu mir und sagte, Stefan, komm doch mal her, ich erzähl dir mal, ich habe einen Traum gehabt, ich erzähl dir mal, vielleicht kannst du damit was anfangen. Und dann sagte er mir, ich sah tausende von Menschen tanzen auf dem Pergamonaltar in Berlin. Tausende von Christen sah ich dort tanzen. Das habe ich in einem Traum gesehen, dieses Bild. Ja, ich habe es dir mal erzählt, ich kann damit nichts anfangen, vielleicht weißt du irgendwie was. Wir sind nach Berlin gefahren und dieser Jesusgemarsch begann da an der Siegessäule. Da gingen wir durchs Brandenburger Tor an der großen Synagoge an der Alten vorbei im Scheunenviertel Berlin. Und dann endete der ganze Marsch auf dem Alexanderplatz. Da war eine Abschlussveranstaltung, Kundgebung mit dem Hauptprediger da. Der war von Jugend einer Mission. Ich hatte mich abgesetzt, war essen gegangen und ein bisschen rumgelaufen. Ich wollte die Gegend erkunden. Und ziemlich nah dabei stand ich plötzlich vor einem Gebäude, da stand drauf, Pergamon-Museum. Und da fiel mir der Traum wieder ein. Und nebenan war diese Abschlusskundgebung. Da tanzten da Tausende von Christen, tanzten auf ihren Tribünen und da auf dem Alexanderplatz zum Lobpreis. Und mir war in dem Augenblick klar, das hat miteinander zu tun. Vorher schon war mir irgendwie bewusst, es könnten niemals Tausende von Christen in dieses Pergamon-Museum reingehen und dort auf dem Altar tanzen. Das kann ich mir vielleicht heute doch schon ein bisschen vorstellen, aber damals konnte ich mir das nicht. Aber jetzt hatte ich hier die Verbindung, dass also dieses Tanzen der Christen da, das geschah ja nur in 500 Meter Entfernung. Mehr war das nicht. Und ich denke, das war örtlich gesehen nah genug, um das unter einen Hut zu bringen. Und ich glaube, dass an dem Tag dort die Christen auf dem Pergamonaltar getanzt haben. Und warum hat das dieser Glaubensbruder, der Friedrich, warum hat er das geträumt? Weil Gott ihm was sagen wollte. Und was war der Tanz? Der Tanz war die Freude über den Sieg. Die Sieg über diesen Pergamonaltar. Nun gab's da mal ich habe da die Geschichten gehört gehabt, dass der Pergamonaltar wirklich zum Fluch geworden war für Deutschland und eigentlich auch dazu geführt hat, dass in Deutschland der Erste Weltkrieg ausbrach. Dann kam der Zweite Weltkrieg dadurch eigentlich, die ganzen Verschlimmerungen, der in den 20er Jahren dadurch auch verursacht wurden, durch den Fluch in Berlin. Dann hat dieses Ding nach dem Zweiten Weltkrieg, nach Hitlers Zerstörung von Europa, hat das Ding der Stalin aus Berlin geraubt, mitgenommen. Hat es dann aber, als Kriegsbeute mitgenommen. Hat es eine Weile in, ich müsste es nochmal genau recherchieren, das ist ja, wie das genau in den Abläufen war. Der Stalinismus soll auch dadurch schlimmer geworden sein, durch diesen Fluch des Pergamonaltars, durch den Thron Satans. Und dann aber irgendwann hat dann diese Sowjetunion sich daran erinnert, dass das Ding ja eigentlich mal in Berlin war und den Deutschen gehört und dann der DDR wiedergegeben. Und dann kam das ganze Ding tatsächlich nach Berlin zurück, ja, zur DDR-Regierung und wurde dann wieder in dem Pergamon-Museum, wo es wohl vorher auch gestanden hat, wieder aufgebaut. Sodass dann daran die DDR auch so fies und böse wurde und auch daran kaputt gegangen ist. Wenn das alles so stimmt, sage ich mal, wenn das alles so stimmt, was ich hier gesagt habe, wenn diese Dinge, die ich da gehört habe, von anderen Christen geäußert wahr sind, dann war der Tanz 2000 der Jesusmarsch-Teilnehmer oder 1999, ich weiß nicht genau, wann es war, 98, dann war der Tanz, denke ich, der Siegestanz uns von uns Christen oder von Jesus, des Guten über das Böse, über den Fluch dieses Pergamonaltars. Dieser Pergamonaltar war also auch in dem Jahr 1929 dort in

meine ich, in Berlin. Und man kann davon was spüren. Man kann in diesem Film, kann man was spüren von zum einen von diesem Lebenshunger, auf der anderen Seite diese Überdrehtheit. Und dann sogar bis so eine Todessehnsucht hinein, ne? Da geht eben ein Esel, dem geht, wenn es dem Esel zu wohl wird, dann geht er aufs Eis tanzen. Was passiert denn, wenn der Esel aufs Eis tanzen geht? Ein Esel hat Hufe. Also, ne, man, Esel ist erstmal ein Bild für ein dummes Tier, oder dass man sagt, ja, du Esel, meint man ja, dass jemand dumm ist. Wenn ein Esel aufs Eis geht, mit seinen hornigen, mit seinen Hufen, Hornhufen, was passiert denn dann? Der kann nicht, der rutscht aus, der bricht sich die Beine, der fällt hin und bricht sich die Beine, das ist sein Ende. Ja. Und 1929 die Weimarer Republik kämpfte um ihr Überleben. Es war große Arbeitslosigkeit. Man hatte eben den Ersten Weltkrieg zu überwinden, die Schulden, die Reparationszahlungen an die Kriegssieger, an die Alliierten, große Schulden an die USA, Kredite aufgenommen, man musste die demontierte Industrie hat man wieder aufgebaut. Es war alles so irgendwie im Kommen, es war alles im Angehen. Es war Hoffnung da. Die besten Kräfte Deutschlands waren dabei, eben das Land aufzubauen. Und dann kommt diese Weltwirtschaftskrise und bricht Deutschland das Genick. Und das macht den Weg frei für die Radikalen, für die Nazis, die Nationalsozialisten. Nicht für die Sozialisten, die waren ja dann in der Sowjetunion, die Kommunisten, die wollten ja eine internationale Solidarität, während ja die Nationalsozialisten sagen, Sozialismus ist gut, ja, aber nur innerhalb der Nation, nur für uns eben, nur ja, Deutschland den Deutschen. Und Ende 29, das sind jetzt 16 Teile, meine ich, sind das da, dieses Babylon Deutschland erst einmal. Und ich glaube, der letzte Teil wird enden. Der erste Teil begann mit der Silvesterfeier von 98 auf 28, 29. Der letzte Teil wird wahrscheinlich enden mit der Silvesterfeier von 29 auf 30. Und dann wird schon klar sein, dass die SA und so weiter da in den Straßen die Hoheit, die Schlägertrupps die Hoheit haben und dass immer mehr sich die Nazis zeigen, die Nationalsozialisten. Und Hitler war seit 26, glaube ich, schon unterwegs. Der war da schon mal angetreten zu einer Wahl, wollte da auch schon Reichskanzler werden. Die Dinge werfen also dann jetzt schon 29 ihre Schatten voraus und Ende des Jahres ist eigentlich alles schon mehr oder weniger besiegelt. Die letzte Legislaturperiode dieser Weimarer Regierung, ist, glaube ich, war Brüning mit SPD, läuft und dann kommt es zu Neuwahlen. Ende 29, nee, Ende 32, Anfang 33 kommt es zu Neuwahlen und dann wird ja die NSDAP wird ganz legal gewählt und Hindenburg ist Reichspräsident und der muss Adolf Hitler zum Reichskanzler ernennen. Ne, damals war das, heute ist Bundeskanzler, damals Reichskanzler. Adolf Hitler wurde Reichskanzler von Deutschland. So, und ich denke, die Dinge sind vom Gefühl her ist da was Ähnliches. Ja, zum einen so eine Lebensfreude und zum anderen aber gleichzeitig so eine, man kann schon fast sagen, ja, so ein Todestrieben. Ja. Wenn es dem Esel zu wohl wird, geht er aufs Eis tanzen. Er bricht sich die Beine. Es läuft eigentlich ganz gut in Deutschland, aber wir ertragen das Gute nicht. Denen es nicht gut genug geht, die wollen mehr. Und die anderen, die was haben, die haben Angst, dass alles verloren geht. Keiner traut dem Braten so richtig. Das sind große Zukunftsängste. Und eigentlich hat keiner zurzeit irgendwie, es scheint mir, die, ja, die, da hat, es hat keiner mehr Antworten. Ne? Und da rede ich gleich weiter drüber nach der nächsten Musik. Ich glaube, der Name Satan wird in der Bibel übersetzt mit der Durcheinanderwerfer. Ja, eben auch als Feind Gottes bezeichnet, diese Person, dieser gefallene Engel. Ja, irgendwie mal, ich weiß gar nicht, ob das in der Bibel steht, Luzifer. Durcheinanderwerfer. Er hat alles durcheinander geworfen, dieser Geschichte nach, dass da also der Pergamonaltar, der Thron Satans, aus Vorderasien, der heutigen Türkei, aus Pergamon nach Berlin geschleppt wurde. Und da hat er dort sein Unheil verbreitet. Hinterher ging er nach Moskau und hat dann da sein Unheil verbreitet, kam wieder zurück nach Deutschland, wieder in die DDR. Irgendwie so war ja die Geschichte. Ich rede immer ein bisschen hemdsärmlich, ich bin nicht so strukturiert und gut vorbereitet wie Dr. Johannes Hartl. Aber jeder tut das, was er kann und das nach bestem Wissen und Gewissen. Und ich denke, das tun auch Politiker hier in diesem Land. Ja, und der Abgesang
hat begonnen, besonders auf Herrn Seehofer, der hat sich ja so daneben benommen, ne? Was für ein Theater. Kann sein, ja. Merkel auch, alle müssen weg. Frau Nahles muss auch schon wieder weg. Die neueste Vorsitzende der SPD, die hat auch schon wieder ihre Lebenszeit scheinbar schon überschritten. Alle diese Menschen, die machen das, was sie da tun, nach bestem Wissen und Gewissen. Und wenn sie das nicht gut genug machen, dann kannst du es ja besser machen. Warum machst du es nicht besser? Weil du es auch nicht besser kannst und weil du es auch nicht besser weißt. Ja, das Politiker sein, politisches Handeln, das braucht auch Erfahrung, das braucht Jahre. Ne? Ja, nun ist niemand, wie ich sagte vorhin, da unersetzlich. Da gibt es, dass diese Alternativlosigkeit zu Frau Merkel oder zu irgendeiner Person, die ist nie gegeben. Das kann immer auch jemand anderes. Wenn Frau Merkel heute tot umfallen würde, dann müsste morgen irgendjemand sie ersetzen. Dann gibt es ja erstmal einen Vizekanzler, das wäre zur Zeit Olaf Scholz von der SPD. Aber wenn es dann eben, wenn auch der dann tot umfallen würde, dann würden sich immer irgendjemanden finden, der dann auch mit der Unterstützung von anderen das ersetzen kann, ausfüllen kann, so ein Amt. Und ich sagte ja schon, ja, ich kann sogar einen Bibelvers zitieren, da steht, war das eher umgangssprachlich, so als Sprichwort, wem Gott ein Amt gibt, den rüstet er auch aus. Ich meine, das steht irgendwo in den Sprüchen. Und so ist Gott mit denjenigen, die hier auch öffentliche Ämter übernehmen. Auf der anderen Seite, ja, jeder kann das grundsätzlich oder vielleicht auch nicht. Es ist nicht jedermanns Sache, in der Öffentlichkeit zu stehen. Dann eben als Bundeskanzlerin, da schauen 82 Millionen dieses Landes auf dich und noch viele, viele andere weltweit. Also vielleicht, du wirst, ja, das ist dann nur, das traut sich auch nicht jeder zu. Nicht jeder hat dann auch den Mut, das zu tun und die fachlichen Kompetenzen, da muss man doch schon irgendwie vielleicht doch zu geboren sein. Deswegen sind immer nur immer wenige im Land, die sich dann auch in die Richtung aufmachen und sagen, das traue ich mir zu, das will ich werden. Es ist hier und in anderen Ländern auch so. Ja, wenn du alles besser weißt, dann geh doch in die Politik und misch mit, denn das ist der Sinn von Demokratie. Ja, Demos heißt Volk und Kratie Herrschaft. Und wir können in die Parteien gehen oder auch eine eigene Partei gründen, Bewegung gründen, wie der Emmanuel Macron, Präsident von Frankreich, dass wir dann Leute um uns sammeln und scharen, siehe AfD, ist eine Neugründung. Und dann dann kannst du was versuchen, was zu verändern. Du kannst hier mitgestalten. Das ist der Sinn von Demokratie. Wenn du alles besser weißt, dann versuch das doch. Das besser wissen heißt noch nicht, dass man es wirklich besser machen kann. Und am Ende glaube ich, wir haben so kluge Leute da überall und die haben alles nach bestem Wissen und Gewissen versucht. Und wenn sie zu keinen Lösungen kommen und es nicht besser machen, gemacht haben, als sie es gemacht haben, dann hat das Gründe, weil das Wissen ist einfach nicht da. Wir sind an einem Punkt angekommen, wo wir irgendwo mit unserem Latein am Ende sind. Ja, Europa gegenüber Afrika, ja. Die Afrikaner, viele wollen hierher kommen, die bezahlen Schlepper, um illegal nach Europa einzureisen. Und wir haben dagegen keine Konzepte, können uns irgendwie nicht einigen. Die einen sagen, ja, lass so kommen, die anderen sagen, nee, auf gar keinen Fall. Es kostet ja auch viel Geld, ne? Und der ein Arbeitsloser, der wird ausgezogen bis aufs letzte Hemd, so ungefähr. Ich darf als 55-Jähriger, darf ich nicht einmal 10.000 Euro für mich behalten. Alles andere, was ich erspart habe, muss ich ausgeben. Wenn du auf Hartz IV abrutschst, da wirst du erstmal ausgeplündert. Und andere, die kommen aus dem Ausland zu uns und die kriegen vom ersten Augenblick alles, werden erstmal aufgenommen, in Heim untergebracht und kriegen vom ersten Augenblick alles umsonst. Und in der Regel wird kaum einer abgeschoben. Wenn du Deutschland erreicht hast, dann bist du eigentlich in Sicherheit. Abschiebungen funktionieren ja nur in ganz geringen Fällen. Da hat halt ganz, ganz viele Schwierigkeiten. Und da sind wir sind dann irgendwo mit, ne? Irgendwo beißt sich scheinbar zurzeit überall die Katze in den Schwanz. Ich kann euch noch ein Beispiel nennen, Elektromobilität, Dieselskandal, die Städte sind laut und schmutzig von den Abgasen der Autos. Ich lebe in einer kleineren Stadt in Hameln, wir haben hier nur 50.000 Einwohner, da ist das nicht so schlimm, aber wenn man an bestimmten Straßen, hier möchte ich auch nicht wohnen, ne, da ist,
Lautabgase, Reifenabrieb, Staubaufwirbelung, in diesen Straßen, das sind die billigsten Wohnungen, ja, die woanders keine kriegen, die wohnen dann da. Man könnte viel machen, wahrscheinlich viel verändern. Elektromobilität heißt aber, dass man aus den Autos die Verbrennungsmotoren rausnimmt und dann da eben batteriegetriebene Elektromotoren reinsetzt. Da gibt's jetzt die Atacama-Wüste in Südamerika. Die wird gerade verwüstet, weil man da einen ganz bestimmten Stoff gefunden hat, Coltan oder irgendwas, den man nun wirklich für diese Batterien braucht. Und das alles wird da kaputt gemacht. Die Landbevölkerung wird vertrieben. Irgendwie entweder haben sie den Grundwasserspiegel gesenkt oder erhöht. Das ist eine Wüste, die Atacama-Wüste, so ein Salzsee. Soweit ich das jetzt alles in richtigen Erinnerung habe, ich rede ja manchmal auch aus meinem Halbwissen heraus, aber ich habe da einen Bericht gesehen gehabt und Riesenkatastrophe, Umweltkatastrophe, ja, damit bei uns dann die Städte sauberer werden. Da beißt sich überall die Katze in den Schwanz. Ja, selbstfahrende Autos, habe ich gehört, wenn da nur 100.000 oder 1 Million in Deutschland rumfahren würden, braucht kein Mensch. Ich brauche kein selbstfahrendes Auto. Ich fahre selber gerne Auto. Wenn also alle Autos in Deutschland selbst fahren würden, nee, nur für 1 Million oder 100.000 bräuchte man die Rechnerkapazität, die momentan weltweit existiert, um das Internet am Laufen zu halten. Ihr mit euren Smartphones und Tablets und, ne, immer schön wireless, überall zu jedem Punkt, an jedem Ort. Ich mache das ja nicht, ich habe sowas nicht, ich bin zu Hause, hier bei mir ist alles mit dem Kabel verbunden. Aber die Rechner, ich habe auch noch Bücher, ich gucke mal ins Lexikon, ich habe ein englisch-deutsches Wörterbuch hier stehen, wenn ich mal was wissen will. Ich habe nicht andauernd irgendein Smartphone in der Hand, wo ich da was nachgucke. Und das alles weltweit verbraucht, allein in Deutschland verbrauchen den Strom über das Internet und die Smartphones alle am Laufen zu halten, mit dem dahinterstehenden, eben den ganzen Servern, die das Internet aufrechterhalten und versorgen. Sechs Großkraftwerke werden dafür laufen dafür. Ja, wenn man also auf der einen Seite, dann sitzen sie oben im Hambacher Forst in selbstgebauten Baumhäusern, ja, googeln oder sind per Smartphone mit ihren Freunden verbunden und das Kraftwerk am Hambacher Forst, was die Braunkohle verbrennt, das wird dafür gebraucht, um diesen ganzen Internetkram und diese Smartphones und Wireless alles zu unterhalten. So absurd ist unsere Welt. Und die Katze beißt sich überall den Schwanz. Ne? Katzen machen das immer mal so. Die jagen ihrem eigenen Schwanz hinterher, weil die sind ja verspielt. Und so ein bisschen erinnert ihr eigener Schwanz sie an eine Maus, ne? Auch so mit Fell. Und die läuft dann, ne? Und dann drehen sie und sie jagen den eigenen Schwanz und wollen reinbeißen. Machen die dann auch manchmal. Nur wenn sie den Schwanz eben, der würde nie satt machen. Und das ist ja dann ein Bild, wenn man so das so sagt. Die Katze beißt sich in den Schwanz. Das ist dann, dass man eine Lösung, man hat eine Lösung, die aber eigentlich keine Lösung ist. Ne? Du hast eine Lösung gefunden, aber beim genaueren Hinschauen löst du nur eigentlich eine neue Spirale in deinen Problemen aus. Du kommst nur auf eine andere Ebene, hast das Problem nicht gelöst, sondern du löst nur ein neues Problem aus. Ja, jetzt drücke ich mal gerade eben die Pause-Taste. Oder nein, machen wir doch ganz einfach Musik. Ihr kriegt Musik. Ich muss mal kurz nachdenken, wo ich gelandet bin mit meiner Argumentation und was ich noch sagen will. Bis gleich. Um das letzte Thema zu Ende zu bringen, Abgesang auf alle unsere Politiker. Ich glaube, ich bin nicht da dieses Jahr auch Horst Seehofer, nur noch Testosteron, als ob Östrogen so viel besser wäre. Dieser Mann, der ist jetzt 70, der hat sich sein ganzes Leben auch verdient gemacht und der ist auch meiner Meinung nach mit viel wirklich Sorge und Leidenschaft und Liebe auch für unser Land dabei. Und okay, es ist eben am Ende wie in der Wildbahn, wenn da die Hirsche in der Brunft, die kämpfen miteinander und der Stärkste, der wird das Feld behaupten, der wird der Platzhirsch, der andere wird vertrieben. Das ist in der Politik so. Der Fürst dieser Welt heißt eben Satan, er ist hier der Herr und er bestimmt auch das, da ist immer Kampf zwischen Gut und Böse. Ich habe großen Respekt auch vor Horst Seehofer und ich denke, er hat sich wirklich, das ist nicht nur alles irgendwie egozentrik und so, sondern was da von den Zuschauerrängen gerufen wird, das ist alles unerträglich für mich. Diese Buhrufe, das ist ja wirklich ich komme mir zur Zeit vor wie im Circus Maximus, damals da in Rom. Unten sind die Gladiatoren, die kämpfen um ihr Leben, die geben sich Mühe. Und auf den Rängen da sind alle, keifen alle und feixen und wollen Blut sehen.
Ja, das Blut von den eben unseren Obersten. Es ist ja noch keine Lösung, wenn also ja, die Herrschaft des Mannes ist endlich vorbei, ja. Ja, immer diese Testosteron-geschwängerten Typen da, ne, Seehofer und Co. Ich find's aber unerträglich, dass man jetzt Frau Merkel als Nachfolger über die Nachfolge nur noch redet. Das wäre jetzt die Kramp-Karrenbauer. Also das Zeitalter der Männer ist vorbei. Und jetzt kommt das Zeitalter der Frauen oder was? Ja, denkt ihr Frauen euch so Gleichberechtigung? Jetzt wollt ihr die Dynastie der Frauen einrichten, SPD Nahles, nur noch Frauen, Frauen, Frauen. Glücklicherweise haben sich schon mal drei Männer als Gegenkandidaten zu Frau Merkel für den CDU-Parteitag im Dezember aufgestellt. Ich finde das sehr wohltuend. Und es sollte immer der Richtige, ja, der Beste sollte den Posten bekommen, auch in der Regierung, auch als Kanzler. Und Das ist für mich absurd, dass man da jetzt dass man irgendwie davon in der Öffentlichkeit nur noch in den Medien auch, dass da irgendwie so, dass der Eindruck entsteht, es wäre jetzt eigentlich alternativlos, dass irgendwas jetzt, als dass eben wieder eine Frau, Frau Merkel beerbt. Wie absurd ist das denn? Ja, wo gibt's denn da den Zwang? Da stehen genug Männer auch bereit, die das auch können, und das begreife ich nun überhaupt nicht. Und in meinen Augen wäre es auch mal wieder Zeit, dass mal wieder einen Mann regiert. Und da wären vielleicht auch, für mich steht eben nicht umsonst in der Bibel Punkte, die Paulus sagt. Er sagt, ich erlaube es einer Frau nicht, über den Mann zu herrschen zum Beispiel. Und die Frau hat sich vom Satan verführen lassen, von der Schlange und nicht Adam. Und diese Punkte, ich habe so viel negative Erfahrungen mit Frauen in bestimmten Positionen gemacht. Und viele Freunde bestätigen mir das. Frauen suchen oft in ihrer Ängstlichkeit, suchen sie das Problem, während Männer eine Lösung suchen. Ja, das dazu. Um jetzt zum ganz anderen Thema zu kommen, spiele ich nochmal ein bisschen Musik und dann legen wir mit dem Thema los, was mir noch ganz wichtig ist. So, nachdem ich mich jetzt also nochmal mit einem Bibelwort bei den Frauen ganz unbeliebt gemacht habe, möchte ich mich noch der Schlachtung des Hebräerbriefes zuwenden. Ja, das ist mein Abgesang an Teile der Bibel, wo ich überzeugt bin, dass die hier nicht vom Heiligen Geist reingestellt wurden. Es ist überhaupt ich habe ja schon den Abgesang gemacht auf diesen Mythos, dieses Märchen, dass die Bibel das fehlerfreie eingehauchte Wort Gottes sein soll. Ja, ich wiederhole es nochmal: Die Bibel besteht aus 4 Lebensberichten über Jesus, die recherchiert sind. Das ist journalistische Tätigkeit. Man hat da also Lebensberichte zusammengestellt. Natürlich von gläubigen Leuten, die das glauben wollten, mithilfe des Heiligen Geistes, mithilfe von Gebet. Dann haben wir am Ende die Offenbarung des Johannes. Das ist eine Vision, eine Prophetie. Und dann haben wir mehrere Briefe, viele Briefe. Teile davon werden dem Paulus zugesprochen. Andere ist in Petrus, wahrscheinlich Petrus. Wir können uns diese Briefe durchlesen. Die sind zum Teil sind sie besser, zum Teil schlechter. Manchen Briefen, da kann ich gar nicht viel mit anfangen. Und nun hat uns der Heilige Geist so geleitet, dass wir erkennen konnten, der Hebräerbrief ist überhaupt nicht von ihm. Der Jakobusbrief höchstwahrscheinlich auch nicht, den verwerfe ich. Und den Judasbrief, den kannst du auch in eine Tonne kloppen. Was willst du denn damit? Da fängt der Schreiber an, da Dämonen zu verteidigen. Wir sollen da nicht die Teufel und Dämonen lästern oder irgendwie sowas. Warum hat denn der Heilige Geist auf einmal Interesse am Heil der Dämonen? Und was geht mich da die Himmelfahrt des Mose an? Da werden Quellen angezapft, die nicht biblisch sind, außerbiblische Quellen, und das sind Dinge mit Himmelfahrt von, was ich da Henoch, also ein Unsinn, wo wir sehen, dass das zu bösen Verirrungen geführt hat. Henoch wird ganz stark von diesen Predigern, die hier durch Deutschland touren, benutzt. Bruce Allen und Michael van Flüemen, die einweisen in das Reisen durch Raum und Zeit.
das wohl dazu dienen soll, dass man sich auf die Erweckung vorbereitet. Denn da wird dann scheinbar behauptet, wir haben uns nochmal mit beschäftigt. Das war für mich auch so deprimierend, denn den Abend, bevor wir hier den Johannes Hartl gefunden hatten, wir haben nochmal in der freien christlichen Gemeinde in Behlen, das ist bei Gütersloh, irgendwo reingeschaut, und da waren beide da mit Videos, Bruce Allen, Michael van Flüm, und sie erzählten scheinbar darüber. Der eine vollkommen langweilig, Michael van Flüm kann man nicht ertragen, so nichtssagend ist der, und langweilig, und Bruce Allen doch furchtbar gealtert gegenüber seinem Ankündigungsfoto. Und dann erzählt er da was, dass scheinbar dieses Reisen durch Raum und Zeit, wir müssen uns selbst irgendwann aktiv entrücken. Das wird die Entrückung sein. Wir werden nicht entrückt werden, sondern wir müssen uns selber aktiv entrücken, wenn es hier dann uns zu bunt wird. Ne? Also nur diejenigen werden dann dem Antichristen entkommen, die es gelernt haben, durch Raum sich selbst zu entrücken. Das ist wohl so sein Thema. Das ist wohl das, was daran so interessant ist, wenn er da also predigt über diese übernatürliche Versetzung, entrückt werden. Und dass wir werden eben nicht abgeholt, die abgeholt werden wollen, ne, die da aufs abgeholt werden warten, das sind dann scheinbar die törichten Jungfrauen, die nicht genug Öl haben bei ihren Lampen, während diejenigen, die sich selbst entrücken können, das sind die klugen Jungfrauen, die nur nicht nur eine Lampe haben, sondern auch noch Öl dabei, und nur die werden dem Antichristen entkommen, wenn er dann hier eben anfängt, unter den Christen auch zu wüten. So, es ist für mich ein Mythos, ist ein Märchen, dass die Bibel das fehlerfreie eingehauchte Wort Gottes ist. Bibel heißt nichts weiter als Buch. Das hat nichts mit heilig zu tun. Die Bibliothek ist der Ort, wo Bücher stehen. Und der Bibel kommt von Biblios, Buch. Ne? Das ist also die Wortwurzel. Und besteht eben aus erstmal zwei großen Teilen. Kleinen Moment bitte, das Telefon klingelt. Naja, bin vor Störung nicht gefeit, hat das Telefon geklingelt. Ist aber nicht weiter schlimm. Ich habe ja eine Pausentaste, die hatte ich jetzt gedrückt. Und jetzt geht's weiter. Wo waren wir eben stehen geblieben? Der Mythos, dass die Bibel das fehlerfreie eingehauchte Wort Gottes ist, und wir haben vier Lebensberichte, wir haben ja also ein altes Testament, wir haben das Alte Testament, geht eben sehr weit in die Vergangenheit, 2000 Jahre vor Christus, da beginnt die Geschichte mit Abraham, mit eben Schöpfung der Welt, dann haben wir Abraham und Mose und dann eben das Neue Testament, dieses Neue Testament, ich sagte es neulich mal, mein Respekt vor der Bibel, der ist vollkommen in sich zusammengebrochen. Das heißt nicht, dass sie für mich wertlos geworden ist, aber diesen Unsinn mache ich nicht mehr mit. Ne? Diesen Zinnober da, fehlerfreies, eingehauchtes Wort Gottes, jeder Buch bibeltreu, Johannes Hartl sagte auch so schön, es gibt wohl, was war das? Es gibt 700 verschiedene protestantische Bewegungen. Diese Bewegungen sind untereinander ganz verschieden. Alle behaupten von sich, sie wären bibeltreu. Er sagt dann so schön mit seinen Worten, alle diese Bewegungen haben ihre eigene Lesart der Bibel. Und du hast deine Lesart der Bibel, die du gewöhnt bist durch deine Gemeinde und eben durch deine Gemeindeherkunft. Die Zeugen Jehovas berufen sich auch auf die Bibel. Ja, die sagen auch, sie wären bibeltreu. Sie haben ihre Lesart der Bibel. Die Katholiken haben ihre Lesart und so weiter und so fort. Und aber es wird Terror ausgeübt. Es wird Terror ausgeübt mit irgendeiner Buchstabentreue. Das wird dann eben Bibeltreue genannt. Und wenn man eben das alles so als so heilig hier ansieht, eben auch alle Bestandteile, jeden einzelnen Brief, und das dann so eben so verherrlicht, ja. Die Bibel, die wird so hoch, hochlebe die Bibel so hoch, dass keiner mehr drankommt. Jeder einzelne Buchstabe, dann kommt dann aber, steht geschrieben, ja. Und ganz übel wird's dann eben, wenn man dann hier diesen Hebräerbrief, der ist das Übelste, was überhaupt in der Bibel steht, wenn man den dann zitiert. Und den will ich jetzt mal ein bisschen auseinandernehmen.
Das ist die Schlachtung des Hebräerbriefes. Wenn man ein Nutztier, ein Haustier schlachtet, dann will man es am Ende aufessen und verwerten. Man erlegt auch Wildtiere, die werden dann auch ausgeweidet. Erst tötet man die Tiere, dann schneidet man ihnen den Bauch auf, holt die Eingeweide raus, dann zieht man ihnen das Fell ab und dann zerlegt man es eben in die Fleischstücke, dass man dann eben die Schnitzel, Steaks und so weiter, da gibt's Filet, der Kopf wird abgetrennt, man guckt sich alles an, ob man es verwerten kann. Das macht man bei Haus- und Nutztieren. Während es gibt natürlich auch böse Tiere. Böse Tiere, die tötet man einfach nur, die werden auch nicht geschlachtet. Sondern böse Tiere, die tötet man, und ein Wolf, ein bösartiger Wolf oder ein Löwe, ein Tiger in Indien, wenn der Menschen getötet hat, den wird man natürlich wohl nicht aufessen, sondern der wird nur getötet, weil er eben gefährlich ist, oder Schlangen, die tötet man. Und dann vergräbt man die, verbrennt man die. Manchmal nimmt man noch dann das Fell und den Kopf als Trophäe, stopft das irgendwie aus, hängt es an eine Wand. Seht ihr hier, den haben wir, das war der und der böse Tiger. Der hat Menschen gefressen und den mussten wir töten. Der kam ins Dorf wieder und wir haben ihn umringt und dann haben wir ihn erledigt. Und so haben wir jetzt den Hebräerbrief umringt. Und wir haben ihn schon erledigt. In meinen Augen ist er erledigt und ich will euch ein bisschen dazu erzählen, warum und wieso und weshalb. Da steht so ein Unsinn drin. Das ist so bösartig. Jetzt weiß ich nicht genau, ob ich da am Anfang anfangen soll. Gehe ich das jetzt durch? Ich will den auch nicht. Ich habe das ja neulich genannt, ein vergiftetes Lob auf Jesus. Es steht so ein Unsinn drin. Ich will mal anfangen mit dieser Ahnenreihe, die hier aufgezählt wird. Das sind die sogenannten Zeugen oder was? Diese Wolke von Zeugen, die uns umgeben und dann unsere Vorbilder, ja, die wir ja hier im Glauben haben sollen. Das war mir gar nicht aufgefallen. Da werden Dinge behauptet. Das ist so dumm, so falsch. Aufgrund des Glaubens erfing selbst Sarah, die Frau von Abraham, die unfruchtbar, die Kraft, trotz ihres Alters noch Mutter zu werden, denn sie hielt den für treu, die Verheißung gegeben hatte. Ich habe das einfach immer so hingenommen, was hier steht, und habe das für wahr geglaubt. Ihr könnt nachlesen, was dort im Alten Testament steht. Als diese drei da kommen, Vater, Sohn, Heiliger Geist oder drei oder irgendwie Engel, und dem Abraham die Botschaft bringen, übers Jahr wirst du einen Sohn haben, da lacht er und seine Frau lachen auch. Beide glauben das nicht. Die haben nicht aufgrund ihres Glaubens empfangen, sondern aus Gottes Gnade. Ja? Hätte Abraham Glauben gehabt, dann hätte er nicht den Ismael gezeugt. Der war nämlich da und er sagte, ich bin zufrieden, ich habe einen Sohn mit meiner Magd, nicht mit der Frau Sarah, sondern mit der Hagai, mit der Ägypterin, und das soll mir reichen. Aber Gott kommt zu ihm und sagt, nein, nein, nein, übers Jahr wirst du einen Sohn haben von deiner Frau Sarah. Und dann sagt er noch, ja, die kann ja gar keine Kinder mehr kriegen, die ist ja schon über 90, fast 100, ich bin ja auch über 100. Egal, du wirst ein Kind haben. Die haben dich empfangen, weil sie aufgrund ihres Glaubens, ja, sondern weil Gott das so wollte. Man kann auch im Alten Testament nachlesen, dass der Bund, den Gott mit Jakob, glaube ich, schloss, das ist ja die Ahnenreihe, Abraham, Isaak, Jakob, ne? Da steht eine Stelle, da macht Gott den Bund mit, ich glaube, es war Abraham. Wenn ihr es besser wisst, dann vergibt mir das jetzt, seht mir das nach. Mit einem von den beiden macht Gott folgenden Bund. Es werden Tiere, der Abraham muss Tiere zerteilen und dann die töten und teilen und dann rechts und links die Teile hinlegen. Und dann sagt Gott, wir werden dort gemeinsam hindurchgehen, das ist dann das Zeichen unseres Bundes. Ja, du und ich. Und Abraham macht die Vorbereitung und legt die Tiere dorthin und dann wartet er, dass Gott kommt. Und während er wartet, fällt er in den Dämmerzustand. Und dann kommt Gott in Form eines Feuers. Und dieses Feuer geht durch diese zerteilten Tiere hindurch und verzehrt sie. Die verbrennen dann. Aber Jakob oder Abraham oder Isaak lag daneben und guckte nur im Dämmerzustand und geht gar nicht mit hindurch.
So hat Gott einen Bund mit ihm geschlossen, mit unseren Glaubensvätern, ohne ihre Beteiligung, weil er wusste sowieso, ich kann von denen nichts erwarten. Die werden versagen. Ja, das ist ein einseitiger Bund und so ist der Bund auch zwischen uns und Jesus. Jesus hat sich für uns geopfert. Er hat alles getan. Wir müssen da nicht groß aktiv werden. Wir können nur das Geschenk, alles, was eben da Jesus am Kreuz erwirkt hat, annehmen. Und so ist es eben falsch, was hier steht, dass da irgendwie dieser aktive Glaube der Sarah war, die unfruchtbar war und dann noch die empfing die Kraft durch Glauben. Es ist Blödsinn. Sondern es war einfach, für mich ist das Unsinn. Ja? Und das ist das Gleiche, wie dann eben bei Bruce Allen da behauptet wird, wir müssten uns dann irgendwann selbst da eben aktiv entrücken. Wir müssen diese Fähigkeiten der übernatürlichen Versetzung erlernen, um daran teilhaben zu können. Die hat nicht geglaubt. Aufgrund des Glaubens empfing selbst Sarah, die unfruchtbar, die Kraft, trotz ihres Alters noch Mutter zu werden. Ja, das stimmt nicht. Gott hat sie schwanger werden lassen, weil er das so entschieden hatte, nicht weil die geglaubt hat. Die ist zwar da irgendwie mehr oder weniger im Glauben gegangen mit dem Abraham, aber wie schon eben erwähnt, die hat gelacht, die hat nicht mehr geglaubt. Sie sagte, wie soll ich in meinem Alter soll ich noch Lust haben, ja, Lust auf Sex haben und ich kann, und dann noch Kinder bekommen? Spinnst du denn? Und sie lachte und deswegen heißt ja der Sohn Isaak, das heißt nämlich Lachen. Dann steht hier eine Stelle, da wird über den die nächste Lüge, die hier steht. Hier steht, aufgrund des Glaubens verließ Mose Ägypten, ohne Furcht vor dem Zorn des Königs. Er hielt standhaft aus, als sehe er den Unsichtbaren. Ja, das, was für eine fette Lüge. Wenn ihr das nachguckt im ersten Buch des Mose, da steht die Geschichte über Mose. Mose hat nämlich einen, als Sohn noch von Pharao hat er, gab es einen Streit. Da ist einer, Mose geht nach seinen Glaubens, nee, nach seinen, ja, nach seiner Verwandtschaft eben zu seinen Leuten, zu den Israeliten und sieht, dass da in Ägypter ein Aufseher da einen Juden auspeitscht, ne, einen Israeliten auspeitscht. Und dann wird Mose böse. Und er schlägt diesen Ägypter und verscharrt ihn im Sand. Nächsten Tag steht da die Geschichte, geht er wieder raus und dann trifft er zwei Israeliten, die sich streiten und die sich wohl prügeln. Und dann sagt er zu dem einen, warum schlägst du deinen Volksgenossen da, den anderen Israeliten? Und der antwortet, wer hat dich denn zum Aufseher bei uns berufen? Willst du mich auch erschlagen, wie du gestern den Ägypter erschlagen hast? Und dann steht da, da bekommt Mose Angst und er weiß, es ist herausgekommen und er flieht. Er flieht dann in die Wüste und da verbringt er die nächsten 40 Jahre bei diesem Priester Jitro, der heiratet dessen Tochter. Aber hier werden einfach so Schmeicheleien werden hier hingeschrieben. Ja, da wird also uns der Mose als ein Glaubensheld vor Augen gemalt. Aufgrund des Glaubens verließ Mose Ägypten ohne Furcht vor dem Zorn des Pharao. Er hielt standhaft aus, als sehe er den Unsichtbaren. Blödsinn, totaler Blödsinn. Weil er hatte Angst, er wusste, der Pharao wird ihn zur Rechenschaft ziehen wegen dieses Totschlags oder Mordes an dem ägyptischen Aufseher. Das wird, ja, und deswegen haut er ab. Es ist eine freche Lüge. Und wir behandeln diesen Brief als ob der wird hochgeschätzt. Wo bin ich denn da? 15 Minuten. Ihr kriegt jetzt einmal Musik und bis gleich. Sind denn diese Irrtümer schlimm? Ist denn das da, was du da jetzt vorgelesen hast, das nicht trotzdem irgendwo sinnvoll? So eine schöne Aufführung, eine Auflistung von Vorbildern, die wir da so hätten. Ja, das ist schlimm. Weil hier wird was umgekehrt. Volker sagt, hier wird Gnade mit Leistung vertauscht. Ja? Die Sarah wurde einfach schwanger, weil Gott zu ihr gekommen war und das so bestimmt hatte. Abraham war eben sowieso, der war eben ein Auserwählter und er ging eben schon auch eine ganze Weile mal mit Glauben, mal mit Unglauben. Er hat ja durch Unglauben den Ismael gezeugt. Er war ein paar Mal, war er in Feigheit geraten, hat er immer wieder behauptet, seine Frau wäre seine Schwester. Und dann hat es da auch böse Verwicklungen draus gegeben, auch sogar für den Pharao, den König von Ägypten. Gut, man muss ihm das eben dann auch nachsehen. Er war auch nur ein Mensch, der da als Fremdling und Einsamer mit einer Gruppe von Leuten zwar, er hat da ja irgendwie ein paar bei sich gehabt, war ja nicht ganz alleine, aber es war alles nicht so einfach, da durch die Gegend zu ziehen mit 70 Mann oder 100 Mann oder was er da am Ende hat, er 360 Leute um sich herum, durch fremde Königreiche zu ziehen.
ne, so wie so ein Zigeuner, da bist du nicht besonders beliebt auch. Das wird nicht so einfach gewesen sein. Aber es ist einfach eine freche Lüge, wenn man hier also da der Sarah solche Glaubenskräfte, ne, das ist ja schon, das sind ja magische Glaubenskräfte, dass die dann noch schwanger wurde, durch ihren Glauben wurde sie schwanger, obwohl sie unfruchtbar war. Da wird eben was umgekehrt. Ja, und das erleben wir dann im gesamten Hebräerbrief und auch im Jakobusbrief. Den nehme ich jetzt gleich mal mit rein, weil ich kann ja heute nicht mehr ganz so viel reden. Es ist schon etwas länger geworden. Der Jakobusbrief besagt doch ganz, sagt ja auch sowas ganz Bösartiges. Da wird dir also angeboten, kleiner Moment, das muss ich nochmal genau die Bibel, die Stelle raussuchen. Na egal, nehmt euch den Jakobusbrief vor, guckt euch das an. Es gibt da eine Bibelstelle, da sagt, wenn einer, dann sagt der Jakobusbriefschreiber, wenn einer von euch Mangel hat, dann bitte er Gott, denn Gott gibt gerne. Aber er bitte im Glauben, denn ein Zweifler meine nicht, im festen Glauben, denn ein Zweifler meine nicht, dass er etwas von Gott empfange. Denn ein Zweifler ist wie jemand mit zwei Herzen in der Brust. Er ist wie einer, der von jeder Welle des Meeres umhergeschmissen wird. Und auch das hat mich, dieser Bibelvers hat mich irgendwie stutzig gemacht oder genervt, hat mich mal geärgert. Denn Jesus bietet was ganz anderes an, ja, in den Evangelien. Die Evangelien sind so viel stärker. Wenn, ja, das Matthäusevangelium, wie wohltuend ist das gegenüber all diesen Briefen hier mit ihren endlosen Ermahnungen. Jesus sagt, da kommt jemand zu ihm und sagt, ich glaube, Herr, hilf meinem Unglauben. Ja, er bittet was von Jesus und Jesus sagt, alles ist dem möglich, alles ist möglich bei Gott. Und dann antwortet dieser Mann, ich glaube, Herr, hilf meinem Unglauben. Und das hat mir am Anfang immer geholfen. Ja? Und hier wird dir gesagt, du musst glauben. Wenn du musst fest glauben, ansonsten kann dir Gott nichts geben. Und hier sind so viele, hier der ganze Kram von der Zunge, dass die dich irgendwo hinredet und du musst aufpassen, was deine Zunge, was habe ich da für üble Predigten in den Gemeinden gehört? Was ist daraus alles den Leuten, was wurde den Leuten das Leben schwer gemacht, der Glauben kompliziert und umständlich gemacht, über diesen, auch mit der Hilfe des Jakobusbriefes. Jetzt habe ich mir leider das nicht angestrichen, wo das war. Ich wollte eigentlich nicht diesen Jakobusbrief auch noch durch den Dreck ziehen, aber das mache ich. Der bringt nichts. Der tötet deinen Glauben ab. Genau wie der Hebräerbrief. Ja. Es wird hier gibt es eine Umkehr. Hier wird was umgekehrt. Und zwar ist nicht mehr Gott derjenige, der aktiv ist und mächtig, allwissend, allmächtig ist, sondern plötzlich wirst du zu demjenigen, der dafür verantwortlich wird, dass das, was du erbeten hast, in deinem Leben auch Realität wird. Ja, es hängt nicht mehr von Gottes Erbarmen ab und nicht mehr in einer Bibelstelle steht, dass nichts in unserem Leben davon abhängt, von unserem Laufen oder Wollen, sondern von Gottes Erbarmen. Aber hier hängt es jetzt einmal davon ab, wie sehr du geglaubt hast, ob du richtig geglaubt hast, ob du, nein, ob du ohne Zweifel geglaubt hast, ja? Und eben die Sarah kann auf einmal schwanger werden aufgrund ihres Glaubens, ja? Das sind alles Lügen. Dann haben wir noch diese herrliche Lüge von diesem Melchisedek. Da hatten Volker und ich schon drüber geredet. Hier wird behauptet, dass weil man von was ist hier? Ach so, da. Ich habe hier, ich arbeite auf zwei Bildschirmen, das ist ein bisschen verwirrend. Ja, genau zu dem Thema nochmal der Hebräerbrief. Ohne Glauben aber ist es unmöglich, Gott zu gefallen. Ich habe hier Daueranrufe, Entschuldigung bitte. Ohne Glauben ist es aber unmöglich, Gott zu gefallen, denn wer hinzutreten will zu Gott, muss glauben, dass er ist und dass er die, die ihn suchen, belohnen wird. Ich bin ohne Glauben zu Gott hinzugetreten und er hat sich mir offenbart. Meine Seele wird kein Gefallen haben an denen, die zurückweichen. Das ist auch noch falsch, das ist auch noch falsch zitiert aus dem Alten Testament. Ich wollte auf den Melchisedek eingehen. Hier wird ja dann gesagt, dass dieser Melchisedek, der König von Salem, der ist ohne Anfang und ohne Ende. Er, der vaterlos, mutterlos und ohne Stammbaum ist, ohne Anfang seiner Tage und ohne Ende seines Lebens, ähnlich geworden dem Sohn Gottes. Was ist das denn für eine Behauptung? Ist also jeder, von dem weder Vater noch Mutter bekannt ist, der ohne Stammbaum ist, von dem man nicht weiß, an welchem Tag er geboren oder gestorben wurde, ist der dem Sohn Gottes ähnlich geworden? Wir haben dazu schon gesagt, bei Jesus ist der Anfang der Tage bekannt, nämlich er wird geboren, ja, da von der Maria, ja, und der geboren von der Maria und gezeugt vom Heiligen Geist und er ist in wo geboren? In Bethlehem. All das ist bekannt.
Ja, er ist nicht vaterlos. Jesus ist nicht mutterlos. Er hat einen Stammbaum, zwei Stammbäume, auch wenn die dann auf Maria nicht oft, wenn die auch auf nur seinen, auch wenn diese Stammbäume nutzlos sind, weil sie gehen ja dann zu dem Stiefvater Josef hin. Das sind aber da, dem Stiefvater wird zumindest der Stammbaum geschrieben. Der Anfang seiner Tage ist bekannt und das Ende auch. Er stirbt eben am Donnerstag, an dem Tag vor dem Pessachfest. Wenn man mit dem Melchisedek werden dort im Alten Testament, das ist im ersten Buch Mose Kapitel 14, werden noch neun andere Könige beschrieben, außer Melchisedek. Von keinem dieser Könige wird dort Vater oder Mutter erwähnt oder einem Stammbaum. Von keinem dieser neun Könige wird erwähnt, der Anfang oder das Ende ihrer Tage. Sind die dann auch alle dem Sohn Gottes gleich? Ist jedes Kind, das in einer Kinderklappe in Hamburg abgegeben wird oder in Berlin, wo du weder Vater noch Mutter weißt, noch den genauen Anfang der Tage, sind die alle dem Sohn Gottes gleich? Was ist das denn für ein Unsinn? Das sind doch Lügen. Lügen. Lügen, die nicht, und Lügen kommen nicht von Gott. Wir hatten schon erwähnt, dass Hebräerbrief Kapitel 7, Hebräerbrief Kapitel 5, wird hier der normale Christ in seinem Glauben verunsichert. Ich lese mal vor. Darüber hätten wir noch viel zu sagen, es ist aber schwer verständlich zu machen, da ihr träge geworden seid im Hören. Ja? Denn obwohl ihr der Zeit nach schon Lehrer sein müsstet, braucht ihr von Neuem einen, der euch in den Anfangsgründen der Worte Gottes unterweist. Naja, das ist natürlich so, so geht's euch doch auch, ihr seid doch auch alle so, die ihr mir jetzt hier gerade zuhört. Ne? Wie viele Jahre seid ihr Christ? Ja? Ihr müsstet doch eigentlich auch der Zeit nach schon alle Lehrer sein. Ja? Aber ihr braucht von Neuem einen, der euch in den Anfangsgründen der Worte Gottes unterweist. Oh Gott, ihr Loser, ihr Versager. Ja, ihr seid solche geworden, die Milch nötig haben und feste Speise nicht vertragen. Denn jeder, der noch mit Milch genährt wird, der ist unerfahren, er ist ja ein unmündiges Kind. Feste Speise aber ist für Erwachsene, deren Sinne durch Gebrauch geübt sind, gut und böse zu unterscheiden. Ja? Darum wollen wir beiseite lassen, was man nun zuerst von Christus verkündet und uns dem Vollkommeneren zuwenden. Das ist alles, ja, wir wollen nicht noch einmal den Grund legen, ja, mit dem Glauben an Gott. Also, ich will es abkürzen, was hier steht, ist eine verächtlich, da wird ihr, die Hörer, ihr werdet verunglimpft, man beschimpft euch, man sagt euch, dass ihr eigentlich schon viel weiter sein müsstet, aber er ist ja so gnädig, der Hebräerbriefschreiber, euch trotzdem zu euch zu reden, ihr seid eigentlich so minderwertig und solche Versager, ihr solltet schon Lehrer sein, aber ihr braucht wieder wie unmündige Kinder die Milch, aber trotzdem wird er euch ja jetzt nochmal alles erklären, ne? Und das ist so widerlich, was hier ist. Das ist, Paulus redet auch von der Milch, aber er redet von der Milch viel, viel respektvoller. Und dann steht hier etwas, ne? Das ist dann Kapitel 6, das ist das Schlimmste. Das ist das Schlimmste, was im Hebräerbrief drinne steht. Wir können es mit einer anderen Stelle nochmal in Verbindung bringen. Hier steht, engeren Zusammenhang, eben mit der Aufzählung von dem, was er jetzt noch nicht nochmal tun will. Er will nicht noch einmal die Grundlage legen mit der Abkehr von den toten Werken, dem Glauben an Gott, mit der Lehre über die Taufen und die Handauflegung, über die Auferstehung der Toten, das ewige Gericht. Das wollen wir dann tun, wenn Gott es zulässt. Bla, bla, bla. Denn es ist unmöglich, jene, die einmal erleuchtet worden sind, die von der himmlischen Gabe genossen und Anteil am Heiligen Geist empfangen haben, die das gute Wort Gottes und die Kräfte der kommenden Welt gekostet haben, dann aber abgefallen sind, erneut zur Umkehr zu bringen, da sie den Sohn Gottes noch einmal für sich ans Kreuz schlagen und zum Gespött machen. Ja? Was hier steht, das heißt, du kannst, nachdem du, das ist darauf beruht ja alles, was in den Gemeinden so abläuft, du kannst die Gemeinde nie wieder verlassen, wenn du mal abfällst vom Glauben, wenn du wieder verlorene Sohn wirst, du bist nicht mehr zurückholbar. Was hier steht, heißt, es gibt für dich dann, das ist dann mit dem, was da in Kapitel 10 steht, ja. Denn wenn wir nun vorsätzlich sündigen, nachdem wir die Erkenntnis der Wahrheit empfangen haben, gibt es für diese Sünden kein Opfer mehr, sondern nur noch die schreckliche Erwartung des Gerichts und ein wütendes Feuer, das die Gegner verzehren wird.
Wenn du also in eine Gemeinde mal eingetreten bist oder du hast mal eine Lebensübergabe gemacht und jetzt gehst du zurück in die Welt, dann bist du verloren. Ja, wir kennen doch den, der gesagt hat, mein ist die Rache, ich werde vergelten und ferner der Herr wird sein Volk richten. Es ist furchtbar, in die Hände des lebendigen Gottes zu fallen. Ich sage euch, das alles, was hier steht, ist, das ist nicht Jesus, das ist nicht der Gott, zu dem ich gefunden habe. In meinem Herzen lebt ein anderer Jesus, ich gebe Zeugnis von einem anderen Jesus, auch wenn du schon Jesus erkannt hast und vielleicht nochmal zum Beispiel als Teenager eine Weile in der Gemeinde warst und du gehst dann, du verlässt die Gemeinde, weil es dir dort zu eng war oder weil du eben dein Leben suchst und du kommst irgendwann zurück, der Herr wird dich aufnehmen, ja, denn er nimmt den verlorenen Sohn auf und er wird sogar ein Fest feiern. Wenn ich diesen Hebräerbrief so vorlese, ich kann das gar nicht, ich kann meine Entrüstung und meine Empörung gar nicht genug zur Schau stellen oder äußern, wie ich das möchte. Das ist alles so bösartig, was hier ist, das ist alles so widerlich. Ich hoffe, dass ich ein bisschen das so rübergebracht habe, was hier steht. Ja, ich hatte ja diesen Traum da, dass ich ein Tier erschlagen muss. Eine Raubkatze war das im Traum. Und um mich herum waren viele andere und sie waren irgendwie abgelenkt und nicht so richtig bei der Sache. Und da plötzlich hatte ich so einen Radmutterschlüssel in der Hand und ich schlug auf dieses Tier ein und tötete es. Das ist für mich eigentlich auch ein Bild. Ein Radmutterschlüssel ist noch nicht eigentlich gerade das richtige Werkzeug. Ein Radmutterschlüssel ist dazu da, um Radmuttern am Auto zu lösen und zu festzuziehen und nicht um eine große Katze totzuschlagen. So kommt mir das auch hier vor, was ich hier tue. Ich habe diesen Radmutterschlüssel und ich schlage auf dieses Raubtier ein, auf diese Katze. Das klingt auch in meinen Ohren nicht so perfekt, was ich hier tue. Aber ich denke, es ist ausreichend. Auch dieser Radmutterschlüssel, der war schwer genug, so ein Radmutterschlüssel ist groß genug, um damit jemanden zu töten. Und das habe ich jetzt wieder ein bisschen getan, vielleicht tue ich es noch ein bisschen. Ich guck mal gerade eben. Und dann dann kommen wir wahrscheinlich zum Ende. Ich will jetzt noch einen letzten Punkt aus dem Hebräerbrief als Beweis für seine Falschheit anführen und auch über die Unfähigkeit dieses Autors. Hier wird in Kapitel 9 wird das Zelt, das heilige Zelt, das die Israeliten mit sich führten, beschrieben, und zwar in folgender Weise. Der erste Bund hatte zwar gottesdienstliche Vorschriften und ein irdisches Heiligtum, es wurde nämlich ein erstes Zelt errichtet, in dem sich der Leuchter, der Tisch und die Schaubrote befanden. Dieses wird das Heilige genannt. Hinter dem zweiten Vorhang jedoch war ein Zelt, das Allerheiligstes genannt wird, mit dem goldenen Rauchopferaltar und der ganz mit Gold überzogenen Bundeslade. Darin waren ein goldener Krug mit dem Manna und so weiter. In der Anmerkung unten drunter steht bei mir hier Kapitel 9, Vers 4, nach Exodus, das ist der Auszug aus Ägypten, ich glaube zweite Buch Genesis, Exodus, ja zweites Buch Mose. Da steht in Kapitel 30, Verse 6 bis 8, stand der Rauchopferaltar im Heiligen und nicht im Allerheiligsten, wie hier eben gerade behauptet wird. Hier liegt beim Verfasser des Hebräerbriefs ein Missverständnis vor. Nun schreibt hier jemand angeblich an die Hebräer, ja, und berichtet und beschreibt das, was eigentlich jeder Hebräer wissen sollte, was man eigentlich auch im Buch Exodus, im zweiten Buch Mose nachlesen kann, falsch. Hier wird eben behauptet, der Rauchopferaltar stand im Allerheiligsten. Im Allerheiligsten stand aber nichts weiter als die Lade. Jedenfalls nicht der Rauchopferaltar, der war im Heiligsten, da vorne vor. Noch eine Sache, die dann noch die ich in keiner Predigt irgendwo gehört habe. Alle diese Dinge zusammen führen dahin, diesen Brief eben zu verwerfen. Ich hatte gelesen, dass dieser Brief an die Hebräer, der wohl auf gar keinen Fall von Paulus geschrieben ist, identisch sein könnte mit einem Brief, mit dem sogenannten Brief an die Alexandriner, also an die Gemeinde in Alexandrien. Wenn der Brief wirklich an Hebräer, weiß auch gar nicht, warum der an Hebräer geschrieben sein soll. Hebräer werden hier gar nicht erwähnt.
Ja, es ist einfach nur eine beliebige Überschrift. Er hätte genauso gut eine andere haben können oder könnte eine andere haben. Er bezieht sich eigentlich nicht speziell an irgendwelche Hebräer, also Israeliten. Da beschäftigt sich der Paulus in seinem Römerbrief viel eindeutiger mit, wo er sich an die Hebräer wendet, eben an seine Glaubens- und Volksgenossen, an die Israeliten. Aber diese Überschrift ist meiner Meinung nach vollständig beliebig. Der hätte genauso gut, könnte das eben der Brief an die Gemeinde in Alexandrien, in Ägypten heißen können oder an die Gemeinde, ich weiß nicht wo, eine ganz andere, weil es wird hier kein eindeutiger Bezug auf irgendwelche Hebräer genommen. Ich kann den jedenfalls so nicht sehen. Und dann wird hier sogar noch, werden hier falsche Behauptungen, es werden Dinge, ganz einfache Dinge werden falsch zitiert, sind falsch recherchiert oder werden einfach behauptet. Ich verstehe auch gar nicht, warum sich der Schreiberling hier mit dem Zelt beschäftigt und nicht mit dem Tempel. Hat ja inzwischen, das Zelt war ja lange weg und es sind dann zwei Tempel aufgetaucht. Ist doch eine Menge Wichtigtuerei, wie erwähnt, auch mit, da wird eben einfach behauptet, Mose hätte keine Angst gehabt. Dabei steht im Alten Testament doch ganz klar und deutlich, dass Mose aus Panik geflohen ist. Also hier werden alles Dinge behauptet, die haben überhaupt nichts mit dem Alten Testament zu tun. Das ist Erfindung, alles, ne? Hier werden Dinge erfunden und die werden hier sehr kräftig und auch mit schöner Sprache dann einfach behauptet. Und dann kommen ja solche tollen Redewendungen, ne? Glaube aber ist Grundlage dessen, was man erhofft, ein Zutagetreten von Tatsachen, die man nicht sieht. Aha, was bringt mir das? Ja. Und ganz am Ende hast du dann noch diesen Satz, der dann ja die ganzen Gemeindeleiter so unter Druck setzt, ne? Ja. Wir sollen ja gehorcht euren Vorstehern und ordnet euch ihnen unter, denn sie wachen über eure Seelen und müssen Rechenschaft darüber ablegen. Sie sollen das mit Freude tun, nicht mit Seufzen, denn das wäre zu eurem Schaden. Mein Leben, ich stehe vor Gott und ich habe Rechenschaft über mein Leben abzulegen und nicht mein Leiter. Damit haben doch auch wenigstens zwei oder drei Leiter versucht, mich in ihre Knechtschaft zu bringen. Sie meinten, du musst dich mehr unterordnen, denn ich habe ja über dein Leben Rechenschaft abzulegen. Nein, lieber Leiter, du bist frei von der Rechenschaft über mein Leben. Das Rechenschaft über mein Leben muss ich abgeben. Jeder Mensch auf dieser Welt ist verantwortlich für sein eigenes Leben. Okay, in den Gemeinden sollten natürlich, die Leiter sollten, haben natürlich, das Aufgabe, das Richtige zu predigen. Und das versuche ich auch, die Verantwortung habe ich auch. Und ich behaupte und ich sage, was hier steht, ist alles falsch, das ist alles erstungen und erlogen. Und das führt dann dazu, genau mit dem Jakobusbrief und dem Judasbrief, diese Dinge führen dazu, dass in unseren Gemeinden alles durcheinander geht. Ja, der Durcheinanderwerfer ist hereingekommen und war dies hier auch mein Abgesang auf den Hebräerbrief, auf den Jakobusbrief, auf den Judasbrief, mein Abgesang eben auf die Unfehlbarkeit des Wortes Gottes. Ein Bekannter sagte, aber das sind doch kanonisierte Briefe. Ja. Ja, okay, manche Briefe sind eben unter aller Kanone, ne? Kanon heißt Maßstab. Und ob nun um 400 rum da, also der katholischen Kirche wird ja immer unterstellt, sie wäre antichristlich und total verkehrt, ne? Aber diese Auswahl hier mit Hebräerbrief und so weiter wurde von der katholischen Kirche gemacht. Das ist ja dann total paradox, ne? Auf der einen Seite hacken wir immer auf der katholischen Kirche rum und dann auf der anderen Seite sagen wir, aber die Buchauswahl, das, was hier in der Bibel drinne steht, das ist vom Heiligen Geist inspiriert, ne? Ein Durcheinander in der freikirchlichen Welt, jeder zeigt mit dem Finger auf den anderen, alle meinen, sie hätten die Wahrheit für alleine. Ja, hatte ich schon erwähnt, der Johannes Hartl sagte, der Doktor von der Glaubens vom Gebetshaus in Augsburg, jede dieser 700 verschiedenen protestantischen Richtungen, auch die Zeugen Jehovas, nehmen für sich in Anspruch, sie werden bibeltreu. Alle anderen, die werden Irrlehrer, ne? Oder mehr oder weniger jedenfalls. Jeder hat so seine eigene Lesart und da hat er eine gewisse Tradition gelehrt von denjenigen, die da vor ihm stehen, als Gemeindeleiter und Prediger. Und am Ende muss der Heilige Geist überzeugen. Der Heilige Geist muss uns in alle Wahrheit hineinführen und das tut er. Denn das ist der Heilige Geist, ist die Salbung, die in uns ist und in uns bleibt, und wir haben es nicht nötig, dass Menschen uns lehren. Ja, und bei alledem, ich habe jetzt das hier zugeschlagen, das Kapitel Hebräerbrief.
wenn ihr mir zuhört, dann weil ihr mir irgendwie gewogen seid oder weil ihr das ein bisschen interessant findet, was ich hier mache. Ich kann das nur sagen, was ich sagen soll. Der Heilige Geist muss dann mitwirken und und das eben und euch das zeigen, dass das wahr ist. Ob das wahr ist, ob das nicht wahr ist. Ja, mündig sein heißt eben, dass man selber Antwort geben kann, dass man reif genug ist, eben zu unterscheiden zwischen gut und falsch. Wir haben den Geist der Geisterunterscheidung bekommen. Und und wir hatten das ja neulich ein bisschen flapsig gesagt, der Volker und ich. Der Teufel kommt auf Stinkefüßen. Ne? Der hat immer diese Wolke von Schwefeldampf, von Fäulnis, von Verwesung, von Furz um sich herum. Ich rieche den Teufel und der Hebräerbrief stinkt. Der Hebräer

Der Jesus, der mir ganz am Anfang begegnet ist, in dieser ersten, wo die erste Liebe entbrannte zu ihm, ja, den finde ich zum Teil. Ich glaube, ich habe es auch neulich schon gesagt. Ich finde den zum Teil in der Bibel. Aber er bleibt doch ein Geheimnis, ne? Ja. Und dieses Geheimnis des Glaubens, das kann mit Worten letztendlich gar nicht gefasst werden. Das wird, ne, es ist toll, das ist toll, dass wir die Evangelien haben, die Lebensberichte über Jesus, die Aussprüche, die er gemacht haben soll. Ja, er ist der Sohn Gottes, er ist selber Gott, er ist stellvertretend am Kreuz gestorben, er hat unsere Schuld auf sich genommen, er hat den Weg freigemacht zum Vater. Das beschreibt alles ihn. Geboren von der Jungfrau Maria, aufgefahren in den Himmel, er war Jude, hat in Jerusalem, dann ist er gestorben, er hat in Nazareth gelebt und seine Heimat war Galiläa und so weiter. Das alles ist richtig, aber ja, wir haben die Bergpredigt und so weiter. Johannes Hartel sagte auch ganz richtig, die Hauptbotschaft von Jesus Christus ist Jesus Christus. Und du brauchst ihn, du musst ihn erlebt haben, du brauchst eine persönliche Beziehung zu ihm, zu deinem Heil. Wenn du keine persönliche Beziehung zu ihm hast, dann hast du gar nichts. Wenn du nur all das hast, was über ihn aufgeschrieben ist, wenn du nichts anderes weißt als das, dann bist du ein armer Mensch. Wenn du dich, ne, du brauchst die persönliche Beziehung mit ihm. Du musst ihn kennen, ihn musst du kennen, ihn persönlich. Die ganze Bibel, dieses Buch mit dem Alten und Neuen Testament weist auf ihn hin. Man kann aus der Bibel heraus beweisen, dass wenn man die, ne, wenn man, man kann ihn beweisen. Aber was hilft dir das, wenn du ihn nicht erlebt hast? Wenn du keine persönliche Beziehung zu ihm hast? Wenn du ihn nicht erlebst, wenn du ihn nicht täglich erlebst, morgens beim Aufstehen, dass er dir aus dem Bett hilft, wenn du zur Arbeit musst und dann durch den Tag und wenn du ihn nicht erlebst, wie er dir eben hilft und dir seine Gunst erweist, in denen du gute Beziehungen hast. Das Leben mit ihm ist anders als das Leben ohne ihn. Mein Leben ohne ihn war verflucht und mein Leben mit ihm ist gesegnet. Ja, so wie Deutschland ohne diesen Pergamonaltar gesegnet sein soll oder wird oder ist schon, ja, weil die Christen haben ja auf dem Altar getanzt. Ja, Babylon, Berlin, man könnte diese Sendung auch Pergamon Berlin nennen, weil da ist was dran, ne? Da ist dieser, in dem A Babylon ist dieses Pentagramm drin, dieser komische Stern, der böse ist. Der ist übrigens auch in der Staatsflagge von Marokko. So viele Marokkaner machen uns in Deutschland Ärger und in Äthiopien, glaube ich. Die haben das auch ein Land, wo ganz viele Menschen hier zu uns her flüchten, weil da nur Chaos ist. Die haben diesen fünfzackigen Stern, diesen Drudenfuß, diesen Satanstern in ihrem Staatswappen. Bestimmt nicht gut, ne? Behaupte ich jetzt mal. Wenn du Jesus nicht kennst, wenn du nicht täglich mit ihm, ja, wenn du nicht eins mit ihm bist, wenn du nicht seinen Heiligen Geist empfangen hast, wenn du nicht die Geistestaufe erlebt, empfangen hast, wenn du nicht die Realität des Reiches Gottes siehst, dann ist all dein Glaube nichts. Dann mühst du dich ab mit Halten von Geboten, dann, ja, du bist ein Krampf und du wirst zum Krampf für deine ganze Umwelt. Du bist dann so ein Meckerer, ja, so einer, der andauernd über andere, du, das aber Sünde, das Sünde, Sünde, Sünde, ne? Also, so hat man damals die da aus England ausgewandert sind, die USA gegründet haben. Das waren so welche. Da war man froh, dass die endlich weg sind. Gott sei Dank, ne? Die haben sie die Meckerer, so Mockers. Die haben sich über alles mokiert, ne? Immer nur am Schimpfen gewesen. Kein Alkohol, kein Tabak, ba, ba, ba. Immer nur kein, kein, kein. Wenn du aber den Leuten immer alles Entschuldigung. Wenn du den Leuten immer nur alles verbietest, ihnen aber keine Lösung gibst, dann bringt das nichts. Ja, von dies nicht machen, das nicht machen und jenes auch noch nicht, die Dinge, die den, die, ja, was denn, das ist noch keine Lösung. Dann wirst du immer ärmer, immer engstirniger, immer engherziger und das macht dich nicht besser. Paulus sagt ja auch in einem seiner Briefe, die leibliche Übung, das Verzichten auf Dinge, das hilft dir nicht viel. Aber die geistliche Übung, die ist in allem, die ist zum allem brauchbar. Die geistliche Übung heißt eben von neuem geboren sein und dann auch zum Beispiel in Zungen reden. Rede in Zungen, lass dich durchfluten von dem Reich Gottes. Wenn in dir Reich Gottes ist, dann wird es hinausströmen in diese Welt, von dir in diese Welt. Wenn du das nicht hast, dann ist dein Glaube eigentlich tot. Dann, wenn du Jesus nicht, wenn du, wenn, wenn er. Wenn er nicht in dir lebt, wenn sein Reich nicht aus dir rausfließt, dann bist du keine Hilfe, dann bist du immer noch ein

Teil des Problems. So, und ja, mir kommt so vor, als ob der große Abgesang schon längst angestimmt ist. Das ist irgendwie das Ende einer Zeit. Und so war das 29 auch. 29 geht was zu Ende. Dass es wirklich zu Ende geht, hat man dann eben da mit Hitler gesehen. Ende 32 ist es wirklich dann vorbei und mit Anfang 33 geht das mit Hitler los. Und ich habe noch das letzte Anmerkung von mir. Ich habe ein paar Mal schon angesprochen, dass die Erweckung und Ende haben miteinander zu tun. Erweckung und auch eben das Kommen des Antichrist haben miteinander zu tun. Das scheint alles doch viel, viel näher zu sein. Die Welt kommt in Probleme rein mit Klimaerwärmung. Das hört doch keiner auf, Benzin, Diesel oder irgendwie Gas oder Kohle zu verbrennen, nur damit die Klimaziele da erreicht werden. Meinst du, Afrika kann das? Hä? Ganz Australien erzeugt komplett den Strom nur aus Kohle. Und wenn die meinst du, die lassen die Kohle in der Erde? Wenn die Kohle nicht mehr verbrennen im eigenen Land, dann verkaufen sie die woanders hin. Wir machen jetzt zum Jahresende, machen wir unsere letzten Kohlezechen im Ruhrgebiet dicht, ja? Weil die ja subventioniert ist und das so viel Schaden verursacht und wegen den CO2-Zielen. Was machen wir anstelle dessen? Wir kaufen jetzt wird Kohle nach Deutschland eingeführt aus China und Kolumbien. Dort sterben Menschen unter Tage in den Bergwerken, weil die Bedingungen so schlecht sind. Aber die Kohle wird da nicht subventioniert. Die wird da eben auf Kosten der Gesundheit und des Lebens der Bergarbeiter rausgeholt. Aber wir kaufen die. Wir verheizen die dann in Deutschland dann in unseren Kohlekraftwerken. Wir wollen ja auch keine Braunkohle. Da müssen wir ja Wälder für abholzen, ne? Ja. Eben dann da diesen Hambacher Forst. Wir sind ja so naiv, das ist ja alles ein Durcheinander. Wie gesagt, die Katze beißt sich in den Schwanz, ich kann es alles nicht mehr ertragen. Ich werde mit Umweltschutz und mit all diesen Dingen malträtiert, gequält, seitdem ich 13, 14 bin. Ich bin heute 56, also das sind über 40 Jahre. Und das Thema hängt mir sowas vom zum Halse raus. Wir drehen hier LED-Birnen irgendwo rein, die einem Kopfschmerzen verursachen. Das Licht ist schädlich für die Augen, weil es einen hohen Blauanteil hat. Hier werden Menschen erblinden oder ihre Sehkraft verlieren aufgrund all dieser LED-Birnen in den Supermärkten und überall und in den Autoscheinwerfern. Aber wir verkaufen das als einen Fortschritt und das machen wir ja für die CO2-Einsparung. Und der größte Teil der Welt interessiert sich überhaupt nicht für CO2-Einsparungen. Weder die Inder, das sind 1,5 Milliarden Menschen, sagte mir einer, der von da kommt. Die Chinesen sind auch ungefähr so viele, ne? Der größte Teil der Menschheit kümmert sich überhaupt nicht um CO2-Einsparungen, aber wir hier machen hier, wir werden, eine Hysterie. Hier wird im Kreis rumgelaufen und ein Tanz aufgeführt, der am Ende keinen hilft. Große Zukunftsängste, keiner weiß mehr so richtig, wie es weitergeht, alle nur noch hysterisch. Und was wünsche ich mir, als dass die Erweckung heute beginnen würde, ne? Ja, Jesus, dein Reich komme, dein Wille geschehe. Lass die Erweckung beginnen, Jesus. Diese Erweckung, dass Menschen wiedergeboren werden über Nacht. Ja. Und komme du irgendwann und regiere diese Welt. Maranatha, Jesus, komme du bald. Amen.

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Einer für alle, alle für einen. 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Also warte nicht zu lang. 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Komm, werd ein Big, B-I-K-K.

Prophetie von Bernhard Koch, Leiter der Jesusgemeinde in Rinteln, über mich, Bruder Stefan. Ich habe dich zum Propheten deiner Heimatstadt berufen. Du hältst dich für einen Niemand, aber ich rufe dich wie David von den Schafen weg. Du musst nichts von dir erwarten. Ich werde alles tun. Du bist frei. Ich habe dir alles geschenkt. Ich liebe dich.

Das Warten in der Heiligkeit bringt Verdruss in der Heiligkeit. Zu warten kann zu Depressionen führen und diese Depressionen des Wartens in der Heiligkeit bringen eventuell eine Fügung hinein in den Gedanken, dass man das Warten abkürzen könnte. Dieses Abkürzen des Wartens in der Heiligkeit ist dann eine Sache, die entsteht durch langes Warten. Aber wenn man die Angelegenheit abkürzt, das Warten abkürzt, entstehen ja die Ismaeliten im Geist, wie damals auch die echten Ismaeliten bei Abraham entstanden sind, ja, und deshalb sollte man die Abkürzung nicht abkürzen, sondern hineingehen, hinein in die Heiligkeit ohne Abkürzung, aber das ist nicht schwer, so kürzen die anderen ab, die charismatischen Gemeinden, und gehen hinein in okkulte Dinge, in empelde Sachen, sie gehen hinein in okkulte Sachen und versuchen ihr Glück darin mit Gnostik, mit Gymnastik, ja, das geht nicht, aber es passiert, das passiert bei jedem, nicht nur bei charismatischen Gemeinden, sondern auch so in den kleinen Menschen, bei den kleinen Menschen, ja, das geschieht auch dort, ja, weil die so ist das halt nicht das Ziel der Heiligkeit, aber es geschieht halt, oder muss Christus diesen Fluch brechen und auf dieses Brechen des Fluches warten wir warten auf das Brechen dieses Fluches, ja, so ist es, aber nein.

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1: Mein Name ist Religio und ich bin dein Freund. Jeder Weg, der führt zu Gott, wie immer du ihn auch nennst. Gott ist überall, auch in Bäumen und in Winden. Ja, auch dort kannst du ihn finden. Schließe heute einen Wunsch mit mir und jeder Kult, der ist mir recht. Nichts ist gut und nichts ist schlecht.
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0: Ich bin Know. Ich weiß sehr viel. Ich bin das Wissen. Ich bin sehr tief. Komm mir nicht mit Gott. Ist alter Mief. Er hat dich nicht geschaffen. Du stammst nur ab vom Affen. Er kann dir auch nicht helfen. Ist eine Legende, wie von Elfen. 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Willst du das Leben meistern? Lass dich von meinen Ideen begeistern.
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Devil Fantastic. Devil Fantastic. Mit den Worten im Kopf bin ich heute aufgewacht, eben gerade aufgewacht aus dem Schlaf. Devil Fantastic. Und während ich, mir war irgendwie klar, dieser Begriff bedeutet, das ist der Antichrist, der kommen wird, ja. Es wird einer sein, der die Menschen begeistert. Er wird fantastisch sein. Ich habe gestern Abend ein bisschen recherchiert bei Morningstar Worship, also diese, das ist von Rick Joyner, die Band, und habe mir das ein bisschen angehört und mich an alte Zeiten erinnert, dieser Don Potter mit seinem Warfare, da sind also irre. Ich hoffe, dass es gut ist, und dann habe ich das verglichen mit Bethel Church, Bethel, was Jelena hört, und ich musste husten, als ich Bethel ausgemacht hatte, da kommt man in eine, man kommt da in eine ganz falsche Begeisterung rein. Die ist, ja, und ich verstehe das auch, dass Lena da reinkommt. Devil Fantastic. Devil Fantastic. Ja. Und während ich dieses Wort immer dachte und die Auslegung dafür hatte, das ist der Antichrist, der jetzt kommt, aufgrund, den ganzen Morgen ging draußen stark der Wind. Das sind die Ausläufer eines Wirbelsturms, der über Luxemburg gezogen ist. Hat da 100 Dächer abgedeckt und Verwüstungen gebracht. Ja, das Klima ist, gerät scheinbar wirklich außer Band, Rand und Band. Und zu diesem Zusammenhang wird der Devil Fantastic kommen, der Antichrist wird kommen. Und er wird's. Und während ich das alles so dachte, da fiel mir ein, Mensch, du hast doch eben noch einen Traum gehabt, vergiss den nicht. Und dann, hatte ich einen Traum? Ach ja, ich hatte ja einen Traum. Und also so einen Traum habe ich noch nicht gehabt. Ich war wieder mit dem Motorroller unterwegs. Warum auch immer, und hinten drauf saß meine Nachbarin, die Armgard. Und die ist Pastorentochter. Armgard, ich gucke gleich mal nach, heißt entweder die Gewappnete oder die Bewährte, ja, also die mit Waffen, Arm, heißt ja Armor, Armur ist also die Rüstung auch und die Waffen. Armed, ja, armed im Englischen. Armed Forces, bewaffnete Kräfte. Und Guard ist ja die Wache. Oder jedenfalls war ich mit ihr unterwegs auf dem Motorroller. Ich fuhr so da Richtung Rinteln auf der Nebenstrecke über Rumbeck, und da fielen Obstbäumen und so lang, und es war so ein Nachmittag-Abendausflug. Warum nun Armgard hinten drauf saß, weiß ich nicht. Wir haben jedenfalls so einen kleinen Ausflug gemacht und fuhren Richtung Rinteln. Ich guckte Richtung Rinteln, und dass ich plötzlich sagte, Armgard, guck mal, da ist ein Vulkanausbruch in Rinteln. Und das Ding habt ihr noch nicht gesehen, Leute. Also sowas, das war wie in dem Film vom Krakatau. Wir sind noch ein Stück weiter gefahren oder angehalten unter diesen Apfelbäumen, Obstbäumen, die da an der Straße so in einer Reihe standen. Und der Blick Richtung Rinteln, dann sahen wir, dass da wirklich ein Vulkanausbruch war, wie so am Krakatau. Da flog alles in die Luft, oder der Ätna. Da kamen wirklich so Staub und Asche, Fontänen und Wolken raus, aber alles ging in die Luft, also ganz Rinteln flog in die Luft. So ein Vulkanausbruch war das. Und waren noch irgendwie andere Menschen plötzlich da, die liefen weg oder was. Ich hatte erst noch so den Eindruck, glaube ich, komm, wir fahren ein bisschen näher dran, aber dann kam über die Luft vom Himmel her kam solche Hitze. Das waren fast wie so Krakenarme, so Tentakel, Krakenarme. Kam so eine Hitzewelle auf mich zu. Und die wurde abgehalten von den Bäumen, unter denen wir da standen. Die Obstbäume, die verkohlten gleich. Die wurden zu Asche. Ich habe den Motorroller gewendet und bin in das Feld, habe irgendwie versucht wegzukommen, schnell wegzukommen, und bin in das Feld reingefahren. Aber wir wurden irgendwie vor der Hitze bewahrt. Vielleicht, weil ich ja Armgard dabei hatte, die mich bewahrte. Ich weiß es nicht. Also dieser Ausbruch dieses Vulkans ist unglaublich. Es war wie ein viel, viel schlimmer als irgendeine Atombombenexplosion. Kurz danach war ich dann nach Rinteln reingefahren mit dem Motorroller. Ich hatte dann aber den Mike Ratajczak bei mir, und wir sind zur Innenstadt gefahren, an die Weser, und da war nichts. Da war die Brücke, die war weg, alles war weg. Und Mike ging auf das Reststück der Brücke, überlagen so Trümmerteile rum. Und er machte in seiner
clownigen Art erstmal wieder irgendwie Scherze und fing an, da irgendwie Lobpreis zu machen und freute sich. Und ich sagte dann so, Mike, jetzt pass mal auf hier, das ist ja gerade, hier ist gerade ein Unglück passiert, hier hat es Tote gegeben, Tote und viele Verwundete, Verletzte. Du kannst jetzt hier nicht solche Scherze machen und Lobpreis machen, wir müssen jetzt erstmal Trauer oder eine Traueransprache halten. Naja, also da war ziemlich eine Verwüstung und irgendwie sah es, ist ja alles traummäßig immer ein bisschen anders, als es in der Wirklichkeit ist. Ja, das war der Traum, den ich heute hatte, am 10.8. Irgendwann so um 10, 11 Uhr werde ich das geträumt haben. Also ich bin davon, ja, davon, es muss so sein, ich glaube es, ich hoffe es. Heiliger Geist, was sagst du, Jesus? Da ist, in, also Rinteln ist in die Luft geflogen, Rinteln ist in die Luft geflogen. Ja, ein unglaublicher Vulkanausbruch. Eine Hitzewelle, die mich fast auch versenkt hätte. Und Hitzewelle, der Sommer. Devil Fantastic. Der Antichrist, und der wird es eilig haben. Wenn das bedeutet, dass in Rinteln, dass die Erweckung jetzt losgeht, dann wird's der Antichrist auch eilig haben. Er wird sofort seine Gegenerweckung starten. Denn er weiß, er hat keine Zeit mehr zu verlieren. Ja, gucken wir mal, was daraus wird. Das war heute am Samstag, dem 10. August 2019. Eine Audioaufnahme meines Traums.

Helligkeit bringt Einigkeit in der Entschleunigung des Seins, das dann ist es ich in der heiligen Einigkeit, deshalb bringt die Einigkeit die Heiligkeit, Heiligung ist deshalb das Übel, denn so das denn so supereilig und heilig wird es nicht so werden, denn ein Ich heilig, heilig, ja es wird so sagen, dass es nicht geht, denn Heiligkeit bringt nichts Heiligkeit, denn das hat Christus bewirkt, Christus hat es bewirkt, was das Ziel des Ganzen ist, die ganze Einigkeit kommt ohne Heiligkeit und mit heiliger Eid in den Werken des Sein, das Sein ist so, wie es sein kann in der einigen Weltwirtschaft, deshalb soll es nicht so sein, deshalb wird Christus die ganze Heiligkeit formeln, niederschmetternd im Ganzen.

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0: And in this land,
1: und in diesem Land,
0: the Elijah Spirit will feel welcome.
1: Der Elia-Geist wird ein Willkommen fühlen.
0: I prophesy tonight,
1: ich prophezeie heute Abend,
0: that the Elijah Spirit,
1: dass der Elia-Geist,
0: will feel welcome,
1: sich willkommen fühlen wird.
0: In the north,
1: im Norden.
0: Spirit of Elijah,
1: Geist von Elia,
0: we welcome you.
1: Wir

du bald wiederkommen wirst und deine Herrschaft auf Erden antrittst. Ja, jeder wird erkennen und verstehen, worum es geht. Und bekennen, dass du der König bist.

du bald wieder kommen wirst und deine Herrschaft auf Erden antrittst. Ja, jeder wird erkennen und verstehen,

Prophetie eines Weggefährten, Christian Taddei, über mich, Bruder Stefan. So spricht dein Vater im Himmel. Mein Wort wird immer eine feste Burg sein, in die du flüchten kannst. Du wirst immer dazu zurückkehren. Ich gebe dir neue geistliche Erkenntnisse. Ich gebe dir größere geistliche Autorität.

0: Jesus.
1: Priesterliche Dienst des Königs, der Frieden kommt, er kommt, wenn der König treu ist, aber der König ist treu, der König ist treu, der hat Gnade empfangen, also kann Christus in seiner Herrlichkeit die Herzen berühren und sie werden, weiche Herzen in der Herrlichkeit des Herrn, das bringt den Frieden auf, denn die Menschheit wahrlich wartet, sie sehnt sich nach dieser Friede, Freundlichkeit, nach dieser Herrlichkeit, nach diesem Segen, nach dieser Freude, das wird geschehen in seinem Segen.

best for last. Ich habe sicherlich das Beste bis zum Schluss aufgehoben. I have kept the very best for last. Ich habe das Allerbeste bis zum Schluss aufgehoben. And I will close this age. Und ich werde dieses Zeitalter beenden. With my very best. Mit meinem Allerbesten. I will close this age with my very best. Ich werde dieses Zeitalter beenden mit meinem Allerbesten.

0: Hab keine Angst.
1: For you, my church, I've kept the very
0: denn
1: best for last.
0: Ihr seid meine Gemeinde und das Beste habe ich zum Schluss aufbewahrt.
1: Won't you clap your hands with me?
0: Möchte, dass ihr mit mir in die Hände klatscht.
1: The Lord says,
0: der Herr sagt,
1: we as an end-time generation,
0: wir als eine Endzeit-Generation,
1: he's kept the very best for us.
0: Für uns hat das Allerbeste aufbewahrt.

Alpha, Omega, Anfang, Ende, Erster, Letzter, alles, Jesus. Das Universum hast du geschaffen, es aber nicht dabei belassen. Pflanzen, Tiere, Menschen hast du in deiner unendlichen Kraft gemacht, uns deinen Lebensatem eingehaucht.

geladen und sie ans Kreuz getragen. Du bist gestorben, wurdest begraben, doch bist schon nach 3 Tagen vom Tode aufgefahren. Du sitzt nun zu Rechten deines Vaters und aus allem Macht im Himmel und auf Erde. Du bist Alpha und Omega, Anfang und Ende, erst

Herrschaft antritt auf der Erde. Jeder wird erkennen und verstehen, worum es geht und bekennen, dass du der König bist. Dies ist kein Spiel, aber mit dir kommen wir ganz sicher ans Ziel. Yeah.

Anfang und Ende, erster und letzter, du bist alles sehr für uns, du bist Alpha, Alpha und Omega, Omega. Anfang und Ende, erster Anfang und letzter, du bist Ende. Alles sehr für uns, du bist Alpha, erster und Omega, letzter und

Ihr Unvernünftigen, wer hat euch verblendet? Ist euch Jesus Christus nicht deutlich als der Gekreuzigte vor Augen gestellt worden? Dies eine möchte ich von euch erfahren. Habt ihr den Geist durch die Werke des Gesetzes oder durch das Hören der Glaubensbotschaft empfangen? Seid ihr so unvernünftig? Im Geist habt ihr angefangen und jetzt wollt ihr im Fleisch vollenden? Habt ihr denn so Großes vergeblich erfahren? Wenn es denn vergeblich war, warum gibt euch denn Gott den Geist und bewirkt Machttaten unter euch? Aus Werken des Gesetzes oder aus dem Hören der Glaubensbotschaft?

Angst ist die Angst, sie lähmt. Angst lähmt den ganzen Leib und den Körper, aber Christus ist gekommen. Christus ist gekommen, die Angst zu besiegen. Es muss in das Herz Christus und der Geist einziehen. Dadurch wird die Angst im Hintergrund gedrängt und aus dem Hintergrund herauskommen Liebe, Freude, Frieden, Geduld, Freundlichkeit, Güte, Sanftmut, Selbstbeherrschung. Ja, die Früchte des Geistes kommen mit Christi Hilfe, sodass die Angst, die an in den Hintergrund gedrängt werden kann, das ist wahrlich wahr.

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0: Und der Herr sagt, ich verspreche euch Regen in eurer Generation.
1: I promise you rain.
0: Ich verspreche euch Regen.
1: I promise you rain.
0: Ich verspreche euch Regen.
1: Rain.
0: Regen.

0: Ihr werdet sie vergessen.
1: Yes, the dryness of yesterday.
0: Ja, die Trockenheit von gestern ist vorbei.
1: You are a rain generation.
0: Ihr seid eine Regengeneration.
1: You can forget the days of drought.
0: Ihr könnt die Tage der Trockenheit vergessen.

0: forget.
1: Ihr könnt vergessen.
0: The days of dryness.
1: Die Tage der Trockenheit.
0: You can forget.
1: Ihr könnt vergessen.
0: They are gone forevermore.
1: Sie sind für immer vorbei.
0: You can forget.
1: Ihr könnt vergessen.
0: The days of dryness.
1: Die Tage der Trockenheit.

0: Welt steht unter meiner Kontrolle. Was könnt ihr, kleiner Haufen, nicht da knallt schon tun? Es hat keinen Sinn, geht nach Hause, dann werde ich euch vielleicht verschonen.
1: Nein,
0: nein,
1: wir rufen an unseren Herrn.
0: Was?
1: Der alle Macht hat im Himmel und auf Erden.
0: Nein, nicht er.
1: Er
0: nein.
1: Ist Gottes Sohn.
0: Nein,
1: und in seinem
0: nein,
1: Namen
0: nein,
1: ist
0: nicht,
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0: ist es mit Bösen vorbei.
1: Ich habe wieder was geträumt. Und zwar habe ich im Traum ganz herzlich Karen Koch umarmt. Zur Erklärung, Karen Koch ist die Frau des Leiters der Jesusgemeinde Rinteln, in der ich früher war, Bernhard Koch. Und mit Karen hatte ich nicht so ein gutes Verhältnis zu meiner Zeit, als ich noch da war. Und dass ich sie so ganz herzlich im Traum umarme, ja, ist für mich ein Traum, der mir die Versöhnung signalisiert. Die Versöhnung mit der Jesusgemeinde, ganz speziell mit Karen, aber auch mit Bernd. Mit Bernd hatte ich ja in der Auseinandersetzung so, dass ich gehen musste. Ich hatte Widerspruch ihm gegenüber und der hat sich bestätigt über die Jahre, dass ich den haben soll und haben darf und sogar haben muss von Jesus her. Ja, also in diesem Traum, ich dachte als einziges dazu, endlich, es ist soweit. Ja, Versöhnung mit der Jesusgemeinde. Das bedeutet auch meine Rückkehr dorthin. Ja.

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Segen raus, sie gehen raus und predigt das Evangelium. Ja, siehe, Leute gingen aus und ein aber der Bösewicht, der Böse kam und hinderte sie daran und verhinderte daran, dass sie Wunder tun konnten. Sie konnten keine Wunder tun, weil die Zeit noch nicht reif war. Die Zeit für Wunder war noch nicht gekommen und es kam eine gähnende Langeweile, eine Langeweile hinein in das Leben derjenigen, die auszogen. Ja, aber diese Zeit wird überwunden werden und es wird wieder sein, dass sie kommen zu leben. Zu predigen und alle heilen, die vom Teufel überwindet waren. Ja, das wird kommen. Die Zeit ist reif, dass wieder 10, 20, 72 ausgesandt werden. Hinaus. Ja, die Jünger werden wieder ausgesandt werden und dann wird es gehen. Es wird geschehen. Es wird wieder geschehen. Amen.

Einheit und Vergebung sind im christlichen Ding zwei unterschiedliche Dinge, aber auch nicht unterschiedliche Dinge. Es wird leider oft missbraucht, weil Christus will keine Einheit unter Zwangsverkauf. Vergebung kommt immer vom Herzen und vom Herzen soll die Vergebung kommen. Und oft geht es hinaus, dass eine Einheit mit Zwangsführung gemacht wird, nur um des Friedens willen, aber Zwangsverbund um des Friedens willen endet am Ende in Hass. Und dieser Hass muss durchbrochen werden. Man muss Wahrheit aussprechen können, eine Wahrheit, die zum Ziel führt, zu Christus und das himmlische Jerusalem hier auf der Erde schon bauen zu können, bevor es in der Realität kommt. Das heißt, dass der Frieden wirksam wird. Dies ist das Ziel einer von Christus geführten Vergebung, denn dieses muss wirklich entscheidend verwirklicht werden und nicht diese Zwangswahr und Zwangseinheit, Zwangsführung und Zwangsverein heißt Einheit, die bringt ihn, wie gesagt hast, hervor. Deshalb echt zu Christus gehen, zu Christus hingehen und er durchleuchtet das Herz und bringt hinein die Vergebung des wirklichen Herzens, dass das Herz rein ist, aber nicht unter das bedeutet. Das bedeutet, man das ansprechen. Wir sind mündige Christen und dürfen ansprechen, was falsch ist und egal, was die anderen denken, weil die anderen können. Meistens ist oft in der die anderen die Vergebung nicht möchten, die einfach voll Hasse sind. Deshalb ist es auch eine wie Kindergemeinde. Ja, das wird so hinkommen, wenn Christus kommt. Der wird alles aufdecken. Das wird das Ziel sein. Arme ND, Vergebung sind im christlichen Sinn eigentlich, ja.

Unter Captain Jeffs Leitung hat eine Truppe von Bibelkämpfern ein Lager vor der mächtigen Stadt Metropol errichtet. Ihre Mission? Die frohe Botschaft von Jesus verbreiten. Sie haben Kundschafter ausgeschickt, um die Lage zu erkunden. Und nach einiger Zeit kehren diese zurück. Captain Jeff, berichtet einer der Kundschafter aufgeregt. Es sieht schlecht aus. Die Menschen stehen voll unter der Kontrolle des Feindes. Viele glauben, es gibt keinen Gott. Andere gehen nur weltlichen Vergnügungen nach. Und wenn wir was sagten, so glaubten sie uns nicht. Es sieht schlecht aus. Wir sind zu wenige. Das schaffen wir nicht. Die Truppe im Lager verliert den Mut angesichts dieser Nachrichten. Die Lage scheint hoffnungslos zu sein. Bibelkämpfer, ruft Captain Jeff, habt Vertrauen in Gott. Er gab uns den Auftrag, die Menschen dieser Stadt zu seinen Jüngern zu machen. Dann wird er es auch gelingen lassen. Zweifelt nicht. Für ihn ist nichts unmöglich, egal wie die Situation aussieht. Ja, ruft einer. Captain Jeff hat recht. Lasst uns voll und ganz auf Jesus vertrauen. Er hat alle Macht.

der du bald wiederkommen wirst und deine Herrschaft auf Erden antrittst. Ja, jeder wird erkennen und verstehen,

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0: Prophetie von Bernhard Koch, Leiter der Jesusgemeinde in Rinteln, über mich, Bruder Stefan. Ich habe dich zum Propheten deiner Heimatstadt berufen. Du hältst dich für einen Niemand, aber ich rufe dich wie David von den Schafen weg. Du musst nichts von dir erwarten. Ich werde alles tun. Du bist frei. Ich habe dir alles geschenkt. Ich liebe dich.
1: Jesus.

und zu Depressionen führen, und diese Depressionen des Wortens in der Heiligkeit bringen eventuell eine Fügung hinein in den Gedanken, dass man das Worten abkürzen könnte. Dieses Abkürzen des Wortens in der Heiligkeit ist dann eine Sache, die entsteht durch langes Worten, aber wenn man die Angelegenheit abkürzt, das Worten abkürzt, entstehen ja die Ismaeliten im Geist, wie damals auch die echten Ismaeliten bei Abraham entstanden sind, ja, und deshalb sollte man die Abkürzung nicht abkürzen, sondern hinein in die Heiligkeit ohne Abkürzung. Aber das ist nicht schwer, so kurzen die anderen ab, die charismatischen Gemeinden, und gehen hinein in okkulte Dinge, in empelde Sachen. Sie gehen hinein in okkulte Sachen und versuchen ihr Glück darin mit Gnostik, mit Gymnastik. Ja, das geht nicht, aber es passiert, das passiert bei jedem, nicht nur bei charismatischen Gemeinden, sondern auch so in den kleinen Menschen, bei den kleinen Menschen. Ja, das geschieht auch dort, ja, weil die, so ist das halt nicht das Ziel der Heiligkeit, aber es geschieht halt, oder muss Christus diesen Fluch brechen, und auf dieses Brechen des Fluches warten wir warten auf das Brechen dieses Fluches, ja, so ist es, aber nein.

Das Warten in der Heiligkeit bringt Verdruss. In der Heiligkeit zu warten kann.

Stopp, ich muss mal kurz weg. Kleinen Moment. Oh Herr, ich stell mich unter deinen Lebensstrom. Wasch den Schmutz weg, oh yo. Boah, was kommt denn da für eine Suppe runter? Ich wusste gar nicht, dass es so dreckig war. Mann, ist das gut, das ist so gut, ist das geil, echt. Okay, weiter geht's.

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1: 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Jeder Weg, der führt zu Gott, wie immer du ihn auch nennst. Gott ist überall, auch in Bäumen und in Winden. Ja, auch dort kannst du ihn finden. 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Nichts ist gut und nichts ist schlecht.
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bist vorne! Devil Fantastic. Devil Fantastic. Mit den Worten im Kopf bin ich heute aufgewacht, eben gerade aufgewacht aus dem Schlaf. Devil Fantastic. Und während ich, mir war irgendwie klar, dieser Begriff bedeutet, das ist der Antichrist, der kommen wird, ja. Es wird einer sein, der die Menschen begeistert. Er wird fantastisch sein. Ich habe gestern Abend ein bisschen recherchiert bei Morningstar Worship, also diese, das ist von Rick Joyner, die Band, und habe mir das ein bisschen angehört und mich an alte Zeiten erinnert. Dieser Don Potter mit seinem Warfare, da sind also irre. Ich hoffe, dass es gut ist. Und dann habe ich das verglichen mit Bethel Church. Bethel, was Jelena hört. Und ich musste husten, als ich Bethel ausgemacht hatte. Da kommt man in eine, man kommt da in eine ganz falsche Begeisterung rein. Und ich verstehe das auch, dass Lena da reinkommt. Devil Fantastic. Ja. Und während ich dieses Wort immer dachte und die Auslegung dafür hatte, das ist der Antichrist, der jetzt kommt, aufgrund, den ganzen Morgen ging draußen stark der Wind, das sind die Ausläufer eines Wirbelsturms, der über Luxemburg gezogen ist, hat da 100 Dächer abgedeckt und Verwüstungen gebracht. Ja, das Klima ist, gerät scheinbar wirklich außer Band, Rand und Band. Und zu diesem Zusammenhang wird der Devil Fantastic kommen, der Antichrist wird kommen. Und und während ich das alles so dachte, da fiel mir ein, Mensch, du hast doch eben noch einen Traum gehabt, vergiss den nicht. Und dann, hatte ich einen Traum? Ach ja, ich hatte ja einen Traum. Und also so einen Traum habe ich noch nicht gehabt. Ich war wieder mit dem Motorroller unterwegs. Warum auch immer. Und hinten drauf saß meine Nachbarin, die Armgard. Und die ist Pastorentochter. Armgard, ich gucke gleich mal nach. Heißt entweder die Gewappnete oder die Bewährte. Ja, also die mit Waffenarm. Heißt ja Armor. Armur ist also die Rüstung auch und die Waffen. Armed, ja, armed im Englischen. Armed Forces, bewaffnete Kräfte. Und Guard ist ja die Wache. Jedenfalls war ich mit ihr unterwegs auf dem Motorroller. Ich fuhr so da Richtung Rinteln auf der Nebenstrecke über Rumbeck und da fielen Obstbäume und so lang. Und es war so ein Nachmittag-Abendausflug. Warum nun Armgard hinten drauf saß, weiß ich nicht. Wir haben jedenfalls so einen kleinen Ausflug gemacht und fuhren Richtung Rinteln. Ich guckte Richtung Rinteln und dass ich plötzlich sagte ich der, boah, Armgard, guck mal, da ist ein Vulkanausbruch in Rinteln. Und das Ding habt ihr noch nicht gesehen, Leute. Also sowas, das war wie in dem Film vom Krakatau. Wir sind noch ein Stück weiter gefahren oder angehalten unter diesen Apfelbäumen, Obstbäumen, die dann an der Straße so in einer Reihe standen. Und der Blick Richtung Rinteln, dann sahen wir, dass da wirklich ein Vulkanausbruch war, wie so am Krakatau. Da flog alles in die Luft oder der Ätna. Da kamen wirklich so Staub und Asche, Fontänen und Wolken raus. Aber alles ging in die Luft, also ganz Rinteln flog in die Luft. So ein Vulkanausbruch war das. Und waren noch irgendwie andere Menschen plötzlich da, die liefen weg oder was. Ich hatte erst noch so den Eindruck, glaube ich, komm, wir fahren ein bisschen näher dran. Aber dann kam über die Luft aus der, über den, ja, vom Himmel her kam solche Hitze. Das waren fast wie so Krakenarme, so Tentakel, Krakenarme. Kam so eine Hitzewelle auf mich zu. Und die wurde abgehalten von den Bäumen, unter denen wir da standen. Die Obstbäume, die verkohlten gleich. Die wurden zu Asche. Ich habe den Motorroller gewendet und bin in das Feld, habe irgendwie versucht wegzukommen, schnell wegzukommen und bin in das Feld reingefahren. Aber wir wurden irgendwie vor der Hitze bewahrt. Vielleicht, weil ich ja Armgard dabei hatte, die mich bewahrte. Ich weiß es nicht. Also dieser Ausbruch dieses Vulkans ist unglaublich. Es war eine, ja, wie ein viel, viel schlimmer als irgendeine Atombombenexplosion. Kurz danach war ich dann nach Rinteln reingefahren mit dem Motorroller. Ich hatte dann aber den Mike Ratajczak bei mir und wir sind zur Innenstadt gefahren, an die Weser und da war nichts. Da war die Brücke, die war weg, alles war weg. Und Mike ging auf das Reststück der Brücke, überlagen so Trümmerteile rum.
Und er machte in seiner clownigen Art erstmal wieder irgendwie Scherze und fing an, da irgendwie Lobpreis zu machen und freute sich. Und ich sagte dann so, Mike, jetzt pass mal auf hier, das ist ja gerade, hier ist gerade ein Unglück passiert, hier hat es Tote gegeben, Tote und viele Verwundete, Verletzte. Du kannst jetzt hier nicht solche Scherze machen und Lobpreis machen, wir müssen jetzt erstmal Trauer oder eine Traueransprache halten. Naja, also da war ziemlich eine Verwüstung und irgendwie sah es, ist ja alles traummäßig immer ein bisschen anders, als es in der Wirklichkeit ist. Ja, das war der Traum, den ich heute hatte, am 10.8. Irgendwann so um 10, 11 Uhr werde ich das geträumt haben. Also ich bin davon, ja, davon, es muss so sein, ich glaube es, ich hoffe es. Heiliger Geist, was sagst du, Jesus? Da ist, Rinteln ist in die Luft geflogen. Rinteln ist in die Luft geflogen. Ja, ein unglaublicher Vulkanausbruch. Eine Hitzewelle, die mich fast auch versenkt hätte. Und Hitzewelle, der Sommer. Devil Fantastic. Der Antichrist, und der wird es eilig haben. Wenn das bedeutet, dass in Rinteln, dass die Erweckung jetzt losgeht, dann wird's der Antichrist auch eilig haben. Er wird sofort seine Gegenerweckung starten. Denn er weiß, er hat keine Zeit mehr zu verlieren. Ja, gucken wir mal, was daraus wird. Das war heute am Samstag, dem 10. August 2019. Eine Audioaufnahme meines Traums.

Heiligkeit bringt Einigkeit in der Entschleunigung des Seins, das dann ist es ich in der heiligen Einigkeit, deshalb bringt die Einigkeit die Heiligkeit, Heiligung ist deshalb das Übel, denn so das denn so super eilig und heilig wird es nicht so werden, denn ein Ich heilig, heilig, ja es wird so sagen, dass es nicht geht, denn Heiligkeit bringt nichts Heiligkeit, denn das hat Christus bewirkt, Christus hat es bewirkt, was das Ziel des Ganzen ist, die ganze Einigkeit kommt ohne Heiligkeit und mit heiliger Eid in den Berg. Das Sein ist so, wie es sein kann in der einigen Weltwirtschaft, deshalb soll es nicht so sein, deshalb wird Christus die ganze Heiligkeit formeln, niederschmetternd im Ganzen.

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0: and in this land,
1: und in diesem Land,
0: the Elijah Spirit will feel welcome.
1: Der Elia Geist wird ein Willkommen fühlen.
0: I prophesy tonight,
1: ich prophezeie heute Abend,
0: that the Elijah Spirit,
1: dass der Elia Geist,
0: will feel welcome,
1: sich willkommen fühlen wird.
0: In the north,
1: im Norden.
0: Spirit of Elijah,
1: Geist von Elia,
0: we welcome you.
1: Wir